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2: Paulus, ein Apostel Christi Jesu durch den Willen Gottes, und Bruder Timotheus an die Heiligen in Kolosse, die gläubigen Brüder in Christus. Gnade sei mit euch und Friede von Gott, unserem Vater. Wir danken Gott, dem Vater unseres Herrn Jesus Christus, alle Zeit, wenn wir für euch beten, da wir gehört haben von eurem Glauben an Christus Jesus und von der Liebe, die ihr zu allen Heiligen habt, um der Hoffnung willen, die für euch bereit ist im Himmel. Von ihr habt ihr schon zuvor gehört durch das Wort der Wahrheit, das Evangelium, das zu euch gekommen ist, wie es auch in aller Welt Frucht bringt und auch bei euch wächst von dem Tag an, da ihr es gehört und die Gnade Gottes erkannt habt in der Wahrheit. So habt ihr es gelernt von Epaphras, unserem lieben Mitknecht, der ein treuer Diener Christi für euch ist, der uns auch berichtet hat von eurer Liebe im Geist. Darum lassen wir auch von dem Tag an, an dem wir es gehört haben, nicht ab, für euch zu beten und zu bitten, dass ihr erfüllt werdet mit der Erkenntnis seines Willens in aller geistlichen Weisheit und Einsicht, dass ihr des Herrn würdig lebt, ihm in allen Stücken gefällt und Frucht bringt in jedem guten Werk und wächst in der Erkenntnis Gottes und gestärkt werdet mit aller Kraft durch seine herrliche Macht zu aller Geduld und Langmut. Mit Freuden sagt Dank dem Vater, der euch tüchtig gemacht hat zu dem Erbteil der Heiligen im Licht. Er hat uns errettet von der Macht der Finsternis und hat uns versetzt in das Reich seines lieben Sohnes, in dem wir die Erlösung haben, nämlich die Vergebung der Sünden. Er ist das Ebenbild des unsichtbaren Gottes, der Erstgeborene vor aller Schöpfung. Denn in ihm ist alles geschaffen, was im Himmel und auf Erden ist, das Sichtbare und das Unsichtbare, es seien Throne oder Herrschaften oder Mächte oder Gewalten. Es ist alles durch ihn und zu ihm geschaffen. Und er ist vor allem und es besteht alles in ihm. Und er ist das Haupt des Leibes, nämlich der Gemeinde. Er ist der Anfang, der Erstgeborene von den Toten, damit er in allem der Erste sei. Denn es hat Gott wohlgefallen, dass in ihm alle Fülle wohnen sollte, und er durch

durch ihn alles mit sich versöhnte, es sei auf Erden oder im Himmel, indem er Frieden machte durch sein Blut am Kreuz. Auch euch, die ihr einst fremd und feindlich gesinnt wart in bösen Werken, hat er nun versöhnt durch den Tod seines sterblichen Leibes, damit er euch heilig und untadlich und makellos vor sein Angesicht stelle, wenn ihr nur bleibt im Glauben, gegründet und fest und nicht weicht von der Hoffnung des Evangeliums, das ihr gehört habt und das gepredigt ist allen Geschöpfen unter dem Himmel. Sein Diener bin ich, Paulus, geworden. Nun freue ich mich in den Leiden, die ich für euch leide, und erstatte an meinem Fleisch, was an den Leiden Christi noch fehlt, für seinen Leib, das ist die Gemeinde. Ihr Diener bin ich geworden durch das Amt, das Gott mir gegeben hat, dass ich euch sein Wort reichlich predigen soll, nämlich das Geheimnis, das verborgen war seit ewigen Zeiten und Geschlechtern. Nun aber ist es offenbart seinen Heiligen, denen Gott kundtun wollte, was der herrliche Reichtum dieses Geheimnisses unter den Heiden ist, nämlich Christus in euch, die Hoffnung der Herrlichkeit. Den verkündigen wir und ermahnen alle Menschen und lehren alle Menschen in aller Weisheit, damit wir einen jeden Menschen in Christus vollkommen machen. Dafür mühe ich mich auch ab und ringe in der Kraft dessen, der in mir kräftig wirkt. Ich will euch nämlich wissen lassen, welchen Kampf ich um euch führe und um die in Laodicea, und um alle, die mich nicht von Angesicht gesehen haben, damit ihre Herzen gestärkt und zusammengefügt werden in der Liebe und zu allem Reichtum an Gewissheit und Verständnis zu erkennen, das Geheimnis Gottes, das Christus ist, in welchem verborgen liegen alle Schätze der Weisheit und der Erkenntnis. Ich sage das, damit euch niemand betrüge mit verführerischen Reden. Denn obwohl ich leiblich abwesend bin, so bin ich doch im Geist bei euch und freue mich, wenn ich eure Ordnung und euren festen Glauben an Christus sehe. Wie ihr nun den Herrn Christus Jesus angenommen habt, so lebt auch in ihm und seid in ihm verwurzelt und gegründet und fest im Glauben, wie ihr gelehrt worden seid, und seid reichlich dankbar. Seht zu, dass euch niemand einfange durch Philosophie und leeren Trug, gegründet auf die Lehre von Menschen und auf die Mächte der Welt und nicht auf Christus, denn in ihm wohnt die ganze Fülle der Gottheit leibhaftig, und an dieser Fülle habt ihr Teil in ihm, der das Haupt aller Mächte und Gewalten ist. In ihm seid ihr auch beschnitten worden mit einer Beschneidung, die nicht mit Händen geschieht, als ihr nämlich euer fleischliches Wesen ablegtet in der Beschneidung durch Christus. Mit ihm seid ihr begraben worden durch die Taufe. Mit ihm seid ihr auch auferstanden durch den Glauben aus der Kraft Gottes, der ihn auferweckt hat von den Toten. Und er hat euch mit ihm lebendig gemacht, die ihr tot wart in den Sünden und in der Unbeschnittenheit eures Fleisches, und hat uns vergeben alle Sünden. Er hat den Schuldbrief getilgt, der mit seinen Forderungen gegen uns war, und hat ihn weggetan und an das Kreuz geheftet. Er hat die Mächte und Gewalten ihrer Macht entkleidet und sie öffentlich zur Schau gestellt und hat einen Triumph aus ihnen gemacht in Christus. So lasst euch nun von niemandem ein schlechtes Gewissen machen wegen Speise und Trank oder wegen eines bestimmten Feiertages, Neumondes oder Sabbats. Das alles ist nur ein Schatten des Zukünftigen. Leibhaftig aber ist es in Christus. Lasst euch den Siegespreis von niemandem nehmen, der sich gefällt in falscher Demut und Verehrung der Engel und sich dessen rühmt, was er geschaut hat, und ist ohne Grund aufgeblasen in seinem fleischlichen Sinn und hält sich nicht an das Haupt, von dem her der ganze Leib durch Gelenke und Bänder gestützt und zusammengehalten wird und wächst durch Gottes Wirken. Wenn ihr nun mit Christus den Mächten der Welt gestorben seid, was lasst ihr euch dann Satzungen auferlegen, als lebtet ihr noch in der Welt? Du sollst das nicht anfassen, du sollst das nicht kosten, du sollst das nicht anrühren. Das alles soll doch verbraucht und verzehrt werden. Es sind Gebote und Lehren von Menschen, die zwar einen Schein von Weisheit haben, durch selbst erwählte Frömmigkeit und Demut und dadurch, dass sie den Leib nicht schonen, sie sind aber nichts wert
und befriedigen nur das Fleisch. Seid ihr nun mit Christus auferstanden, so sucht, was droben ist, wo Christus ist, sitzen zur Rechten Gottes. Trachtet nach dem, was droben ist, nicht nach dem, was auf Erden ist. Denn ihr seid gestorben und euer Leben ist verborgen mit Christus in Gott. Wenn aber Christus euer Leben sich offenbaren wird, dann werdet ihr auch offenbar werden mit ihm in Herrlichkeit. So tötet nun die Glieder, die auf Erden sind, Unzucht, Unreinheit, schändliche Leidenschaft, böse Begierde und die Habsucht, die Götzendienst ist. Um solcher Dinge willen kommt der Zorn Gottes über die Kinder des Ungehorsams. In dem allen seid auch ihr einst gewandelt, als ihr noch darin lebtet. Nun aber legt alles ab von euch. Zorn, Grimm, Bosheit, Lästerung, schandbare Worte aus eurem Munde. Belügt einander nicht. Denn ihr habt den alten Menschen mit seinen Werken ausgezogen und den neuen angezogen, der erneuert wird zur Erkenntnis nach dem Ebenbild dessen, der ihn geschaffen hat. Da ist nicht mehr Grieche oder Jude, Beschnittener oder Unbeschnittener, nicht Grieche, Sküte, Sklave, Freier, sondern alles und in allen Christus. So zieht nun an als die Auserwählten Gottes, als die Heiligen und Geliebten, herzliches Erbarmen, Freundlichkeit, Demut, Sanftmut, Geduld. Und ertrage einer den anderen und vergebt euch untereinander, wenn jemand Klage hat gegen den anderen. Wie der Herr euch vergeben hat, so vergebt auch ihr. Über alles aber zieht an die Liebe, die da ist, das Band der Vollkommenheit, und der Friede Christi, zu dem ihr auch berufen seid, in einem Leibe regiere in euren Herzen und seid dankbar. Lasst das Wort Christi reichlich unter euch wohnen, lehrt und ermahnt einander in aller Weisheit, mit Psalmen, Lobgesängen und geistlichen Liedern singt Gott dankbar in euren Herzen. Und alles, was ihr tut, mit Worten oder mit Werken, das tut alles im Namen des Herrn Jesus und dankt Gott dem Vater durch ihn. Ihr Frauen, ordnet euch euren Männern unter, wie sich's gebührt in dem Herrn. Ihr Männer, liebt eure Frauen und seid nicht bitter gegen sie. Ihr Kinder, seid gehorsam den Eltern in allen Dingen, denn das ist wohlgefällig in dem Herrn. Ihr Väter, erbittert eure Kinder nicht, damit sie nicht scheu werden. Ihr Sklaven, seid gehorsam in allen Dingen euren irdischen Herren, nicht mit Dienst vor Augen, um den Menschen zu gefallen, sondern in Einfalt des Herzens und in der Furcht des Herrn. Alles, was ihr tut, das tut von Herzen als dem Herrn und nicht den Menschen, denn ihr wisst, dass ihr von dem Herrn als Lohn das Erbe empfangen werdet. Ihr dient dem Herrn Christus. Denn wer Unrecht tut, der wird empfangen, was er Unrecht getan hat, und es gilt kein Ansehen der Person. Ihr Herren, was recht und billig ist, das gewährt den Sklaven und bedenkt, dass auch ihr einen Herrn im Himmel habt. Seid beharrlich im Gebet und wacht in ihm mit Danksagung. Betet zugleich auch für uns, dass Gott uns eine Tür für das Wort auftue und wir das Geheimnis Christi sagen können, um dessen Willen ich auch in Fesseln bin, damit ich es offenbar mache, wie ich es sagen muss. Verhaltet euch weise gegenüber denen, die draußen sind, und kauft die Zeit aus. Eure Rede sei allezeit freundlich und mit Salz gewürzt, dass ihr wisst, wie ihr einem jeden antworten sollt. Wie es um mich steht, wird euch alles Tychikus berichten, der liebe Bruder und treue Diener und Mitknecht in dem Herrn, den ich darum zu euch sende, dass ihr erfahrt, wie es uns ergeht, und damit er eure Herzen tröste. Mit ihm sende ich Onesimus, den treuen und lieben Bruder, der einer der euren ist. Alles, wie es hier steht, werden sie euch berichten. Es grüßt euch Aristarch, mein Mitgefangener, und Markus, der Vetter des Barnabas. Seinetwegen habt ihr schon Weisungen empfangen. Wenn er zu euch kommt, nehmt ihn auf. Und Jesus mit dem Beinamen Justus. Von den Juden sind diese allein meine Mitarbeiter am Reich Gottes, und sie sind mir ein Trost geworden. Es grüßt euch Epaphras, der einer von den euren ist.
ein Knecht Christi Jesu, der alle Zeit in seinen Gebeten für euch ringt, damit ihr feststeht, vollkommen und erfüllt mit allem, was Gottes Wille ist. Ich bezeuge ihm, dass er viel Mühe hat um euch und um die in Laodicea und Hierapolis. Es grüßt euch Lukas, der Arzt, der Geliebte, und Demas. Grüßt die Brüder in Laodicea und die Nympha und die Gemeinde in ihrem Hause. Und wenn der Brief bei euch gelesen ist, so sorgt dafür, dass er auch in der Gemeinde von Laodicea gelesen wird und dass ihr auch den von Laodicea lest. Und sagt dem Archippus, sieh auf das Amt, das du empfangen hast in dem Herrn, dass du es ausfüllst. Mein Gruß mit meiner, des Paulus Hand. Gedenkt meiner Fesseln.

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2: Als wir uns nun von ihnen losgerissen hatten und abgefahren waren, kamen wir geradewegs nach Kos und am folgenden Tag nach Rhodos und von da nach Patara. Und als wir ein Schiff fanden, das nach Phönizien fuhr, stiegen wir ein und fuhren ab. Als aber Zypern in Sicht kam, ließen wir es linker Hand liegen und fuhren nach Syrien und kamen in Tyrus an, denn dort sollte das Schiff die Ware ausladen. Als wir nun die Jünger fanden, blieben wir 7 Tage dort. Die sagten Paulus durch den Geist, er solle nicht nach Jerusalem hinaufziehen. Und es geschah, als wir die Tage zugebracht hatten, da machten wir uns auf und reisten weiter. Und sie geleiteten uns alle mit Frauen und Kindern bis hinaus vor die Stadt, und wir knieten nieder am Ufer und beteten. Und als wir voneinander Abschied genommen hatten, stiegen wir ins Schiff. Jene aber wandten sich wieder heimwärts. Wir beendeten die Seefahrt und kamen von Tyrus nach Ptolemais, begrüßten die Brüder und blieben einen Tag bei ihnen. Am nächsten Tag zogen wir weiter und kamen nach Caesarea und gingen in das Haus des Philippus, des Evangelisten, der einer von den 7 war, und blieben bei ihm. Der hatte 4 Töchter, die waren Jungfrauen und weissagten. Und als wir mehrere Tage da blieben, kam ein Prophet mit Namen Agabus aus Judäa herab. Und als er zu uns kam, nahm er den Gürtel des Paulus, band sich die Füße und Hände und sprach:
3: Das sagt der Heilige Geist. Den Mann, dem dieser Gürtel gehört, werden die Juden in Jerusalem so binden und überantworten in die Hände der Heiden.
2: Als wir aber das hörten, baten wir und die aus dem Ort, dass er nicht hinauf nach Jerusalem zöge. Paulus aber antwortete:
4: Was macht ihr, dass ihr weint und brecht mir mein Herz? Denn ich bin bereit, nicht allein mich binden zu lassen, sondern auch zu sterben in Jerusalem für den Namen des Herrn Jesus.
2: Da er sich aber nicht überreden ließ, schwiegen wir und sprachen: Des Herrn Wille geschehe. Und nach diesen Tagen machten wir uns fertig und zogen hinauf nach Jerusalem. Es kamen aber mit uns auch einige Jünger aus Caesarea und führten uns zu einem alten Jünger mit Namen Mnason aus Zypern, bei dem wir zu Gast sein sollten. Als wir nun nach Jerusalem kamen, nahmen uns die Brüder gerne auf. Am nächsten Tag aber ging Paulus mit uns zu Jakobus, und es kamen die Ältesten alle dorthin. Und als er sie begrüßt hatte, erzählte er eins nach dem anderen, was Gott unter den Heiden durch seinen Dienst getan hatte. Als sie aber das hörten, lobten sie Gott und sprachen zu ihm:
5: Bruder, du siehst, wie viel 1000 Juden gläubig geworden sind, und alle sind Eiferer für das Gesetz. Ihnen ist aber berichtet worden über dich, dass du alle Juden, die unter den Heiden wohnen, den Abfall von Mose lehrst und sagst, sie sollen ihre Kinder nicht beschneiden und auch nicht nach den Ordnungen leben. Was nun? Auf jeden Fall werden sie hören, dass du gekommen bist. So tu nun das, was wir dir sagen. Wir haben 4 Männer, die haben ein Gelübde auf sich genommen. Die nimm zu dir und lass dich reinigen mit ihnen und trage die Kosten für sie, dass sie ihr Haupt scheren können. So werden alle erkennen, dass es nicht so ist, wie man ihnen über dich berichtet hat, sondern dass du selber auch nach dem Gesetz lebst und es hältst. Wegen der gläubig gewordenen Heiden aber haben wir beschlossen und geschrieben, dass sie sich hüten sollen vor dem Götzenopfer, vor Blut, vor Ersticktem und vor Unzucht.
2: Da nahm Paulus die Männer zu sich und reinigte sich am nächsten Tag mit ihnen und ging in den Tempel und zeigte an, dass die Tage der Reinigung beendet sein sollten, sobald für jeden von ihnen das Opfer dargebracht wäre. Als aber die 7 Tage zu Ende gingen, sahen ihn die Juden aus der Provinz Asien im Tempel und erregten das ganze Volk, legten die Hände an ihn und schrien:
6: Ihr Männer von Israel, helft! Dies ist der Mensch, der alle Menschen an allen Enden lehrt gegen unser Volk, gegen das Gesetz und gegen diese Städte. Dazu hat er auch Griechen in den Tempel geführt und diese heilige Stätte entweiht.
2: Denn sie hatten Trophimus, den Epheser, mit ihm in der Stadt gesehen. Den meinten sie, hätte Paulus in den Tempel geführt. Und die ganze Stadt wurde erregt, und es entstand ein Auflauf des Volkes. Sie ergriffen aber Paulus und zogen ihn zum Tempel hinaus. Und sogleich wurden die Tore zugeschlossen. Als sie ihn aber töten wollten, kam die Nachricht hinauf vor den Oberst der Abteilung, dass ganz Jerusalem in Aufruhr sei. Der nahm sogleich Soldaten und Hauptleute und lief hinunter zu ihnen. Als sie aber den Oberst und die Soldaten sahen, hörten sie auf, Paulus zu schlagen. Als nun der Oberst herangekommen war, nahm er ihn fest und ließ ihn fesseln mit zwei Ketten und fragte, wer er wäre und was er getan hätte. Einer aber rief dies, der andere das im Volk. Da er aber nichts Gewisses erfahren konnte wegen des Getümmels, ließ er ihn in die Burg führen. Und als er an die Stufen kam, mussten ihn die Soldaten tragen, wegen des Ungestüms des Volkes. Denn die Menge folgte und schrie, weg mit ihm! Als nun Paulus in die Burg geführt werden sollte,
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2: Der den Oberst,
4: darf ich mit dir reden?
2: Er aber sprach,
9: kannst du Griechisch? Bist du nicht der Ägypter, der vor diesen Tagen einen Aufruhr gemacht und 4000 von den Aufrührern in die Wüste hinausgeführt hat?
2: Paulus aber sprach,
4: ich bin ein jüdischer Mann aus Tarsus in Zilizien, Bürger einer namhaften Stadt. Ich bitte dich, erlaube mir, zu dem Volk zu reden.
2: Als er es ihm aber erlaubte, trat Paulus auf die Stufen und winkte dem Volk mit der Hand. Da entstand eine große Stille. Und er redete zu ihnen auf Hebräisch und sprach,
4: ihr Männer, liebe Brüder und Väter, hört mir zu, wenn ich mich jetzt vor euch verantworte.
2: Als sie aber hörten, dass er auf Hebräisch zu ihnen redete, wurden sie noch stiller. Und er sprach,
4: ich bin ein jüdischer Mann, geboren in Tarsus in Zilizien, aufgewachsen aber in dieser Stadt und mit aller Sorgfalt unterwiesen im väterlichen Gesetz zu Füßen Gamaliels und war ein Eiferer für Gott, wie ihr es heute alle seid. Ich habe die neue Lehre verfolgt bis auf den Tod. Ich band Männer und Frauen und warf sie ins Gefängnis, wie mir auch der hohe Priester und alle Ältesten bezeugen. Von ihnen empfing ich auch Briefe an die Brüder und reiste nach Damaskus, um auch die, die dort waren, gefesselt nach Jerusalem zu führen, damit sie bestraft würden. Es geschah aber, als ich dorthin zog und in die Nähe von Damaskus kam, da umleuchtete mich plötzlich um die Mittagszeit ein großes Licht vom Himmel. Und ich fiel zu Boden und hörte eine Stimme, die sprach zu mir, Saul, Saul, was verfolgst du mich? Ich antwortete aber, Herr, wer bist du? Und er sprach zu mir, ich bin Jesus von Nazareth, den du verfolgst. Die aber mit mir waren, sahen zwar das Licht, aber die Stimme dessen, der mit mir redete, hörten sie nicht. Ich fragte aber, Herr, was soll ich tun? Und der Herr sprach zu mir, steh auf und geh nach Damaskus. Dort wird man dir alles sagen, was dir zu tun aufgetragen ist. Als ich aber, geblendet von der Klarheit dieses Lichtes, nicht sehen konnte, wurde ich an der Hand geleitet von denen, die bei mir waren, und kam nach Damaskus. Da war aber ein gottesfürchtiger Mann, der sich an das Gesetz hielt, mit Namen Hananias, der einen guten Ruf bei allen Juden hatte, die dort wohnten. Der kam zu mir, trat vor mich hin und sprach zu mir, »Saul, lieber Bruder, sei sehend!« Und zur selben Stunde konnte ich ihn sehen. Er aber sprach: Der Gott unserer Väter hat dich erwählt, dass du seinen Willen erkennen sollst und den Gerechten sehen und die Stimme aus seinem Munde hören. Denn du wirst für ihn, vor allen Menschen, Zeuge sein von dem, was du gesehen und gehört hast. Und nun, was zögerst du? Steh auf und rufe seinen Namen an und lass dich taufen und deine Sünden abwaschen. Es geschah aber, als ich wieder nach Jerusalem kam und im Tempel betete, dass ich in Verzückung geriet und ihn sah. Da sprach er zu mir: Eile und mach dich schnell auf aus Jerusalem, denn dein Zeugnis von mir werden sie nicht annehmen. Und ich sprach: Herr, sie wissen doch, dass ich die, die an dich glaubten, gefangen nahm und in den Synagogen geißeln ließ. Und als das Blut des Stephanus, deines Zeugen, vergossen wurde, stand ich auch dabei und hatte Gefallen daran und bewachte denen die Kleider, die ihn töteten. Und er sprach zu mir: Geh hin, denn ich will dich in die Ferne zu den Heiden senden.
2: Sie hörten ihm aber zu bis zu diesem Wort. Dann erhoben sie ihre Stimme und riefen: Hinweg mit diesem von der Erde, denn er darf nicht mehr leben. Als sie aber schrien und ihre Kleider abwarfen und Staub in die Luft wirbelten, befahl der Oberst, ihn in die Burg zu führen, und sagte, dass man ihn geißeln und verhören sollte, um zu erfahren, aus welchem Grund sie so gegen ihn schrien. Als man ihn aber zum Geißeln festband, sprach Paulus zu dem Hauptmann, der dabei stand:
4: Ist es erlaubt, bei euch einen Menschen, der römischer Bürger ist, ohne Urteil zu geißeln?
2: Als das der Hauptmann hörte, ging er zu dem Oberst und berichtete ihm und sprach:
10: Was willst du tun? Dieser Mensch ist römischer Bürger.
2: Da kam der Oberst zu ihm und fragte ihn:
9: Sage mir, bist du römischer Bürger?
2: Er aber sprach:
11: Ja.
2: Da sagte der Oberst:
9: Ich habe dies Bürgerrecht für viel Geld erworben.
2: Paulus aber sprach:
4: Ich aber bin schon als römischer Bürger geboren.
2: Da ließen sogleich von ihm ab, die ihn verhören sollten, und der Oberst fürchtete sich, als er vernahm, dass es ein römischer Bürger war, den er hatte festbinden lassen. Am nächsten Tag wollte er genau erkunden, warum Paulus von den Juden verklagt wurde. Er ließ ihn von den Ketten lösen und befahl den hohen Priestern und dem ganzen hohen Rat, zusammenzukommen, und führte Paulus hinab und stellte ihn vor sie. Paulus aber sah den Hohen Rat an und sprach:
4: Ihr Männer, liebe Brüder, ich habe mein Leben mit gutem Gewissen vor Gott geführt bis auf diesen Tag.
2: Der hohe Priester Hananias aber befahl denen, die um ihn standen, ihn auf den Mund zu schlagen. Da sprach Paulus zu ihm:
4: Gott wird dich schlagen, du getünchte Wand. Sitzt du da und richtest mich nach dem Gesetz und lässt mich schlagen gegen das Gesetz?
2: Aber die dabei standen, sprachen:
12: Schmähst du den hohen Priester Gottes?
2: Und Paulus sprach:
4: Liebe Brüder, ich wusste es nicht, dass er der hohe Priester ist, denn es steht geschrieben: Dem Obersten deines Volkes sollst du nicht fluchen.
2: Als aber Paulus erkannte, dass ein Teil Sadduzäer war und der andere Teil Pharisäer, rief er im Rat:
4: Ihr Männer, liebe Brüder, ich bin ein Pharisäer und ein Sohn von Pharisäern. Ich werde angeklagt um der Hoffnung und um der Auferstehung der Toten willen.
2: Als er aber das sagte, entstand Zwietracht zwischen Pharisäern und Sadduzäern, und die Versammlung spaltete sich. Denn die Sadduzäer sagen, es gebe keine Auferstehung, noch Engel und Geister. Die Pharisäer aber lehren beides. Es entstand aber ein großes Geschrei, und einige Schriftgelehrte von der Partei der Pharisäer standen auf, stritten und sprachen:
6: Wir finden nichts Böses an diesem Menschen. Vielleicht hat ein Geist oder ein Engel mit ihm geredet.
2: Als aber die Zwietracht groß wurde, befürchtete der Oberst, sie könnten Paulus zerreißen, und ließ Soldaten hinabgehen und Paulus ihnen entreißen und in die Burg führen. In der folgenden Nacht aber stand der Herr bei ihm und sprach:
13: Sei getrost, denn wie du für mich in Jerusalem Zeuge warst, so musst du auch in Rom Zeuge sein.
2: Als es aber Tag wurde, rotteten sich einige Juden zusammen und verschworen sich, weder zu essen noch zu trinken, bis sie Paulus getötet hätten. Es waren aber mehr als 40, die diese Verschwörung machten. Die gingen zu den hohen Priestern und Ältesten und sprachen:
11: Wir haben uns durch einen Eid gebunden, nichts zu essen, bis wir Paulus getötet haben. So wirkt nun ihr mit dem Hohen Rat bei dem Oberst darauf hin, dass er ihn zu euch herunterführen lässt, als wolltet ihr ihn genauer verhören. Wir aber sind bereit, ihn zu töten, ehe er vor euch kommt.
2: Als aber der Sohn der Schwester des Paulus von dem Anschlag hörte, ging er und kam in die Burg und berichtete es Paulus. Paulus aber rief einen von den Hauptleuten zu sich und sprach:
4: Führe diesen jungen Mann zu dem Oberst, denn er hat ihm etwas zu sagen.
2: Der nahm ihn und führte ihn zum Oberst und sprach:
10: Der Gefangene Paulus hat mich zu sich rufen lassen und mich gebeten, diesen jungen Mann zu dir zu führen, der dir etwas zu sagen hat.
2: Da nahm ihn der Oberst bei der Hand und führte ihn beiseite und fragte ihn:
9: Was ist's, das du mir zu sagen hast?
2: Er aber sprach:
14: Die Juden sind übereingekommen, dich zu bitten, dass du Paulus morgen vor den Hohen Rat hinunterbringen lässt, so als wollten sie ihn genauer verhören. Du aber traue ihnen nicht, denn mehr als 40 Männer von ihnen lauern ihm auf. Die haben sich verschworen, weder zu essen noch zu trinken, bis sie ihn getötet hätten. Und jetzt sind sie bereit und warten auf deine Zusage.
2: Da ließ der Oberst den jungen Mann gehen und gebot ihm, niemandem zu sagen, dass er ihm das eröffnet hätte. Und der Oberst rief zwei Hauptleute zu sich und sprach:
9: Rüste 200 Soldaten, dass sie nach Caesarea ziehen, und 70 Reiter und 200 Schützen für die dritte Stunde der Nacht. Und haltet Tiere bereit, Paulus draufzusetzen und wohlverwahrt zu bringen zum Statthalter Felix.
2: Und er schrieb einen Brief, der lautete:
9: Claudius Lysias, dem edlen Statthalter Felix, Gruß zuvor. Diesen Mann hatten die Juden ergriffen und wollten ihn töten. Da kam ich mit Soldaten dazu und entriss ihnen den und erfuhr, dass er ein römischer Bürger ist. Da ich aber erkunden wollte, weshalb sie ihn anklagten, führte ich ihn hinunter vor ihren Hohen Rat. Da fand ich, dass er beschuldigt wird wegen Fragen ihres Gesetzes, aber keine Anklage gegen sich hatte, auf die Tod oder Gefängnis steht. Und als vor mich kam, dass ein Anschlag gegen den Mann geplant sei, sandte ich ihn sogleich zu dir und wies auch die Kläger an, vor dir zu sagen, was sie gegen ihn hätten.
2: Die Soldaten nahmen Paulus, wie ihnen befohlen war, und führten ihn in der Nacht nach Antipatris. Am nächsten Tag aber ließen sie die Reiter mit ihm ziehen und kehrten wieder in die Burg zurück. Als aber jene nach Caesarea kamen, übergaben sie den Brief dem Statthalter und führten ihm auch Paulus vor. Als der Statthalter den Brief gelesen hatte, fragte er, aus welchem Land er sei. Und als er erfuhr, dass er aus Zilizien sei, sprach er:
15: Ich will dich verhören, wenn deine Ankläger auch da sind.
2: Und er ließ ihn in Gewahrsam halten im Palast des Herodes. Nach 5 Tagen kam der hohe Priester Hananias mit einigen Ältesten und dem Anwalt Tertullus herab. Die erschienen vor dem Statthalter gegen Paulus. Als der aber herbeigerufen worden war, fing Tertullus an, ihn anzuklagen, und sprach:
16: Dass wir in großem Frieden leben unter dir und dass diesem Volk viele Wohltaten widerfahren sind durch deine Fürsorge, edelster Felix, das erkennen wir allzeit und überall mit aller Dankbarkeit an. Damit ich dich aber nicht zu lange aufhalte, bitte ich dich, du wolltest uns kurz anhören in deiner Güte. Wir haben erkannt, dass dieser Mann schädlich ist und dass er Aufruhr erregt unter allen Juden auf dem ganzen Erdkreis und dass er ein Anführer der Sekte der Nazarener ist. Er hat auch versucht, den Tempel zu entweihen. Ihn haben wir ergriffen. Wenn du ihn verhörst, kannst du selbst das alles von ihm erkunden, dessentwegen wir ihn verklagen.
2: Auch die Juden bekräftigten das und sagten, es verhielte sich so. Paulus aber antwortete, als ihm der Statthalter winkte zu reden:
4: Weil ich weiß, dass du in diesem Volk nun viele Jahre Richter bist, will ich meine Sache unerschrocken verteidigen. Du kannst feststellen, dass es nicht mehr als 12 Tage sind, seit ich nach Jerusalem hinaufzog, um anzubeten. Und sie haben mich weder im Tempel, noch in den Synagogen, noch in der Stadt dabei gefunden, wie ich mit jemandem gestritten oder einen Aufruhr im Volk gemacht hätte. Sie können dir auch nicht beweisen, wessen sie mich jetzt verklagen. Das bekenne ich dir aber, dass ich nach dem Weg, den sie eine Sekte nennen, dem Gott meiner Väter so diene, dass ich allem glaube, was geschrieben steht im Gesetz und in den Propheten. Ich habe die Hoffnung zu Gott, die auch Sie selbst haben, nämlich, dass es eine Auferstehung der Gerechten wie der Ungerechten geben wird. Darin übe ich mich alle Zeit, ein unverletztes Gewissen zu haben vor Gott und den Menschen. Nach mehreren Jahren aber bin ich gekommen, um Almosen für mein Volk zu überbringen und zu opfern. Als ich mich im Tempel reinigte, ohne Auflauf und Getümmel, fanden mich dabei einige Juden aus der Provinz Asien. Die sollten jetzt hier sein vor dir und mich verklagen, wenn sie etwas gegen mich hätten. Oder lass diese hier selbst sagen, was für ein Unrecht sie gefunden haben, als ich vor dem Hohen Rat stand. Es sei denn dies eine Wort, das ich rief, als ich unter ihnen stand. Um der Auferstehung der Toten willen werde ich von euch heute angeklagt.
2: Felix aber zog die Sache hin, denn er wusste recht gut um diese Lehre und sprach,
15: »Wenn der Oberst Lysias herabkommt, so will ich eure Sache entscheiden.«
2: Er befahl aber dem Hauptmann, Paulus gefangen zu halten, doch in leichtem Gewahrsam, und niemandem von den Seinen zu wehren, ihm zu dienen. Nach einigen Tagen aber kam Felix mit seiner Frau Drusilla, die eine Jüdin war, und ließ Paulus kommen und hörte ihn über den Glauben an Christus Jesus. Als aber Paulus von Gerechtigkeit und Enthaltsamkeit und von dem zukünftigen Gericht redete, erschrak Felix und antwortete,
15: »Für diesmal geh. Zu gelegener Zeit will ich dich wieder rufen lassen.«
2: Er hoffte aber nebenbei, dass ihm von Paulus Geld gegeben werde. Darum ließ er ihn auch oft kommen und besprach sich mit ihm. Als aber 2 Jahre um waren, kam Portius Festus als Nachfolger des Felix. Felix aber wollte den Juden eine Gunst erweisen und ließ Paulus gefangen zurück. Als nun Festus ins Land gekommen war, zog er nach 3 Tagen von Caesarea hinauf nach Jerusalem. Da erschienen die hohen Priester und die angesehensten der Juden vor ihm gegen Paulus und drangen in ihn und baten ihn um die Gunst, dass er Paulus nach Jerusalem kommen ließe. Denn sie wollten ihm einen Hinterhalt legen, um ihn unterwegs umzubringen. Da antwortete Festus, Paulus werde weiterhin gewahrsam gehalten in Caesarea. Er selber aber werde in Kürze wieder dahin ziehen. Die nun unter euch ermächtigt sind, sprach er, die lasst mit hinabziehen und den Mann verklagen, wenn etwas Unrechtes an ihm ist. Nachdem aber Festus bei ihnen nicht mehr als 8 oder 10 Tage gewesen war, zog er hinab nach Caesarea. Und am nächsten Tag setzte er sich auf den Richterstuhl und ließ Paulus holen. Als der aber vor ihn kam, umringten ihn die Juden, die von Jerusalem herabgekommen waren, und brachten viele und schwere Klagen gegen ihn vor, die sie aber nicht beweisen konnten. Paulus aber verteidigte sich.
4: Ich habe mich weder am Gesetz der Juden, noch am Tempel, noch am Kaiser versündigt.
2: Festus aber wollte den Juden eine Gunst erweisen und antwortete Paulus und sprach,
17: Willst du hinauf nach Jerusalem und dich dort in dieser Sache von mir richten lassen?
2: Paulus aber sprach,
4: Ich stehe vor des Kaisers Gericht. Da muss ich gerichtet werden. Den Juden habe ich kein Unrecht getan, wie auch du sehr wohl weißt. Habe ich aber Unrecht getan und todeswürdig gehandelt, so weigere ich mich nicht zu sterben. Ist aber nichts an dem, dessentwegen sie mich verklagen, so darf mich ihnen niemand preisgeben. Ich berufe mich auf den Kaiser.
2: Da besprach sich Festus mit seinen Ratgebern und antwortete,
17: Auf den Kaiser hast du dich berufen, zum Kaiser sollst du ziehen.
2: Nach einigen Tagen kamen König Agrippa und Berenike nach Caesarea, Festus zu begrüßen. Und als sie mehrere Tage dort waren, legte Festus dem König die Sache des Paulus vor und sprach,
17: Da ist ein Mann von Felix als Gefangener zurückgelassen worden. Um dessen Willen erschienen die hohen Priester und Ältesten der Juden vor mir, als ich in Jerusalem war, und baten, ich solle ihn richten lassen. Denen antwortete ich, es ist der Römer Art nicht, einen Angeklagten preiszugeben, bevor er seinen Klägern gegenüberstand und Gelegenheit hatte, sich gegen die Anklage zu verteidigen. Als sie aber hier zusammenkamen, duldete ich keinen Aufschub, sondern hielt am nächsten Tag Gericht und ließ den Mann vorführen. Als seine Ankläger auftraten, brachten sie keine Anklage vor wegen Vergehen, wie ich sie erwartet hatte. Sie hatten aber Streit mit ihm über einige Fragen ihres Glaubens und über einen verstorbenen Jesus, von dem Paulus behauptete, er lebe. Da ich aber von diesem Streit nichts verstand, fragte ich, ob er nach Jerusalem reisen und sich dort deswegen richten lassen wolle. Als aber Paulus sich auf sein Recht berief, bis zur Entscheidung des Kaisers in Gewahrsam zu bleiben, ließ ich ihn gefangen halten, bis ich ihn zum Kaiser senden könnte.
2: Agrippa sprach zu Festus:
18: Ich möchte den Menschen auch gerne hören.
2: Er aber sprach:
17: Morgen sollst du ihn hören.
2: Und am nächsten Tag kamen Agrippa und Berenike mit großem Gepränge und gingen in den Palast mit den Hauptleuten und vornehmsten Männern der Stadt. Und als Festus es befahl, wurde Paulus gebracht. Und Festus sprach:
17: König Agrippa und all ihr Männer, die ihr mit uns hier seid, da seht ihr den, um dessen Willen die ganze Menge der Juden in Jerusalem und auch hier in mich drang und schrie, er dürfe nicht länger leben. Als ich aber erkannte, dass er nichts getan hatte, das des Todes würdig war, und er auch selber sich auf den Kaiser berief, beschloss ich, ihn dorthin zu senden. Etwas Sicheres über ihn aber habe ich nicht, das ich meinem Herrn schreiben könnte. Darum habe ich ihn vor euch bringen lassen, vor allem aber vor dich, König Agrippa, damit ich nach geschehenem Verhör etwas hätte, was ich schreiben könnte. Denn es erscheint mir unsinnig, einen Gefangenen zu schicken und keine Beschuldigung gegen ihn anzugeben.
2: Agrippa aber sprach zu Paulus:
18: Es ist dir erlaubt, für dich selbst zu reden.
2: Da streckte Paulus die Hand aus und verantwortete sich:
4: Es ist mir sehr lieb, König Agrippa, dass ich mich heute vor dir verantworten soll wegen all der Dinge, deren ich von den Juden beschuldigt werde, vor allem, weil du alle Ordnungen und Streitfragen der Juden kennst. Darum bitte ich dich, mich geduldig anzuhören. Mein Leben, von Jugend auf, wie ich es von Anfang an unter meinem Volk und in Jerusalem zugebracht habe, ist allen Juden bekannt, die mich von früher kennen, wenn sie es bezeugen wollten. Denn nach der allerstrengsten Richtung unseres Glaubens habe ich gelebt als Pharisäer. Und nun stehe ich hier und werde angeklagt wegen der Hoffnung auf die Verheißung, die unseren Vätern von Gott gegeben ist. Auf ihre Erfüllung hoffen die 12 Stämme unseres Volkes, wenn sie Gott bei Tag und Nacht beharrlich dienen. Wegen dieser Hoffnung werde ich, o König, von den Juden beschuldigt. Warum wird das bei euch für unglaublich gehalten, dass Gott Tote auferweckt? Zwar meinte auch ich selbst, ich müsste viel gegen den Namen Jesu von Nazareth tun. Das habe ich in Jerusalem auch getan. Dort brachte ich viele Heilige ins Gefängnis, wozu ich Vollmacht von den hohen Priestern empfangen hatte. Und wenn sie getötet werden sollten, gab ich meine Stimme dazu. Und in allen Synagogen zwang ich sie oft durch Strafen zur Lästerung. Und ich wütete maßlos gegen sie, verfolgte sie auch bis in die fremden Städte. Als ich nun nach Damaskus reiste, mit Vollmacht und im Auftrag der hohen Priester, sah ich mitten am Tage, o König, auf dem Weg, ein Licht vom Himmel, heller als der Glanz der Sonne, das mich und die mit mir reisten umleuchtete. Als wir aber alle zu Boden stürzten, hörte ich eine Stimme zu mir reden, die sprach auf Hebräisch: Saul, Saul, was verfolgst du mich? Es wird dir schwer sein, wieder den Stachel zu löcken. Ich aber sprach: Herr, wer bist du? Der Herr sprach: Ich bin Jesus, den du verfolgst. Steh nun auf und stell dich auf deine Füße, denn dazu bin ich dir erschienen, um dich zu erwählen zum Diener und zum Zeugen für das, was du von mir gesehen hast und was ich dir noch zeigen will. und ich will dich erretten von deinem Volk und von den Heiden, zu denen ich dich sende, um ihnen die Augen aufzutun, dass sie sich bekehren von der Finsternis zum Licht und von der Gewalt des Satans zu Gott. So werden sie Vergebung der Sünden empfangen und das Erbteil samt denen, die geheiligt sind, durch den Glauben an mich. Daher, König Agrippa, war ich der himmlischen Erscheinung nicht ungehorsam, sondern verkündigte zuerst denen in Damaskus und in Jerusalem und im ganzen jüdischen Land und dann auch den Heiden. Sie sollten Buße tun und sich zu Gott bekehren und rechtschaffene Werke der Buße tun. Deswegen haben mich die Juden im Tempel ergriffen und versucht, mich zu töten. Aber Gottes Hilfe habe ich erfahren bis zum heutigen Tag und stehe nun hier und bin sein Zeuge bei Groß und Klein und sage nichts, als was die Propheten und Mose vorausgesagt haben, dass Christus müsse leiden und als Erster auferstehen von den Toten und verkündigen das Licht seinem Volk und den Heiden.
2: Als er aber dies zu seiner Verteidigung sagte, sprach Festus mit lauter Stimme:
17: »Paulus, du bist von Sinnen! Das große Wissen macht dich wahnsinnig!«
2: Paulus aber sprach:
4: »Edler Festus, ich bin nicht von Sinnen, sondern ich rede wahre und vernünftige Worte. Der König, zu dem ich frei und offen rede, versteht sich auf diese Dinge, denn ich bin gewiss, dass ihm nichts davon verborgen ist. Denn dies ist nicht im Winkel geschehen. Glaubst du, König Agrippa, den Propheten?« »Ich weiß, dass du glaubst.«
2: Agrippa aber sprach zu Paulus:
18: »Es fehlt nicht viel. So wirst du mich noch überreden und einen Christen aus mir machen.«
2: Paulus aber sprach:
4: »Ich wünschte vor Gott, dass über kurz oder lang nicht allein du, sondern alle, die mich heute hören, das würden, was ich bin, ausgenommen diese Fesseln.«
2: Da stand der König auf, und der Statthalter und Berenike und die bei ihnen saßen, und als sie sich zurückzogen, redeten sie miteinander und sprachen:
18: »Dieser Mensch hat nichts getan, was Tod oder Gefängnis verdient hätte.«
2: Agrippa aber sagte zu Festus:
18: »Dieser Mensch könnte freigelassen werden, wenn er sich nicht auf den Kaiser berufen hätte.«
2: Als es aber beschlossen war, dass wir nach Italien fahren sollten, übergaben sie Paulus und einige andere Gefangene einem Hauptmann mit Namen Julius von einer kaiserlichen Abteilung. Wir bestiegen aber ein Schiff aus Adramyttion, das die Küstenstädte der Provinz Asien anlaufen sollte, und fuhren ab. Mit uns war auch Aristarch, ein Mazedonier aus Thessalonich. Und am nächsten Tag kamen wir in Sidon an. Und Julius verhielt sich freundlich gegen Paulus und erlaubte ihm, zu seinen Freunden zu gehen und sich pflegen zu lassen. Und von da stießen wir ab und fuhren im Schutz von Zypern hin, weil uns die Winde entgegen waren, und fuhren über das Meer längs der Küste von Zilizien und Pamphylien und kamen nach Myra in Lycien. Und dort fand der Hauptmann ein Schiff aus Alexandria, das nach Italien ging, und ließ uns darauf übersteigen. Wir kamen aber viele Tage nur langsam vorwärts und gelangten mit Mühe bis auf die Höhe von Knidos, denn der Wind hinderte uns. Und wir fuhren im Schutz von Kreta hin bis auf die Höhe von Salmone und gelangten kaum daran vorbei und kamen an einen Ort, der Guthafen heißt. Nahe dabei lag die Stadt Lasea. Da nun viel Zeit vergangen war und die Schifffahrt bereits gefährlich wurde, weil auch die Fastenzeit schon vorüber war, ermahnte sie Paulus und sprach zu ihnen:
4: »Liebe Männer, ich sehe, dass diese Fahrt nur mit Leid und großem Schaden vor sich gehen wird, nicht allein für die Ladung und das Schiff, sondern auch für unser Leben.«
2: Aber der Hauptmann glaubte dem Steuermann und dem Schiffsherrn mehr als dem, was Paulus sagte. Und da der Hafen zum Überwintern ungeeignet war, bestanden die meisten von ihnen auf dem Plan, von dort weiterzufahren und zu versuchen, ob sie zum Überwintern bis nach Phönix kommen könnten, einem Hafen auf Kreta, der gegen Südwest und Nordwest offen ist. Als aber der Südwind wehte, meinten sie, ihr Vorhaben ausführen zu können, lichteten die Anker und fuhren nahe an Kreta entlang. Nicht lange danach aber brach von der Insel her ein Sturmwind los, den man Nordost nennt, und da das Schiff ergriffen wurde und nicht mehr gegen den Wind gerichtet werden konnte, gaben wir auf und ließen uns treiben. Wir fuhren aber vorbei an einer Insel, die Kauda heißt. Da konnten wir mit Mühe das Beiboot in unsere Gewalt bekommen. Sie zogen es herauf und umspannten zum Schutz das Schiff mit Seilen. Da sie aber fürchteten, in die Syrte zu geraten, ließen sie den Treibanker herunter und trieben so dahin. Und da wir großes Ungewitter erlitten, warfen sie am nächsten Tag Ladung ins Meer, und am dritten Tag warfen sie mit eigenen Händen das Schiffsgerät hinaus. Da aber viele Tage weder Sonne noch Sterne schienen und ein gewaltiges Ungewitter uns bedrängte, war all unsere Hoffnung auf Rettung dahin. Und als man lange nichts gegessen hatte, trat Paulus mitten unter sie und sprach:
4: »Liebe Männer, man hätte auf mich hören sollen und nicht von Kreta aufbrechen, dann wäre uns Leid und Schaden erspart geblieben. Doch nun ermahne ich euch, seid unverzagt, denn keiner von euch wird umkommen, nur das Schiff. Denn diese Nacht trat zu mir der Engel des Gottes, dem ich gehöre und dem ich diene, und sprach: Fürchte dich nicht, Paulus.
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1: Bevor ich mir es richtig bewusst war, bin ich auf der Gasse gelandet. Drogensüchtig war. Jeden Tag habe ich ein Stück mehr von meinem Leben verloren und gewusst, es geht bergab. Meine Mutter wollte mich nicht mehr. Sie dachte, oh nein, jetzt bin ich noch mal schwanger, die Ehe eigentlich schon kaputt und jetzt noch mal ein Kind. Und genau so habe ich mich auch immer gefühlt. Einfach zu viel. Eine Belastung für alle, die immer wieder zu mir schauen mussten. Das Ganze hat mir einfach ein Gefühl gegeben von, es wäre besser, wenn du nicht da wärst. Und immer mehr habe ich einfach gewusst, hey, ich muss weg von dieser Familie, die mir mein ganzes Leben zur Sau macht. Ich hatte kein einziges Vorbild in meiner Familie, wo ich auch sagen konnte, hey, so macht das Leben Spass. Ziemlich schnell, nachdem ich dann ausgezogen bin, endlich von meinem Vater, bin ich mega einsam gewesen. Und habe angefangen, Ausgang zu gehen, Bars. Und bin so in eine Clique reingekommen. Alles so Leute, ja, wie ich. Und ich habe mich zuerst mal so richtig integriert gefühlt. Zuerst mal wirklich das Gefühl gehabt, dass ich nicht eine Belastung bin, sondern

Vielleicht sogar eine Bereicherung für die Truppen, oder? So gut, wie wir es hatten, so schlecht war es manchmal schon gewesen, weil jeder war halt gleich für sich allein gewesen, mit all dem, was er erlebt hat, oder? Jeder so seinen Rucksack. Und gut gehabt haben wir es einfach, wenn wir gesoffen und gekifft haben, haben wir alle unsere Probleme vergessen. Ja, und einer von diesen Kollegen, der hat halt mit härteren Drogen auch schon zu tun gehabt. Und völlig naiv bin ich dann eigentlich mit dem halt immer mehr zusammen gewesen. Ich habe zuerst mal Heroin probiert, mit ihm zusammen nicht einmal recht gewusst, was es ist. Und dann ist es mega schnell gegangen. Ich meine, als ich realisiert habe, dass ich ein Drogenproblem habe, ist es schon viel zu spät gewesen. Ich habe innerhalb von kurzer Zeit, etwa ein Jahr, alles verloren. Mein Job, meine Wohnung, alles. Als ich einfach gemerkt habe, hey, mal nicht mehr, habe ich alle Drogen, die ich noch hatte, das WC abgeleert, bin ins Bett gelegen, habe gewusst, ich werde extrem auf den Zug kommen. Ich habe Gott einfach gesagt, schau, entweder du hilfst mir jetzt oder ich sterbe hier in diesem Bett. Ich habe angefangen zu schreien, einfach so laut, wie ich konnte, nach Jesus geschrien. Ich habe so lange geschrien, bis das jemand gehört hat und die Ambulanz kam. Der Entzug war ein mega Kampf. Ich wollte wieder weglaufen. Ich wollte aufgeben. Da hat einer, der dort gearbeitet hat, gesagt, okay, du kannst gehen, aber lass mich für dich beten. Er hat zu Gott geredet und ich habe gemerkt, er betet Sachen, die genau das, was mir in meinem Herz so wehtan hat, hat Sachen ausgesprochen, die ich selber noch nie ausgesprochen hatte. Das hat mich so berührt. Ich bin eingeschlafen während dem Gebet, habe 12 Stunden gepennt und als ich aufgewacht bin, habe ich gemerkt, der körperliche Entzug ist jetzt wirklich vorbei und ich habe einfach eine neue Kraft gespürt. Ich habe gemerkt, hey, Gott nimmt mich ernst und jetzt geht es erst richtig los. Von dem Moment an, wo ich Gott habe vertrauen, Jesus habe vertrauen und ihn habe in mein Leben, in meine Entscheidung anfangen mit einbeziehen, sind mir so viele Türen aufgegangen. Ich habe einen Job gefunden in einer Bank, trotz meinem Strafregisterauszug. Gott hat meine Hepatitis geheilt, obwohl ich da noch nicht geglaubt habe, dass so etwas möglich ist. Ich habe mich wieder integrieren ins Leben. Ich habe einen Mann dürfen finden, der mir wirklich zur Seite steht, der verstanden hat, warum dass ich halt manchmal ein bisschen schwierig bin. Ich vertraue Jesus und ich weiss ganz genau, mit Gott hast du voll die Perspektive in deinem Leben. Ich bin Nadine Bühler und das ist meine Geschichte mit Gott.

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1: Wir sind seit 12 Jahren verheiratet und ich bin nicht unglücklich oder unzufrieden.
2: Ich hätte ehrlich gesagt nicht gedacht, dass uns das mal passieren
1: würde. Unsere Ehe ist wirklich eingeschlafen. Eine gewisse Gleichgültigkeit war da.
2: Nur die anderen Ehen scheitern. Unsere doch nicht.
1: Mir war vom ersten Moment an klar, dass die Begegnung mit dieser Frau, die Beziehung außerhalb meiner Ehe, dass das nicht richtig ist. Flirten, ausgehen, letztendlich schlafen mit dieser Frau, dass das falsch ist, das habe ich immer gewusst. Der Moment, wo dann da rausgekommen ist, das war ein schlimmer Moment. Habe ich wirklich mies gefühlt, in jeder Hinsicht. Das war der schlimmste Moment in meinem Leben. Ich habe nie gedacht, dass ich im vollen Bewusstsein etwas falsch zu machen, mich in so eine Situation hineinbringe. Damit unsere Ehe einfach kaputt machen.
2: Als das rausgekommen ist, ich war völlig geschockt, Panik. Nicht gewusst, was jetzt aus meinem Leben wird.
1: Ich wollte die neue Beziehung nicht aufgeben. Dann habe ich meine Sachen gepackt und bin ausgezogen. Und dann habe ich so gelebt, wie wenn ich gar nicht geheiratet gewesen wäre. Ich habe gemeint, nach 12 Jahren geheiratet sein, können wir einfach davonlaufen, alles stehen lassen, ohne aufräumen, einfach liegen lassen. Aber das geht nicht. Es ist ja nicht nur meine Frau und ich, es ist ganz ein Haufen rundherum. Den Wert sieht man erst, wenn man nicht mehr hat.
2: Ich war total allein auf der Welt und ja, habe mich echt gefragt, wann ich hier auf dieser Welt noch soll.
1: Meine Frau hat immer wieder das Gespräch gesucht mit mir. Mir immer wieder signalisiert, dass sie bereit ist, ihren Teil zu machen. Ich habe mich aber auf keine Seite bewegt. Ich habe mich weder wirklich reingegeben, um meinen Teil zu machen, dass die Ehe wieder funktioniert. Aber die Scheidung wollte ich auch nicht. Die haben lang rausgezögert. Ich habe immer wieder Erklärungen gefunden für mich, für meine Frau, für meine Freundin, warum dass ich das nicht machen kann.
2: Nach 5-jährigem Ringen und Kämpfen um die Beziehung bin ich einfach irgendwo an einem Punkt, wo ich gemerkt habe, ich kann die Ehe allein nicht leben. Und ja, mir bleibt nichts anderes übrig, als die Scheidung einzureichen. Das war für mich eine wahnsinnige Enttäuschung. Ich war enttäuscht über mich selber, über den Ernst, über Gott, eigentlich über alle.
1: Ich habe mich leer gefühlt, ich habe mich schlecht gefühlt.
2: Ich habe mich als Versägerin gefühlt.
1: Ich war enttäuscht über mich, dass es so weit gekommen ist.
2: Irgendwie auch schuldig, nicht das richtig gemacht habe, was ich eigentlich wollte.
1: Ich habe nicht gewusst, was ich wirklich will. Will ich jetzt die Scheidung oder nicht?
2: Ich habe mich auf die andere Seite auch befreit gefühlt.
1: Ich habe mich als Feigling gefühlt, dass ich nicht schon viel früher einfach mich zu etwas bekannt habe.
2: Befreit von dieser Last, immer musste ich denken, was macht jetzt mein Mann und ist er ehrlich oder nicht?
1: Alle Papiere waren parat, alles war unterschrieben. Und dann wollte ich letztes Mal Zeit gewinnen. 2 Wochen, um mir das nochmal überlegen.
2: Ich bin dann an einem Wochenende gefahren, in ein Seminar, eigentlich mit ziemlich schlechtem Gefühl. Und dort ist etwas Unwahrscheinliches passiert, etwas Unerwartetes. Ich hatte eine persönliche Begegnung mit Gott. Auf einmal war er einfach da und hat sich mir gezeigt als fürsorglich, wo ich doch gemeint habe, er interessiert sich jetzt nicht mehr für mich.
1: Es war ein Willensentscheid, mich wieder in die Ehe hineinzugehen. Und ich habe gemerkt, Gabi gibt alles. Sie will mir vergeben. Sie will mir wieder trauen. Und auf dieser Basis sind wir einfach wieder zusammengekommen.
2: Für mich war es ein Wunder, dass mein Mann nach so einer langen Zeit jetzt mal die Scheidung nicht wollte. Die ersten Wochen und Monate nach dem Entscheid, wieder zusammenzukommen, waren schwierig für beide. Das Vertrauen war tief verletzt.
1: Ein Jahr, nachdem wir wieder zusammen waren, bin ich das erste Mal auch wieder mitgegangen in den Gottesdienst. Und es war sehr befreiend. Einfach wieder zu merken, ich bin angenommen, auch vor Gott. Dass er mir vergibt. Dass ich vor ihm das auch ablegen kann, was war. Nicht nur vor meiner Ehefrau, sondern auch vor Gott.
2: Ich wusste, dass ich am Ernst vergeben muss. Anders kann das Vertrauen nicht mehr wachsen.
1: Das hat mir eine tiefe Ruhe gegeben und auch eine Überzeugung, dass es gelohnt hat, diesen Weg wieder zu gehen.
2: Ich war sehr dankbar, dass ich selber erfahren durfte, wie Gott meine Schuld vergeben hat, wie ich wieder frei werden von dem. Und das hat mir auch Kraft gegeben und die Hoffnung, dass ich das auch schaffe. Am Ernst all das, was mich verletzt hat, zu vergeben.
1: Gott hat nicht in einem Tag eingegriffen und alles gekehrt. Es war ein stetiges Begleiten und da haben wir gemerkt. Gott hat die Ehe geschaffen und wir haben uns vor ihm auch bekannt zu dieser Ehe. Vor vielen Jahren.
2: Jetzt ist es schon 7,5 Jahre, wo wir wieder zusammen sind. Und ich staune eigentlich immer wieder, was Gott in dieser Zeit mit uns zu tun hat und für uns zu tun hat.
1: Wir haben erlebt, dass es lohnt, an der Ehe festzuhalten. Durch alle Tiefs tun. Die Ehe ist es wert, um dafür zu kämpfen. Wir sind Rotens.
2: Und das ist unsere Geschichte mit Gott.

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1: In der Zeit fing es eigentlich auch an, dass ich mich sehr mit Fragen beschäftigt habe, die geistige Dinge betreffen. Also die Frage zum Beispiel, gibt es eine geistige Welt? Also jenseits dieser materiellen Welt, gibt es da Dinge, die nicht sichtbar sind, aber doch da sind? Gibt es Gott und lauter solche Fragen?
2: Mir war klar, also wenn ich je Gott finden würde, dann würde ich nur mit ihm Gott finden. Es war so eine Gewissheit für mich.
1: Auf diesem Bauernhof bin ich groß geworden. Der liegt in einem kleinen Dorf in Nordhessen. Das war für mich aber keine Perspektive, hier zu bleiben. Das mit dem Bauernhof hat mir auch wenig Spaß gemacht. Das waren viele Schweine und für mich keine sehr attraktive Zeit. Und deswegen hat es mich ziemlich in die weite Welt getrieben. Ich habe viel gereist.
2: Bei mir war das anders. Ich bin eigentlich am Bodensee aufgewachsen, in einer katholisch geprägten Familie. Meine Mutter kam auch vom Bauernhof und wir sind eigentlich in allen Ferien immer auf den Bauernhof gefahren und das hat mir immer viel Spaß gemacht mit den Tieren.
1: Nach dem Zivildienst bin ich dann nach Afrika gereist und habe dort für 4 Monate eine Arbeit von der Kirche begonnen. In Südafrika, da hatte ich auch wieder mit schwarzen Kindern zu tun und habe denen Trompete und Posaune spielen beigebracht und bin dann anschließend 3 Monate rumgereist. Und nach der ersten Nacht dieser Reise auf dem Campingplatz hat mich morgens jemand angesprochen, was ich so mache und wer ich bin und so weiter. Dann habe ich erzählt, ich hätte so einen Job von der Kirche gehabt. Und er fragte mich, ach ja, wenn du von der Kirche bist, bist du dann Christ? Und da wusste ich nicht wirklich eine Antwort drauf zu geben. Und so hat er mich dann eigentlich innerhalb von 10 Minuten sehr tief in Glaubensdinge eingeführt und mir eigentlich ganz klar gemacht, dass ich kein Christ bin und wie ich einer werden kann. Und hat dann zu mir gesagt, das war deine Verabredung mit Gott, jetzt mach das Beste draus. Und dann hat er mich da stehen lassen und ich habe ihn nie wieder gesehen. Ich habe dann erstmal nicht das Beste draus gemacht, sondern habe das als eine sehr interessante und eindrückliche Begegnung im Hinterkopf gehalten und habe mich dann nach Beendigung der Reise weiter in die Esoterik reinbegeben.

0: insgesamt über einen Zeitraum von 10 Jahren habe ich Verschiedenes betrieben. Angefangen hat das mit alternativen Heilmethoden, Bachblüten, Homöopathie, aber auch so mehr noch tiefer esoterische Sachen wie Aurasoma und dergleichen. Alle solche Sachen, die irgendwie den Menschen weiterhelfen sollen. Das hat mich sehr intensiv beschäftigt und ich wollte auch immer genau wissen, warum wirkt das, was ist damit los? Ich habe deswegen die Literatur gründlich gelesen und mich da mal sehr tief eingearbeitet. Eine andere Sache war ein Ausflug in den Buddhismus, tibetischen Diamantwegs-Buddhismus. Das war eine sehr intensive Zeit, wo man intensive Meditationen durchgeführt hat. Eine ist ziemlich spektakulär, die nennt sich Powa-Meditation, während der man bei lebendigem Bewusstsein sozusagen seinen Körper verlässt. Das kann man da tatsächlich dann auch so miterleben und wird auch eigentlich dargestellt für die als Beweis der Wirksamkeit dieser Meditation. Was mich auch sehr beschäftigt hat und eigentlich dann so einen weiteren Bereich meines Lebens kennzeichnen sollte, war schamanische Sachen, also was aus von den Indianern in Amerika herkam. Da habe ich dann Schwitzhütten besucht und mich auch da wieder viel mit diesen schamanischen Sichtweisen, besonders der Natur, befasst, weil ich eben zur Natur ein besonderes Verhältnis schon immer hatte und auch jetzt noch habe. Und dann gerade diese Beseeltheit der Natur mich sehr interessiert hat. Also dass es hinter Bäumen oder hinter Landschaften oder hinter Tieren Engelwesen gibt, die die eigentlichen Geschicke sozusagen leiten und weisheitsvoll sind, zu denen man auch Kontakt aufnehmen kann und dergleichen. Und während einer anderen Reise, das war vom Studium aus organisiert, da bin ich dann alleine hingefahren, weil ich mit den anderen nicht mitfahren wollte, hatte ich mich nicht so gut mit denen verstanden und bin dann auch zurückgetrennt von Frankreich zurück und wollte gerne dann abends noch nach Aachen kommen und dachte, naja, da kannst du am Wartesaal übernachten. Das hatte ich schon mal gemacht nach einer anderen Reise und dachte, das passt dann so. Und als ich dann dahin kam, dann war der Bahnhof leider Baustelle, nur ein Dach und Schutt und Asche und drunter. Und dann habe ich gedacht, naja, dann musst du wohl erstmal was essen und dann zusehen, wie du die Nacht da verbringst. Und auf dem Weg dorthin habe ich dann eine junge Frau getroffen, die gerade zu dem Zeitpunkt aus dem Auto ausgestiegen ist und mich nach dem Bahnhof gefragt hat.
1: Ich bin ja in einer katholisch geprägten Familie groß geworden. Wir sind eigentlich jeden Sonntag in die Kirche, meine Eltern und meine 3 Geschwister. Und das war für mich, ja, das war wirklich ein Teil vom Leben, kann man sagen. Und es war aber so schon, als sie vielleicht in der Pubertät war, dass ich mich immer gefragt habe, warum hängt denn überall dieser Jesus da am Kreuz? Ich habe das einfach nicht verstanden, was das soll. Warum da dieser zerschundene Körper hängt, das habe ich einfach nicht verstanden. Dass es Gott gibt, das war mir schon klar, aber was das sollte. Und mein Vater hat dann zu mir gesagt, jetzt machst du mit dem Pastoralreferenten mal einen Termin. Der ist ja zuständig für euch, für eure Jugendarbeit. Und fragst du den, der hat Theologie studiert, der kann dir das bestimmt gut erklären. Und was der jetzt mir genau alles erzählt hat, weiß ich nicht mehr. Aber jedenfalls hat er auch gesagt, für ihn ist dieses Geheimnis eigentlich erst so klar geworden mit diesem Glauben, dadurch, dass er sich mit anderen Religionen beschäftigt hat. Und ich habe dann für mich gedacht, wenn man das verstehen will, muss man sich wohl mit anderen Religionen beschäftigen. Als ich mit der Schule dann fertig war, habe ich eine Ausbildung als Krankenschwester gemacht. Und während der Ausbildung hat ein Freund, und das hat gar nicht lange gedauert, dann bin ich schwanger geworden und habe dann ein Töchterchen gekriegt, ein süßes. Und es hat auch gar nicht lange gedauert, dann hat uns der sitzen lassen, der Vater von dem Kind. Und das war für mich sehr schlimm. Also echt total schlimm eigentlich. Und eigentlich war damit meine behütete Jugend und Kindheit zu Ende. Mir war klar, also wenn ich je Gott finden würde, da würde ich nur mit ihm Gott finden. Es war so eine Gewissheit für mich.
0: Ich habe das zu dem Zeitpunkt überhaupt nicht verstehen können. Ich habe gedacht, irgendwie spinnt die ein bisschen, weil ich hatte ja keine Beziehung zu Gott. Aber ich dachte mir, Hauptsache, sie entscheidet sich für mich, egal aus welchem Grund. Und von dem her war es ja dann irgendwie auch in Ordnung. In der Zeit kamen für mich die ersten Zweifel auf wegen der Esoterik, weil die Anwendbarkeit nicht wirklich da war, wie ich immer wieder festgestellt habe. Beispielsweise hatte Judith ja eine kleine Tochter und ich war plötzlich der Vater von dieser Tochter. Und damit war ich hoffnungslos überfordert und hatte eigentlich auch gar nicht Interesse daran, plötzlich Vater zu sein, so über Nacht quasi. Ich wollte in erster Linie nur eine Freundin haben. Und die kleine Tochter wiederum hatte auch überhaupt kein Interesse daran, plötzlich einen neuen Vater zu bekommen und hat mit allen Kräften versucht, Judith und mich wieder auseinanderzukriegen. Und das war wirklich eine äußerst schwierige Zeit. Und alle esoterischen Versuche, irgendwie dieses Kind mehr lieb zu gewinnen und irgendwie, dass diese Beziehung besser funktioniert, sind eigentlich alle fehlgeschlagen. Also auch Besuche bei Geistheilern oder entsprechende Bachblüten oder was man alles so macht, hat eigentlich alles überhaupt nichts genützt. Jedes Mal fiel das Kartenhaus wieder zusammen. Trotzdem waren wir beide miteinander ein glückliches Paar und haben dann auch geheiratet und haben hier auf diesem Hof dann unsere Hochzeitsfeier abgehalten. Und das war eine ziemlich abgefahrene Party. Freunde von mir hatten eine Reggae-Band da und wir hatten so ein Tipi-Zelt aufgestellt und hatten wirklich einen ausgesprochen vergnüglichen, rauschenden Festabend in einer lauen, warmen Augustnacht. Es war wirklich eine ausgesprochen schöne Feier. Und diese schöne Feier wiederum war eigentlich der Anlass dazu, dass wir uns überlegt haben, gemeinsam hier auf dem Hof mit Biolandwirtschaft anzufangen. Und ich dachte mir, jetzt kann ich die Kraft des positiven Denkens wirklich auch mal praktisch beweisen und belegen, weil als wir diese Idee dann gehabt haben und damit auch mal so ein bisschen in die Öffentlichkeit getreten sind, also bei Beratern oder an der Uni, dann Nachfragen dazu gehabt haben und Hilfe gebeten haben, dann haben viele gesagt, wir sollen den Blödsinn gleich wieder sein lassen, wird sowieso nichts. Und dann habe ich natürlich gedacht, als Esoteriker, ja, wenn man so negativ denkt, ist natürlich klar, dass das nichts werden kann. Da muss man positiv denken. Und deswegen dachte ich, dass das in unserem Fall, wenn ich genug positiv denke und daran glaube, dass alles überhaupt kein Problem werden wird. Wir machen auch ohne Kapital und ohne viel praktische Erfahrung mit relativ wenig Arbeit einfach einen Hof können wir hinstellen und unser Geld damit verdienen. Wir haben nichts anderes gemacht als gearbeitet und geschlafen. Wir hatten total wenig Geld, gerade am Anfang. Unser einziges Einkommen bestand aus 200 Mark pro Woche von einem Wochenmarkt. Und damit musste alles finanziert werden. Das konnte also nicht reichen. Und für mich brach damit wirklich diese Esoterik stückweise zusammen, weil ich festgestellt habe, es ist eigentlich nicht anwendbar. Und das andere ist, dass mir die Esoterik in der Frage der Schuld überhaupt nicht weiterhelfen konnte. Ich hatte ja schon erwähnt, dass es mit der Tochter von Judith nicht so einfach gewesen ist. Und ich habe immer wieder gemerkt, dass ich diesem Kind nicht gerecht werde. Dass ich eigentlich wirklich die Aufgabe habe, ihr ein guter Vater zu sein und das einfach nicht hingekriegt habe, sondern stattdessen immer wieder ein liebloses Verhalten gehabt habe, wo ich eigentlich liebevoll hätte sein müssen und das Einfühlvermögen meinerseits ihr gegenüber gar nicht so da war, wie es hätte sein müssen. Und ich immer wieder festgestellt habe, ich kriege das einfach nicht hin, dem Kind das zu geben, was sie braucht. Und das hat mich sehr belastet. Das war für mich wie eine Schuldenlast oder wie eine Schuld, die einfach mich wirklich bedrückt hat und wo ich keine Antwort drauf wusste. Da konnte mir auch die Esoterik nicht weiterhelfen. Und der dritte Punkt ist, der da mir auch immer klarer wurde, dass ich keine Beziehung zu Gott habe und auch in den ganzen Wegen nirgendwo finden konnte. Deswegen habe ich auch, glaube ich, viele Sachen durchprobiert, weil ich immer festgestellt habe, das, was ich gesucht habe, und im Grunde war das Gott, habe ich nicht gefunden.
1: Hatten wir ja schon zwei gemeinsame Kinder und meine Tochter war ja auch schon da und ich bin dann also zum vierten Mal schwanger geworden. Und es war so ein Stress bei uns. Wir hatten ja praktisch drei kleine Kinder, total viel Arbeit und einfach kein Geld. Und jetzt war ich wieder schwanger und es war einfach eine total ausweglose Situation, weil ich wusste nicht, wie das jetzt wieder gehen sollte, wenn ich wieder schwanger war und wieder ausfallen würde. Und außerdem, das war immer diese permanente Geldmangel. Und dann ergab sich die Möglichkeit, dass wir nur in einer anderen Stadt auch noch einen Wochenmarkt machen konnten.
0: Und auf diesem Wochenmarkt stand unter anderem auch ein Kollege, der hatte einen großen Verkaufswagen mit Brot drinne. Und zusätzlich zu dem Brot war da auch ein großer gelber Bibelvers aufgehängt. Da stand drauf, der Mensch lebt nicht vom Brot allein, sondern von einem jedem Wort, das aus dem Munde Gottes ausgeht. Und das fand ich total krass, dass jemand, der Brot verkauft, ausgerechnet so einen Bibelvers aufhängt. Und das war für mich ganz interessant, weil erstens war das bei diesem Mann so, dass er sehr glaubwürdig war. Also ich hatte den Eindruck, dass was er sagt, dass er das auch macht. Dass das also sehr, sehr positiv sich unterschieden hat von meinen esoterischen Lehrern, wo ich häufig das Gefühl gehabt habe, die bringen tolle Lehren, aber ihr Leben ist eigentlich anders. Und das hat mich sehr nachdenklich gemacht und ich habe dann selbst angefangen, in der Bibel zu lesen in der Zeit. Und war beeindruckt, wie lebendig dieses Wort eigentlich ist, wie lebendig die Bibel zu mir reden kann. Und in der Zeit sind mir durch die Gespräche am Wochenmarkt einige Dinge sehr klar geworden. Nämlich erstens, dass es tatsächlich eine Antwort auf mein Schuldproblem gibt. Nämlich, dass Jesus Christus am Kreuz die Schuld für mich getragen hat. Und dass es nicht daran liegt, dass Gott fern wäre oder dass Gott irgendwie kein Interesse hätte oder dass Gott einfach nicht erfahrbar wäre, sondern dass es tatsächlich meine Schuld ist, die zwischen mir und ihm steht, weswegen er so fern von mir scheint. Und durch diese Gespräche mit dem Mann und durch das eigenständige Bibellesen ist mir dann klar geworden, ich kann ja Jesus Christus meine Schuld, alles, was mein Gewissen belastet, wo ich weiß, das war falsch, das habe ich nicht richtig gemacht, im Gebet ihm bringen und ihm um Vergebung bitten, weil er ja dort am Kreuz die Strafe dafür getragen hat. Und das habe ich dann auch tatsächlich eines Abends gemacht. Da war ich in Frankfurt eingeladen auf einem Demeter-Kongress, also diesem biologisch-dynamischen Anbauverband für Biolandwirtschaft, und habe dann den Abendvortrag geschwänzt und abends in meinem Zimmer dann eine Liste geschrieben, wo alles drauf stand, wo ich wusste, das war falsch, das hat mein Gewissen belastet oder wo ich auch inzwischen verstanden hatte, dass es Gott nicht wohlgefällig war. Das habe ich dann ihm im Gebet auch dann bekannt und habe ihm um Vergebung dafür gebeten und ihm gedankt, dass ich jetzt davon frei bin und gesagt, dann will ich jetzt auch ihm nachfolgen, ich will jetzt sein Kind sozusagen sein.

0: Der Tim kam ja dann jede Woche immer freitags vom Markt zurück und hat dann erzählt, was da so alles passiert ist, was dieser Mann alles erzählt hat. Und das war natürlich immer sehr spannend. Und eines Tages hat er extra für mich eine Broschüre mitgegeben. Und da war eigentlich genau meine Frage beantwortet, nämlich warum dieser Jesus da immer am Kreuz hängt. Und zwar stand da drinne, dass Jesus für mich, für meine Schuld am Kreuz gestorben ist. Und da stand auch drin, dass man das für sich persönlich in Anspruch nehmen muss. Und ich habe dann gesagt, Jesus, wenn das so ist, dass du für mich die Schuld getragen hast, dann werde ich dir jetzt nachfolgen. Und über Umwege kann man quasi sagen, dass das sich erfüllt hat, dass ich durch den Tim sozusagen Gott finden werde.
1: Auf diese Weise haben wir dann eben beide die Beziehung zu Gott gefunden, die wir immer gesucht haben. Und Gott hat in unserem Leben auch wirklich vieles verändert, zum Positiven. Beispielsweise ist die Beziehung zu Judiths erster Tochter dann wirklich gut geworden. Was ich ja über Jahre einfach nicht hingekriegt habe, das hat Gott geschafft, dass einfach wir wirklich ein prima Verhältnis jetzt miteinander haben und uns gut verstehen, ohne dass diese Eintrübungen dabei sind, wie das früher immer der Fall gewesen war. Und wir leben eben auch immer wieder, wie Gott uns führt in unserem Alltag.
0: Bei uns im Leben ist nicht immer alles Sonnenschein, das kann man schon so sagen. Aber trotzdem fühle ich mich doch in Gottes Hand geborgen.

0: Es gab Zeiten, da habe ich noch nachts Fitnessübungen gemacht. Ich wollte unbedingt sicher sein, dass ich aussah wie alle anderen Mädchen in der Highschool und im Cheerleader-Team. Amy Woods' Kampf um ihr Aussehen ging auch weiter, als sie Brian geheiratet hatte. Ich war wohl 6 Monate verheiratet, als ich zum ersten Mal willentlich erbrach. Ich wollte einfach als die schlanke, perfekte Ehefrau erscheinen.
1: Mit ungeheurem Druck wollte Amy dieses Bild von sich aufrechterhalten und versuchte, ihr Leben und ihr Gewicht zu kontrollieren.
0: Ich habe immer nur ganz winzige Mengen gegessen und habe sie oft nicht runtergeschluckt, sondern dann heimlich in den Abfall gespuckt. Und dann merkte ich, dass ich gerne aß. Und ich aß und hatte dabei immer im Hinterkopf, dass ich es ja wieder erbrechen konnte. Das war am Anfang nicht oft, aber dann jeden Tag und dann mehrmals am Tage.
1: Brian arbeitete stationär in einem Krankenhaus und Amy konnte ihre Bulimie leicht vor ihm verbergen.
0: Ich lernte wirklich gut zu lügen, um meinen Gewichtsverlust zu erklären. Mein Gesicht war eingefallen und ich war für meine Größe zu dünn.
1: Ihre Sucht zog sich über 3 Schwangerschaften und 11 Ehejahre hin.
0: Es ist wie eine Droge. Man will es nicht, aber man kann nichts dagegen tun. Ich war süchtig danach, mager zu sein und die Kontrolle zu haben.
1: Amy saß vor der Haustür und sah zu, wie ihre Kinder spielten.
0: Da betete ich zum ersten Mal und sagte: Gott, ich weiß nicht, was mir fehlt, aber ich bekomme es einfach nicht. Dann nahm ich Gott auf eine kleine Reise mit. Es war wie ein Filmclip. Er nahm mich in die Zeit zurück, wo ich hörte, wie Menschen in meiner Familie und Umgebung sagten, wenn man dick ist, ist man nicht liebenswert. Er zeigte mir Clips von Beziehungen, die ich in der Highschool hatte, wo meine Freunde mir sagten, dass sie mich mochten, weil ich hübsch oder schlank war. Und ich es ihnen glaubte, oder als der Arzt mir sagte, ich sei 1 Kilo von dem entfernt, was man übergewichtig nennt. Was gar nicht stimmte. Aber ich glaubte es. Aber nach jedem Clip sagte Gott mir, wie sehr er mich liebte und wie ich Lügen geglaubt hatte. Am Ende sah ich mich in einem Boot mit meinen Kindern und es war am Sinken. Und er sagte, du nimmst deine Kinder auch mit. Da wusste ich, dass ich nicht mehr länger so leben konnte. Und dass ich das nicht aus eigener Kraft schaffen könnte, sondern dass er es tun musste. Zum ersten Mal wusste ich, dass ich jetzt von den Stufen aufstehen konnte und nicht mehr wie gewöhnlich erbrechen würde. Ich war von dem Augenblick an verändert. Zum ersten Mal sah ich die Wahrheit.
1: Schließlich erzählte sie Brian alles.
0: Er reagierte mit Liebe, mit Unterstützung, ohne jede Verurteilung. Er war traurig, das stimmt. Traurig, dass ich so etwas von mir selbst geglaubt habe. Er hatte mich immer attraktiv gefunden. Aber es waren diese Lügen, denen ich geglaubt hatte, die mich so weit gebracht hatten.
1: Amy und Brian bekamen eine tiefe Beziehung zu Gott. Heute lehrt Amy ihre große Familie, dass jeder seinen Wert in Jesus Christus findet.
0: Ich möchte, dass meine Kinder wissen, wo ich war, wie Gott mich gerettet hat und dass ich es nicht mit eigenen Kräften getan habe. Ich konnte nichts tun, aber Jesus hat es getan. Nichts ist für ihn zu schwer. Man ist nie so weit weg, dass Gott nicht da ist. Und ich will, dass sie die echte Freude finden, die wir nur von Gott bekommen können.

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2: Er wollte Spaß, er wollte den Kick, er wollte den Rausch. Doch das hat Konrad Gille fast das Leben gekostet. Heute erlebt er immer noch rauschhafte Zustände, das allerdings im Zusammensein mit Gott. Manchmal sogar mitten auf der Straße, wenn er für wildfremde Leute betet. Ich sag einfach mal du, weil wir uns schon ein bisschen persönlich kennengelernt haben. Genau. Ich habe aber immer noch viele Fragen, die ich dir immer schon mal stellen wollte. Rauschhaftes Leben war ein Stichwort und das kennzeichnet besonders deine Drogenvergangenheit. Aber jetzt im Zusammenhang mit Gott, erklär mir das mal.
3: Ja, also ich erlebe halt Gottes Gegenwart immer noch als oftmals einen rauschartigen Zustand, der sehr schön ist und der sehr viel Spaß macht, sehr viel Freude und der in der Beziehung mit Gott halt, den ich halt erlebe in der Beziehung mit ihm.
2: Ja, bei welchen Gelegenheiten erlebst du das so?
3: Also zum Beispiel, wenn ich zu Hause Zeit mit ihm verbringe, wenn ich einfach die Tür hinter mir schließe und einfach da sitze und wo jetzt vielleicht, wenn man nicht an Gott glaubt, man denkt, naja, da redet man mit sich selber, aber ich glaube ja, dass er da ist und dann erlebe ich seine Gegenwart. Letztens habe ich ein Erlebnis gehabt, da war Musik an, ja, dass ich also ihn angebetet habe mit Musik und die Gegenwart Gottes war spürbar. Ja, also wo einfach ich spürte seine Gegenwart im Raum und das ist dann manchmal so, dass ich da lachen muss oder weinen muss und so und merkte das so. Und mein Telefon war an, weil es war tagsüber und dann kam eine Nachricht von meiner Frau. Das ist eine witzige Geschichte, ein bisschen ungewöhnlich, aber kam eine Nachricht von meiner Frau, sie wäre shoppen und sie hat ihre Traumschuhe gefunden. Ja, also, und ist ganz begeistert und die werden runtergesetzt auf einen bestimmten Preis und ich erstmal so gedacht, oh Mann, also so passt jetzt eigentlich so nicht, ne, so könnte man für was Besseres ausgeben, das Geld und so weiter. Und dann habe ich aber so irgendwie überlegt und habe gedacht, meine Frau ist es wert. Ja, und habe einfach gedacht, das ist jetzt gerade mal da, das Geld, und ich mache das jetzt mal einfach und ich schreibe ihr so zurück. Du kauf dir die Schuhe. Ja, und in dem Moment, und das ist total verrückt eigentlich, aber in dem Moment, wo ich halt auf Senden drücke, die Gegenwart Gottes, die ich gerade da so im Raum gespürt habe, die geht auf einmal so um das Doppelte oder Dreifache hoch und ich sitze da nur noch und ich weiß, es hört sich freakig an, aber ich fange an zu weinen und zu lachen gleichzeitig. Also richtig so, also richtig ganz abgedreht, würden wahrscheinlich manche sagen, aber es war so eine Herrlichkeit da und ich spürte einfach so, als ob Gott einfach so in Gedanken halt mir Sachen sagt, wie sehr er seine Kinder, seine Gemeinde liebt. Weil die Gemeinde ist ja auch oft, wird ja auch als Braut bezeichnet. Und wie sehr er einfach uns liebt als seine Kinder. Und das hat mich richtig, das war so das letzte herausstechende Erlebnis, was jetzt nur ein paar Tage zurückliegt.
2: Ja. Mhm. Ganz ehrliche Frage, ist das normal? Lachen, weinen, ha, ha, ha.
3: Ja, also für mich in gewisser Weise schon geworden, ja.
2: Du hast immer den Kick gesucht, dein ganzes Leben lang. Und dann hast du den im christlichen Glauben gefunden. Beschreib uns doch nochmal, was daran begeistert dich so?
3: Mich begeistert Gott selbst. Jesus sagt, er ist das Leben selbst. Und das bedeutet, wenn man ihn kennt und ihn, also ich habe ihm ja mein Leben anvertraut. Ja, und das bedeutet, dass man leben muss irgendwie. Also wenn er sagt, er ist das Leben oder der Fürst des Lebens, dann heißt das, ihn zu haben, bedeutet wirklich zu leben. Und das ist ja ein

0: ich habe einen Hunger nach Leben schon immer gehabt und das erlebe ich halt. Ich erlebe ein manchmal elektrisierendes Leben einfach, eine Freude, eine Kraft in meinem Leben, eine Hoffnung, eine Sicherheit, die in dieser Beziehung mit Jesus Christus liegt, und das ist einfach gewaltig. Also das ist, kann ich auch nicht anders erklären, das ist nicht in dem Sinne zu logisch nachzuvollziehen, sondern ich glaube halt das, was Jesus gesagt hat, und möchte es auch erleben.
1: Mhm. Alles angefangen hat es mit deinem großen Hunger nach Leben, hast du eben selber gesagt, allerdings schon mit 11 oder 12 Jahren. Hm. Wie sah das aus?
0: Naja, ich wollte halt immer schon was erleben im Leben, und was ich so gehört habe vom Leben, so eine Schule, dann arbeiten, schuften, hast du keine Zeit, dann bist du Rentner, bist du zu alt zum Feiern, und dann ab ins Gras und dich fressen die Maden. Da habe ich gedacht, also wenn das der Sinn des Lebens ist, dann habe ich darauf keinen Bock. Mhm. Und ich wollte wirklich was mitnehmen vom Leben und habe halt einfach gedacht, lieber früh sterben und ordentlich was erlebt haben, also richtig was im Leben erlebt haben, was nicht langweilig ist, sondern richtig abgeht, und dann ist gut. Hauptsache sich spüren, ja, Hauptsache irgendwie was spüren, Hauptsache nicht langweilig.
1: Ja, ja. Du hast gesagt, dein Motto war live fast, die young, genau. Also lebe intensiv, stirb jung. Wie hast du das konkret gelebt?
0: Ja, ich habe den ganzen Tag nur gekifft, getrunken, in besetzten Häusern rumgehangen, Einbrüche begangen, alles aus Spaß. Ja? Also nicht, weil es mir so schlecht ging, sondern einfach, weil mir langweilig war.
1: Habt ihr nie Probleme mit der Polizei bekommen?
0: Ja, doch, auch auf jeden Fall. Ja. Arbeitsstunden, alles, also so, ne, Gerichtsverhandlungen.
1: Ja. Was war mit Schule?
0: Schule ging am Anfang noch und dann sitzen geblieben. Später, wo die harten Drogen dazu kamen, ganz raus. Also später wurde es Heroin, Kokain, Ecstasy, LSD, exzessive Partys und so weiter. Also einfach ein Leben immer am Limit.
1: Ja. Wie haben deine Eltern darauf reagiert?
0: Am Anfang war das okay, ist eine Phase. Und später bei den harten Drogen ist natürlich nochmal was anderes. Ja. Aber sie haben eigentlich immer sehr gut darauf reagiert, im Sinne von, dass sie mich nicht unter Druck gesetzt haben. Also auch bei den harten Drogen später nicht gesagt haben, jetzt hör doch mal auf, sondern verstanden haben, dass es dann auch eine Sucht ist, wo man nicht einen Knopf drückt und aufhören kann.
1: Ja. Du wolltest eigentlich nie harte Drogen nehmen. Warum warst du da erst so zurückhaltend?
0: Es war wie so, ich wollte es einfach nicht, kann ich es nicht genau erklären. Das war so wie so eine, in der Punkszene auch selber oftmals, wo ich herkomme, war das dann so eine Art Kodex. Ja? Mhm. Also man harte Drogen, das ist nicht mehr das, was wir wollen.
1: Ja. Mhm. Und wieso kam es dann doch dazu?
0: Ja, ich bin aus Südafrika wiedergekommen und habe gedacht, ich habe die Liebe meines Lebens kennengelernt, und die musste ich dann dort lassen. Und dann war ich so, also in einer alles ist mir egal Stimmung, komme wieder und finde raus, dass meine besten Freunde heroin-kokainabhängig sind. Und die haben dann in dem Zustand gesagt, probier doch auch mal. Und habe ich gesagt, naja, wird man davon nicht beim ersten Mal abhängig? Und dann sagt, nee, nicht beim ersten Mal, egal und so weiter. Ja, und dann habe ich im McDonald's auf den Tisch meine erste Nase Heroin gezogen. Und dann dachte ich erstmal, das ist das, was ich gesucht habe. Ja, das ist, oh ja, das ist, was ich brauche. So, ne? Und dann ging es weiter.
1: Ja. Das ist das, was ich brauche, sagst du. Wie lange ging das gut?
0: Ja gut, ich bin halt schon immer so jemand, entweder ganz oder gar nicht. Mhm. Und dann habe ich halt ganz schnell gedrückt, Heroin, Kokain genommen und so weiter. Ging dann ganz schnell, ganz rapide bergab, dass ich mir die ganzen Venen zerspritzt habe in den Beinen und so weiter. Einmal fast tot war an Überdosis an Tabletten und so weiter. Und ich habe zig Entgiftungen gemacht und hat alles nichts geholfen. Und irgendwann kam ich an den Punkt, wo ich so fertig war, so kaputt war. Alle 3 Stunden brauchte ich einen Schuss, bin nachts schweißgebadet, aufgewacht nach 3 Stunden und war richtig einfach am Ende. Und dann habe ich irgendwie gedacht, so, also das willst du jetzt doch nicht. Und vielleicht ist ja ein Leben mit Familie doch nicht so schlecht. Und vielleicht ist ja Arbeit doch nicht so schlecht und so weiter. Und habe dann halt gesagt, okay, ich will das nicht mehr. Ne? Ich muss hier raus, sonst sterbe ich. Dann hatte ich auch wieder das zweite Mal so ein Erlebnis, dass ich fast tatsächlich an einer Überdosis gestorben wäre. Und habe dann gesagt, ich muss entgiften. Wieder mal. Und wenn ich danach das nicht packe, dann brauche ich eine Langzeittherapie. Mhm. Und ich bin halt aus der Entgiftung raus, am ersten Tag wieder einen Schuss gemacht. Und habe dann gesagt, okay, Langzeittherapie. Und hier das Interessante, meine Eltern haben mir dann eine Therapie vorgeschlagen mit einer ganz hohen Prozentsatz an Erfolg. Also die Leute, die clean bleiben, das war ein hoher Prozentsatz. Und habe ich gesagt, was ist denn da der Unterschied zu den anderen? Und dann, das ist eine christliche Therapie. Und dann habe ich gesagt, damit will ich nichts zu tun haben. Also ich, da hatte ich null Interesse dran. Ja, Jesus, für Christen waren für mich langhaarige, sandalentragende Trottel, die nicht wissen, wie das Leben läuft. So, und dann immer in ihr schlaues Buch gucken und hatte da keinerlei positive Erlebnisse mit. Und ja, aber irgendwas hat mich dahin gezogen, weil ich dachte, okay, ich will nicht sterben.
1: Ja.
0: War dann doch nicht mehr so eine gute Option. Ja, und dann habe ich gedacht, okay, du ziehst das einfach durch, aber die kriegen mich nicht.
1: Mhm.
0: Und dann bin ich dahin gefahren.
1: Wie alt warst du da?
0: Wie alt war ich? Ich war 19.
1: Ja. Du bist trotzdem dahin. Und wie war es dort für dich?
0: Ja, wie ist es auf einer Therapieeinrichtung? Also es war auf jeden Fall ziemlich am Anfang Kulturschock. Ne? Da haben Leute an Jesus geglaubt. Das war für mich gruselig. Ich habe gegen alle geredet. Ich habe gesagt, ihr habt alle einen Knall. Gott gibt's nicht. Die Bibel ist Quatsch. Ich werde euch beweisen, dass es Quatsch ist. Und also ich war richtig anti, total anti.
1: Mhm, ja. Und wann kam dir zum ersten Mal der Gedanke, dass es Gott vielleicht doch geben könnte?
0: Ja, sind, ich habe dann halt, das erste Erlebnis war nicht unbedingt positiv, wir hatten dort Gottesdienstpflicht und wir sind in eine Gemeinde gegangen, wo ich dachte, ja, so genauso habe ich mir Gemeinde vorgestellt, langweilig und so weiter. Und dann sind wir aber einmal im Monat in eine Gemeinde gegangen, die war ein bisschen anders. Und das, als ich das erste Mal nach circa, ich schätze, es waren 3 Wochen, dass ich da war, dorthin gefahren sind, bin ich da rein und dachte, ich bin jetzt im Irrenhaus gelandet. Ja? Also weil da Leute gesungen, getanzt, gesprungen, eine Rockband hat vorne gespielt. Leute haben geweint, da knieten manche und ich dachte, ne, also wo bist du denn hier gelandet? So, also war richtig, dachte so, ich muss hier raus. Also ich hatte richtig Stress gekriegt und dachte, ich muss hier raus, weil ich spürte dann aber etwas in der Gegenwart, also in der Atmosphäre und das kannte ich nicht. Und das hat mir die Schauer hoch und runter getrieben und ich habe gedacht, es gibt keinen Gott, es gibt keinen Gott, es gibt keinen Gott. Also ich habe wirklich richtig gegen diese Atmosphäre, diese Gegenwart, die ich gespürt habe, die mich irgendwie, ich wusste nicht, was es war, ich konnte es nicht einordnen, was das jetzt eigentlich ist, was ich hier spüre, aber ich habe ja daran geglaubt, dass es keinen Gott gibt. Und das hat mir erstmal Angst gemacht. Und dann wollte ich rausrennen und das ist auch ein bisschen freakig, ich konnte einfach nicht. Also es war wie, als ob ich am Boden festgewurzelt war und ich konnte meine Beine nicht heben und dann, als es endlich vorbei war, war ich sehr froh und habe mir erstmal eine Zigarette angesteckt.
1: Ein ziemlich heftiges Erlebnis. Wie bist du in den Tagen danach damit umgegangen?
0: Ich war erstmal froh, habe, glaube ich, gar nicht versucht, drüber nachzudenken, aber es hat nicht lange gedauert. Wir hatten eine Abendandacht in dieser Therapieeinrichtung und ich bin rausgegangen, hatte keinen Bock drauf und habe mich auf den Raucherplatz gestellt. Abends war schon dunkel, sternklarer Himmel und habe eine Zigarette geraucht und auf einmal, und das ist halt, muss man mir halt glauben oder es halt lassen, aber auf einmal kam einfach diese Gegenwart Gottes, pure Liebe. Sowas, was ich noch nie vorher in Drogen, in Beziehungen, in Kicks erlebt habe. Noch nie. Eine echte, reine, absolut nicht verarschende, nicht so, ne, morgen brauchst du mich wieder und dann, ne, dann musst du es holen und so weiter. Sondern es war eine reine Liebe. Und ich habe einfach nur gegrinst bis zu den Ohren, habe zum Himmel geguckt und wusste einfach auf einmal, so, es war mir auf einmal sonnenklar, dass mit Jesus, der ist für meine Schuld gestorben, der liebt mich, der ist da, das ist real. Und da habe ich mein Leben ihm in dem Moment, also wenn man mich fragen würde, ab wann ich an Jesus geglaubt habe, das war der Moment.
1: Ja. Das heißt, dieses, was du immer mit Gegenwart Gottes beschreibst, ist nicht irgendwie so ein Kraftfeld um dich rum, sondern das hat mit einer Person zu tun, so wie du es eben beschreibst. Aber du warst ja drogenabhängig. Hätte es nicht sein können, dass irgendwie deine Zellen nochmal so Restbestände an Drogen freigeben? Oder?
0: Ja, hätte bestimmt sein können, aber das würde dann ja die Zeit zeigen. Und das dadurch, dass ich halt immer weiter Erlebnisse mit Jesus mache und natürlich auch auf Grundlage von dem, was er halt sagt, zum Beispiel in der Bibel, und mein Leben gesund wurde, heil wurde, ich immer freier wurde, ich dann noch mal ein Erlebnis hatte, wo ich Suchtdruck hatte und ich lag am helllichten Tag in meinem Bett, habe ich hin und her geschmissen, geschwitzt wie ein Fisch an Land, hatte nur die Spritze vor Augen und habe gedacht, ich hau jetzt hier ab. Ja, und habe gedacht, ich hau jetzt ab, ich will nicht, ich weiß, dass es meinen Tod bedeuten könnte, wenn ich jetzt abhaue. Ich möchte keine Drogen mehr nehmen, aber etwas ist stärker als ich. Und ich war in so einer Situation, wo ich hatte es nicht im Griff. Ich wollte das Richtige tun, konnte es aber nicht. Und in dem Moment habe ich mit Jesus einfach geredet, habe gesagt, Jesus, du sagst, du machst die Gefangenen frei. Die Leute hier erzählen das, dass du Gefangene frei machst. Du musst mir helfen, sonst bin ich hier weg und nicht als eine Art so eine Forderung zu Gott, sondern wirklich aus einem zerbrochenen Herzen, ich schaff's nicht. Mhm. Und in dem Moment, wo ich das irgendwie in dieser Art und Weise gesagt habe, kam ein Frieden in den Raum rein. Ja, die Bibel spricht von einem Frieden, der höher ist als unser Denken. Und ich wurde total ruhig, mein Herz wurde ruhig, das Schwitzen hörte auf, ich drehte mich rum, bin eingeschlafen, weiß nicht, vielleicht eine Stunde geschlafen oder sowas. Und seitdem, irgendwann 1999, Anfang Sommer muss das gewesen sein, seitdem habe ich nie wieder Suchtdruck gehabt. Mhm. Nie wieder. Und das ist jetzt schon eine Weile her. Und ich bin immer freier geworden, erlebte einfach Leben. Das ist für mich so eigentlich das Ausschlaggebende. Ne? Ich habe wirklich angefangen zu leben und wirklich so, wie als ob man aufblüht, mhm, und lebendig wird und das Alte alles zur Seite fällt und wirklich was Neues anfängt. Und das ist ja jetzt schon eine Weile her. Das heißt also, es ist ja auch in gewisser Weise geprüft, dass es nicht einfach nur irgendwelche Reste von irgendwelchen Drogen sind. Mhm. Die Frage stellen mir immer wieder Leute auch auf der Straße. Und selbst wenn es das wäre, muss ich ja ganz ehrlich sagen, ich habe das beste Leben, was es gibt. Ich will nicht tauschen, also dann wäre es mir auch egal.
1: So. Also jedenfalls bist du Christ geworden, ja, schon mit deinem Fall, ja, Erlebnis da auf dem Raucherplatz. Ja. Mhm. Und dann ging das relativ schnell bei dir irgendwie. Du hast eine 180-Grad-Wendung gemacht. Du bist heute Pastor, du leitest eine Gemeinde. Ja. Und immer noch...
0: Wer hätte das gedacht?
1: Hättest du selber nicht gedacht?
0: Na, natürlich nicht, ja, nein.
1: Was waren deine Pläne?
0: Oh, keine Ahnung. Ich weiß ja gar nicht, was meine Pläne waren. Am Anfang noch, als ich schon auch Christ war, dachte ich mal irgendwas mit Modedesign oder irgendwas in die Richtung und habe dann auch eine Ausbildung wieder angefangen und Fachabitur nachgeholt, aber es war ziemlich schnell klar, ich hatte dann wieder, also Begegnung mit Gott halt, ne? Also immer weiter Sachen, ja, und ich dachte, ich muss das, was ich erlebe, das ist so eine Liebe, das ist so eine Leidenschaft, das ist die Antwort auf Fragen, ich möchte das weitergeben.
1: Ja. Ja. Du betonst das auch immer wieder in deiner Gemeinde, in den Gottesdiensten, Gegenwart Gottes ist dir immer noch sehr wichtig, viele Christen sagen, wieso, Gott ist doch immer da, warum betonst du das so?
0: Ja, weil ich denke, dass Gott eine Liebesbeziehung mit uns möchte. Und eine Liebesbeziehung ist nicht, dass ich meiner Frau am Tag meiner Hochzeit geschrieben habe, ich liebe dich. Und wenn du das weiter wissen willst, lies, was ich dir geschrieben habe. Sondern es ist etwas, was ich erleben kann. Das heißt nicht, dass ich mich davon abhängig mache, es zu erleben. Ja, das ist es nicht. Aber ich glaube diesem Gott, der sein Leben für mich gegeben hat, der alles bezahlt hat für mich, der mich liebt ohne Bedingungen. Und dem habe ich mein Herz geöffnet. Mhm. Und das aus irgendeinem Grund, oder nicht aus irgendeinem Grund, sondern das ist der Grund, warum ich Gott erlebe. Warum ich richte mich nicht darauf aus, ich versuche nicht ein Erlebnis zu haben, sondern ich habe das, weil ich ihm einfach glaube. Mhm. Weil ich ihm vertraue, weil er gut ist, weil er wunderbar ist, weil er das Beste ist, was mir je in meinem Leben passiert ist. Und das glaube ich, dass es Menschen freisetzt. Weg von einer langweiligen Kirchenroutine hin zu einer echten Begegnung mit Gott, die alltagstauglich ist. Nicht Sonntagmorgen machen wir alle unsere fromme Show, sondern wir erleben Gott im Alltag und wir leben mit ihm im Alltag. Mhm. Und nicht nur so ein bisschen, bis wir irgendwann vielleicht mal in den Himmel kommen, versuchen wir hier durchzuhalten, sondern das ist eine Beziehung.
1: Mhm. Spürst du diese Gegenwart Gottes immer so krass?
0: Nicht immer, nein, leider nicht. Aber es ist auch nicht mehr, ich bin eine Zeit, da fand ich das ein bisschen schwierig, wenn ich es nicht gespürt habe, weil ich dachte, das wäre normal. Immer am Anfang habe ich halt teilweise über 3 Monate hinweg jeden Tag heftigste Begegnung mit Gott gehabt. Also wirklich, aber gute, also wirklich Sachen, die mich wirklich geheilt haben auch. Und jetzt mache ich mich natürlich nicht davon abhängig, ich glaube ihm einfach. Aber ich erlebe es immer wieder.
1: Ja. Also ich kenne nicht viele Menschen, nicht viele, die das so wie du erleben. Woran liegt das? Also bist du so ein emotionaler Typ? Ist das vielleicht nur deshalb?
0: Vielleicht hilft das. Ich weiß es nicht. Also ich meine, ich habe keine Angst vor Emotionen. Ich glaube, dass Emotionen, die Gott untergeordnet sind, heilige, reine, super Emotionen sind. Dass Gott nicht ein Feind von Emotionen ist, ja, sondern nur, wenn Emotionen uns leiten, das ist problematisch. Aber ich vertraue ihm und glaube, was er sagt. Und daraus kommen gute Emotionen. Nun, vielleicht hilft mir, dass ich schon immer jemand war, der sich ganz auf was einlässt. Das heißt, als ich Jesus mein Herz anvertraut habe, habe ich nicht gesagt, hier hast du ein kleines Stück und den Rest will ich noch meine Kontrolle haben. Sondern ich habe die Kontrolle voll abgegeben. Mhm, ja, ich habe es voll an ihn.
1: Nun übergeben. Ist das jetzt so, dass du das nicht nur zu Hause in deinem Kämmerlein erlebst oder in deinen eigenen Gottesdiensten, sondern wir haben gehört, du mitten auf der Straße hast du krasse Erlebnisse, muss man schon so sagen. Warum geht ihr auf die Straße und betet dort für Leute?
0: Ist eigentlich total einfach. Wenn Liebe einen packt, dann liebt man. Und Liebe sucht jetzt nicht irgendeine Selbstverwirklichung oder irgendwie, ich muss jetzt hier irgendwas tun, damit ich auch anerkannt bin und geliebt, sondern das geht nicht. Also wenn du mich fragst, ich sag so, bei uns nennen wir das so, ich bin frei geworden, aber immer noch liegt ein Zwang auf mir. Ja, das ist ein biblischer Text, ja, da hat der Paulus auch schon mal gesagt. Ein Zwang liegt auf ihm, er kann nicht anders und das hat was mit Liebe zu tun. Wenn du liebst, und ich mag es ganz gerne vergleichen mit einer menschlichen Liebe, auch wenn man es nicht vergleichen kann, aber so ein bisschen, wenn ich wirklich liebe, dann ist mir nichts zu schwer, nichts zu viel. Ich mache das aus einer Motivation heraus, wo ich nicht erwarte, irgendwie in dem Sinne was zurückzubekommen und so, sondern ich mache es, weil es geht nicht anders. Ich liebe halt. Und ich möchte einfach Menschen mit dieser Liebe vertraut machen. Ich möchte ihnen einfach zeigen, hey, Gott liebt dich. Was sie damit machen, ist ihre Verantwortung. Nicht meine, aber ich wage es immer wieder. Mhm. Ja.
1: Also, dass du dich das überhaupt traust, dass du dir nicht komisch dabei vorkommst, das ist alles sehr erstaunlich. Erzähl mal, was erlebst du dabei?
0: Ja, es ist ja wirklich, ich könnte zig Storys erzählen. Eine ist zum Beispiel, wir sind auf dem Spielplatz mit meiner Familie und eine alte Dame kommt, ich sitze gerade auf der Bank, und eine alte Dame kommt und setzt sich nicht auf die Bank, sondern auf die Steine daneben. Und ich sage so zu ihr, sehe ich so gruselig aus, hier ist doch Platz auf der Bank, Sie können sich gerne hinsetzen. Sagt sie, na, mein Rücken. Oder merkt so, dass sie keine Deutsche war, aber sie sagt, ihr Rücken tut weh. Dann habe ich gesagt, hey, na, was halten Sie davon? Ich erlebe, wie Jesus Menschen heutzutage noch gesund macht. Darf ich denn für Sie beten? Es kostet nichts, alles frei. Und sie sagt, ja, okay. Und ich habe gefragt, darf ich meine Hand auf den Rücken legen? Ja, ich bete kurz. Und dann macht sie, und ihre Augen gehen auf und sie sagt, Christus. Und sie war halt eine kam aus Griechenland, ne, orthodox und so weiter. Und dann sagt sie auf einmal, Finger, Finger. Und ich sage so, was ist mit dem Finger? Und sie sagt, sie kann ihn nicht bewegen, wegen Gischt. Ne, ich nehme den Finger in die Hand, ich sage, danke Jesus, setze deine Heilung frei. Und sie macht auf einmal, andere Hand, und hält mir andere Hand hin. Und ich so, okay, bete auch noch dafür, mit dem Resultat, dass ihre beiden Hände wieder ganz normal funktionierten. Und wir uns noch wunderbar unterhalten haben und einfach sie ganz begeistert war und ich sie noch gesegnet habe, eine Einladung gegeben und dann ist sie wieder gegangen. Mhm. Das ist jetzt eine Geschichte.
1: Ja. Bist du sowas wie ein Guru?
0: Ein Guru? Nein, überhaupt nicht. Ich würde, weißt du, wie ich mich nenne? Ich nenne mich einen ganz normalen Christ. Mhm. Weil ich glaube, dass jeder Christ so leben kann. Mhm. Ja.
1: Was heilt da oder wie passiert Heilung? Warum passiert das?
0: Es passiert, weil wir als Christen Jesus durch den Heiligen Geist in uns wohnen haben. Mhm. Das ist einfach, wo es, man sagt ja, ich gebe dir mein Leben und dann heißt es, er kommt in uns rein. Das heißt also, wenn Gott in mir wohnt, ja, wenn Jesus in mir Wohnung genommen hat, wenn ich sein Haus bin, ja, was heißt das? Das ist eine gute Frage, oder? Da könnte sich ja jeder mal drüber Gedanken machen. Was heißt das in meinem Alltag? Was heißt das, wenn ich mit Notsituationen in Kontakt komme? Was heißt das, wenn ich an der Kasse stehe und ich den Eindruck habe, dass die Frau Probleme hat mit ihrem Rücken? Was heißt das, wenn Jesus in mir wohnt, der die Kranken geheilt hat, der sagt, er ist immer noch derselbe? Und deswegen natürlich die Antwort auf deine Frage, Jesus ist das, der das natürlich tut, nicht ich, aber ich muss mich zur Verfügung stellen.
1: Diese Frau, die dann keine Schmerzen mehr hatte, wurde das bestätigt, dass die kein Gicht mehr hat oder woher weißt du?
0: In dem Fall natürlich kann ich da nichts zu sagen, weil ich leider keinen Kontakt mehr zu ihr hatte. In anderen Fällen werden die Sachen bestätigt und das ist natürlich auch immer wieder was ich die Leute ermutige oder wir überhaupt, weil ich mache das ja nicht nur, ich bin ja nicht der Einzige, der sowas tut, zu ermutigen, das ärztlich bestätigen zu lassen. Ja.
1: Und erlebst du immer solche Wunder oder ist auch
0: nicht
1: mal
0: immer, aber immer öfter. Also ich erlebe auch schon mal, dass es nicht, ne, also letztens im Supermarkt an der Kasse hatte ich halt den Eindruck, dass die Frau Rückenschmerzen hat und gefragt, ob ich kurz für sie beten darf, mit der Schlange hinten dran und sie hat erstaunlicherweise ja gesagt. Ich ihre Hand genommen, für sie gebetet, gefragt, ob es besser geworden ist und sie meinte, eigentlich jetzt gerade noch nicht. Aber das ändert ja nichts an der Botschaft. Also es ändert ja nichts daran, was Jesus gesagt hat. Und manche Leute werden ein paar Stunden später, Tage später, manche mit einem Prozess. Also ist unterschiedlich. Aber zur Verfügung stellen, ob es, je mehr ich für Leute bete, umso mehr werden geheilt. Mhm. Ja.
1: Ich weiß nicht, wie es den Zuschauern gerade geht, die sowas hören. Vielleicht sind welche dabei, die auch gerade Schmerzen haben oder sowas. Würdest du für die jetzt auch hier im Studio beten?
0: Mal natürlich. Kurz? Na klar. Soll ich das machen? Also dann würde ich vorschlagen, dass man die Hand auf die Stelle legt, wo die Schmerzen sind. Und Jesus, ich danke dir, dass deine Kraft nicht abhängig ist von Raum und Zeit. Und die setze ich jetzt frei und ich befehle den Schmerzen und vor allen Dingen dem, was es verursacht, zu gehen und in deine göttliche Schöpfungsordnung zu kommen. Ich danke dir, dass du jeden liebst und dass du jetzt Verbesserung und Heilung und Durchbrüche schenkst in körperlichen Problemen, Herr. Und dass du Menschen vor allen Dingen begegnest mit deiner Liebe und deiner Gegenwart, sodass sie spüren, du liebst sie tatsächlich. Es ist nicht so.

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1: Das Evangelium von Jesus Christus ist die beste Botschaft, die es gibt. Ich bin davon überzeugt, dass nie ein Mensch etwas Besseres gesagt hat, dass nie ein Mensch etwas Besseres gehört hat als das Evangelium von Jesus Christus. Es ist eine frohe Botschaft. Auf der anderen Seite ist das Evangelium von Jesus Christus auch eine sehr ernste Botschaft. Und in diesen Tagen werden wir beide Seiten immer wieder spüren. So heißt heute Abend unser Thema, Höhepunkte. Die drei größten Siege in der Weltgeschichte. Ich möchte gleich zu Anfang einen Bibeltext lesen, heute Abend aus dem Neuen Testament, aus dem Lukas-Evangelium, Kapitel 23, von Vers 32 an. Es wurden aber zwei Verbrecher mit Jesus zur Hinrichtung abgeführt. Und als sie an die Stätte kamen, die man Schädelstätte nennt, kreuzigten sie ihn dort und die beiden Verbrecher mit ihm. Und zwar einen zur Rechten und den anderen zur Linken. Jesus aber rief aus, Vater, vergib ihnen, denn sie wissen nicht, was sie tun. Und sie verteilten seine Kleider und warfen das Los darum. Und das Volk stand da und sah zu. Aber die führenden Männer spotteten und sagten, er hat anderen geholfen, er helfe sich selber, wenn er der Christus, der Auserwählte Gottes ist. Auch die Soldaten verspotteten ihn. Sie traten heran und reichten ihm Essig und sagten, bist du der König der Juden, so hilf dir selber. Es war aber über ihm eine Tafel mit der Inschrift, dies ist der König der Juden. Aber einer der Verbrecher, die am Kreuz hingen, schmähte ihn, bist du nicht der Christus, hilf dir selbst und uns. Da wies ihn der andere zurecht und sagte, und du fürchtest dich auch nicht vor Gott, der du doch die gleiche Strafe erleidest? Uns trifft sie zwar mit Recht, denn wir empfangen, was unsere Taten verdienen. Dieser aber hat nichts Unrechtes getan. Und er rief, Jesus, denke an mich, wenn du mit deinem Königreich kommst. Und Jesus sprach zu ihm, wahrlich, ich sage dir, heute wirst du mit mir im Paradies sein. Und es war schon um die sechste Stunde. Das heißt, es war Mittag, 12 Uhr. Der Tag begann am Morgen um 6, um 9 Uhr die dritte Stunde, 12 Uhr, sechste Stunde. Jesus wurde am Morgen um 9 Uhr gekreuzigt und starb am Nachmittag um 3 Uhr. 6 Stunden hing Jesus lebend am Kreuz in unvorstellbaren Qualen. Es war um die sechste Stunde. Da rief Jesus. Da kam eine Finsternis über das ganze Land, die bis zur neunten Stunde dauerte. Die Sonne verlor ihren Schein und der Vorhang des Tempels riss mitten entzwei. Da rief Jesus laut, Vater, ich befehle meinen Geist in deine Hände. Und als er das gesagt hatte, verschied er. Als aber der Hauptmann sah, was da geschah, pries er Gott und sagte, dieser ist wirklich ein gerechter Mensch gewesen. Und als alle Menschen, die zum Zuschauen gekommen waren, sahen, was da geschah, schlugen sie sich an ihre Brust und kehrten erschüttert um. Seine Bekannten standen aber etwas entfernt, auch die Frauen, die ihm aus Galiläa gefolgt waren, und sahen alles mit an. Ich habe diesen Text ganz bewusst für den ersten Abend gewählt. Ich möchte gern, dass wir von Anfang an so richtig ins Zentrum der Bibel hineingehen und uns von Anfang an mit dem Allerwichtigsten beschäftigen, was uns die Bibel überhaupt zu sagen hat. Für solche, die sich vielleicht nicht so auskennen in der Bibel, eine kleine Vorbemerkung. Die Bibel sagt, dass Gott Liebe ist, dass Gott die Menschen geschaffen hat für sich selbst, dass Gott große Pläne hatte mit den Menschen, aber dass es dann zu einer großen Katastrophe kam. Wir sprechen vom Sündenfall. Seitdem ist zwischen dem heiligen Gott, der gleichzeitig ein Gott der Liebe ist, eine ganz dicke Wand, also zwischen Gott und dem Menschen. Seit dem Sündenfall geht der Mensch seine eigenen Wege immer weiter von Gott weg. Aber das Leben hier auf der Erde ist nicht alles. Die Bibel spricht sehr viel über die Auferstehung, über das Gericht, über die Ewigkeit. Gott möchte nicht, dass wir im Gericht beschämt dastehen, dann unser Urteil empfangen und verloren gehen. Gott möchte, dass wir gerettet werden. Und darum hat der Vater im Himmel in seiner großen Liebe das Liebste, das er hatte, seinen eigenen Sohn, Jesus Christus, in diese Welt gesandt. Jesus hat uns viel von der Liebe Gottes gesagt, aber er hat nicht nur über Liebe geredet. Jesus hat die Liebe bewiesen, als er ans Kreuz ging. Als Jesus am Kreuz starb, starb er stellvertretend für die ganze Welt. Er, der nie gesündigt hat, hat die Sünde der ganzen Welt auf sich genommen und ist dann stellvertretend für uns ans Kreuz gegangen, hat sein Blut und Leben als Lösegeld gegeben für eine verlorene Welt. Heute Abend heißt unser Thema die drei größten Siege in der Weltgeschichte. Ich denke, wir haben alle schon etwas vom Kreuz gehört, manche sehr viel. Manche haben schon manch eine Predigt gehört über Golgatha. Hier sind sogar manche heute Abend hier, die selbst eifrige Bibelleser sind und die Geschichte, die ich gerade gelesen habe, sehr gut kennen. Ich glaube, dass es so ist, wie ich es jetzt sage. Bei all den Predigten, die wir über Golgatha gehört haben, drehte es sich sehr wahrscheinlich hauptsächlich um das Kreuz in der Mitte. Bei vielen Predigten hat man sich nur mit dem Kreuz in der Mitte beschäftigt. Und das ist ja auch das Wichtigste, das muss verkündigt werden. Aber damals standen auf Golgatha drei Kreuze. Und an diesen drei Kreuzen starben Männer. Das Kreuz in der Mitte, an dem hing Jesus, der Sohn Gottes. Und links und rechts von Jesus Schwerverbrecher, die zu Recht dort hingen, wie der eine ja selbst sagt. Und sie starben alle an diesem Tag. Ich glaube, alle drei Kreuze predigen uns einen gewaltigen Sieg. Alle drei Kreuze zeugen von einem mächtigen Sieg. Alle drei Kreuze halten uns eine gewaltige Predigt. Das Kreuz in der Mitte predigt uns den Sieg der Liebe, den Triumph der göttlichen Liebe. In Vers 34 steht, ich habe es gerade gelesen, Jesus rief aus, Vater, vergib ihnen, denn sie wissen nicht, was sie tun. Man muss sich einmal vorstellen, in welchem Augenblick Jesus diese Worte sagte. Er hatte nur Gutes getan. Keiner konnte ihm irgendetwas Schlechtes nachsagen. Einer seiner Freunde hatte ihn verraten, für lächerliche 30 Silberlinge verkauft. Welch eine Enttäuschung. Seine anderen Freunde, die anderen 11, waren geflohen und hatten ihn im Stich gelassen. Dann wurde er abgeführt, brutal gefesselt, abgeführt. Dann traten falsche Zeugen auf, die vorher darauf vorbereitet waren. Wahrscheinlich haben sie Geld dafür bekommen, haben alle möglichen Lügen vorgebracht. Und dann wurde Jesus, nachdem er vor Hannas erst eine kurze Zeit verhört worden war, weitergeschleppt, gefesselt zu Pilatus, nein, erst zu Kaiphas. Dann ging es zu Pilatus, dann zu Herodes, dann zurück zu Pilatus. Dann wurde er, obwohl er unschuldig war und Pilatus das auch wusste, gegeißelt. Eine furchtbare Prozedur, ich habe jetzt nicht Zeit, das weiter auszuführen. Und dann hat er versucht, wie es üblich war, mit letzter Kraft sein Kreuz zur Richtstätte zu tragen. Er brach dann wohl darunter zusammen. Ein anderer half ihm und er schleppte sich selbst mit letzter Kraft zur Richtstätte. Und dann wurde er aufs Kreuz geworfen, die Nägel gingen durch die Hände. Wir wissen heute, dass der Mensch da in der Handmitte ein Nervenzentrum hat mit ganz besonders großer Empfindlichkeit. Nun, dann wurde das Kreuz aufgerichtet und Jesus hing am Kreuz mit unvorstellbaren Schmerzen. Und dann rief er aus, Vater, vergib ihnen das. In diesem Augenblick. Wie oft ich darüber nachgedacht habe. Heute Morgen haben wir zusammen Abendmahl gefeiert und dann sitze ich am liebsten da, bevor das Brot und der Kelch kommt und schließe die Augen und meine Gedanken gehen nach Gethsemane, meine Gedanken gehen nach Golgatha und immer wieder neu bin ich überwältigt von dem, was damals dort geschah. Ihr Lieben, die Liebe Gottes ist größer als die größte Schuld. Die Liebe Gottes kann man nicht kaputt machen. Du kannst Jesus verraten. Du kannst sagen, hinweg mit ihm. Du kannst schreien, wir wollen nicht, dass dieser über uns herrscht. Du kannst mit den anderen mitbrüllen, kreuzige ihn, kreuzige ihn. Du kannst sogar selbst bei der Geißelung helfen. Ja, du kannst sogar selbst die Nägel durch seine Hände schlagen. Du kannst ihn anspucken. Du musst nur einen Augenblick mal in seine Augen sehen. Und dann wird er dich ganz freundlich ansehen. Und dann wird er sagen, du, ich mag dich immer noch. Ich mag dich immer noch. Die Liebe Gottes ist größer als die größte Schuld. Das Kreuz in der Mitte predigt uns den Sieg der Liebe Gottes, den Triumph der göttlichen Liebe. Aber während da in der Mitte die Liebe Gottes ihren größten Sieg feierte, siegte auf der einen Seite die Sünde. Vielleicht halten wir uns dabei erstmal etwas auf. Einer der Mitgekreuzigten, haben wir gerade gelesen, lästerte auch noch und sagte, wenn du etwas kannst, dann hilf dir selbst und uns. So weit kann es kommen, dass ein Mensch sein ganzes Leben in der Sünde verbringt, und das tun ja viele, und dass Gott ihm auf der allerletzten Wegstrecke noch einmal eine Gelegenheit gibt, weil er ihn immer noch liebt und ihn so gern retten möchte. Und dass dieser Mensch, anstatt die rettende Hand Gottes zu ergreifen, sie zurückweist und ganz bewusst sagt, nein, danke. Ich habe das einmal in der Schweiz erlebt, während einer Zeltevangelisation. Da wurde ich von den Angehörigen so gebeten, den sterbenden Vater zu besuchen. Sie haben mir gesagt, der Vater war der größte Flucher im ganzen Tal. Es gab in der Gegend fast keinen Gottloseren als diesen fluchenden Bauern, der nichts von Gott und von der Bibel wissen wollte und den Gläubigen in der Gegend viel Not gemacht hatte. Aber einige aus der Verwandtschaft hatten Jesus gefunden und sie hatten nun angefangen, für den Onkel und für den Vater zu beten. Und nun kam ich da zu seinem Sterbebett. Als der merkte, wer ich war und zu welchem Zweck ich gekommen war, da sagt der sterbende Mann, der nur noch aus Haut und Knochen bestand, ich bin mein Leben lang ohne Gott auszukommen. Und jetzt meinen Sie, dass Sie einen Stündler aus mir machen könnten. Stündler, das ist so ein Sprichwort für die Leute dort, die in die Bibelstunde gehen, die in die Stunde gehen. Ich bin mein Leben lang ohne Gott ausgekommen und Sie meinen, jetzt, wo ich nicht mehr kann, könnten Sie einen Stündler aus mir machen. Fahren Sie ab! Fahren Sie ab! Ich habe dann nochmal Anlauf gemacht und nochmal versucht. Er hat gesagt, fahren Sie ab! Dann habe ich meine Bibel wieder eingesteckt und ja, dann habe ich das Zimmer verlassen, sehr traurig. Ein paar Tage später habe ich dann gehört, der fluchende Vater ist bereits in der Ewigkeit. So weit kann es kommen, dass man sein ganzes Leben in der Sünde verbringt und dann sogar die letzte Gelegenheit, die Gott einem schenkt, noch ausschlägt und dann ohne Vergebung in die Ewigkeit geht. Was ist das nur für eine Not? Während da die Sünde siegte, siegte auf der anderen Seite der Glaube. Also das ist eine gewaltige Geschichte. Vers 40 haben wir gelesen. Vers 40, da wies ihn der andere zurecht, auch ein Schwerverbrecher, wahrscheinlich Mörder. Da wies ihn der andere zurecht und sagte, fürchtest du dich nicht vor Gott, der du doch die gleiche Strafe erleidest? Uns trifft sie zwar mit Recht, denn wir empfangen, was unsere Taten verdienen. Dieser aber hat nichts Unrechtes getan. Und er rief, Jesus, denke an mich, wenn du mit deinem Königreich kommst. Jesus hat ihn begnadigt und Jesus hat ihm das Paradies versprochen. Und was Jesus verspricht, das hält er. Warum ich das jetzt alles so ausführlich gesagt habe, hört. Diese beiden Mitgekreuzigten sind die Repräsentanten der ganzen Menschheit. Wenn ich diese beiden Mitgekreuzigten ansehe, dann sehe ich die ganze Menschheit vor mir. Alle sind schuldig, so wie die beiden. So sind alle schuldig. Die ganze Menschheit ist schuldig vor Gott. Aber Jesus scheidet sie in zwei Gruppen. Das Kreuz Jesu scheidet sie in zwei große Gruppen. Die einen lehnen sein Angebot ab und sie gehen ewig verloren. Die anderen nehmen sein Angebot an und sie werden gerettet für die ganze Ewigkeit. Jesus starb für beide, das ist klar. Auch wie oft ich über Golgatha nachgedacht habe. Das letzte Mal heute Morgen. Nun auf dem Weg hierher habe ich mir auch Gedanken darüber gemacht. Jesus starb für beide. Das ist ein Bild, das mich immer wieder so beschäftigt. Wie wunderbar hat Gott damals da mitgeholfen. Wisst ihr, was ich glaube? Ich glaube, dass Gott bei der Kreuzigung Jesu ganz entscheidend mitgewirkt hat. Dass Gott dafür gesorgt hat, dass Jesus in die Mitte kam. Stell dir einmal vor, Jesus wäre auf der linken Seite gewesen. Dann hätte der in der Mitte Jesus sehen können. Er hätte sich mit Jesus unterhalten können. Aber der andere hätte Jesus nicht sehen können, denn der mittlere hätte ihm ja diesen Blick verstellt. Er hätte sich vielleicht auch nicht mit Jesus unterhalten können. Angenommen, Jesus wäre vorn gewesen und die anderen beiden hinter ihm, dann hätte ihm gar keiner in die Augen sehen können. Oder wenn Jesus hinten gewesen wäre, wäre es genauso gewesen. Aber Jesus hing in der Mitte. Links ein Verbrecher, rechts ein Verbrecher. Und ich glaube, dass Jesus in diesen 6 Stunden oft nach links und oft nach rechts gesehen hat. Denn er hatte diese beiden sehr, sehr lieb. Und die da unten standen, hatte er genauso lieb. Es gibt ja überhaupt keinen Menschen auf der Welt, den Gott nicht lieb hat. Es gibt keinen Menschen, für den Jesus nicht gekommen ist. Es gibt keinen Menschen, für den Jesus nicht gestorben ist. Theoretisch könnte die ganze Welt gerettet werden. Es brauchte kein einziger verloren gehen, weil Jesus sein Blut und Leben für alle Menschen gegeben hat. Und nun hing er zwischen diesen beiden, die nur noch ein paar Stunden zu leben hatten. Sie konnten zur Seite sehen, sie konnten sich mit Jesus unterhalten. Sie konnten ihm ihr Anliegen sagen, ihm ihre Schuld bringen, ihn um Vergebung bitten. Der eine ergriff seine rettende Hand im Glauben und der andere lehnte sie ab. Was ist die Folge davon? Wer in diesem Leben Jesus aufnimmt, wird einmal von ihm aufgenommen. Wer in diesem Leben Jesus zurückweist, der wird einmal von ihm zurückgewiesen. Lieber Zuhörer, so wie du in diesem Leben mit Jesus umgehst, so wird er am Tage des Gerichts mit dir umgehen. Wer hier sein Herz öffnet, wird einmal eine offene Tür haben. Wer hier sein Herz verschließt, wird einmal vor verschlossener Tür stehen. Jesus sagt, sie werden draußen stehen und rufen, Herr, Herr, tu mir auf. Und er wird sagen, weiche von mir, du Übeltäter, dich habe ich nie erkannt. Alles hat 2 Seiten. Und es ist gut, wenn wir das bedenken. Alles hat 2 Seiten. Ich will das mal mit einem Beispiel sagen. Da war einmal ein Pastor, der ein Paar trauen sollte, und er machte es so, wie wohl fast alle Prediger, Pastoren, die sich auf eine Trauung vorbereiten, sie laden das Brautpaar zu sich ein. Ich hatte vorgestern meine 46. Trauung. Manche Pastoren hatten viel, viel, viel mehr, das weiß ich wohl, aber für mich war es vorgestern die 46. Und ich mache es immer so, wenn ich ein Paar zu trauen habe, also da bei uns, wo ich wohne, woanders bin ich kein Traupastor. Wenn irgendjemand mich fragt, würdest du mich trauen, sage ich grundsätzlich nein. Die Trauung gehört in die Gemeinde hinein, da wo man zu Hause ist. Und diese Trauung hatte ich da in der Gemeinde, wo ich zu Hause bin. Ja, ich mache es immer so, dass ich mich dann mit dem Paar vorher treffe, ein paar Mal. So hat es auch jener Pastor gemacht. Und dann hat er das Brautpaar empfangen und hat gesagt, nehmen Sie Platz, bitteschön. Die Braut da, der Bräutigam da. Die haben wohl gedacht, das ist komisch. Warum so weit auseinander? Ein paar Tage vor der Hochzeit, sie da, er da. Warum hat er die Stühle nicht gegenüber hingestellt? Pastor hat Platz genommen. Auf dem Schreibtisch stand eine große Blumenvase mit einem Blumenstrauß. Und dann hat er die Braut gefragt, wie gefällt Ihnen meine Blumenvase? Und dann hat sie nochmal hingeguckt und hat gesagt, sehr gut, sehr gut. Übrigens, Rot ist meine Lieblingsfarbe. Und dann sagt er, Fee, bitte, ich wusste gar nicht, dass du farbenblind bist. Sie ganz erschrocken. Ja, aber die ist doch rot. Dann sagt er, nein, die ist grün. Ja, bitte. Die ist doch nicht grün, die ist doch rot. Dann sagt er, nein, die ist grün. In Gegenwart des Pastors da. Und dann sagt er, Moment, Moment, Moment. Und dreht die Vase um. Und bei beiden ein großes Aufatmen. Die Vase war nämlich auf der einen Seite rot und auf der anderen Seite grün. Er wollte die beiden einmal testen. Und dann hat er den beiden gesagt, und da war er schon mitten im Gespräch, seht ihr, und so wird es euch noch viele Male im Leben ergehen, dass Meinungsverschieden aufkommen, nur weil jeder es aus seinem Blickwinkel sieht. Und dann muss man sich mal in die Lage des anderen versetzen und dann sieht es ganz anders aus. Alles hat zwei Seiten und manchmal sieht die Rückseite ganz anders aus als die Vorderseite. Oh, wie oft haben Menschen schon zu mir gesagt, ihr seid extrem. Ihr seid doch extrem. Ihr malt den Teufel an die Wand. Ihr droht mit der Hölle. Und was weiß ich was alles. Ihr Lieben, wir sind nicht extrem. Wir wollen nur nicht den Fehler machen, dass wir einseitig werden. Wir möchten unbedingt das ganze Wort Gottes verkündigen. Wir möchten das ganze Evangelium verkündigen. Es gibt genug Leute, auch auf der Kanzel, die Schlagseite haben, die nur die eine Seite sagen und dann sagt man lieber gar nichts. Alles hat zwei Seiten, auch das Evangelium hat zwei Seiten. Das Evangelium.
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1: Ist eine frohe Botschaft, damit habe ich heute Abend angefangen. Ich glaube, nie hat jemand etwas Besseres gesagt, nie hat jemand etwas Besseres gehört als das Evangelium von Jesus Christus. Man kann überhaupt nichts Besseres sagen oder hören. Es ist die beste Botschaft, die es überhaupt gibt. Aber das Evangelium hat eben auch diese andere Seite. Und das haben wir doch heute Abend auch schon gesehen, diese ernste Seite. Wehe mir, wenn ich mich nicht dafür öffne. Wehe mir, wenn ich die ausgestreckte rettende Hand nicht ergreife. Dann werde ich Jesus einmal als Richter erleben. Jemand hat einmal gesagt, und ich glaube, das kann man so sagen, die einseitige Predigt von der Liebe Gottes hat viele Menschen gottlos gemacht. Vielleicht könnt ihr den Satz behalten und weiter darüber nachdenken. Die einseitige Predigt einiger, gepredigt von der Liebe Gottes, hat viele Menschen gottlos gemacht. Alles hat zwei Seiten, auch das Evangelium. Der Apostel Paulus sagt im Römerbrief, kann man das nachlesen, Kapitel 1, im Evangelium wird einerseits Gottes Gerechtigkeit offenbart. Sie kommt aus dem Glauben und befähigt uns zum Glaubensleben, wie geschrieben steht, der Gerechte wird aus Glauben leben und so weiter. Ich will das etwas erklären. Im Evangelium wird einerseits Gottes Gerechtigkeit angeboten. Sie kommt aus dem Glauben und befähigt uns zum Glaubensleben. Ich will es noch besser erklären. Im Evangelium wird uns gesagt, dass Gott uns so lieb hat, dass er uns alles vergeben möchte. Er möchte uns so rein machen, als hätten wir noch nie im Leben gesündigt. Er möchte uns seine Gerechtigkeit schenken. Das heißt, er möchte uns so rein machen, wie er selbst ist. Er möchte uns so gerecht machen, wie er selbst ist. Er möchte uns seine Gerechtigkeit schenken. Wir müssen nur zu ihm kommen, unsere Schuld abgeben, Jesus im Glauben annehmen. Und Gott schenkt uns seine Gerechtigkeit. Er macht uns nicht ein bisschen sauber, sondern er schenkt uns seine Reinheit, seine Gerechtigkeit. Das wird uns im Evangelium gesagt, das wird uns im Evangelium angeboten. Im Evangelium wird uns einerseits Gottes Gerechtigkeit angeboten, andererseits wird darin Gottes Gericht offenbart. Oder Gottes Gericht angedroht, das über all die Menschen herabkommen muss, die in der Sünde weiterleben, obwohl sie diese gute Botschaft gehört haben. Wisst ihr, was ich glaube? Das Evangelium ist einerseits die schönste Botschaft, die es gibt, die beste Botschaft, die es gibt, die herrlichste Botschaft, die es gibt. Man kann nichts Besseres sagen. Andererseits ist das Evangelium von Jesus Christus die ernsteste Botschaft, die es gibt. Und wenn man an die Folgen für die Ungläubigen denkt, die schrecklichste Sache, die es gibt. Wenn der Herr Jesus, steht im 2. Thessalonicher Brief, Kapitel 1, mit seinen mächtigen Engeln vom Himmel erscheint, dann wird er mit flammendem Feuer alle diejenigen richten, die die Heilsbotschaft des Herrn Jesus Christus abgelehnt haben. Ich will das mit einem Beispiel erklären. Wir haben Verkehrsregeln. Wir sind sehr dankbar dafür, sonst würde manch einer von uns schon lange nicht mehr leben. Wir haben Verkehrsschilder und die sind sehr, sehr wichtig und nützlich und hilfreich. Verkehrsschilder. Nehmen wir einmal das Stoppschild. Früher ein Dreieck, seit Jahren ist es ein Achteck. Und man kann es sogar von der anderen Seite erkennen, dass da ein Stoppschild ist, obwohl es nur auf der einen Seite angeschrieben steht. Für die Leute, die in Fahrrichtung dieses Schild beachten sollen, Stopp. Das Stoppschild steht nur an ganz bestimmten Stellen, an sehr unübersichtlichen Stellen. Oder wenn eine große Hauptstraße diese kleine Straße überquert. Das Stoppschild bedeutet, dass man an dieser Stelle stoppen muss. Die Räder müssen wenigstens einen Augenblick stillstehen, richtig stillstehen. Blick nach links, Blick nach rechts, Blick nach links, wenn wirklich frei ist, dann fährt man weiter. Das Stoppschild hat schon vielen, vielen Menschen das Leben gerettet. Viele, viele Menschen vor Schaden bewahrt. Das Stoppschild ist eine gute Sache. Wir sind uns alle. Viele, viele Menschen vor Schaden bewahrt. Das Stoppschild ist eine gute Sache. Wir sind uns alle eins. Das Stoppschild wurde nicht erfunden.

aber er fährt morgens immer so früh zur Arbeit, er ist fast immer allein auf der Straße da. Er stoppt zwar jeden Morgen, aber das kommt kaum einmal vor, dass da einer von links oder rechts kommt. Und jetzt an einem Morgen hat er es sehr eilig und ach, er denkt, hier fährt ja sowieso keiner um diese Zeit. Und er fährt schnell und bremst überhaupt nicht ab und fährt und im letzten Moment merkt er, jetzt kommt doch einer. Aber er schafft es nicht mehr zu bremsen und es gibt einen Zusammenstoß. Der andere schleudert, überschlägt sich, drei Tote im Auto. So, ihm selbst ist fast nichts passiert. Und dann steht er vor Gericht. Und weißt du, was jetzt passiert? Ich hoffe, dass ich so sagen kann, dass ihr alle merkt, was ich damit sagen will. Und er steht vor Gericht. Und jetzt passiert Folgendes. Das Stoppschild, das zu seinem und anderer Wohl aufgestellt wurde, das Stoppschild wird ihm bei der Gerichtsverhandlung zum größten Verhängnis. Versteht jeder, oder? Das Stoppschild ist gut. Das ist auch für ihn gut. Dieser Unfall hätte vermieden werden können. Das Stoppschild, das nur Gutes bezwecken soll. Das Stoppschild wird ihm bei der Gerichtsverhandlung zum größten Verhängnis. Stell dir einmal vor, in der Nacht hätte irgendjemand, irgendein Lausbub, das Stoppschild abmontiert. Es wäre gar nicht mehr da. Der andere morgen kommt, er fährt zur Arbeit und es kommt zum Zusammenstoß. Die Polizei nimmt das alles auf. Kein Schild hier. Der Mann sagt ja, ich kam von rechts. Rechts vor links. Vielleicht wäre er sogar freigesprochen. Ihr Lieben, ich glaube, dass die Menschen, die das Evangelium nie gehört haben, im Gericht besser dran sind, als die, die hier in Deutschland gelebt, vielleicht neben der Kirche gewohnt haben, vielleicht eine Bibel im Haus hatten oder sogar drei, christlichen Untergericht besucht haben und die Möglichkeit hatten, das Radio anzustellen und eine gute Nachtbotschaft zu hören, aber nie darauf eingegangen sind. Wem viel gegeben ist, sagt Jesus, von dem wird man einmal viel fordern. Das Stoppschild stand da. Mann, warum haben sie nicht gestoppt? Warum haben sie nicht angehalten? Sie haben drei Menschenleben auf dem Gewissen. Der Mann muss mit einer ganz empfindlichen Strafe rechnen. Warum hast du das Evangelium nicht gehört? Warum hast du es nicht gelesen? Warum hast du es nicht geglaubt? Der Mann muss mit einer ganz empfindlichen Strafe rechnen. Warum hast du das Evangelium nicht gehört? Warum hast du es nicht gelesen? Warum hast du es nicht geglaubt? Warum hast du es nicht getan? Jesus sagt, komm zu mir. Jesus sagt, folge mir nach. Jesus sagt, glaub an das Evangelium. Warum hast du es nicht getan? Ich glaube, Paulus hatte von seinem Dienst eine ganz andere Meinung als die meisten Prediger heute von ihrem Dienst. Paulus sagt, ich bin dem einen ein Geruch des Lebens zum Leben und dem anderen ein Geruch des Todes zum Tode. Eigenartiges Wort, oder? Paulus wusste, in der Ewigkeit wird es erlöste Menschen geben. Die werden dankbar zurückdenken an die Zeit, in der Paulus in Korinth evangelisierte. Und sie werden dankbar sein, dass damals jemand sie eingeladen hat, sie die Botschaft hören durften, sich bekehren durften, wie die Bibel das nennt, Jesus annehmen durften. Oh, wie gut, dass das Evangelium nach Korinth gekommen ist. Und Paulus wusste, andererseits wird es am jüngsten Tage Menschen geben, die werden vor dem Richter stehen. Und sie werden den Tag verfluchen, an dem sie Paulus gehört haben. Wäre ich nur diesem Mann Gottes nie begegnet. Wer konnte das Evangelium besser verkündigen als der Apostel Paulus? Sie haben den größten Missionar aller Zeiten in ihrer Stadt gehabt.
Sie haben das Botschaft

dass die Botschaft so klar gehört, dass ein Kind sie verstehen konnte. Und sie haben sich dennoch nicht geöffnet für Jesus. Und Paulus wurde ihnen ein Geruch des Todes zum Tode. In Apostelgeschichte Kapitel 2, Vers 37 steht, jetzt lade ich euch alle ein, einmal ganz gut mitzudenken. Ich möchte jetzt noch einmal diese beiden Seiten zeigen, wie unterschiedlich Menschen reagieren können, auch heute Abend hier in diesem Saal. Als sie das hörten, was? Die Apostel waren in Jerusalem und predigten das Evangelium. Und da waren Leute und hörten zu. Und jetzt die Reaktion. Als sie das hörten, ging's ihnen durch und durch. Und sie sprachen zu Petrus und den anderen Aposteln, ihr Männer, liebe Brüder, was sollen wir tun? Und dann sagte Petrus ihnen, dass sie Buße tun, Jesus annehmen sollen, und das geschah dann auch. So, dann vergingen ein paar Wochen, die Apostel waren wieder da und sprachen über Jesus. Da waren Leute und hörten zu, nur andere Leute, ganz andere Leute. Apostelgeschichte 5, Vers 33. Und jetzt hört einmal. Der Satz ist fast genauso, nur am Ende ist er ein bisschen anders. Als sie das hörten, ging's ihnen durch und durch, genau wie ein paar Wochen vorher in der anderen Versammlung. Aber jetzt die Reaktion. Und sie gedachten, die Apostel zu töten. Warfen sie dann ins Gefängnis und so weiter und so weiter. Das eine Mal sitzen Leute da oder stehen und hören und das geht ihnen durch und durch. Und sie fragen Petrus, ihr Apostel, sag mal, wie geht denn das vor sich? Was muss man denn hier machen, um gerettet zu werden? Was muss man tun? Und ein paar Wochen später, andere Leute, sie hören dieselbe Botschaft und sie kommen in Wut und schnauben und überlegen, wie können wir diese Leute loswerden? Und sie machten Pläne, um die Apostel zu töten. Ich habe hier einen kleinen Zettel, einen Kalenderzettel. Es gibt so christliche Abreißkalender, wo manchmal ganz interessante Geschichten draufstehen. Und hier schreibt ein Pastor Folgendes. Wie die Not den einen Menschen beten lehrt und den anderen zum Fluchen bringt, so bringt das erweckliche Wort, besonders in der Evangelisation, die einen zur Reue und die anderen in Wut, die einen zur Umkehr und die anderen zur Abkehr. Viele wollen es heute einfach nicht mehr wahrhaben, dass dasselbe Evangelium zur Erweckung oder zur Verstockung führt. Die Christuszeugen sollen heute nur noch ein Geruch des Lebens zum Leben sein, aber nicht mehr ein Geruch des Todes zum Tode. Aber es wird dabei bleiben, dass man sich an dem Christuszeugnis nicht nur das Leben, sondern auch den Tod holen kann. Woran liegt das? Liegt es am Evangelium? Liegt es an den Zeugen? Nein, es liegt an der Entscheidung des Menschen. Ist eine Zuneigung zum Licht da, so wirkt das Evangelium rettend. Der Mensch wird ins Licht gezogen. Wird das Evangelium dagegen abgelehnt, so wirkt es vernichtend. Der Mensch weicht aus in die Finsternis. Etwas macht mich in meinem Dienst immer wieder sehr, sehr traurig. Es gibt viele Dinge, die mich froh machen, dankbar machen, glücklich machen. Ich habe schon manches Mal am Abend, wenn die Versammlung zu Ende war und ich dann in mein Auto eingestiegen war, im Auto gesessen, bevor ich den Zündschlüssel umdrehte, noch ein paar Minuten einfach da im Auto gesessen, nochmal so zurückgedacht und mich gefreut. Ach, war das ein herrlicher Abend. Gott gedankt für den Abend, für die Entscheidungen, die wir erleben durften. Oh, Gott hat uns geholfen. War das ein schöner Abend. Ich habe auch das andere schon oft erlebt. Ich habe schon manches Mal am Abend in meinem Auto gesessen und bevor ich den Zündschlüssel umdrehte, einfach da gesessen, nochmal so zurückgedacht. Ich habe es sogar schon erlebt, dass mir die Tränen über die Wangen liefen. Was ist nur los? Liegt es an mir? Woran liegt es? Die Abende vergehen. Warum kommen nicht mehr Menschen? Warum kommen nicht mehr Menschen in die Seelsorge? Haben wir es nicht gut erklärt oder woran liegt es?
wie schlimm, wenn die Abende vergehen. Leute kommen, hören sich das an, gehen nach Hause. Manche kommen nur einmal. Manche kommen zwei, dreimal und nicht wieder. Und sie gehen, wie sie vorher gegangen sind, ohne Jesus. Das ist so schlimm. Und es mag sein, dass heute Abend einige hier sitzen, die diesen Schritt zu Jesus hin, die Entscheidung für Jesus, noch nie erlebt haben. Sie hören sich das mal an, sie gehen nach Hause, sie gehen wieder zur Tagesordnung über. Sie leben und sterben in der Sünde, aber eines Tages müssen sie vor dem Richter stehen. Ich finde das so schlimm, so schlimm. Man war so dicht dran, man war zum Greifen nah bei Jesus und hat doch nicht zugegriffen. Und eines Tages stirbt so ein Mensch ohne Vergebung. Lieber Zuhörer, ich möchte nicht einseitig predigen. Manche hätten das lieber und manche hätten mich auch lieber, wenn ich es tun würde, aber ich kann das nicht. Jesus ist entweder dein Retter, und das möchte er so gern sein, oder aber er ist dein Richter. Jesus ist entweder der Felsen, auf dem du dein Glaubenshaus baust, das Fundament. Entweder der Felsen, auf dem du dein Glaubenshaus baust, oder aber er ist der Stein, der dich einmal überrollt und dich zerschmettert. Das ist nicht meine Erfindung, das sind Worte der Bibel, Matthäus 21, 44. Ich habe vorhin ziemlich am Anfang gesagt, das Kreuz Jesu teilt die ganze Menschheit in zwei Teile. Aber, jetzt hör ganz gut, nicht in Gut und Böse. Das gibt es nicht. Es gibt überhaupt keine guten Menschen. Die Bibel sagt, da ist keiner, der wirklich gut ist, auch nicht ein einziger. Sie haben alle gesündigt und sind von der Herrlichkeit Gottes ausgeschlossen. Ich sagte vorhin, diese beiden Mitgekreuzigten sind die Repräsentanten der ganzen Menschheit. So sind wir. Sündig, von Gott getrennt, verloren. Aber das Kreuz Jesu teilt sie in zwei große Gruppen. Die einen lassen sich nämlich retten und die anderen lassen sich nicht retten. Die drei größten Siege in der Weltgeschichte. Das Kreuz in der Mitte predigt uns den Sieg der göttlichen Liebe. Das Kreuz auf der einen Seite predigt uns den Sieg der Sünde. Das ist so furchtbar. So furchtbar. Obwohl Jesus alles getan hat zu seiner Errettung. Er will nicht gerettet werden. Er lebt in der Sünde, stirbt in der Sünde. Das Kreuz auf der anderen Seite predigt uns den Sieg des Glaubens. Lieber Zuhörer, auf welcher Seite des Kreuzes stehst du? Ich werde niemals mit dem Finger auf irgendeinen zeigen und hier eine Einteilung vornehmen. Das geht schon darum nicht, weil ich ja die allermeisten überhaupt nicht kenne. Aber ich kann mir fast nicht vorstellen, dass heute Abend einer diese Kirche verlässt und nicht weiß, auf welcher Seite er steht. Lieber Zuhörer, auf welcher Seite des Kreuzes stehst du? Was machst du mit Jesus? Die beiden Schächer hatten vielleicht zum ersten Mal im Leben eine Begegnung mit Jesus. Kann sein. Vielleicht waren sie auch früher schon mal in einer Versammlung, aber ich denke nicht. Die saßen wahrscheinlich schon länger in Untersuchungshaft und die gehörten vielleicht zur selben Bande. Und nun kam die Hinrichtung. Und Gott hat es so geschenkt, dass sie noch auf der letzten Wegstrecke noch mal eine Chance bekamen. Sie hörten beide dieselben Worte. Sie hatten beide dieselben Möglichkeit. Der eine sagt ja und der andere sagt nein. Eine der traurigsten Bibelstellen, die es überhaupt gibt, die steht in Johannes Kapitel 1, Vers 11. Da steht, Jesus kam in diese Welt. Jesus kam in sein Eigentum, aber die meisten nahmen ihn nicht auf. Die Seinen nahmen ihn nicht auf. Jesus kam für alle, Jesus kam für dich und für mich,
Jesus kam in diese Welt, aber die meisten nahmen ihn nicht auf. Und dann gleich im nächsten Vers, in Vers 12 steht, aber denen, die ihn aufnahmen, denen gab er das Recht, Gottes Kinder zu werden. Die drei größten Siege in der Weltgeschichte. Das Kreuz in der Mitte predigt uns den Sieg der Liebe. Darüber sollten wir immer wieder nachdenken und Gott dafür danken. Das Kreuz auf der einen Seite predigt uns den Sieg der Sünde. Das Kreuz auf der anderen Seite den Sieg des Glaubens. Lieber Zuhörer, du wirst nicht gerettet dadurch, dass du viel über Gott weißt. Wissen rettet nicht. Was nützt das, wenn ein junger Bauer die landwirtschaftliche Schule besucht und die besten Zeugnisse bekommt, wenn der seinen Acker nicht pflügt und bearbeitet und pflanzt und sät, wird er keine Ernte haben. Was nützt es, wenn die junge Frau einen Kochkurs besucht und was weiß ich was, Haushaltungsschule. Wenn sie nicht ans Kochen geht, dann wird die Familie verhungern. Man kann alles wissen, man kann die besten Zeugnisse haben. Du kannst im Religionsunterricht der Beste gewesen sein, du könntest sogar Theologie studiert haben, deine Abschlüsse gemacht haben mit Auszeichnungen. Wissen rettet nicht. Deine Entscheidung ist entscheidend. Deine Entscheidung ist entscheidend. Die ihn aufnahmen. Der eine Schächer hatte vielleicht die erste Begegnung mit Jesus, aber er nahm Jesus auf und wurde gerettet. Ich habe das einmal im Siegerland erlebt, um da nochmal ein Beispiel zu sagen. An einem Abend ging die Jugendgruppe vor der Versammlung auf die Straße und sang zur Gitarre frische Lieder. Einige gingen herum und verteilten Einladungszettel, luden die Leute ein zur Evangelisation. Und da passierte Folgendes. In der Evangelisation saß eine Frau ziemlich hinten und neben ihr ein junger Mann, groß, gewachsen, blond. Ich habe das Bild noch vor mir. Dieser junge Mann, er fiel mir auf, weil er so unruhig war und gar nicht richtig zuhörte, immer im Gesangbuch blätterte und an der Uhr spielte und so weiter. Und neben ihm die ältere Frau. Ich hatte schon während des Vortrags gedacht, dass, ob das seine Mutter ist, weil sie immer wieder so traurig zur Seite sah. Und manchmal hatte sie die Augen zu und ich hatte den Eindruck, dass sie wohl still betet oder... Nun, aber ich wusste nichts Genaues. Die Predigt war zu Ende. Und dann ergab sich das irgendwie so, dass ich mit der Frau kurz ins Gespräch kam. Und als ich ein paar Fragen gestellt hatte, fing sie an zu weinen. Aber es ging nicht um sie. Sie weinte über ihren Sohn. Sie hat mir gesagt, der junge Mann neben mir, der große Blonde, es war mein Sohn. Er hat nicht einmal das Schlussgebet abgewartet. Ja, als ich anfing zu beten, da stand er auf und ging raus. Und dann sagte seine Mutter, dass sie schon viele, viele Jahre für den Sohn betet. Der Vater war schon in der Ewigkeit. Und sagt sie, und jetzt habe ich so gehofft, dass heute Abend etwas geschehen würde. Er hat mir versprochen, dass er einmal mitkommen würde. Und das war nun dieser Abend. Und ich habe so für diesen Abend gebetet und gehofft und gehofft. Aber ich habe gemerkt während des ganzen Abends, er hört überhaupt nicht zu. Der blättert und spielt und rum und wartet nur aufs Amen. Und das Amen war noch nicht da, da war der schon draußen. Und ich habe dann der Frau Mut gemacht, beten Sie weiter. Was nicht heute geschehen ist, geschieht vielleicht später. Da hat die Mutter mir gesagt, mein Sohn wandert aus. Er will nach Australien. Er will in Australien ein ganz neues Leben beginnen. Die Mutter, todkrank, sie sagt, ich werde meinen Sohn sicher nie mehr sehen. Und jetzt geht er in diesem Zustand, unerlöst, mit seiner ganzen unvergebenen Sünde, geht er nach Australien. Die Frau war beinahe untröstlich. Da hat sie mir gesagt, mein Junge hat von klein auf das Evangelium gehört. Als Kind war er dabei, in der Kinderstunde. Der weiß alles, der weiß wirklich alles. Aber er will einfach nicht. Er will ohne Jesus leben. Jetzt wandert er aus nach Australien. Und eine Mutter weint traurig hinterher. Das war so ein Erlebnis. Der Abend war noch nicht zu Ende. Ich ging dann weiter Richtung Seelsorgeraum. Und da stand ein junger Mann, haben Sie etwas Zeit für mich? Ja, gern.
Dafür sind wir ja hier. Ich gehe mit dem jungen Mann in den Seelsorgeraum und dann fragt er, glauben Sie das wirklich? Und ich sage, natürlich, das glaube ich, sonst würde ich es nicht sagen. Ja, so etwas habe ich noch nie gehört. Seit waren Sie noch nie in so einer Versammlung? Er sagt, ich war noch nie im Leben in einer Kirche. Wie? Das gibt es doch nicht. Nein, wirklich, ich war noch nie im Leben in einer Kirche. Ich konnte das fast nicht glauben. Das gibt es doch gar nicht, sagt er doch. Dieser junge Mann kam aus der DDR. Er war bei Nacht und Nebel geflohen, durch die Elbe geschwommen, hatte hier im Westen keinen Verwandten, keinen Bekannten, gar nichts. Er wollte einfach nur raus. Und er hatte sich irgendwo bei einer Behörde gemeldet. Und das war nun der erste Tag im Westen, wo er da am Nachmittag durch die Stadt geschlendert war. Und dann hört er diese Jugendgruppe da singen, bekommt die Einladung, er wusste sowieso nicht, wo er hin sollte. Und dann ging er mit in die Evangelisation. Glauben Sie das wirklich? An dem Abend habe ich lange mit diesem jungen Mann zusammengesessen, ihm die Bibel erklärt, den Heilsweg erklärt. Dann haben wir zusammen gebetet, er hat mitgebetet. Er hat Jesus aufgenommen als seinen persönlichen Heiland und der Retter und war so froh. Am anderen Abend saß er da wieder, am nächsten Abend saß er da wieder. Auch ich habe ihn so oft gehört. Später, ich bin der Geschichte nachgegangen. Er war Mitarbeiter in der Gemeinde, in der Jugend und in der Gemeinde. Ihr Lieben, da hört einer das erste Mal im Leben das Evangelium. Und er nimmt Jesus an. Und der andere hat es schon hunderte Male gehört. Und sein Herz bleibt verschlossen. Nicht die Zahl der Predigten, die wir gehört haben. Nicht die Summe des Wissens in unserem Kopf.

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2: An meinem ersten Tag in Gaza-Stadt gingen wir in eine Moschee, um mit Muslimen über Jesus zu sprechen. Der ganze islamische Klerus versammelte sich ärgerlich um uns. Lange Bärte, weiße Gewänder und Gebetsmützen. Sie gestikulierten und fluchten. Sie hatten ihre Korane dabei und waren wütend auf uns. Und mein Freund sagte zu mir, weißt du, dass wir geschlagen und getötet werden können für das, was wir hier tun? Die waren so wütend. Und er sagte, aber ich bin bereit, für Jesus zu sterben. Und ich weiß, du bist auch bereit, für Jesus zu sterben, nicht wahr?
3: Ob in Syrien, Jordanien, dem Irak, Jemen oder in Saudi-Arabien. Im Mittleren Osten entscheiden sich mehr Muslime als je zuvor, Jesus nachzufolgen. Dem Islam den Rücken zu kehren, ist für die meisten lebensgefährlich. Der amerikanische Pastor Tom Doyle besucht diese Christen regelmäßig. Was er von diesen Gläubigen gelernt hat, veränderte sein Gottvertrauen radikal.
4: So I'm Tom Doyle. I'm the Vice President of E3 Partners.
2: Ich bin Tom und bin Präsident eines Dienstes, der in Nordafrika, dem Nahen Osten und Zentralasien Gemeinden gründet. Ich schreibe Bücher darüber, was Gott in der muslimischen Welt tut. Das ist echt erstaunlich. Das wusste ich vorher nicht. 20 Jahre lang war ich Pastor. Meine Frau Joanne und ich haben 6 Kinder und wir waren glücklich in Colorado. Wir haben Reisen in den Mittleren Osten gemacht und Bibeltouren durchgeführt. Dadurch hat Gott begonnen, zu unseren Herzen zu sprechen. Wir sind hingefahren, um tote Steine anzusehen, archäologische Funde, Geschichte. Aber Gott hat uns berührt und angeregt, als wir Menschen getroffen haben, die für uns wie lebendige Steine waren. Ich war zum Beispiel in einer Bibelstunde in Jerusalem und dort traf ich Mohammed. Er erzählte mir, alles fing damit an, dass ich Jesus-Besucher hatte. Jesus kam und besuchte mich nachts in meinen Träumen und ich begann, diesen Mann namens Jesus zu lieben. Ich wollte herausfinden, wer er war. Ich fand eine Bibel und begann, das Neue Testament zu lesen. Und dann lernte ich Christen kennen und begann, sie auszufragen und bald darauf gab ich mein Leben Jesus. Damals hörte ich zum ersten Mal, dass Muslime Träume von Jesus haben. Im gesamten Mittleren Osten gibt es inzwischen Christen wie ihn, die aus einem muslimischen oder jüdischen Hintergrund kommen. Sie beten dafür, dass 100 Millionen Muslime im gesamten Mittleren Osten und Zentralasien zum Glauben an Christus finden werden. In wenigen Jahren werden ein Fünftel der Weltbevölkerung Muslime sein. Aber noch kennen 86% der Muslime keinen Christen. Wer wird ihnen eine Bibel geben? Wer wird zu ihnen rausgehen? Also wenn wir nicht gehen, Jesus wird gehen. Er sagt, ich werde meine Gemeinde bauen. Es war Jesus, er hat uns gerufen, als Pastor rauszugehen, um im Nahen Osten zu arbeiten. Wir spürten, wie dringend und verzweifelt die Menschen Jesus brauchen. Ich hatte 10 Freunde. Alle Pastoren und 5 von ihnen sagten, geht. Und 5 von ihnen sagten, ihr seid verrückt, geht nicht. Auch mein Vater meinte, das ist doch dumm. Ich glaube, sie dachten hauptsächlich an unsere Sicherheit. In Amerika hören wir nonstop Geschichten von Muslimen, die töten. Der Islamische Staat, die Hamas, die Al-Nusra-Front, all diese Geschichten passieren. Wir können das nicht abstreiten. Aber wir wussten, Gott hatte uns gerufen zu gehen. Und ein paar Monate danach war in Amerika der 11. September und das veränderte natürlich alles. Aber was uns dann im Nahen Osten begegnet ist, war Folgendes. Für viele dort ist der 11. September ein Wendepunkt gewesen. Sie haben den Anschlag im Fernsehen gesehen und müssen jetzt darüber nachdenken, ob sie Menschen für ihren Glauben töten wollen oder nicht. Wir sahen, viele von ihnen möchten das nicht. Sie beschäftigt vielmehr, wie sie ihre Familie satt oder eine gute Ausbildung bekommt. Aber Gott rüttelt sie auf durch Träume. Es ist, als hätte Gott sich was ganz Spezielles für Muslime ausgedacht. Überall hören sie von ihm. Aber dass wir uns nicht falsch verstehen, niemand geht zu Bett als Muslim, träumt und wacht auf als Christ. Aber sie haben Appetit bekommen. Sie haben jetzt etwas in ihrem Herzen, das sie nicht verleugnen können. Sie werden es nicht mehr vergessen. Eine Frau sprach mit mir über ihren ersten Traum von Jesus. Sie erinnerte sich noch ganz genau, obwohl es mehr als 40 Jahre her war. Es ist etwas Grundlegendes und das führt sie auf eine Suche. Und Gott bringt eine Bibel oder einen Christen oder sie sehen etwas im Radio oder im Fernsehen. Wir haben einen guten Freund in Ägypten, er ist Pastor. Er war auf dem Weg zum Gottesdienst. Aber Gott sagte ihm, er solle zu einem riesigen Markt mitten in Kairo gehen. Er betrat diesen Platz und fand sich inmitten tausender Muslime wieder. Dort war eine Muslima. Sie trug einen schwarzen Hijab. Sie entdeckte ihn aus ungefähr 15 Metern Entfernung und begann zu rufen, »Hey, du bist es, du bist es!« Er drehte sich suchend um. Wer war das? Da rannte sie schon auf ihn zu. Und sie packte ihn am Arm und sagte, »Du bist es!« Und er, »Ich bin es, was meinst du damit?« Sie sagte, »Ja, letzte Nacht habe ich von dir geträumt.« Und er sagte, »Von mir?« Und sie antwortete, »Ja, Jesus kam und du warst bei ihm. Ich habe Jesus gefragt, was bedeutet das?« Und er antwortete mir, »Morgen triffst du meinen Freund, er wird es dir erklären. Er hat dich hierher gebracht und du hattest dieses Shirt und diese Hose an und du hast diese Brille getragen. Was ist die Botschaft von Jesus für mich?« Sie wollte so sehr wissen, was Jesus zu ihr gesagt hatte. Wir beten für solche göttlichen Begegnungen. Wir brauchen Gottes Wort und einen freundlichen Christen, der ihnen alles erklärt. Muslime wollen über Jesus sprechen. Sie haben Fragen und möchten es wissen. Sie sind enttäuscht von ihrer Religion. Unlängst tötete der Islamische Staat auch Muslime. Sie sind von diesen Muslimen und ihren Gräueltaten frustriert. Meine Frau Joanne und ich, wir beobachteten, dass Leute verzweifelt und einsam waren. Leute waren religiös, aber nicht zufrieden. Über diesen Ländern liegt eine Depression wie eine Wolke. Wir konnten sie richtig spüren. Es fühlte sich an wie Feuchtigkeit in der Luft. Sie durchdrang alles. Mir fällt da Laila aus Bagdad ein. Lailas Mann war durch und durch böse. Er war um Jahre älter als sie und er schlug sie jeden Abend. Er hat sogar seinen Zigarettenstummel auf dem Arm seiner kleinen 5-jährigen Tochter ausgedrückt. So grausam war er, regelrecht barbarisch. Und er hat seine Frau geschlagen und sie war unter dieser Decke der Depression. Jede Nacht, wenn sie auf ihrem Bett lag, fragte sie, »Gott, wo bist du?« Aber nichts passierte. Eines Tages schlug ihr Mann sie mit einer Pfanne ohnmächtig. Als sie wieder zu sich kam, schleppte sie sich ins Bett und lag dort und sagte, »Gott, jede Nacht frage ich dich, wo du bist. Ich werde jetzt anders fragen und einfach nur ein einziges Wort ändern. Gott, wer bist du? Vielleicht bete ich ja zu dem falschen Gott.« Und in dieser Nacht träumte sie einen herrlichen Traum über Jesus. Jesus kam zu ihr und sagte ihr, »Laila, ich liebe dich. Ich bin dein Retter. Folge mir und du wirst gerettet.« Morgens wachte sie lächelnd und voll Freude auf. Sie hatte eine sehr gute Freundin. Ihr erzählte sie von diesem Traum. Sie sah sie an und sagte, »Du lächelst so. Hast du im Traum Jesus gesehen?« Und sie sagte, »Ja.« Und sie fand heraus, dass ihre beste Freundin und deren Vater Christen waren. Und sie führten sie langsam zum Glauben an Jesus. Heute arbeitet sie in Jordanien unter syrischen Flüchtlingen. Sie liebt Jesus so sehr. Das erste Mal, als ich in einer Kirche in einem arabischen Land war, waren viele Besucher ehemalige Muslime. Und wir haben gesehen, wie leidenschaftlich sie den Herrn anbeten. Im Mittleren Osten ist eine richtige Jesus-Revolution ausgebrochen und sie ist sehr kraftvoll. Es fühlte sich an wie ein Stückchen Himmel, wie eine Szene aus der Apostelgeschichte. Ihre Hingabe hat uns tief berührt. Selbst wenn vielen, bevor sie Jesus als ihren Retter annehmen, zwei Fragen gestellt werden. Bist du bereit, für Jesus zu leiden? Du könntest deinen Job verlieren, deine Familie. Sie wird dich eventuell angreifen. Bist du bereit, für Jesus zu leiden? Wenn sie Ja sagen, dann wird ihnen die zweite Frage gestellt. Bist du auch bereit, für Jesus zu sterben? An meinem ersten Tag in Gaza-Stadt gingen wir in eine Moschee, um mit Muslimen über Jesus zu sprechen. Ein Freund von mir erklärte, während sich eine ganze Gruppe um uns scharte: Tom, wir könnten verhaftet werden, wenn wir hier über Jesus sprechen. Aber eigentlich sollte jeder Christ einmal für seinen Glauben verhaftet worden sein. Es ist gut für uns, so eine Erfahrung einmal zu machen. Und ich dachte, okay. Der ganze Klerus versammelte sich ärgerlich um uns. Lange Bärte, weiße Gewänder und Turbane. Sie gestikulierten und fluchten. Sie hatten ihre Korane dabei und waren wütend auf uns. Und mein Freund sagte Folgendes zu mir: Weißt du, dass wir geschlagen und getötet werden können? Die waren so wütend. Und er sagte: Aber ich bin bereit, für Jesus zu sterben. Und ich weiß, du bist auch bereit, für Jesus zu sterben, nicht wahr? Das hat mich beeindruckt. Er hatte sich verpflichtet, dort zu bleiben. Ein ehemaliger Muslim, der im Gazastreifen lebt, weil er Jesus zu Menschen bringen will, die ihn so sehr brauchen. Er war ein Mann, den Gott mächtig gebrauchen konnte. Überall, wo wir hingehen und alle nationalen Leiter, mit denen wir arbeiten und die wir ausbilden, erleben heute, dass Muslime so offen sind wie nie zuvor. Aber sie werden auch verfolgt. In den letzten 2000 Jahren der Kirchengeschichte war es immer so: Wenn Gott etwas tut, dann gibt es auch Verfolgung. Und es verhält sich so zueinander. Es sind wie identische Zwillinge, die gleichzeitig wachsen. Es gibt keine Ernte, in der Satan nicht versucht, zurückzuschlagen und die Gläubigen verfolgt. Zu viele Gläubige lassen ihre Sicht von den Nachrichten bestimmen und nicht von der Bibel, noch von dem, was Gott tut, nicht vom Herzen Gottes. In den Medien sehen wir, dass alle Christen den Nahen Osten verlassen, aber es ist so, nur einige Christen verlassen den Nahen Osten, aber viele kommen zum Glauben an Christus und sie bleiben dort. Betet, dass die Gläubigen Mut haben und standhaft sind und die Botschaft von Christus ihrem Land bringen. Betet für ihre Familien. Es ist schwierig, denn der geistliche Kampf, durch den sie gehen, ist unvorstellbar. Wir haben einen Freund, Assam. Assam war Pirat und sein Vater der Anführer einer Piratenbande. Es war ihr Job, Schiffe an der Küste Somalias auszurauben. Assam träumte von Jesus. Immer wieder. Schließlich sprach er mit seinem Imam und sagte: Ich träume von Jesus. Und der warnte ihn: Jesus ist der Teufel. Solche Träume sind schlecht. Schließlich kam er wieder zu dem Imam. Er war ja der einzige geistliche Leiter, den er kannte, und sagte zu ihm: Ich hatte wieder Träume von Jesus. Und der Imam sagte: Vergiss Jesus, bleib hier in der Moschee. Aber Jesus hat zu mir gesagt, er liebt mich. Da schlug der Imam ihn. Darauf sagte er sich: Ich werde dem Imam nicht verraten, dass ich meinen letzten Traum in dieser Moschee hatte. Enttäuscht ging er nach Hause. Als er zu Hause sein Zimmer betrat, sah er auf seinem Bett ein Kreuz. Darauf war Blut. Er konnte es sogar riechen. Und er hörte Jesus sagen: Mein Blut ist noch frisch genug für dich, Assam. Komm und folge mir. Er wollte seinem Bruder das Kreuz zeigen, aber er konnte es nicht sehen. Sein Bruder wurde wütend und schlug ihn zusammen. Seine Mutter hatte alles beobachtet und sagte: Assam, du musst gehen, du musst uns verlassen. Das tat er, denn er spürte, sein Vater würde ihn umbringen. Auf der Flucht fand er eine Bibel. Er las darin und fand durch das Lesen der Bibel und die Träume zu Jesus Christus.
4: active faith in Christ. He reads the Bible, having dreams about Jesus. And one day,
2: eines Tages bekam er ein Paket mit der Post. Darin befand sich ein Foto, auf dem zwei Männer zu sehen waren, die seine Mutter töteten. Als seine Mutter umgebracht wurde, auf Anweisung des Vaters, schnitten sie sie in Stücke. Es war so schrecklich. Und sie schickten einige davon an Assam.
3: Assams Mutter war heimlich Christin geworden. Einige Wochen nach ihrem Tod lauern ihre Mörder auch Assam auf. Er flieht nicht, sondern vergibt ihnen.
2: Die Mörder seiner Mutter fragten ihn, wie kann das sein? Warum vergibst du uns? Und er sagte, weil Jesus in meinem Herzen ist und ihr braucht ihn auch. Heute arbeitet Assam mit der Untergrundkirche in Somalia. Er reist den Särgen aus Somalia aus und wieder ein, denn Särge werden ja nicht geöffnet. So geht er zum Beispiel nach Kenia rüber, um Bibeln zu bekommen, und er bringt sie zurück, indem er in einem Sarg zurückkommt. All das begann mit einem Traum. Wenn er sich das selbst ausgedacht hätte, warum wäre er bereit, für Jesus zu sterben? Warum wollte er den Mördern seiner Mutter vergeben? Man muss wissen, mit dem Nahen Osten betritt man eine Zone der Unversöhnlichkeit. Man vergibt einander nicht. Über Dinge, die vor 1000 oder 2000 Jahren passiert sind, wird geredet, als ob es letzte Woche gewesen wäre. So entsteht Unversöhnlichkeit. Christen wurden im Nahen Osten von Muslimen verfolgt und umgebracht. Was im Irak passiert ist, wird als Genozid bezeichnet. Und da fällt Vergeben schwer. Ein geistlicher Leiter im Irak begann, die Flüchtlinge aus Mosul zu besuchen. Einige Monate beteten sie miteinander und versuchten, die Brutalität, die sie gesehen hatten, zu verarbeiten. Und dieser Pastor sagte zu den Christen aus Mosul, ich habe eine Botschaft von Jesus. Jesus gab uns niemals den Luxus, unsere Feinde zu hassen. Ihr müsst dafür beten, dass ihr dem Islamischen Staat vergeben könnt. Einige Töchter dieser vertriebenen Christen wurden durch den Islamischen Staat entführt und wurden Sexsklaven. Inzwischen haben sie den Männern des Islamischen Staates vergeben. Ihr solltet ihre Freude in Jesus sehen. Sie sind nicht belastet von dem, was passiert ist. Sie schauen in eine helle Zukunft, weil Jesus mit ihnen ist. Es ist wie in einer Oase der Hoffnung. Wir besuchen sie und können so viel von ihnen lernen. Wir haben in Ägypten die Witwen besucht, die ihre Ehemänner am Strand von Libi verloren haben. Der Islamische Staat hat sie umgebracht. Wir haben eine 20-jährige junge Frau getroffen namens Takia. Sie sagte, ich bin gerade einmal 20 und kann nicht lesen und lebe in einem kleinen Dorf im Nahen Osten, von dem niemand gehört hat. Aber ich war mit einem Mann verheiratet, der bereit war, für Jesus sein Leben zu lassen. Sie leben in Armut und Gefahr, aber sie sind glücklich. Doch die Christen im Westen, da erlebe ich sehr viel Angst. Die Menschen sprechen nur von den Wahlen und der Wirtschaft und so weiter. Und ich muss einfach denken, diese Leute haben ein besseres Leben für Jesus als wir.
4: Better lives for Jesus than we are. So a young man that lived in Iraq, he did live in Baghdad. His name was
2: Ich erinnere mich an Shukrin aus dem Irak, aus Bagdad. Er lernte Christen kennen, die ihn liebten, und er fühlte sich ihnen näher, als er das von seiner Familie sagen konnte. Viele von diesen Christen waren ehemalige Muslime. Sie liebten Jesus und beteten, und er dachte einfach nur, ich möchte auch diese Freude haben. Mit der Zeit fand er zum Glauben an Christus, er und auch seine Frau, und sie folgten Jesus nach in Bagdad. Gott berief sie, von Bagdad weg hoch nach Mosul zu ziehen. Mosul hat der Islamische Staat übernommen. Er ging also dorthin. Und er hat sich mit muslimischen Freunden getroffen. Sie waren offen für Jesus. Und er ging freitags in die große Moschee in Mosul, um dort Bibeln zu verteilen. Welchen Mut er hatte. Er hat sich mit Menschen getroffen, sie zu Hause besucht, mit ihnen gegessen, und es gab Leute, die an Jesus interessiert waren. Und eines Tages weckt er morgens seine Frau auf und berichtet ihr, Jesus sagte mir, dass ich ihn heute sehen werde. Und sie sagte, Shukrin, geh heute nicht zur Moschee. Ich weiß, es ist Freitag, du wirst getötet. Ich bin zu jung, um Witwe zu werden. Und er sagte, es muss doch nicht heißen, dass ich getötet werde. Aber sie verbrachten Zeit zusammen, sie beteten und spielten mit den Kindern. Dann machte er sich mit Bibeln auf den Weg zur Moschee. Als er alle ausgegeben hatte, war auch das Freitagsgebet zu Ende und er ging weg. Plötzlich spürte er, wie er von hinten gepackt wurde. Es war ein Mann vom Islamischen Staat und sie brachten ihn um. Er wurde erschossen. Sie begruben ihn im Sand, nicht weit weg von der Moschee, und seine Frau wurde benachrichtigt. Und als sie ihn aus dem Sand zogen, sahen sie, dass er ein Lächeln auf dem Gesicht hatte. Jesus war dort, um ihn heimzunehmen. Nachdem wir jetzt 20 Jahre im Nahen Osten sind, haben meine Frau und ich eines gelernt. Sie beten niemals für Sicherheit. Und wir beten das die ganze Zeit. Eines, was sie dagegen immer beten, ist, sie beten für Kühnheit, dass sie kühn vom Evangelium sprechen, auch dort, wo es gefährlich ist. Wir sollten auch dafür beten, dass Gott unseren Geist erquickt, dass wir genauso kühn sind wie die Gläubigen an der Front im Nahen Osten. Rund um die Welt brauchen sie unsere Gebete. Wir mögen vielleicht nicht zum Leiden berufen sein, aber Paulus sagt, wenn einer leidet, leiden alle mit. Wir sind wie eine Familie verbunden. Wir stellen unsere Uhren und beten für die Christen im Gefängnis, in Verfolgung und in Gefahr täglich um 8.38 Uhr. 8.38 Uhr haben wir ausgesucht, weil Paulus in Römer 8, 38 sagt, dass weder Tod noch Leben, weder Engel noch Mächte, weder Gegenwärtiges noch Zukünftiges, weder Hohes noch Tiefes uns von der Liebe Gottes in Jesus trennen kann. Deshalb beten wir den Segen dieser beiden Verse über den Gläubigen, die sich in Gefahr befinden. Das machen wir jeden Tag. Wenn du Nachrichten anschaust über Syrien, den Irak und die Türkei, denk nicht politisch, denk an deine Familie. Du hast Brüder und Schwestern, die dort leben. Sie brauchen unsere Gebete. In den schwierigsten geopolitischen Situationen mit Krieg und Hungersnot und Flüchtlingen, sie stehen dort für Christus und sie brauchen unsere Gebete. Gebet macht einen Unterschied.
3: Ich habe dich zum Licht für alle Völker gemacht, damit du der ganzen Welt die Rettung bringst, die von mir kommt. Ich verspreche dir, ich will dein Gebet erhören. Es wird eine Zeit der Gnade für dich geben, einen Tag, an dem du meine Hilfe erfährst. Mehr Berichte von den Begegnungen Tom Doyles mit Menschen in der islamischen Welt finden Sie in seinen Büchern »Träume und Visionen«, »Im Angesicht des Todes« und »Im Sturm der Verfolgung«. 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
1: Ja, hallo miteinander. Da ist der Remo Eglof am Mikrofon in der Live-Sendung Input mit Impact. Ich begleite dich oder sie so die nächste Stunde mit einem spannenden Thema, das uns gewaltig betrifft. Nein sagen zu können. Tönt einfach, ist es aber nicht. Darum bleiben Sie da. Ich bin bald wieder bei Ihnen. Ich begrüße alle recht herzlich auf Kanal Bethesda in oder aus unserem kleinen, schmucken Studio. Und wir sind live. Bis bald.
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Ingrid Rosario Perdonaro per sempre vergebig, für immer da. Ich sage Wort gebig, für immer da. Ich sage Wort vom Herr Jesus Christus für alle.

wichtige Buchstaben. Warum fällt es vielen trotzdem so schwer, dieses kleine Wort Nein auszusprechen? Und warum ist das überhaupt so wichtig? Kerstin zum Beispiel lebt mit ihrem Mann Christoph und ihren zwei Kindern im Haus ihrer Schwiegereltern. Wenn Kerstin von ihrem Teilzeitjob nach Hause kommt, kann es schon mal passieren, dass ihre Schwiegermutter am Herd steht und sagt, ich habe schon mal für Christoph und die Kinder was gekocht. Du kommst da immer so spät nach Hause, da müssen die Armen ja hungern. Kerstin ärgert sich jedes Mal darüber, aber Christoph meint, sie solle doch dankbar sein, dass seine Mutter ihr die Arbeit abnimmt. Zweites Beispiel. Tobias ist in der Firma sehr beliebt. Er ist bekannt für seine Hilfsbereitschaft. Wenn ein neuer Kollege anfängt, wird er jedes Mal gefragt, ob er sich nicht um dessen Einarbeitung kümmern könne. Die arbeitsintensive Betreuung der Praktikanten ist auch meist seine Sache. Und immer wieder kommen Kollegen auf ihn zu, bitten ihn um Hilfe. Tobias möchte es sich mit ihnen nicht verderben. Drittes Beispiel. Ein Schulfest steht an. Yara gehört zu denen, die jedes Mal, Klassiker, auf der Kuchenliste stehen. Dieses Mal hätte sie eigentlich gar keine Zeit, weil sie in der Woche vor dem Schulfest ihre Wohnung renovieren wollen. Aber es sind erst 3 Kuchen auf der Liste und schließlich regt sie sich auch immer über die auf, die sich drücken. Also trägt sie sich wieder ein. 3 Geschichten von vielen. In allen 3 Situationen wäre es sinnvoll, Nein zu sagen. Aber Kerstin, Tobias und Jana fällt das Nein-Sagen schwer. Vielen Menschen geht es so wie ihnen. Dabei ist Nein-Sagen eine unentbehrliche Fähigkeit. Nein-Sagen bedeutet, Grenzen zu setzen. Ohne Grenzen können wir nicht leben. Wer schlecht Nein sagen kann, dem fällt es oft schwer, Grenzen zu setzen. Sein Bedürfnis nach Zugehörigkeit, Gemeinschaft und Sicherheit ist groß. Damit verbunden ist die Angst, ausgegrenzt zu werden, wenn er oder sie Grenzen setzt. Dabei braucht jede Beziehung Grenzen. Beziehungen leben von einem ausgewogenen Verhältnis von Nähe und Distanz, von Freiheit und Geborgenheit. Kerstins Schwiegermutter überschreitet eine Grenze, wenn sie ungefragt für die Familie kocht. Aber das kann man ihr nicht vorwerfen, denn sie ist sich dieser Grenze offensichtlich gar nicht bewusst. Es ist Kerstins Aufgabe, diese Grenzen zu setzen. Und sie bedarf auch zu verteidigen. Und sie bei Bedarf auch zu verteidigen. Aber vielleicht muss Kerstin sich auch erst einmal bewusst machen, warum es ihr so gegen den Strich geht, dass ihre Schwiegermutter die Familie bekocht. Um Grenzen auszuloten, muss ich mich damit auseinandersetzen, wer ich bin, was ich will und was mir wichtig ist. Und das dann auch meinem Umfeld deutlich kommunizieren. Ja, das ist schon mal etwas ganz Wichtiges angesprochen worden. Es liegt an jedem selber zum Nein sagen. Und Grenzen setzen. Und das ist schon mal ein erster wichtiger Punkt. Wir gehen weiter nach ein bisschen Musik, indem wir anschauen, Nein sagen bedeutet zum Beispiel ehrlich zu sein. Bleiben Sie dran, es geht bald weiter.

Ja, da sind wir wieder zurück im Studio. Christian Z. und Bethesda im Film zur Live-Sendung. Sendung Input mit Impact. Wir haben ein spannendes Thema heute. Nein sagen zu können oder Nein zu sagen ist gar nicht so einfach, wenn wir uns das vorstellen, kennen wir wahrscheinlich alle. Wir würden gerne Nein sagen und arbeiten es gleich nicht. Wir haben vorher gehört, Nein zu sagen bedeutet Grenzen zu setzen. Aber auch zum Beispiel Nein sagen bedeutet ehrlich sein. Ich wechsle wieder auf Hochdeutsch. Wer schlecht Nein sagen kann, möchte es anderen gern recht machen und betrügt dabei oft sich und andere. Dabei ist es so wichtig, ehrlich zu sich zu sein, sich zu fragen, was will ich und auch, was kann ich? Arbeite ich im Kindergottesdienst-Team mit, weil ich die Arbeit mit Kindern liebe und eine Begabung dafür habe? Oder mache ich es, weil es sonst keiner macht? Weil meine Kinder sonst nicht betreut sind? Weil andere es von mir erwarten? Echte Gemeinschaft ist nur möglich, wenn ich ehrlich bin und dem anderen meine Bedürfnisse, meine Wünsche, meine Vorstellungen mitteile. Klar und deutlich. Dazu gibt es auch einen hilfreichen Vers in der Bibel. Im Jakobusbrief heißt es, wenn ihr Ja sagt, dann muss man sich darauf verlassen können. Wenn ihr Nein sagt, dann steht auch dazu. Für alle Bibelkenner, da steht Jakobus 5, Vers 12. Wer ehrlich ist und verlässlich sein Ja oder Nein äußert, wird auf Dauer eher akzeptiert als jemand, der immer nur Ja sagt, aber es nicht wirklich meint. Nein bedeutet Ja sagen. Jeder von uns muss täglich Entscheidungen treffen, für oder gegen etwas. Wenn ich die rote Hose kaufe, muss ich die blaue liegen lassen. Wenn ich mich am Nachmittag zum Schwimmen verabrede, kann ich nicht Eis essen gehen. Wir müssen auch immer wieder Prioritäten setzen, das ist notwendig. Sonst bekommen wir in unserem Leben nichts auf die Reihe und verlieren uns total. Wer zu allen oder vielen Anfragen Ja sagt, kann nichts davon richtig machen. Wer zu viele Aufgaben übernimmt, wird keine gut und erst recht nicht gern erledigen. Deshalb ist es besser, Nein zu sagen, als etwas schlecht oder halbherzig zu tun. Dann hat man auch wieder Kapazitäten und Möglichkeiten, bei einer anderen Anfrage aus vollem Herzen Ja zu sagen. Natürlich sind Pflichtbewusstsein, Zuverlässigkeit und Selbstlosigkeit grundsätzlich gute Eigenschaften. Und leider machen es sich manche Menschen zu einfach mit dem Nein sagen. In allen Gemeinden, Vereinen und Schulen ärgert man sich über diese Menschen, die Angebote gern wahrnehmen, deren Engagement aber zu wünschen übrig lässt. Und manche reagieren darauf mit einem Übermaß an Engagement und Pflichtbewusstsein. Das muss aber in einem gesunden Rahmen bleiben. Ein entschiedenes Nein heute ermöglicht mir ein freudiges Ja morgen. Ein Nein zum Kuchenbacken ermöglicht mir ein Ja zu einem wichtigen Gespräch. Ein Nein zum zweiten Ehrenamt ermöglicht mir ein Ja zu vollem Einsatz beim ersten. Also da auch ganz etwas Wichtiges. Ich sage immer lieber ein ehrliches Nein, wie ein unehrliches Ja. Da kommt schon schlussendlich besser an. Die Menschen merken ja, ob man es ehrlich meint oder nicht. Und einfach mal können Nein sagen, kann auch befreiend sein. Und sicher auch ganz ein spannender Aspekt, einfach auch, dass man ehrlich ist. Aber Nein sagen bedeutet auch Bedürfnisse ernst nehmen. Menschen, die schlecht Nein sagen können, haben manchmal ein eher geringes Selbstwertgefühl. Sie haben Angst, von den anderen nicht gemocht oder akzeptiert zu werden, wenn sie ein Nein äußern.
Andere haben eher ein überhöhtes Selbstwertgefühl. Sie meinen, unersetzlich zu sein und es am besten selbst machen zu können. Weder das eine noch das andere ist wahr. Kein Mensch wird geliebt, weil er niemals Nein sagt. Und kein Mensch ist unersetzlich. Wir müssen den Menschen in unserem Umfeld nicht beweisen, wie toll wir sind. Beziehungen, die darauf aufgebaut sind, stehen auf tönernden Füßen. Andere können diese Aufgabe auch erledigen. Ja, sie werden es anders machen. Sie werden es vielleicht auch schlechter machen, aber sie und ich, wir können beide an dieser Situation wachsen. Nein sagen lernen, was mache ich nun, wenn es mir schwerfällt, Nein zu sagen? Kann man Nein sagen lernen? Gute Frage. Ich denke, ein erster Schritt ist, sich mit dem Thema zu beschäftigen, nachzudenken, warum ich an dieser Stelle Ja gesagt habe, obwohl ich es eigentlich gar nicht wollte. Ging es mir um Anerkennung? Hatte ich Angst, mein Gegenüber zu enttäuschen? Habe ich die Sorge, dass der andere mich nicht mehr mag, wenn ich Nein sage? Oder denke ich, dass alles zusammenbricht, wenn ich mich an dieser Stelle zurückhalte? Schon indem ich über die Ursachen und Zusammenhänge nachdenke, wird manches deutlich. Es ist wichtig, dass ich mir darüber klar werde. Was will ich? Was sind meine Ziele? Dabei geht es sowohl um die ganz großen Linien, als auch um die kleinen alltäglichen Dinge. Wichtig ist, sich klar zu machen, die anderen mögen mich auch, wenn ich anderer Meinung bin, wenn ich etwas anderes oder gar nicht mache, wenn ich es anders oder gar nicht mache. Wenn ich mein Nein klar und ehrlich begründe, kann das mein Gegenüber auch nachvollziehen oder zumindest akzeptieren. Hilfreich ist es auch, sich vor Augen zu führen. Mein Wert liegt darin, dass der ewige Gott mich liebt. Ich muss mir nichts verdienen. Nicht vor Gott und nicht vor den Menschen. Halleluja. Ja, wir können uns die Gnade gar nicht verdienen, die Jesus uns geschenkt hat, wo er als Kreuz ist, für unsere Sünde gestorben ist. Nie im Leben können wir uns da verdienen oder abarbeiten. Es ist unverdiente Gnade und das befreit. Wir sind nicht gebunden von Pflichten. Wer die Bibel kennt, weiss das. Ja, nicht falsch verstehen. Das Kreuz auf sich nehmen, sich selber zu verleugnen und so weiter gehört auch dazu. Aber wir können uns diese Rettung nicht verdienen. Und wir müssen es auch nicht. Und das ist das Schöne, das nimmt viel, viel Druck weg. Ja, und ein ganz praktischer Tipp. Wer Nein sagen lernen möchte, sollte sich Verbündete suchen. Ein offenes Gespräch mit dem Partner, der Partnerin oder einem Freund, einer Freundin kann helfen. Mein Gegenüber kann mir spiegeln, wie er oder sie meinen Umgang mit dem Ja und dem Nein empfindet. Und ich kann um Rat fragen. Ich habe hier eine Anfrage vom Sportverein. Wie soll ich reagieren? Nicht zuletzt kann ich in einem solchen Vertrauensverhältnis das Nein sagen üben. Vielleicht in ganz kleinen Schritten, vielleicht auch indem ich ein anstehendes Gespräch mit dem Chef, dem Vereinsvorsitzenden oder der Schwiegermutter vorher durchspiele und überlege, wie kann ich auf Einwände reagieren? Wie kann ich klar bleiben? Nein sagen kann man lernen. Es sind ja nur 4 Buchstaben. Es geht bald weiter. Bleiben Sie da.

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1: Ja, Mikrofon der Remo Egel auf mir ein Thema Nein zu sagen. Herzlich willkommen zurück auf Kanal Bethesda in der Live-Sendung Input mit Impact. Ja, es geht darum, Nein sagen zu können, zu lernen. Ehrliches Nein, besser wenn unehrliches Ja, haben wir gehört zum Beispiel. Weiter geht's mit dem nächsten Input. Jetzt gehen wir ein bisschen auf eine andere Ebene. Und zwar mit dem Bundesrat. Ich wechsle wieder auf Hochdeutsch für den nächsten Input. Wenn ein Bundesrat keine Lust hat, wenn das Mitglied der Schweizer Regierung, Ueli Maurer, mit Nonchalance sagt, er habe keine Lust, ein Interview zu geben, notabene dem offiziellen Schweizer Sender SRF, dann löst das gemischte Gefühle aus. Denn der Bundesrat lässt einerseits cool seiner Gemütslage freien Lauf, andererseits entsteht gewisses Unbehagen, weil er einer Aufgabe oder Verpflichtung nicht nachkommt und sich verweigert, dem Volk gewisse Informationen weiterzugeben. Angst vor Ablehnung. Es allen Leuten recht getan, ist eine Kunst, die niemand kann. Und was denken denn die Leute? Im Dorf, in der Kirche etc. Ein Denken und Verhalten, das wir gut kennen. Nebst der Angst, jemanden zu enttäuschen, die Täuschung, dass wir immer Ja sagen müssen, gibt es auch die Angst, etwas zu verpassen, nicht dabei zu sein, wenn wir Nein sagen. Schlussendlich geht es meist darum, von Personen abgelehnt zu werden, wenn wir Nein sagen. Aber wie dünn ist das Band der Freundschaft, wenn es bei einer Absage zu reißen droht. Solche Beziehungen dürfen wir ruhig hinterfragen und glauben, dass es andere gibt, wo die Verbindung und Treue stärker ist. Im Gegenteil, ich höre immer wieder, wie Leute Menschen mit Klarheit schätzen. Bei ihm, ihr, weiß ich, woran ich bin, hört man da etwa. Oder wie es in der alten Werbung hieß, da weiß man, was man hat. Guten Abend. Der Zerreißprobe trotzen, Freude finden. Dabei wäre es ganz logisch, wenn wir bei allen Anfragen oder Anlässen dabei sein würden, würde es uns wortwörtlich zerreißen. Gerade las ich einen Lebensbericht, wo eine Frau durch die riesigen Ansprüche der Zeugen Jehovas derart unter Druck geriet, dass sie mit Depressionen in eine Klinik kam. Nicht, weil es eine vererbte Krankheit war, sondern weil sie sich zu hohen geistlichen Ansprüchen ausgesetzt fühlte. Also trotzen wir diesen Zerreißproben und fokussieren uns auf die Orte, wo wir wirklich sein sollten, damit auch mehr Kraft fließt, mehr Impact, passt, mehr Impact auf Deutsch Auswirkung, mehr Impact entsteht und Freude herrscht. Liebe dich selbst, das Tabu, Eigenliebe. Und du sollst deinen Nächsten lieben wie dich selbst. Ich bin der Herr, steht im 3. Mose Kapitel 19, Vers 18. Hat Jesus wiederholt, das wichtigste Gebot, liebe Gott von ganzem Herzen, mit dem ganzen Verstand, deine ganze Seele, aber auch die Nächste wie dich selbst. Ich bin der Herr. Wie dich selbst, das wird von vielen Lesern vernachlässigt, weil wir lieben Gläubigen. Hier die Juden, doch so unbedingt dienen und helfen sollten. Wir, die lieben Gläubigen, sollen doch helfen. Wir dürfen und sollten zu uns selber schauen, auftanken und uns immer wieder der göttlichen Quelle hinwenden, woher die Energie fürs Leben kommt. Dasjenige tun und sein, was uns gut tut und uns entspricht, Mit vollem Tank lässt sich's besser weitergeben und fahren. Ja, bevor wir jetzt zum letzten Teil von dieser Sendung kommen, machen wir nochmal Musik, auch immer wieder eine Gelegenheit zum in sich gehen und reflektieren, ja, wie ist es denn bei mir? Mache ich es nur, weil ich das Gefühl habe, ich muss? Mache ich es nur, damit ich angenommen mich fühle oder geliebt bin? Wäre es nicht gescheit, ich würde vielleicht mal Nein sagen, immer bei der Kuchenliste dabei zu sein oder immer einen einzuarbeiten oder einfach mal eine Schwiegermutter sagen, nein, jetzt koche ich, es ist gut, danke. Ja, ich denke, das sind schwierige Fragen, die man sich selber muss stellen. Ich kenne das. Auch als ich in Esoterik war, lang, hatte ich so immer das Gefühl, mit meinem Helfer-Syndrom, ich muss immer Ja sagen. Und darf nie Nein sagen. Ich bin zum Glauben gekommen, Halleluja. Und habe auch gemeint, ja, eben, wie wir da gehört haben, ja, Christen müssen sowieso immer Ja sagen. Wir müssen ja helfen, Nächstenliebe. Aber ich habe heute gelernt, Not ist nicht immer ein Auftrag. Und wir müssen Gott fragen, der Heilige Geist soll uns zeigen, wo sollen wir wirklich Ja sagen von Herzen. Und wo dürfen wir auch als Christ einfach einmal Nein sagen, weil vielleicht der Herr uns an einem anderen Ort brauchen will. Vergessen Sie das nicht. Und ja, bei all dem auch, egal, was Ihnen jetzt zu den Kopf geht, dürfen wir immer sagen, und das ist mein nächstes Lied. Egal, um was es geht. Danke, Jesus. Bleiben Sie dran. Wir kommen nachher zum Schluss.

0: Ja, Jesus, wir lieben dich, ich liebe dich, Jesus. Wunderbares Lied, auch deutsche Lobpreislieder sind super schön. Wir sind, kommen jetzt zum allerletzten Teil von der Frage, wie kann man Nein sagen, Nein sagen zu können. Dies hilft beim Nein sagen. Jetzt kommen wir noch zu dem praktischen Tipp, helfen. Das Verständnis, dass die Selbstständigkeit des anderen erhalten bleibt, beziehungsweise keine falsche Abhängigkeit entsteht. Das bedeutet, er kann weiterhin seine eigenen Gaben und Kräfte einsetzen und hat dadurch auch Erfolgserlebnisse. Mitmachen. Es ist nicht allein von mir abhängig, ob ein Anlass oder die Gemeinde lebt oder überlebt. Diese Verantwortung liegt nicht bei mir. Menschen, Kontakte meiden, die auslaugen und Energien fressen, kennen wir alle. Wir lehnen diese Personen nicht prinzipiell ab, dosieren aber oder, habe ich auch schon müssen, kappen jedoch Begegnungen. Das ist nicht immer einfach, aber manchmal ist es nötig und das darf auch ein Christ. Wenn dann noch Vorwürfe kommen, wissen wir, die Person ist nicht von Gott. Gott macht nie Vorwürfe, wenn wir mal Nein sagen. Und da kann es wirklich auch mal gehen. Und da muss man vielleicht manchmal auch mal machen. Fällt mir persönlich auch super schwer. Ja, also zusammenfassend. Nochmal der biblische 3 Schritt oder der biblische 3 Schritt. Erstens loswerden, Böses meiden. Bei Personen heißt das nicht, den Kontakt ganz abzubrechen, aber heftige Energiefresser müssen wir auch nicht gerade täglich sehen. Aufgaben ablehnen oder ein jahrelanges, mühsames Ämtli endlich abgeben. Lernen, Nein zu sagen bei Anfragen, mühsame Sachen und Kontakte gar nicht erst zulassen. Das ist so der biblische 3 Schritt. Also, abschließend dürfen wir sagen, Gott selber nimmt uns 100% an und will nichts Böses, sondern unser Wohl, Frieden, Kraft und Freude. Auch wenn wir mal Nein sagen, liebt er uns genau gleich. Vielleicht will er sogar von uns, dass wir mal Nein sagen können. Habe ich lernen, damit ich Kapazitäten habe für andere Menschen, die mir der Herr zur Seite stellt. Oder andere Aufgaben. Und da braucht Weisheit und viel Heiliger Geist. Und darum fragen Sie doch Gott. Wo willst du mich haben? Wo soll ich Nein sagen und wo nicht? Man darf wirklich sich abgrenzen. Und auch als Christ einmal Nein sagen. Und mit dem wollte ich Sie entlassen. Und wünsche Ihnen Gottes reichen Segen. Schönen Abend oder Nachmittag, wenn auch immer Sie die Sendung hören. Und bedanke mich recht herzlich für Ihre Aufmerksamkeit, Ihre Zeit. Und wünsche Ihnen, dass Sie auch könnt, ja, vielleicht mal lernen, Nein zu sagen. Ich musste es lernen, wirklich müssen lernen. Und mittlerweile habe ich auch kein schlechtes Gewissen mehr, weil ich wirklich gelernt habe, mit Gott zusammen auch mal Nein zu sagen. Und das wünsche ich Ihnen auch. Und dass Sie so wenig Kapazität haben für andere Sachen, die Ihnen lieb sind für Menschen in ihrem Umfeld, die vielleicht zu kurz gekommen sind, bis jetzt ihre Familie, und natürlich für Gott. Oder Dienst, sei es in der Gemeinde oder in der Familie, in einem Verein. Ich denke, da ist sehr wichtig, dass wir die Zeit, die wir haben, gut einteilen und vor allem im Herzen zur Verfügung stellen. Und so dem Wort würde ich mich nochmal von Ihnen verabschieden und wünsche Ihnen Gottes Segen. Besten Dank. Auf Wiederhören miteinander.
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2: Ja, liebe Zuhörer, ich möchte euch ganz herzlich willkommen heißen zu einer neuen Ausgabe von Input mit Impact. Heute mit dem Pascal Imhoff aus dem christlichen Zentrum Bethesda in Pfien. Mit einem ganz tollen Thema, und zwar: Gott ist kein Gott von den Emotionen. Ich freue mich, dass du heute dabei bist, und bleib doch einfach dran. Nach einem Stück Musik geht's los.

0: Ja, sei du der Mittelpunkt in meinem Leben. Das ist Input mit Impact mit dem Pascal Himhof aus dem christlichen Zentrum Bethesda in Pfien. Und wir wechseln auf Hochdeutsch, damit auch alle unsere Zuhörer, auch im Ausland, in Deutschland, wir haben viele Zuhörer aus Deutschland, uns verstehen können. Und zwar zum Thema heute: Mit Gott ist kein Gott der Emotionen. Ganz wichtiges Thema für uns alle. Und ich möchte dich einladen, lieber Zuhörer, lass uns zusammen in der Bibel lesen. Und zwar im 1. Thessalonicher, Kapitel 5, Vers 23. Er selbst aber, der Gott des Friedens, heilige euch durch und durch und euer ganzes Wesen, der Geist, die Seele und der Leib, werde unsträflich bewahrt bei der Wiederkunft unseres Herrn Jesus Christus. Amen. Wir lesen hier etwas ganz Grundsätzliches, und zwar, was die Bibel über uns sagt, aus was bestehen wir eigentlich. Steht hier ganz klar, dass der Mensch, du und ich, wir bestehen aus einem Geist, einer Seele und einem Leib. Und jedes dieser Teile ist essentiell wichtig für uns. Denn in jedem von diesen drei Teilen muss Gott präsent sein. Gott muss präsent sein in unserem Geist, natürlich. Das ist die Wohnung Gottes. Das ist der Teil von uns, der wieder belebt wurde durch den Tod von Jesus Christus. Dort ist die Wohnung Gottes und dort wohnt der Heilige Geist in uns. Das ist das Opferwerk, das Jesus vollbracht hat am Kreuz. Und deswegen können wir jetzt wieder Gemeinschaft haben in unserem Geist mit Gott, mit dem Heiligen Geist und mit Jesus Christus. Daneben haben wir einen weiteren Teil, und das ist die Seele. Wir könnten sagen, die Seele ist unser bewusstes Ich. Denn der Geist, unser unbewusstes Ich ist die Seele unser bewusstes Ich. Die Seele bedeutet alle unsere Gefühle, unsere Emotionen, unsere Psyche, unsere Gedanken, alles ist dort in der Seele geparkt. Das ist unser bewusstes Ich. Dort werden wir uns bewusst, was wir denken, was wir fühlen und so weiter. Und zuletzt der dritte Teil, über den die Bibel spricht, unseren Körper, der wichtig ist, denn der Körper ist das, was wir anfassen können. Das ist das, was wirklich wir auch sehen können, was wir berühren können. Und der Körper ist wichtig für uns. Amen. Es gibt aber einen Teil, über den die Bibel hier in diesem Vers nicht spricht, der aber essentiell und ganz besonders wichtig ist für unser geistliches Leben und für unser Seelenleben, wie man so schön sagt. Und wir lesen darüber in den Sprüchen, Sprüche 4,23, mehr als alles andere behüte dein Herz, denn von ihm geht das Leben aus. Thessalonicher spricht nicht explizit über unser Herz, aber ich möchte das hier aus den Sprüchen nehmen und ein wenig über das Herz erzählen, denn für die Bibel ist das Herz des Menschen ganz, ganz wichtig. Und es geht nicht um einen Muskel, über die Funktion, über die physische Funktion deines Herzens, das Blut durch deinen Körper pumpt, sondern es geht um etwas Geistliches. Was die Bibel uns sagen möchte hier, ist, dass aus dem Herzen das Leben entspringt. Es ist eigentlich ganz einfach. Gott will uns zu verstehen geben, dass es in dir gibt es ein Zentrum. Und dieses Zentrum beschreibt die Bibel als das Herz eines Menschen. Es ist nicht wie die moderne Medizin, es beschreibt nämlich das Gehirn oder die Psyche, sondern das Herz ist das Zentrum eines Menschen. Es ist der Mittelpunkt eines jeden Menschen. Denn die Bibel bestätigt es an anderer Stelle, dass aus dem Herzen alle Gedanken kommen. Jesus hat es uns gesagt, alle bösen Gedanken, alle schlechten Gedanken kommen aus dem Herzen. Weiter sagt die Bibel auch ganz klar, dass wir in unserem Herzen zweifeln können. Dort in Markus 11, 23 steht darüber. Es sagt die Bibel, dass wir in unserem Herzen lieben, die Fähigkeit, Gott zu lieben, Matthäus 22, 37, dass wir in unserem Herzen traurig werden können, Johannes 16, 6, dass wir Arglist haben können in unserem Herzen, dass wir Gott loben, dass wir verfluchen und segnen. Und all diese Dinge kommen aus unserem Herzen. Die Bibel ist ganz eindeutig. Sie kommen nicht aus deinem Gehirn, sie kommen aus deinem Herzen. Selbst in der Umgangssprache können wir darüber haben wir einen Konsens gefunden, denn viele Male hören wir einander sagen, ich möchte dir zum Beispiel sagen, was ich auf dem Herzen habe, oder es tut mir von Herzen leid, oder du hast mir mein Herz zerbrochen und diese Dinge tun mir im Herzen weh. Was wir mitnehmen können, und das ist ganz wichtig, dass es einen Ort gibt, wo unser tiefstes Inneres verborgen ist und wo die tiefsten Dinge von uns zum Vorschein kommen. Nun ist die Frage, wenn wir lesen, wir bestehen aus Geist, Seele und Körper, wo befindet sich dieses Herz? Wo ist das Herz? Wo können wir es lokalisieren? Und wenn wir ganz genau schauen, verstehen wir, dass das Herz dort ist, am Schnittpunkt zwischen Seele und Geist. Das heißt, das Herz verbindet unser unbewusstes Ich mit unserem bewussten Ich. Wie funktioniert das? Es ist eigentlich ganz einfach. Wenn Gott zu uns spricht im Geist, Gott sagt etwas im Geist, Gott ist Geist, er spricht im Geist und er spricht geistliche Dinge. Wenn Gott im Geist zu uns spricht, dann durchdringt dieses Wort unser Herz. Es kommt in unser Herz und unser Herz bringt diese Worte des Geistes zur Seele, zu unserem bewussten Ich, sodass wir uns bewusst werden, was Gott im Geist gesprochen hat. Die Reaktion darauf sehen wir dann in unserem Körper, dass du vielleicht berührt bist, dass du anfängst zu weinen, dass du dich freust, dass du eine Emotion zeigst. Und das ist das Prinzip, wie Gott funktioniert. Das heißt, im Geist werden Dinge geboren, sie kommen in unser Herz. Wenn dein Herz gesund ist, wenn es nicht verhärtet ist, wenn du ein offenes Herz hast für die Dinge des Heiligen Geistes, so spricht der Heilige Geist durch dein Herz in deine Seele und du kannst es ausdrücken in deinem Körper durch Freude, durch Lachen, durch eine Predigt, indem du jemandem anderen Zeugnis darüber gibst, was der Geist zu dir gesprochen hat. Anders kann man auch sagen, wer dein Herz kontrolliert, kontrolliert auch deinen Geist. Und das ist etwas sehr Ernstes und jetzt geht es wirklich darum, dass Gott nicht ein Gott der Gefühle ist, denn Gefühle kann man manipulieren. Man kann unsere Gefühle manipulieren. Und das, genau das, was der Teufel, der Satan in der letzten Zeit versucht, nämlich die Emotionen und die Gefühle, die Herzen der Menschen zu gewinnen durch Manipulation. Der Satan manipuliert die Herzen aller Christen. Er versucht es zumindest, sie so zu manipulieren, dass wir fühlen, manipuliert, dass wir beten.
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1: Wir sind seit 12 Jahren geheiratet und ich bin nicht unglücklich oder unzufrieden.
2: Ich hätte ehrlich gesagt nicht gedacht, dass uns das mal passieren
1: würde. Unsere Ehe ist wirklich eingeschlafen. Eine gewisse Gleichgültigkeit war da.
2: Nur die anderen Ehen scheitern. Unsere doch nicht.
1: Mir ist vom ersten Moment an klar gewesen, dass die Begegnung mit dieser Frau, die Beziehung außerhalb meiner Ehe, dass das nicht richtig ist. Flirten, ausgehen, letztendlich schlafen mit dieser Frau, dass das falsch ist, das habe ich immer gewusst. Der Moment, wo dann da rausgekommen ist, das war ein schlimmer Moment. Ich habe mich wirklich mies gefühlt, in jeder Hinsicht. Das war der schlimmste Moment in meinem Leben. Ich habe nie gedacht, dass ich im vollen Bewusstsein, etwas falsch zu machen, mich in so eine Situation hineinbringe. Damit unsere Ehe einfach kaputt macht.
2: Als das rausgekommen ist, ich war völlig geschockt, Panik. Nicht gewusst, was jetzt aus meinem Leben wird.
1: Ich wollte die neue Beziehung nicht aufgeben. Dann habe ich meine Sachen gepackt und bin ausgezogen. Und dann habe ich so gelebt, wie wenn ich gar nicht geheiratet wäre. Ich habe gemeint, nach 12 Jahren geheiratet sein, können wir einfach davonlaufen, alles stehen lassen, ohne aufräumen, einfach liegen lassen. Aber das geht nicht. Es ist ja nicht nur meine Frau und ich, es ist ganz ein Haufen rundherum. Den Wert sehen wir erst, wenn man nicht mehr hat.
2: Ich war total allein auf der Welt und ja, ich habe mich echt gefragt, wann ich auf dieser Welt noch soll.
1: Meine Frau hat immer wieder das Gespräch gesucht mit mir. Mir hat immer wieder signalisiert, dass sie bereit ist, ihren Teil zu machen. Ich habe mich aber auf keine Seite bewegt. Ich habe mich weder wirklich reingegeben, um meinen Teil zu machen, dass die Ehe wieder funktioniert. Aber die Scheidung wollte ich auch nicht. Ich habe lange rausgezögert. Ich habe immer wieder Erklärungen gefunden für mich, für meine Frau, für meine Freundin, warum dass ich das nicht machen kann.
2: Nach 5-jährigem Ringen und Kämpfen um die Beziehung bin ich einfach irgendwo an einem Punkt, wo ich gemerkt habe, ich kann die Ehe allein nicht leben und ja, mir bleibt nichts anderes übrig, als die Scheidung einzureichen. Das war für mich eine wahnsinnige Enttäuschung. Ich war enttäuscht über mich selber, über den Ernst, über Gott, eigentlich über alle.
1: Ich habe mich leer gefühlt, ich habe mich schlecht gefühlt.
2: Ich habe mich als Versägerin gefühlt.
1: Ich war enttäuscht über mich, dass es so weit gekommen ist.
2: Irgendwie auch schuldig, nicht da richtig gemacht habe, was ich eigentlich wollte.
1: Ich habe nicht gewusst, was ich wirklich will. Will ich jetzt die Scheidung oder nicht?
2: Ich habe mich auf die andere Seite auch befreit gefühlt.
1: Ich habe mich als Feigling gefühlt, dass ich nicht schon viel früher einfach mich zu etwas bekannt habe.
2: Befreit von dieser Last, immer musste ich denken, was macht jetzt mein Mann und ist er ehrlich oder nicht?
1: Alle Papiere waren bereit, alles war unterschrieben. Und dann wollte ich das letzte Mal Zeit gewinnen. 2 Wochen, um mir das nochmal überlegen.
2: Ich bin dann an einem Wochenende gefahren, in ein Seminar, eigentlich mit ziemlich schlechtem Gefühl. Und dort ist etwas Unwahrscheinliches passiert, etwas Unerwartetes. Ich hatte eine persönliche Begegnung mit Gott. Auf einmal war er einfach da und hat sich mir gezeigt als fürsorglich, wo ich doch gemeint habe, er interessiert sich jetzt nicht mehr für mich.
1: Es war ein Willensentscheid, mich wieder in die Ehe hineinzugehen. Und ich habe gemerkt, Gabi gibt alles. Sie will mir vergeben. Sie will mir wieder trauen. Und auf dieser Basis sind wir einfach wieder zusammengekommen.
2: Für mich war es ein Wunder, dass mein Mann nach so einer langen Zeit jetzt mal die Scheidung nicht wollte. Die ersten Wochen und Monate nach dem Entscheid, wieder zusammenzukommen, waren schwierig für beide. Das Vertrauen war tief verletzt.
1: Ein Jahr, nachdem wir wieder zusammen waren, bin ich das erste Mal auch wieder mitgegangen in den Gottesdienst. Und es war sehr befreiend, einfach zu merken, ich bin angenommen, auch vor Gott.

0: dass er mir vergibt, dass ich von ihm das auch abblicken kann, was war. Nicht nur vor meiner Ehefrau, sondern auch vor Gott.
1: Ich wusste, dass ich am Ernst vergeben muss, anders kann das Vertrauen nicht mehr wachsen.
0: Das hat mir eine tiefe Ruhe gegeben und auch eine Überzeugung, dass es gelohnt hat, diesen Weg wieder zu gehen.
1: Ich war sehr dankbar, dass ich selber erfahren durfte, wie Gott meine Schuld vergeben hat, wie ich wieder frei werden von dem. Und das hat mir auch Kraft gegeben und die Hoffnung, dass ich das auch schaffe. Am Ernst all das, was mich verletzt hat, zu vergeben.
0: Gott hat nicht in einem Tag eingegriffen und alles gekehrt. Es war ein stetiges Begleiter und das haben wir gemerkt. Gott hat die Ehe geschaffen und wir haben uns vor ihm auch bekannt zu dieser Ehe vor vielen Jahren.
1: Jetzt ist es schon 7,5 Jahre, wo wir wieder zusammen sind. Und ich staune eigentlich immer wieder, was Gott in dieser Zeit mit uns zu tun hat und für uns zu tun hat.
0: Wir haben erlebt, dass es lohnt, an der Ehe festzuhalten. Durch alle Tiefs durch. Die Ehe ist es wert, um dafür zu kämpfen. Wir sind Rotens.
1: Und das ist unsere Geschichte mit Gott.

Ich war Punk, ich war Hooligan und später auch Neonazi. Ich dachte, mit Gewalt durchsetzen kommt man weiter. Für mich war Gewalt eine Notwendigkeit, um sich durchzusetzen. Das habe ich so im Gefängnis gelernt, als ich mit 17 Jahren das erste Mal ins Gefängnis gekommen bin. Die erste Nacht im Gefängnis sah so aus, dass man mir ein Laken über den Kopf geworfen hatte und alle 40 Leute aus diesem Schlafraum auf mich eingeschlagen und eingetreten haben, sodass das Blut spritzte. Die Zeit im Gefängnis hat mich total verändert. Wo ich vorher eigentlich so ein lebensbejahender, lustiger Mensch war, bin ich doch jetzt so konfrontiert worden mit Gewalt, dass mein Herz total verfinstert war. Ich war ein voller Hassmensch, aber ich bin als total zerbrochener, verbitterter Mensch wieder rausgekommen. Auf einem Biker-Treffen, da bin ich plötzlich Christen begegnet, die ganz anders aussahen. Ich wusste nicht so, dass das Christen waren, aber ich hörte einfach, wie die miteinander umgegangen sind. Das kannte ich nicht. Ich habe sofort gespürt, die haben keine Maske auf. Die haben so vom Herzen gesprochen. Der eine sagt, ich freue mich so für deine Familie, mein lieber Bruder, lass dich mal umarmen. Und ich dachte, so redet man doch nicht als Rocker. Und ich war echt neugierig, wo kommen denn die jetzt nun her? Ich rannte denen nach und habe die angetippt, sag mal, was seid ihr denn für welche? Und da sagte der eine, wir sind Christen. Boah, also das hat mich geschockt. Der andere hat das gleich gesehen. Na, du bist ja geschockt, sagte der. Sag mal, wie stellst du dir Christen vor? Ja, und da habe ich ihm gesagt, ja, eben ganz anders. Also was ich von Christen so sehe, ganz anders als ihr. Und da gab er mir zur Antwort, Jesus schaut nicht auf die Verpackung, sondern auf den Inhalt. Und da kam seine Hand auf meinen Kopf und er hat gebetet. Und sein Gebet war so, Jesus, hier ist Olli, kümmere dich um ihn. Amen. Ich sage, war das schon alles? Für heute ja, für heute ja. Aber wir werden weiter für dich beten, bis auch du Jesus erkennst. Und dann gab er mir eine Bibel mit. Sehr oft musste ich an die Situation mit diesem frommen Beigern zurückdenken, aber ich dachte, ich kann nie so werden wie die. Ich werde wahrscheinlich immer alkoholabhängig und drogenabhängig bleiben. Das habe ich eigentlich immer nur dann gedacht, wenn ich allein und einsam war. Denn ich war wirklich auf der Suche nach mir selbst. Ich dachte, wer bin ich eigentlich? Wo gehe ich hin? Wie geht's weiter? Und wenn ich ganz ehrlich mit mir selbst war, dann muss ich feststellen, ich werde bald sterben. So kaputt wie ich bin, mache ich nicht mehr lange. Ich werde nicht das 50. Lebensjahr erreichen. Und da wird mir auch diese Bibel wahrscheinlich nicht weiterhelfen. Ich war auf einer Kur und hatte sämtliches Zeug mit. Ich war völlig kaputt. Aber da hatte ich auch die Bibel mitgenommen. Und dann habe ich das erste Mal die Bibel aufgeschlagen. Einfach nur so aus Neugier. Und je tiefer ich mich da hineinversetzt habe, desto mehr habe ich erfahren, dass dieser Gott real ist. Und dann fühlte ich mich immer wieder erinnert an die Situation 1,5 Jahre zuvor, bei diesem Biker-Treffen. Und ich dachte, die alle, die haben mir gesagt, ihnen ist Jesus begegnet am Tiefpunkt ihres Lebens. Und eins wusste ich, ich befinde mich am Tiefpunkt meines Lebens, auf dieser Kur. Und da habe ich mein ganzes Leben Jesus gegeben. Ich wusste, jetzt muss ich kapitulieren. Und ich war so verzweifelt und so fertig, es hat sich alles eng um meinen Hals rumgezogen. Die Abhängigkeit, die Sinnlosigkeit meines Lebens. Und ich wusste eins, jetzt kann mir nur noch einer helfen und das ist Gott. Und ich habe geweint und geweint. Um 14.55 Uhr, das weiß ich heute so genau, am 21. November 2002. Von diesem Augenblick hat sich alles verändert. Jesus hat mein krankes, kaputtes Herz wieder gesund geliebt.

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1: Ich denke, Jesus ist nur für die sogenannten schwachen Menschen. Als ich 8 Monate alt war, hat sich meine Eltern scheiden lassen. Der Vater hat die Mutter zum Teufel gejagt. Nachher bin ich zu meinen Grosseltern gekommen. Dann haben die zu mir geschaut, bis ich 3-jährig war, 3,5-jährig. Nachher ist es bei ihnen auch nicht mehr gegangen. Und dann bin ich zur Adoption freigegeben worden. Ich war sehr rebellisch und wollte nicht folgen und mich nicht unterordnen. Und so ist das halt immer extremer geworden. Bis ich kriminell geworden bin, bis ich mit den Drogen und Alkoholproblemen bekommen habe. Irgendwann habe ich einfach nicht mehr durchgesehen. Ich habe angefangen zu kiffen, angefangen härtere Drogen nehmen. LSD, Kokain, Heroin. Alles, was es damals gegeben hat, das hat mein Leben total über den Haufen gerührt. Ich habe nicht mehr gewusst, was unten und oben ist. Ich habe nicht mehr gewusst, wie das noch weitergehen soll. An einem Tag ist meine Mutter erkrankt an Unterleibskrebs. Und es ist so schlimm geworden, dass wir ihr nicht mehr helfen konnten. Sie ist dann heimgekommen zum Sterben. In dieser Zeit haben wir eine Hauspflegerin bekommen. Und die Hauspflegerin hat uns das erste Mal von Jesus erzählt. Ich bin nachher mit ihr in der Bibelstunde und habe gesagt, Jesus, ich möchte, dass du in mein Leben kommst, dass du mein Leben neu machst. Weil ich selber bin nicht fähig. Und nachdem ich das gemacht habe, habe ich irgendwie gespürt, Gott ist in mein Leben hineingekommen. Es hat etwas Neues angefangen. Aber ich habe noch nicht gemerkt, dass es auch noch eine andere Seite gibt, wo mein Leben kämpft. Die Finsternis. Die mich gefangen gehalten haben. Drogen, Alkohol. In dem Sinne war ich so verstrickt und das war so stark. Und mir hat niemand etwas gesagt von dem, dass ich dort auch dagegen ankämpfen muss. Dass ich mich 100% von dem wegwenden muss. Es lange nicht nur, das Leben Jesus zu übergeben. Es braucht auch eine Umkehr, ein Weglaufen vom alten Leben. Mein Leben ist dann eigentlich von dem Tag an, wo ich gemeint habe, jetzt wird alles gut, ist es dann erst recht bergab gegangen. Es ist nachher so schlimm geworden mit meiner Drogensucht, dass sie mich an einem schönen Tag verhaftet haben. In der Zeit, in der ich im Gefängnis war, hat sich mein Vater das Leben genommen. Und ich war hier allein im Gefängnis, hatte keine Kollegen mehr, keine Familie mehr und habe selber eigentlich auch mit den Gedanken gespielt, mir das Leben zu nehmen. Da ist mir das erste Mal bewusst worden, dass ich Gott wirklich brauche. Ich habe immer probiert, dass ich alles selber in die Finger nehmen kann, dass ich selber der stark bin und dass ich ohne ihn schon zu Gang komme. Ich denke, Jesus ist nur für die sogenannte schwachen Menschen oder einige, die irgendeinen Komplex haben oder was weiß ich. Aber ich habe gemerkt, dass ich den Jesus noch viel mehr brauche als alle anderen. Und im Gefängnis habe ich angefangen zu Gott schreien und in dem Schreien hat er mich gehört. Und an dem Abend bin ich in meine Zellen hineingegangen und habe die Bibel vorgenommen und angefangen zu lesen. Und dann habe ich nur noch geheult. Ich habe die halbe Nacht geheult über all das, was ich gemacht habe, über alle Scheiße, die ich abgelassen habe, über alles Elend. Ich konnte Gott um Vergebung bitten und Gott hat mir vergeben. Ich habe gespürt, wie Frieden und Freude in mein Herz hineinkommt, wie etwas Neues in mir hinein anfängt, wachsen und leben. Und ich bin dem im Gefängnis auf einmal der freiste Mann gewesen, obwohl ich eingesperrt war. Und das war für mich so gewaltig, zu erleben, als Eingesperrte der Freiste zu sein. Eine Freiheit, die ich auf keinem Töff, mit keinem Gleitschirm, mit keinem von meinen Hobbys, die ich schon je gemacht habe, kann man das vergleichen. Freiheit, frei sein mit Gott, auch im Gefängnis. Es hat mir Kraft gegeben, um eine eigene Familie zu gründen, um Hoffnung zu haben. Früher habe ich immer gedacht, ich werde sicher nie heiraten, ich werde nie eine Familie haben, weil ich bin ja gar nicht fähig, Vater zu sein. Ich habe mir das gar nie zugetraut. Und dann ist das so gewaltig anders geworden mit Gott zusammen. Er hat mir gezeigt, wie ein Vater ist. Und genau so konnte ich lernen von ihm. Und so bin ich heute selber Vater von 4 Kindern. Es hat einfach total etwas Neues gegeben. Und das hebt. Das ist nicht etwas, das irgendwie nach ein paar Wochen oder Monaten wieder weg ist. Sondern das ist jetzt fast 25 Jahre her. Und in diesen 25 Jahren habe ich so mega viel mit Gott erlebt. Da könnte ich stundenlang erzählen. Wunder um Wunder. Andere Menschen, die zum Glauben gefunden haben. Die aus den Drogen gekommen sind. Krebskranke, die geheilt worden sind. Absolut genial. Das Grösste, was es gibt, Jesus Christus. Ich bin Marcel Quirici und das ist meine Geschichte mit Gott.

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1: Ich hätte nie gedacht, dass ich einmal für Gott glaube. Ich habe immer geglaubt, das machen andere, und ich habe immer gemeint, ich brauche Gott nicht. Ich hatte einen Snowboard-Unfall und hatte da ein Schleudertrauma bekommen, wo ich nachher sehr viel Schmerzen hatte, Nackenweh und Kopfweh. Und ich konnte mein Leben gar nicht mehr wirklich geniessen. Es hat sich alles nur noch um die Schmerzen gedreht. Ich hatte viele Therapien, ich hatte 2 Monate in einer Reha-Klinik. Es hat nichts wirklich geholfen, die Schmerzen sind einfach geblieben. Die Mutter von einem guten Kollegen, die hat mir immer gesagt, Gott kann heilen und Gott kann dich heilen. Ich habe ihr immer gesagt, lass mich in Ruhe mit dem Thema, ich brauche Gott nicht. Es hat mich teilweise auch genervt, wenn sie wieder mit dem Thema angefangen hat. Sie hat mich dann eingeladen an ein kirchliches Seminar über Heilung. Ich bin halt einfach mitgegangen, dass es endlich Ruhe gibt. Und als wir dort angekommen sind, dort ist mir einfach alles ganz komisch vorgekommen. Und ich habe gedacht, was ist denn da für ein Verein? Irgendwann ist dann die Predigerin gekommen und hat angefangen zu reden. Und es war wirklich noch spannend gewesen und habe gerne zugelassen. Irgendwann hat dann auf das Mal gesagt, du hast irgendjemand mit Arthrose, komm, führen, du sollst geheilt werden. Dem ist dann auf das Mal gut gegangen und hat keine Schmerzen mehr gehabt. Ja, ich konnte auch nicht glauben, also ich habe gefunden, die Leute sind zahlt. Also ich glaube das nicht. Auf einmal sagt er, ich merke, dort hinten ist irgendjemand mit einem Schleudertrauma. Und ich bin dort gehockt und habe gedacht, was geht denn jetzt ab? Also ich habe mit dem noch nie geredet, ich habe den noch nie gesehen. Und dann hat er wieder, dass ich führen komme. Mir war es sehr peinlich gewesen. Ich wollte auch gar nicht führen gehen. Sie hat dann gesagt, du gehst jetzt führen, du gehst. Ich bin dann schlussendlich auch gegangen. Er hat mich auch gar nicht angelangt. Einfach gesagt, du bist geheilt im Namen Jesus. Und in diesem Moment ist wie ein Feuer in mich rein. Er hat mich dann gefragt, ist es besser? Und dann hat er geschaut und gesagt, ja, ich habe noch ein bisschen. Dann hat er gesagt, schütteln wir den Körper. Das habe ich gemacht und die Schmerzen sind vom einen Moment auf den anderen einfach weg. Also, ja, es ist wirklich von der einen Sekunde auf die andere einfach weg. Nach dem Ganzen habe ich immer darauf gewartet, dass die Schmerzen wiederkommen. Und habe gedacht, die müssen doch jetzt wiederkommen. Aber sie sind einfach nicht mehr gekommen. Es war genial, jetzt einfach schmerzfrei sein. Als ich meinem Umfeld und der Ärzte gesagt habe, dass ich geheilt bin und dass es mir gut geht, haben es viele nicht glauben und auch nur komisch angeschaut. Ich bin dann auf die Suche nach dem Gott gegangen. Ich wollte wissen, wer hat denn jetzt mich hier geheilt und wer ist der Gott? Ja, es war schwierig für mich am Anfang. Ich habe gar nichts über Gott. Also wirklich nichts. Ja, ich bin dann ins Internet gegangen, habe den Gott und Jesus mal im Google eingegeben. Ich bin auf die Homepage gottkennen.ch gekommen und habe dann dort ein Gebetsanliegen abgegeben. Eine Frau hat mit mir Kontakt aufgenommen und sie hat mich eigentlich wie so durch meine erste Zeit mit dem Glauben durch begleitet und mich unterstützt und mir alle meine Fragen beantwortet, die ich hatte über Gott. Sie hat mir viele Beispiele aus ihrem Leben erzählt, wo mir einfach Gott wieder näher gebracht haben. Es war einfach genial, um von ihr die Unterstützung zu bekommen. Ich bin irgendwann wie an einem Punkt gekommen im Leben, wo ich mich wollte, bewusst für Gott entscheiden. Und im Ausgang habe ich dann mal einem Kollegen meine Geschichte mit Gott erzählt. Ja, er hat dann gesagt, wow, das ist ja genial, und er war begeistert gewesen. Und endlich mal jemand, der mich versteht. Er hat gesagt, er geht in eine Kirche, soll ich mal mitkommen? Ja, ich bin dann mit dem mal mit in den Gottesdienst gegangen und mich mega willkommen gefühlt. Und ich habe nicht einfach gemerkt, die Leute sind echt, die sind authentisch. Jede Predigt war einfach genial. Also sie hat voll in mein Leben hineingeredet. Und ich konnte immer etwas mitnehmen. Und ja, ich konnte eigentlich Gott kennenlernen dort. Meine Familie und Freunde haben am Anfang mega Mühe damit gehabt, dass ich jetzt in die Kirche gehe oder dass ich an Gott glaube. Und von vielen habe ich gehört, das ist eine Sekte, wo du jetzt hier gehst. Und da gibt es doch gar nicht, dass man Spass haben kann in einer Kirche. Ich bin dann manchmal selber verunsichert worden. Ich habe nicht richtig gewusst, ist jetzt auch wirklich wahr. Aber ich habe mich einfach daran erinnert, an den Moment, und habe gewusst, es ist wahr. Und ja, ich bin geheilt. Das Gefühl war einfach grösser als alles andere. Ich habe ja immer gedacht, ich brauche Gott nicht in meinem Leben. Ich bin Gott so dankbar, dass ich durch das Erlebnis ihn kennenlernen konnte. Einfach seine Liebe spüren konnte. Und für nichts auf dieser Welt würde ich meine Beziehung mit Gott wieder hergeben. Heute sitze ich da und ich kann sagen, Gott kann heilen. Ich bin Tamara Thalmann und das ist meine Geschichte mit Gott.

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1: Ja, da ist die Sendung Input mit Impact am Mikrofon der Remo Egloff. Ich begrüße Sie recht herzlich zu dieser Live-Sendung aus unserem Studio auf Kanal Bethesda. Wir haben etwas Spannendes vor uns zusammen, und zwar stellen wir uns die Frage: Freundschaft mit Jesus, auch für mich. Ich freue mich sehr auf die Zeit mit euch und verspreche Ihnen, es wird ganz spannend und wunderbar wie immer, wie wir dürfen von Herr Jesus erzählen. Und ich wünsche Ihnen ganz viel Vergnügen, jetzt schon, zuerst noch in Musik und dann lassen wir los.

Ja, das ist Christine Clario, spanische Musik, spanische Lopez, wunderbar. Wir sind da live und mit drin im Kanal Bethesda. Und zwar in der Live-Sendung Input mit Impact. Am Mikrofon der Remo Iglof, das Thema von der knapp nicht ganz Stunde, nächste Stunde. Heisst Freundschaft mit Jesus auch für mich? Da ist die Frage. Ich habe da Inputs, wo ich vorlese und für das Ablesen wechsle ich jetzt auf Hochdeutsch, damit alle, die zuhören und der Mundartsprache nicht ganz mächtig sind, es auch verstehen. Stellen Sie sich den unbeliebtesten Menschen vor, den Sie kennen. Einer, der immer nur auf sein eigenes Wohl schaut und dabei alle, die ihm in die Quere kommen, schamlos ausnutzt. Könnten Sie sich vorstellen, ausgerechnet diesem Menschen Ihre Freundschaft anzubieten? Was heute etwa die Abzocker sind, waren zu Beginn unserer Zeitzählung die Zöllner, also zur Zeit von Jesus. Sie waren eigenständige Unternehmer, die im Auftrag der römischen Besatzungsmacht die Steuern einzogen. Dabei gab es keine exakt festgelegten Zolltarife. Die Zöllner mussten zwar einen bestimmten

Heißes Bibelkenner wissen da vielleicht, hieß Zachäus. Als Zöllner hatte er keine Freunde. Sein Interesse galt ganz seinem eigenen Wohl. Doch eigentlich wusste auch er, dass er falsch handelte. Als er hörte, dass der Wanderprediger Jesus in der Stadt war, hatte ihn vielleicht dieses Unbehagen dazu getrieben, dass er mehr von Jesus erfahren wollte. Wegen der großen Menschenmenge schaffte er es nicht, in die Nähe von Jesus zu kommen. So rannte er ein Stück voraus und kletterte auf einen Baum, der am Weg stand. Von hier aus konnte er alles überblicken. Als Jesus dort vorbeikam, entdeckte er ihn. Freundschaft schafft Verurteilung. Zachäus, komm schnell herab, rief Jesus. Ich möchte heute dein Gast sein. Rundherum herrschte große Empörung. Wie kann es sein, dass Jesus ausgerechnet diesen Gauner wie einen Freund behandelt? Weshalb begegnet er ihm mit Liebe, anstatt ihn zu verurteilen? Jesus zeigte mit seinem Verhalten, dass für ihn alle Menschen gleich sind. Er bietet ihnen zuerst seine Freundschaft an, egal wie gut oder schlecht sie auch gelebt haben. Für ihn gibt es keinen Unterschied zwischen kleinen Sündern und Ober- oder großen Sündern. Aktuelles Angebot, das Freundschaftsangebot von Jesus, gilt auch heute noch. Er lädt uns ein, mich wie dich, in Gemeinschaft mit ihm zu leben. Jesus hält uns nicht zuerst unsere Schwächen vor, sondern bietet seine bedingungslose Freundschaft an. Zachäus reagierte begeistert auf das Angebot von Jesus. Wow, rief er, Jesus, komm zu mir. Voller Freude lud Zachäus Jesus in sein Haus ein. Ja, das ist auch wunderbar. Schon mal die Geschichte bis dahin. Wie ist es bei Ihnen? Wie ist es bei dir? Reagieren Sie auch mit Freude auf das Freundschaftsangebot von Jesus? Da machen wir nochmal ein bisschen Musik, dann können Sie sich das überlegen. Falls nicht, hoffe ich, dass Sie das nachher noch machen und nachholen. Bleiben Sie da. Ich komme bald wieder.

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1: Ja, das ist der Remo Eglof am Mikrofon. Ich begrüße Sie, für die, die ihr jetzt zugeschaltet haben, zu der Live-Sendung auf Kanal Bethesda mit dem Thema Freundschaft mit Jesus, auch für mich. Da ist die Frage, wo Jesus uns stellt heute Abend. Und wir haben gehört, sehr spannend war, wie der Zöllner Zachäus nicht beliebt beim Volk als Zöllner zu dieser Zeit, gar nicht. Ganz verschrocken ist, wo Jesus vorbei gelaufen ist bei ihm. Und er hat gewusst, ja, Jesus, das ist doch der Wanderprediger. Und ist ganz gespannt in die Nähe von ihm. Und weil er nichts gefunden hat, weil er klein war, ist er auf den Baum geklettert und hat Jesus auch gesehen. Und Jesus hat ihm zugerufen, Zachäus, heute will ich dein Gast sein. Und da ist die Frage, die Jesus uns allen stellt. Wolltest du Jesus auch einladen, so wie es Zachäus dann gemacht hat? Und für das, ja, müssen wir eine Entscheidung treffen und sagen, ja, will ich das oder will ich es nicht? Die Entscheidung getroffen hat zum Beispiel, und da ist einmal ein Zeugnis zwischen ihnen, eine bekannte Schauspielerin, Candace Cameron Bure. Sie hat Folgendes gesagt. Jesus ist mein bester Freund. Um die Beziehung mit ihm zu pflegen, rede ich einfach jeden Tag mit ihm und höre, ob er mich in eine spezielle Richtung führt. Und ich lese in der Bibel Gottes Wort. Am meisten bete ich aber, dass ich seinen Willen erkennen und tun kann und dass ich die beste Repräsentantin für ihn bin, die ich sein kann. Ganz schön. Die Aussage, das Zitat von der Candace Cameron Bure. Wir machen weiter. Und daher wechsle ich wieder auf Hochdeutsch mit deinem nächsten Input. Also, wenn wir uns entschieden haben, wir möchten dem Jesus begegnen. Eine Begegnung mit Jesus ist auch heute möglich. Dazu muss man nicht mal auf einen Baum klettern. Sie können Jesus Ihren Wunsch in einem einfachen Gebet mitteilen. Sprechen Sie mit ihm wie mit einem guten Freund. Jesus, du siehst, wo ich gerade bin, was mich beschäftigt. Bitte höre mich an, gib mir ein Zeichen, dass du da bist. Bitte melde dich und gib mir Antwort. Die Antwort kann ganz unterschiedlich eintreffen. Vielleicht, indem ich plötzlich ein gutes Gefühl bekomme und mich entspanne. Oder dass mich ein Freund oder eine Freundin unbewusst auf die richtige Spur verweist. Oder dass ich die Bibel öffne und gerade auf eine Stelle stoße, die meine Frage beantwortet. Erfahren wir, wie die Freundschaft mit Jesus überhaupt möglich geworden ist. Wie ist die Freundschaft mit Jesus möglich geworden? Es ist nicht selbstverständlich, dass Jesus jedem von uns seine Freundschaft anbieten kann, so wie Zachäus. Der Menschensohn ist gekommen. Jesus bezahlte dafür einen ganz, ganz hohen Preis. Der Menschensohn ist gekommen, Verlorene zu suchen und zu retten, schreibt die Bibel. Mit dem Menschensohn ist natürlich Jesus gemeint. Er kam im Auftrag von Gott, seinem Vater, auf die Welt, um die Beziehung zwischen Gott und den Menschen wiederherzustellen. Halleluja! Ist das nicht wunderbar? Jesus ist gekommen, selber Gott, als Gottes Sohn, auf diese Welt, um uns zu begegnen, auf Augenhöhe. Er war selber ein Mensch wie du, wie sie und ich. Und hat uns allen, auch heute noch, wo noch jetzt schon im Himmel wieder ist, sagen, was gemacht. Willst du mit mir Freundschaft haben? Darf ich dein Herr sein über dein Leben? Wir kommen nachher noch dazu und definieren das noch genau, definieren, wie wir das machen können. Und darum bitte ich dich und bitte ich sie, dass sich dranbleiben. Es geht bald weiter. Es ist und bleibt spannend. Und man sagt ja, das ist das nächste Lied, das wir jetzt zehnmal hören. Licht dieser Welt. Jesus ist auch als Licht auf die dunkel und finstere Welt gekommen, um uns von dieser Drangsal, von dieser Finsternis, von dieser Sklaverei, von dieser Welt, vom Gegenspieler von Jesus, vom Antichrist, vom Teufel, zu befreien. Darum lassen wir jetzt da. Jesus, du bist das Licht von dieser Welt.

Ja, Technik streikt, da gibt's manchmal, ist aber nicht schlimm, wir haben da schöne, wunderbare Hintergrundmusik. Und ist auch immer ganz schön zum ein entspannen, runterfahren und ja, uns dann nochmal durch den Kopf gehen lassen, was Jesus für uns gemacht hat und was er gern noch mit uns machen will. Und dass wir uns die Frage stellen, Jesus, wollen wir mit dir gehen? Ich probiere das Problem zu beheben, sonst machen wir nachher weiter mit dem nächsten Impuls.

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1: Input mit Impact, Teil 3. Recht herzlich willkommen zurück. Gut, jetzt haben wir immer ein bisschen Hintergrundmusik. Da können wir überbrücken. Wir können auch Technik überbrücken. Ich denke immer, zu dieser Zeit, wo wir es jetzt haben, ist gerade authentisch, hat auch ja, Jesus und Johannes der Täufer haben keine Technik, kein Mikrofon, kein Lautsprecher gehabt. Und gleich, und keine Musik, keine Hintergrundmusik, keine Jingles und so weiter. Und gleich hat er 10.000, 100.000 von Menschen können erreichen, den Jesus. Wir haben gehört, dass er auch Zachäus erreicht hat. Matthäus war auch ein Zöllner, stimmt. Der nachher jünger geworden ist. Die Bibel kennen, wissen das. Aber der Zachäus war ganz ein schlimmer Finger. Und Jesus hat ihn aber gerufen beim Namen. Und Zachäus hat ihn eingeladen in sein Haus und hat die Einladung von Jesus sofort angenommen und hat Jesus in sein Haus eingeladen. Das ist schon eine wunderbar gute Reaktion von Zachäus, wo wirklich viel auf dem Kerbholz hatte. Und er hat sein Leben ab dem Moment geändert. Er hat gesagt, ja Jesus, wenn du mich rufst, ich gebe dir Antwort. Ich will dein Freund sein. Du sollst mein Herr sein. Ich weiss, dass ich ein schlechter Mensch bin, ein Sünder bin. Er hat wirklich gebusst, er hat die Sünde bekannt und hat wirklich gesagt, ich will mich jetzt ändern. Und ihr wisst es, er hat dann das Vierfache oder das Sechsfache fast zurückgegeben von dem, was er den Menschen gestohlen hat, wo er sie betrogen hat. Und da war eine wirkliche Bekehrung, Buss, Einsicht, Umkehr, Vergebung auch sofort in Form von einem Handeln von Taten empfangen und hat den Menschen, die noch Leid zugefügt hat, hat das gerade korrigieren. Und da hat man gesehen, mit dem Menschen ist wirklich etwas passiert. Ja, weisst, wenn man das Angebot nicht annimmt, wenn man sagt, ja, das ist mir noch ein bisschen komisch. Wir können auch anschauen, was denn heisst, getrennt von Gott zu sein. Und ich komme jetzt so zum letzten Teil von meinem Input und wechsle daher wieder auf Hochdeutsch. Getrennt von Gott. Verloren bedeutet nicht, dass es den Menschen, die Jesus sucht, besonders schlecht gehen oder sie besonders schlimme Dinge getan haben müssen. Verloren bedeutet hier nicht mehr und nicht weniger, als nicht in der Gemeinschaft mit Gott zu leben. Es ist eine Menschheitserfahrung und die Bibel bestätigt sie. Der Mensch tendiert zur Eigenwilligkeit. Er meint, das Leben auch ohne Gott bewältigen zu können. Oft kommen dann Ersatzgötter ins Spiel, wie zum Erfolg, Reichtum oder Sex. Diese Dinge sind an sich nichts Schlechtes, aber sie bieten letztendlich keine tiefere Erfüllung. Eine Lehre bleibt immer, kann ich aus meiner eigenen Erfahrung sagen, wirklich. Lücke überwunden, totalen Frieden. Tiefste Freude und echte Erfüllung finden wir, wenn wir mit Gott in Freundschaft leben. Um das zu ermöglichen, kam Jesus auf die Welt und zeigt mit seinem Leben und Handeln vorbildlich, wie sich Gott das Leben ursprünglich gedacht hatte. Mit seinem Tod am Kreuz und der Auferstehung überwand Jesus die Lücke, die zwischen Gott und dem Menschen bestand, stellvertretend für uns alle. Die Freundschaft mit uns war Jesus mehr wert als sein eigenes Leben. Ein Entschluss. Seitdem kann jeder von uns das Freundschaftsangebot von Jesus ganz persönlich annehmen. Das bedeutet daran zu glauben, dass Jesus auch für mich ganz persönlich gestorben ist, somit für sie oder für dich. Und damit den Zugang zu Gott, dem Vater, dem Schöpfer aller Dinge, ermöglicht hat. Die Begegnung mit Jesus beginnt oft mit einem Entschluss, sein Leben zu ändern. Zachäus hat es radikal geändert, sein Leben radikal. In einem Moment auf den anderen. Und Jesus die Tür zu öffnen. Sie beginnt mit der Einsicht, dass es radikal falsch war, sein Leben ohne Rücksicht auf Gottes gute Pläne zu führen. Ohne Gott zu leben, habe ich auch gemacht. 40 Jahre, ich weiß, wie es im Zachäus gegangen ist. Ich war auch lange am Suchen in der Esoterik, im Okkultismus, in der Astrologie. Und ich habe nie eine Erfüllung gefunden, wenn ich sie jetzt habe, bei Jesus. Echtes Leben. Jesus sagte Menschen, die auf der Suche nach Echtheit und Wahrheit waren, wiederholt, folge mir nach. Ihm nachzufolgen kann auch ein Loslassen von Dingen bedeuten, die mir bislang noch wichtiger waren. Aber es lohnt sich, denn Jesus gibt uns viel mehr, nämlich echtes Leben im Überfluss, wie es in der Bibel heißt. Und er verschafft uns den Zugang zu Gott, dem wahren Vater. Wer Jesus als Freund hat, erlebt Veränderung. Echte Veränderung. Und das kann ich wirklich auch nochmal wirklich betonen und Zeugnis geben. Ich habe wirklich 40 Jahre lang in vielen Religionen gesucht. Und ich kann auch sagen, ob es Buddhismus ist, Hinduismus, ich habe alles ein bisschen angeschaut. Überall muss man sich den Himmel und Gemeinschaft mit Gott verdienen. Man redet von Karma, man muss leiden, je mehr man leidet, desto höher kommt man hoch. Man muss mehrere Leben durchlaufen irgendwann und am Schluss, wenn man Glück hat, meist man ja gar nicht, lange es jetzt oder lange es nicht. Und das ist das Schöne, wenn Sie Freundschaft mit Jesus haben, wenn Sie den Graben, wo die Sünde in Ihrem Leben zwischen Sie und Gott gebracht hat, beseitigen, indem sie sagen, ich nehme das Freundschaftsangebot von Jesus an, bekenne meine Sünden durch Buss und kehre um und stelle das Kreuz zwischen dir, zwischen meiner Sünde und Gott. Und dann kann ich nämlich überlaufen, direkt zum Vater, zu Gott, weil ich weiss, der Vorhang im Tempel ist zerrissen. Und wenn sie das machen, ich kann es ihnen versprechen, und die Bibel anfangen zu lesen, dort steht alles. Ich habe immer so viele Fragen gehabt, und seit die Bibel angefangen zu lesen, weiss ich jetzt alles, wo ich ankomme, und dass es nur ein Leben gibt. Und ich muss ihnen sagen, es gibt nur ein Leben durch die Freundschaft und Bekehrung zu Jesus. Ein ewiges Leben im Himmel mit dem Vater, was uns ein ewiges Leben in der Hölle. Das ist alles Lug und Trug mit dem, was in anderen Religionen vielleicht versprechen. Nein, die Bibel sagt, es gibt den Himmel und es gibt eine Hölle. Und ich bete von Herzen, dass jeder, der jetzt zulässt, sich für den Himmel entscheidet, für eine Freundschaft mit Jesus. Und ich tue mit euch nach dem nächsten Lied zum Abschluss auch noch anschauen, wie komme ich denn zu Jesus? Wie geht das? Ich sage euch, es ist überhaupt nicht kompliziert. Es ist so, so einfach. Und darum tun Sie sich noch mal überlegen. Es geht weiter mit dem Lied von Jeremy Camp. There will be a day. Vielleicht ist es jetzt Ihren Tag. There will be the day für Sie, um sich jetzt wieder Zachäus mit Jesus auseinanderzusetzen und ihn anzunehmen und ihm nachzufolgen und sich zu ihm zu bekehren. Halleluja. Darum bleiben Sie da. Ich komme gerade wieder. Bis nachher. Gottes Segen.

0: Ja, there will be a day, Jeremy Camp. Da ist nochmal der Remo Egler für die Live-Sendung. Input mit Impact auf Kanal Bethesda. Ja, ich hoffe sehr, sehr fest, dass das heute nicht irgendein Tag ist, sondern der Tag, wo Sie oder du mit Jesus ganze Sache macht, wie der Zachäus. Es gibt keine Sünde, sage ich Ihnen oder dir. Es gibt keine Sünde, die Gott nicht kann vergeben kann. Absolut keine, weil ich auch sehr viel auf dem Kerbholz hatte. Und vielleicht ist es gar nicht schlecht. Jesus sagt, je mehr es einem vergeben wird, desto mehr liebt man ihn. Da hat er bei dieser Sünderin gesagt, wahrscheinlich eine Prostituierte, die ihn nachher Füße eingegölt hat mit ihren Tränen und Haar abgewischt hat, weil sie genau gewusst hat, dafür eine Sünderin, dass sie gsi ist. Und Jesus hat ihr gesagt, deine Sünden sind dir vergeben. Und wie wunderbar ist das, wenn wir das hören, dass Jesus Gott uns sagt, deine Sünden sind dir vergeben. Weil die Sünde ist da, wo uns von Gott trennt. Der Sündenfall im Paradies, im Garten Eden, Adam und Eva, der hat den Mensch von Gott trennt und Jesus ist auf die Erde gekommen und hat das Dilemma beseitigt, den Graben wieder zugeschüttet und den Weg zum Vater im Himmel für ein ewiges Leben zusammen mit ihm und Gott und dem Heiligen Geist im Himmel und allen anderen Gläubigen, die sich für Jesus entschieden haben, für Gott entschieden haben, hat den Graben wieder zugedeckt. Und gibt aber nichts Schöneres und Besseres. Ich kann es wirklich jedem nur ganz, ganz fest aufs Herz legen. Und wenn Sie sich oder du dich jetzt fragst, ja, wie geht denn das, kann ich sagen, es gibt nichts einfacher. Selbst wenn du nicht mehr in der Lage sein solltest, zum Reden, Jesus hört auch deine Gedanken. Ich habe das selber erlebt am Totenbett von meinem Vater. Eine unglaubliche Erfahrung war. Kannst du sogar denken, aber wenn du kannst reden, sechs Worte Macht. Und dass es die geistige und sichtbare und unsichtbare Welt auch gehört, sag einfach, ja, Jesus, ich glaube, dass du Gottes Sohn bist, dass du im Fleisch gewesen bist, für meine Sünde gestorben bist, am Kreuz und am dritten Tag auferstanden bist, damit ich gerechtfertigt bin für ein ewiges Leben zusammen mit dir. Wenn du verstehst, bedeutet, dass wir ein ewiges Leben haben können, sofern wir uns eben für den Jesus entscheiden. Und schieb die Entscheidung nicht auf, sondern sag ihm genau so. Ich glaube daran, dass du Gottes Sohn bist. Ich tue Buß für meine Sünden, kehre um und lade dich, Jesus, in mein Leben ein. Bist du mein Herr? Und ich kann euch sagen, das Gebet wird etwas auslösen, wird nicht unbeantwortet bleiben. Ich weiss nicht, wie, wo, was immer gehört, was passiert, aber Gott wird antworten. Und da kann ich dir nur empfehlen, wenn du den Schritt gemacht hast, besorg dir eine Bibel und such dir eine Gemeinde, wo wirklich auch Gottes Wort verkündet wird, eine worttreue Gemeinde, wo der Heilige Geist darf wirken und das Gast ist. Das ist mein Ratschlag, mein Wunsch für dich, für sie. Oder wenn sie jetzt da noch nicht gemacht haben, können sie das noch nachholen. Aber schieben sie es nicht auf. Sie können jederzeit, jetzt ist noch Gnadenzeit, mit dem Herrn Jesus die Einladung von ihm annehmen. Und das wünsche ich Ihnen. Wenn Sie Fragen haben, können Sie auch uns anrufen oder schreiben auf Kanal Bethesda über den Kontakt auf der Homepage. Kommen Sie Antworten über oder kommen Sie vorbei auf Pfein, Sonntagmorgen, HBF, Christliches Zentrum Bethesda, VSB Areal in Pfein oder eine lokale Gemeinde in Ihrer Nähe. Halleluja. So danke ich euch für die Aufmerksamkeit. Wünsche euch, dir noch einen schönen Sonntag, Nachmittag, Samstag oder Sonntag, je nachdem, wenn du die Sendung hören tust. Und bete für euch, dass ihr die Entscheidung noch treffen werdet. Im Namen Jesus bedanke ich mich für eure Zeit und verabschiede mich und wünsche Gottes Segen. Auf Wiedersehen miteinander.
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0: Ja, da ist der Remo Igloff live am Mikrofon in unserem wunderbaren kleinen schmucken Studio vom Christlichen Zentrum Bethesda. Ich begrüße alle Zuhörer und Zuhörerinnen recht herzlich zu unserer heutigen Live-Sendung. Und zwar machen wir weiter mit dem Thema Freundschaft mit Jesus, Teil 2. Ich werde nachher noch eine ganz kurze Einführung geben vom ersten Teil und freue mich auf die gut 40, 45 Minuten zusammen mit Ihnen. Bleiben Sie dran. Ich freue mich drauf. Bis nachher. Jetzt gibt es gerade nochmal ein paar Tage Musik.

0: Ja, das war Tobi Meyer. Willkommen zurück in der Sendung Input mit Impact. Am Mikrofon der Remo Egloff. Herzlich willkommen alle Zuhörer und Zuhörerinnen. Wir haben das Thema Freundschaft mit Jesus. Und zwar der zweite Teil. Im ersten Teil haben wir angeschaut, die Geschichte, die sicher Bibelkenner auch ganz gut kennen. Mit dem Zachäus, ein Zöllner, nicht beliebt gsi bei seinem Volk, bei den Juden, weil er hat für die Römer geschafft, für die Unterdrücker. Er hat viel von den Steuereinnahmen, die er für die Römer seinem eigenen Volk abgeknöpft hat, in eigenen Sack genommen. Und wer heute, ja, schwierig zu sagen, mit Schwarz vergleichen,
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Über gesunde Lebensweise wurde schon viel geschrieben. Auch manches Zweifelhafte und Esoterische, das mit dem christlichen Glauben unvereinbar ist. Wie sieht demgegenüber ein einfacher, gesunder Lebensstil aus, der dazu dient, den Leib als Tempel des Heiligen Geistes nach 1. Korinther 6, Vers 19 zu erhalten? Darauf möchte dieser Vortrag durch Erfahrungen aus der Praxis und Gedankenanstöße antworten. Ich maße mir dabei nicht an, ein medizinisches Kompendium oder Nachschlagewerk darzustellen oder gar individuelle Therapien bei Krankheiten zu verordnen. Das sei dem Arzt vorbehalten. Nein, es geht mir lediglich um einige Hinweise zur Gesunderhaltung, zur Vorbeugung gegen Krankheiten ohne Anspruch auf Vollständigkeit. Freilich im Wissen darüber, dass Leben und Tod, Gesundheit und Krankheit letztlich allein in der Hand Gottes liegen. Die leibliche Übung ist nach Aussage der Heiligen Schrift im Vergleich zur Gottesfurcht zwar wenig nützlich, so nachzulesen in 1. Timotheus 4, Vers 8, aber sie ist doch nicht völlig unnütz, sondern sie hat ihren sinnvollen und guten Platz in unserem Leben. Das wird von übergeistlichen Christen

an. Und dieses fällt nicht den Esoterikern mit ihren zweifelhaften Diagnosen und Therapien zu überlassen. Es geht mir dabei nicht um eine Vergötzung des irdischen Daseins, aber genauso wenig sollten wir es gering achten. Unsere Lebenszeit auf Erden hat ihren von Gott gesetzten Zweck, nämlich Gott und unseren Nächsten zu lieben und uns vorzubereiten auf das, was nach der irdischen Zeit folgt, nämlich die Ewigkeit. Nun nenne ich zunächst die 7 Grundsäulen der Gesundheit. Die wesentlichsten Voraussetzungen für ein gesundes Leben lassen sich in folgende 7 Grundsäulen zusammenfassen. Erstens, vollwertige Ernährung. Bevorzugen Sie naturbelassene Lebensmittel. Obst, Gemüse, Vollkornerzeugnisse, Pellkartoffeln, Naturreis, Milch und so weiter. Schränken Sie Genussmittel wie Alkohol und Tabak sowie fabrikatorisch veränderte Nahrungsmittel, vor allem Zucker- und Weißmalprodukte, weitgehend ein. Zweitens, Naturreize. Setzen Sie Ihren Körper in dosierter und wohlüberlegter Weise den Naturreizen Licht, Luft, Sonne und Wasser aus und stärken Sie damit Stoffwechsel, Organfunktionen, Nerven und Widerstandskraft. Drittens, Bewegung. Entschlacken Sie sich und trainieren Sie Ihr Herz-Kreislauf-System, indem Sie so lange Sport treiben, wandern, schwimmen, Radfahren und so weiter, bis Sie in Schweiß geraten. Viertens, Atmung. Verbessern Sie die Sauerstoffversorgung Ihres Organismus durch einfache Tiefatmung und Zwerchfellatmung, aber ohne spezielle Yoga- und Meditationstechniken. Fünftens, Schlaf. Schlafen Sie in sauerstoffreicher Luft, auf nicht zu weicher Unterlage, möglichst lärm- und störungsfrei. Bevorzugen Sie den Vormitternachtsschlaf. Sechstens, Heilung. Knüppeln Sie leichte Erkrankungen nicht mit chemischen und antibiotischen Mitteln nieder, sondern setzen Sie, solange es geht, natürliche Heilmittel ein, zum Beispiel Tees und Pflanzenauszüge. Aber nur solche, in denen wirklich Substanzen nachweisbar sind und die nicht geistig-spirituell wirken sollen. Siebtens, Geist, Seele und Leib. Sehr viele körperliche Leiden haben seelische Ursachen. Das hat die psychosomatische Medizin ganz neu entdeckt und betont. Machen Sie sich dies bewusst und lassen Sie sich von innen her erneuern, indem Sie durch Vertrauen auf Gott Vergebung und Geborgenheit erfahren. Nun gehe ich auf die gesunde Ernährung etwas tiefer ein. Die wichtigste Grundregel für eine gesunde Ernährung lautet: Nehmen Sie Nahrungsmittel so naturbelassen wie möglich zu sich, weil Sie nur so den größtmöglichen Anteil an Vitaminen, Mineralstoffen und Spurenelementen enthalten. Jeder Erhitzungs-, Verarbeitungs- oder Konservierungsprozess hat einen mehr oder weniger hohen Verlust von Wertstoffen zur Folge. Das bedeutet zum Beispiel konkret Folgendes. Geben Sie Vollkornbrot und anderen aus dem vollen Getreidekorn hergestellten Produkten den Vorrang vor Weiß- oder Graumehlprodukten. Essen Sie Vollkorn- und Frischkornmüsli. Bevorzugen Sie rohes Obst und rohes oder möglichst schonend gedämpftes Gemüse. Essen Sie Obst und Gemüse gleich nach der Zubereitung und lassen Sie Salat beim Waschen nicht im Wasser liegen, da andernfalls wertvolle wasserlösliche Vitamine verloren gehen. Bevorzugen Sie Pellkartoffeln und ungeschälten Naturreis. Trinken Sie Milch in möglichst wenig erhitztem Zustand, also lieber rohe, kontrollierte Kuhmilch als pasteurisierte Milch oder gar ultra hoch erhitzte Haarmilch. Nehmen Sie Zucker in seiner natürlichen Form als Obst, Trockenfrüchte und Honig zu sich und schränken Sie Produkte, die aus isoliertem Zucker hergestellt sind, zum Beispiel süße Bonbons, Schokolade, Torten und so weiter, weitgehend ein. Verwenden Sie Salz nicht im Übermaß. Würzen Sie nach Möglichkeit mit jodiertem Salz, da Jod in der Nahrung oft fehlt. Bevorzugen Sie magere Fleisch- und Wursterzeugnisse. Reduzieren Sie Ihren Fleisch- und Wurstkonsum und greifen Sie stattdessen immer wieder zu Fisch oder vegetarischen Gerichten.

0: ohne allerdings die mit dem Vegetarismus oft verquickte fernöstliche Reinkarnationslehre zu übernehmen. Meiden Sie scharfe, konzentrierte Alkoholika, also Liköre, Schnäpse und Ähnliches, und trinken Sie auch Bier und Wein nicht im Übermaß. Löschen Sie Ihren Durst wirksam mit reinem Quellwasser, Mineralwasser und naturbelassenen Säften, statt mit oft überzuckerten Limonaden und Cola-Getränken. Bevorzugen Sie möglichst giftfreie Produkte aus kontrolliertem biologischem Anbau, ohne Esoterik, also nicht aus dem okkulten biologisch-dynamischem Anbau, Demeter, der die anthroposophische Weltanschauung aufbaut und auf astrologischen Konstellationen und alchemistischen Prozessen beruht. Meiden Sie einseitige Diäten und Extreme in jeder Richtung, sondern ernähren Sie sich mit einer ausgewogenen Mischkost, die möglichst naturbelassen und abwechslungsreich ist und alle Nähr- und Wertstoffe in ausreichendem Maße enthält. Zur Bedeutung von Vollkornerzeugnissen sei Folgendes mitgeteilt. Kein Nahrungsmittel besitzt solchen Vitalstoffreichtum und solche Harmonie wie das volle Getreidekorn. Im Gegensatz zum Weiß-, Grau-, Fein- oder Auszugsmehl enthält Vollkornmehl 3-mal so viel Kalk, 8-mal so viel Vitamin B1, 12-mal so viel Kalium, 14-mal so viel Zink und 40-mal so viel Magnesium. Diese und eine Vielzahl weiterer Stoffe sind in genau der Dosierung im Vollkorn enthalten, wie sie der Körper benötigt. Ein zu wenig ist genauso ungünstig wie ein zu viel. Kein Vitaminpräparat kann deshalb das Vollkornbrot ersetzen. Jahrtausende lang haben sich die Menschen von Vollkornerzeugnissen ernährt und blieben gesund und leistungsfähig. 800 Gramm frisch geschrotetes Getreide war beispielsweise die Tagesration der römischen Legionäre, die ihnen Kraft gab, die halbe Welt zu Fuß zu erobern. Dann aber ging man dazu über, immer mehr Auszugsmehlprodukte, Fabrikzucker, geschälten Reis und Konserven zu essen, Nahrungsmittel also, die durch industrielle Verarbeitung den größten Teil ihrer Vitamine, Mineral- und Ballaststoffe verloren haben. Es kam zu den ernährungsbedingten Zivilisationskrankheiten, die vor allem auf einem Mangel an lebenswichtigen Vitalstoffen und einem Überschuss an schädlichen Abbauprodukten beruhen. Jeder Mensch, dem seine Gesundheit am Herzen liegt, sollte das volle Getreidekorn wieder zur Grundlage seiner Ernährung machen. In der Getreidemühle frisch gemahlen, als Brei, Brot, Müsli, Gebäck, Teigwaren oder Kuchen oder in wenig Wasser leicht angekeimt, hilft Vollkorn beim Aufbau einer stabilen Gesundheit und Widerstandskraft mit. Werden dazu Früchte, Rohgemüsesalate, Pellkartoffeln, Roh- und Sauermilchprodukte, Nüsse, unraffinierte Öle und Fette und ungeschälter Naturreis genossen, dann ist eine optimale Versorgung des Körpers mit allen wichtigen Stoffen gewährleistet. Naturprodukte werden vom gesunden Menschen gut vertragen, wenn er gleichzeitig entwertete Nahrungsmittel weitgehend meidet. Nun folgen weitere, aufgrund jahrzehntelanger Erfahrung gewonnene Ernährungstipps. Essen Sie langsam und bewusst, dann meldet der Körper, wenn er satt ist, und Sie vermeiden übermäßige Nahrungsaufnahme. Kauen Sie gründlich und speicheln Sie die Nahrung gut ein, denn die Verdauung beginnt bereits im Mund. Dadurch werden die inneren Organe entlastet. Essen Sie nur so viel, wie der Körper für die Arbeit benötigt. Viel Essen ist gesundheitsschädlich und verkürzt die Lebenserwartung, da Fettansatz mit allen entsprechenden Folgen entstehen kann. Knappe, aber vielseitige Nahrung wird besser ausgenutzt und beugt Krankheiten vor. Beginnen Sie jede warme Mahlzeit mit einer ausreichenden Portion Rohkost, also Salat. Das schließt die Verdauungsenzyme auf und führt zu einer besseren Verträglichkeit der Gesamtmahlzeit. Man wird nach dem Essen weniger müde. Essen Sie nicht gehetzt, sondern konzentrieren Sie sich auf die Nahrungsaufnahme und die Menschen, mit denen Sie eventuell Tischgemeinschaft haben. Arbeiten Sie nicht während des Essens. Schalten Sie Radio und Fernseher ab. Entspannen Sie sich, allerdings ohne fernöstliche Meditationstechniken. Das schont das vegetative Nervensystem. Das Essen soll eine Freude sein. Essen Sie nicht zu spät am Abend, sonst wird das Verdauungssystem in der Nacht belastet, der Schlaf unruhig und die Erholungswirkung vermindert. Legen Sie sich auch am Tag nicht sofort nach üppigen Mahlzeiten hin, da dies den Fettansatz fördert und unter Umständen durch aufsteigende Magensäfte Sodbrennen auslöst. Besser ist es, eine geraume Zeit vor dem Mittagsschlaf zu essen oder diesen durch einen Spaziergang zu ersetzen. Beten Sie vor und nach dem Essen. Wer Gott für die Versorgung mit dem täglichen Brot dankt, lebt viel bewusster und harmonischer. Zum metabolischen Syndrom, das in unserer Wohlstandsgesellschaft sehr häufig ist, sei Folgendes angemerkt. Es kennzeichnet eine verhängnisvolle Kette mit folgenden Gliedern. Am Anfang steht die zu reichliche, zu süße, zu fette und zu vitalstoffarme Ernährung, die, verbunden mit Bewegungsmangel, zu Übergewicht führt. Das Übergewicht wiederum löst früher oder später häufig Erscheinungen aus, wie etwa Bluthochdruck, Diabetes, Fettstoffwechselstörungen, also vor allem den erhöhten Cholesterinspiegel, und Harnsäurestörungen bis hin zur Gicht. Bluthochdruck, Diabetes mellitus und erhöhter Cholesterinspiegel wiederum können zu Folgeerkrankungen wie Schlaganfall oder Herzinfarkt führen. Die beste Vorbeugung gegen diese verhängnisvolle Entwicklung ist demzufolge eine vollwertige und nicht zu reichliche Ernährung, verbunden mit ausreichender Bewegung und die dadurch ermöglichte Beibehaltung oder Zurückgewinnung des Normal- oder Idealgewichts. Das Normal- und Idealgewicht berechnet sich nach der Broca-Formel so. Normalgewicht in Kilogramm ist gleich Körpergröße in Zentimeter weniger 100. Idealgewicht in Kilogramm ist gleich Körpergröße in Zentimeter weniger 100 weniger 10%. Dabei sind allerdings individuelle Unterschiede in Geschlecht, Alter, Knochenbau, Fett- und Muskelverteilung zu berücksichtigen, sodass es sich bei der Broca-Formel nur um einen ungefähren Richtwert handeln kann. Zum Beispiel ist ein durchtrainierter Sportler, der dank seiner Muskelmasse etwas über dem Normalgewicht liegt, in der Regel gesünder als ein untrainierter Normalgewichtiger mit einem Speckgürtel um Bauch und Hüfte. Das Gewicht reduzieren kann man nun auch durch gesunde Bewegung. Hierzu einige Bemerkungen. Die rund 60 Billionen Zellen des Körpers benötigen ständig Sauerstoff. Fehlt Sauerstoff, so kommt es zu einer Verminderung der Zellatmung, zu Fettansatz und Funktionsstörungen im Organismus. Die heutige sitzende Lebensweise, Bewegungsmangel, flache Atmung, Umweltverschmutzung und falsche Ernährung führen zu Sauerstoffmangel und mancherlei Krankheiten. Viele Zivilisationskrankheiten sprechen hervorragend auf regelmäßige Ausdauerbewegungen an. Sehr wirksam sind Laufübungen, nicht als Schnelllauf und nicht als Höchstleistungsintervalltraining, sondern vielmehr in einem der individuellen Kondition entsprechenden leichten Traben, sodass man sich gegebenenfalls noch mit einem anderen Teilnehmer unterhalten könnte. Dabei wird 8-mal mehr Sauerstoff aufgenommen als in Ruhestellung und es entsteht kein Sauerstoffmangel. Wichtig ist es, beim Laufen ohne zu schnaufen oder joggen gründlich in Schweiß zu geraten. Wer die Zeit hat, laufe täglich eine halbe bis zu einer Stunde und das bei jedem Wetter. Die Wirkung ist tiefgreifend und führt zu einer wesentlichen Steigerung der Gesundheit und Leistungsfähigkeit in jedem Lebensalter, gleich ob Mann oder Frau. Joggen hat jedoch auch Nachteile. Es belastet durch seinen spezifischen Bewegungsablauf, vor allem auf harten Böden, Füße und Gelenke mit dem 2- bis 3-fachen Körpergewicht und ist deshalb für Menschen mit Arthrosen im Knie- oder Hüftgelenk oder durch Blutungsstörungen in den Beinen nicht zu empfehlen. Diese Nachteile werden bei Bewegungsarten wie Radfahren, Schwimmen und Skilanglauf vermieden. Auch hier wird die Ausdauer wirksam gesteigert, aber Füße und Gelenke werden durch die Gewichtsverlagerung auf das Fahrrad, das Wasser oder die Skier weitgehend entlastet. Außerdem sind solche Bewegungsarten im Unterschied zum doch recht intensiven Joggen auch für ältere Menschen gut geeignet. Weitere wertvolle Bewegungsarten sind Wandern, Bergwandern, Gymnastik und Gartenarbeit. Leistungssport hingegen oder auch alpiner Skilauf ist nicht jedermanns Sache und führt vielfach zu Verletzungen. Wichtig ist, dass die Bewegungsarten, die man sich wählt, Freude bereiten, sodass die regelmäßige Durchführung nicht langweilig wird. Anfänger sollten langsam beginnen und dann allmählich die Intensität steigern. Gerade die Regelmäßigkeit, also am besten 2 bis 3 Mal in der Woche, und die Vermeidung schädlicher Überforderung ist für die Erhaltung der Ausdauer und Gesundheit ein wesentlicher Faktor. Übrigens kann bereits ein halb- bis einstündiger Spaziergang alle 2 Tage in der frischen Luft Wunder wirken. Er führt, vor allem dann, wenn er in Gottes Schöpfung durchgeführt wird, nicht nur zu körperlicher Frische, sondern auch zum Abbau von Stress und zur seelischen Entspannung in der Begegnung mit Mensch und Natur und, falls die Zeit zum Beten genutzt wird, auch zur Begegnung mit Gott. Nun kommen wir zum gesunden Schlaf. Wer gut schlafen will, muss müde sein. Machen Sie deshalb nach Möglichkeit abends noch einen kleinen Spaziergang. Nehmen Sie Ihre Probleme nicht mit ins Bett, sondern bringen Sie diese im Gebet vor Gott. Vermeiden Sie Dauerreize, Hektik, zu viel Essen, Genussgifte wie Kaffee, Alkohol und Tabak, aufregende Lektüre, Sendungen und Diskussionen vor dem Schlafengehen. Störende kalte Füße verschwinden nach einem Wechselfußbad oder durch eine Wärmeflasche nachhaltig und rasch. Natürliche Schlafhelfer sind Umschläge, Luft- und ansteigende Bäder nach Kneipp sowie Baldrian-, Melissen- und Lavendeltee. Flach, eben und nicht zu weich sollte das Bett, ruhig, trocken, sauerstoffreich und nicht zu warm sollte der Schlafraum sein, höchstens 15 bis 18 Grad Celsius. Die erquickendsten Stunden liegen für die meisten Menschen vor Mitternacht, doch ist der Schlafrhythmus individuell verschieden. Wichtig ist, dass es zu ausreichendem Schlaf kommt und der Rhythmus nicht dauernd verändert wird. Die Nacht sollte nicht zu oft zum Tag gemacht werden. Ausreichender Schlaf ist für die Gesundheit, das Wohlbefinden und das Immunsystem wichtig. Normal ist eine durchschnittliche Schlafdauer von 7 bis 9 Stunden je nach Schlafbedürfnis. Wenn man einmal absolut nicht schlafen kann, sollte man sich nicht zu lange im Bett wälzen, sondern lieber aufstehen, etwas Beruhigendes lesen und sich danach wieder hinlegen. Hilfreich ist es auch, wenn man sich in einer solchen Situation sagt, ich muss ja jetzt gar nicht unbedingt schlafen, weil sonst leicht ein gegenteiliger Mechanismus entsteht und man sich über die Schlaflosigkeit aufregt und hineinsteigert, was den Schlaf erst recht raubt. Nimmt man hingegen alles gelassen und legt die Schlaflosigkeit im Gebet Gott hin, gelangt man eher zur Entspannung. Wer nach diesen Ratschlägen handelt, kann, von bestimmten Krankheiten abgesehen, auf chemische Schlafhelfer in der Regel verzichten und erlebt durch den wiederkehrenden tiefen Naturschlaf einen Zugewinn an Gesundheit, Lebensfreude und Kraft. Eng mit dem Schlaf hängen die gesunden Nerven zusammen. Der Mensch ist eine Einheit aus Geist, Seele und Leib. Erkrankt der Leib, so ist auch das seelische Leben des Menschen in Mitleidenschaft gezogen. Ist die Seele krank, so leidet auch der Körper darunter. Durch Schäden am Nervensystem wird die Organgesundheit geschwächt, da alle Organe auf funktionsfähige, gesunde Nervenverbindungen angewiesen sind. Daraus wird deutlich, dass alles, was das Nervensystem schädigt, zugleich auch das organische und seelische Befinden schmälert, dass aber umgekehrt alles Nervenschützende zur Kräftigung der Allgemeingesundheit verhilft. Welche sind nun die Einflüsse, welche die nervliche und allgemeine Gesundheit schädigen? Es ist einerseits die Überreizung mit Lärm, Licht und Genussgiften, andererseits der Mangel an Naturanregung, Sauerstoff, Vitaminen und innerer Ausgeglichenheit. Vielfältig und verwirrend sind die Reize, die täglich auf uns einströmen. Ein Übermaß an optischen Einflüssen, an Lärm und Hektik verbraucht Nervenkraft, raubt seelische Harmonie und Ausgeglichenheit. Hier gilt es, wo immer möglich, eine Barriere vorzuschieben, also das Radio nur einschalten, wenn man wirklich hören will, den Fernseher, wenn überhaupt, nur einschalten, wenn man wirklich sehen will und den Computer nur, wenn man wirklich damit arbeiten will. Gerade für den nervösen Menschen sind solche Maßnahmen verstärkt notwendig und in höchstem Grade segensreich. Der Genussgiftverbrauch sollte ebenfalls weitgehend eingeschränkt werden. Kaffee, Schwarztee, Tabak, Alkohol, Drogen, beruhigende oder aufputschende Medikamente jagen zwar schnell Pulsschlag und Wohlbefinden hoch oder verschaffen Entspannung. Sie wirken aber nur für den Augenblick und ihre Dauerwirkung auf...
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0: Nervensystem und Gesundheit ist mitunter verhängnisvoll. Herzklopfen, Gereiztheit und Krankheit sind ebenso regelmäßig die Folgen, wie oft lebenslange Abhängigkeit und Sucht. Außerordentlich viel kann der Einzelne für sein nervliches und organisches Wohlbefinden tun, indem er sich die Wasseranwendungen nach Kneipp und Priesnitz zu eigen macht. Eine kurze kalte Ganzwaschung oder Dusche morgens auf den bettwarmen Körper, ein kaltes Armbad, ein Wechselfußbad, erst lange warm, dann kurz kalt, außerdem dosierte Bürstungen, Luft- und Sonnenbäder, alles dies wird mit einem als Gegenreaktion eintretenden, angenehmen Wärmegefühl belohnt und trainiert und kräftigt die Nerven. Darüber hinaus wird die Durchblutung gefördert, Herz und Kreislauf werden gestärkt und der Körper wird stählern und abwehrfähig gegen Erkältungen. Die intensive Bewegung, welche sich an Kaltwasseranwendungen stets anschließen muss, versorgt Leib und Nerven vermehrt mit Sauerstoff, den diese besonders reichlich benötigen. Auch die richtige Nahrung ist entscheidend für die Gesundheit von Körper, Seele und Geist. Bei Fehlen von Stoffen kommt es zu Mangelerscheinungen, bei Fehlen von Nervenvitamin, insbesondere Vitamin B1, zu nervösen Störungen aller Art. Allein eine vollwertige Ernährung auf der Basis von Vollgetreide, Obst, Rohgemüse und Salaten, Milch, kaltgeschlagenen Ölen, Fetten, Nüssen und Vollkornerzeugnissen ist in der Lage, dem Organismus alle Nährstoffe, Vitamine, Spurenelemente und Mineralstoffe zuzuführen, sowie eine robuste Gesundheit und stabile Nerven zu ermöglichen. Vor allem, wenn gleichzeitig Vitaminräuber in Gestalt von isolierten Kohlehydraten, also vor allem Fabrikzucker und Weißmehlprodukten, weitgehend eingeschränkt werden. Überall in der Natur herrscht Rhythmus. Wechsel zwischen Jahreszeiten, zwischen Tag und Nacht, zwischen Tätigkeit und Entspannung. Will der Mensch gesund bleiben, so muss er sich nach dem von Gott geschaffenen Tag-Nacht-Rhythmus richten. Gerade der nervöse Mensch darf nicht die Nacht zum Tage machen. Er sollte früh schlafen gehen und früh aufstehen. Das ist für seine Gesundung Voraussetzung. Im Verschwinden von Müdigkeit und Schlaflosigkeit, in gesteigerter Denk- und Leistungskraft, machen sich die günstigen Auswirkungen eines Naturschlafs schnell bemerkbar. Mit stabilen Nerven vermag man Belastungen und Schicksalsschläge leichter zu verkraften und neigt weniger zu Depressionen. Der seelisch Leidende sollte deshalb mit Hilfe der genannten Maßnahmen zunächst seine Nervengesundheit wiederherstellen. Dann gilt es, eine positive Einstellung zu Welt und Familie zu gewinnen, Liebe zu schenken und anzunehmen, viel Gutes zu tun, sich an Menschen, Tieren und der Schönheit der Schöpfung zu erfreuen. Durch Glaube und Gottvertrauen – bekommt das Leben ein neues Fundament in Frieden, Freiheit und beseelendem Glück. Nun wende ich mich einem ganz anderen Thema zu, gesunde Zähne. Zahnfäule, also Karies, entsteht auf zwei Wegen. Einerseits durch Einwirkung konzentrierter Süßigkeit auf die Zähne von außen, zum anderen über den Stoffwechsel von innen. In der Mundhöhle des Menschen leben rund 50 Millionen Bakterien. Manche dieser Bakterienstämme, zum Beispiel der besonders aggressive Streptococcus mutans, vermehren sich bei der Aufnahme von Polysacchariden, vor allem Zucker, rasant und bilden zähklebrige Beläge, die sogenannte Plaque, auf den Zähnen. Darüber hinaus produzieren sie Säuren, welche die Zahnsubstanz angreifen. Bereits 10 Minuten nach dem Verzehr von Süßigkeiten ist eine hohe Säurekonzentration erreicht. Eine Traubenzuckerlösung braucht bei einem gesunden Zahn nur 35 Minuten, um bis zum Zahnmark vorzudringen und mit Hilfe der Bakterien ihr Zerstörungswerk zu verrichten. Wer Zahnfäule verhüten will, sollte deshalb klebrige Süßigkeiten, also Bonbons, Schokolade und Ähnliches, so weit wie möglich meiden und auch Naturzuckerkonzentrate wie Honig und Trockenfrüchte nicht konzentriert, sondern eingeweicht oder in Getränken verdünnt zu sich nehmen. Nach jeder Mahlzeit, vor allem aber nach Naschereien und vor dem Zubettgehen, sollte man die Zähne gründlich reinigen, und zwar vom Zahnfleisch zum Zahn, nicht quer zum Zahn. Hierzu eignet sich eine Zahnbürste mit abgerundeten Borsten, die auch aus Zahnzwischenräumen die Speisereste entfernen kann. Auch Zahnseide, die zwischen die Zähne eingeführt werden kann, empfiehlt sich für eine gewissenhafte Reinigung. Heimtückisch verläuft die Gebissschädigung über den inneren Stoffwechsel. Enthält die tägliche Nahrung zu wenig Vitalstoffe, Spurenelemente und Kalk, so werden Zähne und auch Knochen regelrecht von innen ausgezehrt. Die Folgen können Zahnfäule und Zahnfleischschwund, aber auch Rheuma, Arthrosen, Osteoporose, Schäden an Herz, Darm, Nerven, Haut und Skelett sein. Extrem vitalstoffarm und zudem noch vitamin- und kalkraubend sind Fabrikzucker, geschälter Reis, stark erhitzte Nahrungsmittel, Weiß-, Grau- und Auszugsmehle. Zahnerhaltend und gesundheitsfördernd wirken hingegen naturbelassene Lebensmittel mit hohem Vitamin- und Wertstoffgehalt, also Vollgetreide, Vollkornbrot, Rohgemüsesalate, Obst-, Roh- und Sauermilchprodukte, Nüsse, Naturreis und unraffinierte kaltgepresste Öle und Fette. Wer sich so ernährt und sein Gebiss pflegt, hat gute Chancen, ein Leben lang gesunde Zähne zu behalten. Nun zum Thema gesunde Augen. Wie zur Erhaltung der Gesundheit allgemein, so tragen auch zur Erhaltung der Sehkraft, zur Erhaltung gesunder Augen als Teil des Organismus die bereits genannten 7 Grundsäulen der Gesundheit bei. Als da sind eine vollwertige, giftfreie und vitaminreiche Ernährung, ausreichende körperliche Bewegung, guter Schlaf, richtige Atmung, vernünftige Abhärtung durch Luftbäder und schonende Wasseranwendungen, eine positive Lebenseinstellung auf der Basis von Gottvertrauen und Nächstenliebe. Speziell zur Pflege der Augen und der Sehkraft können darüber hinaus folgende Empfehlungen gegeben werden. Die Augen nicht überanstrengen. Übermäßiges Fernsehen, Starren auf den Computerbildschirm und Arbeiten bei künstlichem Licht einschränken. Auch tagsüber zwischendurch die Augen schließen und entspannen. Im Sommer keine oder bei starker Sonneneinstrahlung nur sehr gute Sonnenbrillen tragen. Sonnenbrillen mit schlechtem Glas schwächen die Sehkraft. Augengymnastik und Farbübungen machen, etwa durch Schweifenlassen des Blickes oder Augenrollen. Wer liest, sollte zwischendurch immer auch in die Weite schauen. Jede Starrheit, also stierer Blick, ist zu vermeiden. Konkret sehen solche Augengymnastikübungen speziell zur Kräftigung der Ziliarmuskeln und zur Erhaltung der Akkommodationsfähigkeit der Augenlinse so aus. Blick auf einen Punkt fixieren und dabei den Kopf in Kreisform bewegen. Kopf ruhig halten und Blick kreisen lassen. Schnell zwischen Nah- und Fernblick wechseln und weitere Übungen. Durch regelmäßige Augengymnastik lassen sich manchmal Erfolge bei Kurz-, Weit- und Alterssichtigkeit erzielen. Zumindest lässt sich eine Verschlimmerung verlangsamen oder aufhalten. Dies gilt allerdings nicht bei schweren Erkrankungen wie grauem oder grünem Star. Nun zum Thema gesunde Haare und Haut. Jetzt wasche ich doch alle 2 Tage meine Haare und habe trotzdem gleich wieder Schuppen und immer mehr Haare fallen aus. Land auf, Land ab hört man diese Klage und die bange Frage, was man denn gegen übermäßige Schuppenbildung und Haarausfall tun kann. Wie kommt es, dass immer mehr Menschen unter diesen Übeln leiden und Hautärzte voraussagen, dass in einigen Jahrzehnten sogar die Hälfte der Frauen kein Kopfhaar mehr besitzt, wenn die Zunahme von Haarausfall im bisherigen Ausmaß fortschreitet? Nun, gewiss ist Haarausfall in vielen Fällen erblich oder durch Krankheiten bedingt, zum Beispiel durch Grippe, Typhus, Syphilis, Stoffwechselschäden, Keim- und Schilddrüsenstörungen. Sehr oft aber muss man feststellen, dass Menschen sich ihr Haar buchstäblich vom Kopf waschen. Die Haut und die Kopfhaut ist normalerweise durch eine dünne Fettschicht geschützt. Fett macht die Haut geschmeidig und festigt die Hautoberfläche. Fett bildet zusammen mit Wasser und Salzen einen Säuremantel, der Krankheitserreger abwehrt. Fett ist für den Hautstoffwechsel unerlässlich. Ohne Fett würde die Haut spröde werden und allmählich absterben. Was bewirken nun viele Seifen, Detergenzien und Haarwaschmittel? Sie führen zu einer starken Entfettung der obersten Hautschicht. Weil zu wenig Fett da ist, sterben Teile der Hornzellschicht ab und übermäßig viele Schuppen entstehen. Dies gilt sowohl für den Haarboden als auch für den ganzen Körper, überall wo Haut ist. Aber der Körper wehrt sich gegen den Fettentzug. Als an sich gesunde Gegenreaktion tritt zunehmende Fettproduktion ein. Leider jedoch oft im Übermaß, da das Gleichgewicht des Hautstoffwechsels durch die falsche Behandlung schon durcheinandergebracht wurde. Das zweite Übel, nämlich rasche Verfettung der Haare, ist da. Mit der Zeit verliert der Körper seine Fähigkeit zu reagieren und stellt die Fettproduktion immer mehr ein. Die natürlichen Kräfte erlahmen. Dann liegen ganze Hautpartien trocken und können ihre Stoffwechselaufgaben nicht mehr wahrnehmen. Die lästige Verfettung lässt zwar nach, dafür fallen jetzt aber immer mehr Haare infolge Unterernährung aus. Die letzte Stufe, zunehmender Haarausfall und Glatzenbildung, ist erreicht. Was tun, um vorzubeugen? Die Antwort lautet: eine übermäßige Entfettung des Haarbodens und Zerstörung des natürlichen Säureschutzmantels der Haut vermeiden durch Verwendung möglichst milder, alkalifreier Haarwaschmittel sowie schonende Nachfettung. Gerade Menschen mit übermäßig verfettetem Haar sollten solche Mittel benutzen, um den Teufelskreis von Entfettung und übermäßiger Rückfettung zu durchbrechen. Nicht ohne Grund haben Menschen, als es noch keine chemische Industrie gab, jahrtausende lang ihre Haare mit milden, natürlichen Mitteln, wie etwa dem ganz normalen Eidotter, gewaschen und danach mit duftenden Ölen leicht eingerieben. Sie haben damit automatisch das Richtige getan. Eidotter reinigt, aber greift nicht übermäßig in den Fettgehalt ein. Zum Haarwaschen haben sie den Eidotter gründlich vom Eiweiß getrennt, da Eigelb den Schmutz löst, Eiweiß aber die Haare verklebt. Dann haben sie das Haar gut nass gemacht, den Eidotter, bei kurzem Haar genügt einer, darin verrieben, dass es ganz leicht schäumt, und anschließend alles mit Wasser herausgespült. Auf diese Weise kam man je nach Haartyp mit 1 bis 2 Haarwäschen pro Woche aus. Wie für die Kopfhaut, so gilt auch für die Haut des ganzen Körpers: nicht zu oft und nicht zu stark mit scharfen Seifen herangehen. Nach dem Waschen bieten sich verschiedene Haaröle bzw. Hautöle für die Haut und andere milde Präparate für die Rückfettung an. War falsche Behandlung die Ursache für den Haarausfall, so wird dieser allmählich zum Stillstand kommen. Vor allem, wenn eine vollwertige Ernährung auch von innen her dem Haar die nötigen Vitalstoffe und Spurenelemente zuführt. Schuppen treten nur noch in geringem Ausmaß auf und lassen sich mit einem antistatisch gemachten Kamm, der ins Wasser getaucht ist, leicht auskämmen. Vor allem aber wird das Haar geschmeidig und locker und erhält einen frischen Glanz, ein Zeichen für die wiedergewonnene Gesundheit. Nun folgen einige Ratschläge für die Gesunderhaltung von Herz und Kreislauf. Um Herz und Kreislauf mit Gottes Hilfe möglichst lange gesund und leistungsfähig zu erhalten, ist es wichtig, die Risikofaktoren zu vermeiden oder einzuschränken, die Herz und Kreislauf belasten und die die Entstehung eines Herzinfarkts begünstigen. Im Einzelnen gilt Folgendes für die Vorbeugung. Bekämpfen Sie Übergewicht und einen zu hohen Cholesterinspiegel im Blut durch eine gesunde, vollwertige Ernährung, wie ich sie schon beschrieben habe. Halten Sie Ihren Kreislauf durch schonende Bewegungsübungen und Sport, allerdings ohne Übertreibung, in Schwung. Meiden Sie unter allen Umständen das Gefäßgift Nikotin, also Rauchen. Gehen Sie unnötigem Stress und Ärger aus dem Weg. Entspannen Sie sich tief und oft, aber ohne fernöstliche Praktiken. Erfahren Sie die Gelassenheit im Glauben an den Schöpfer, der Sie auch in schwierigen Situationen trägt und in seiner Hand hält. Und nun noch einige Hinweise für gesunde Leber und Galle. Leberschäden entstehen durch chronische Gifteinwirkung oder Infektion. Oberstes Gebot ist die Schonung der Leber durch streng reizlose Kost, am besten Rohkost mit Quarkzulagen sowie strenge Vermeidung von Genussgiften, Alkohol und stark wirkenden chemischen Medikamenten. Dampfbäder, Lenden- und Kurzwickel, Essigtuchauflagen, Kneippsche Waschungen, Heilerde, Kohle und Tees wirken entgiftend. Bewährte Naturmittel sind insbesondere der rohe schwarze Rettich, rohes Sauerkraut, Leber- und Gallentee, Heilwasser, milchsaure Gemüse, Sauerteigbrot, Sauermilch und Leinsamen. Gegen Gallenstörungen und besonders zur Vorbeugung gegen Gallenkoliken gelten 5 Gesundheitsregeln. Nicht zu viel tierisches Fett, etwa Wurst essen, denn das darin enthaltene Cholesterin kann Gallensteine bilden. Ferner Bohnenkaffee meiden, zum Essen nichts Eiskaltes trinken, keine aufgewärmten Speisen zu sich nehmen und nichts essen, was lange in der Pfanne gebraten wurde, weil Reiz- und Röststoffe eine Kolik fördern oder auslösen können. Stets sollte die Nahrung so naturbelassen wie möglich sein und alle Vitalstoffe enthalten. Viele Menschen fahren in Urlaub ohne genügende Vorbereitung darauf. Nun einige Tipps, wie kann ich mich gesund erhalten im Urlaub? Im Urlaub drohen 1000 Gefahren. Rund ein Drittel aller Urlauber kommt krank nach Hause zurück. Was kann man tun, um Krankheit in den Ferien zu vermeiden und wahre Erholung zu finden? Nun, Gesundheit im Urlaub hat 7 Voraussetzungen. Erstens, man muss vorher wissen, was man sich zutrauen kann. Bei der Wahl des Urlaubsorts sind Klima, Küche, Hygiene und spezifische Krankheiten zu berücksichtigen. Man muss manchmal sich impfen lassen dagegen dann. Zweitens, der Reiseweg sollte nicht zu lange und anstrengend sein. Monotone Mammutstrecken in Bus oder Auto belasten Nerven, Herz und Kreislauf. Drittens, wer zur Seekrankheit neigt, sollte keine Schiffsreisen machen. Flugreisen setzen eine vorherige ärztliche Untersuchung voraus. Viertens, gesundheitlich besonders wertvoll ist es, wenn der Urlaubsort höher als der Wohnort liegt. Fünftens, nach der Ankunft am Urlaubsort darf man sich zunächst nicht zu viel zumuten, sondern muss sich erst einige Tage akklimatisieren. Sechstens, zur Anpassung an Klimareize und ungewohnte Temperaturen empfiehlt sich eine schonende Abhärtung durch Kneippsche Wasseranwendungen schon zu Hause. Siebtens, auch im Urlaub sollte man sich vollwertig und giftfrei ernähren. Vollkornknäckebrot, Vollgetreide, Hefeflocken, Vollreis und weitere naturbelassene Lebensmittel lassen sich bequem von daheim mitnehmen und verderben unterwegs nicht. Als risikolosestes Urlaubsgebiet gilt das waldreiche Mittelgebirge. Wer im eigenen Land bleibt, wird nicht durch lange Reisewege strapaziert und findet eine große Fülle an Kurorten, Bädern und Wandermöglichkeiten vor. Reizklima herrscht dagegen im Hochgebirge, das sich deshalb vorwiegend für jüngere und jung gebliebene Menschen zur Abhärtung und Kräftigung eignet. Eine zu schnelle Überwindung großer Höhenunterschiede sollten vor allem Herz- und Kreislaufkranke vermeiden. Auch der Aufenthalt am Meer dient durch abhärtendes Reizklima und Schwimmen der Gesundheit. Jedoch sind dauernder Wind und zu hoher Salzgehalt des Meerwassers für vegetativ labile oder schilddrüsenkranke Menschen gefährlich. Sengende Sonne, ungewohnte Ernährung und oft mangelhafte Hygiene erwarten den Urlauber in manchen südlichen und tropischen Ländern. Die große Infektionsgefahr kann man vermindern, indem man alle Salate sauber wäscht und sehr sauer zubereitet. Wasser sollte man nur abgepackt oder abgekocht zu sich nehmen und Eiswürfel in Getränken vermeiden. Die gleichbleibende Wärme hilft gut bei bestehenden Erkältungen und rheumatischen Beschwerden, jedoch bewirkt sie keine Abhärtung, da Klimareize fehlen. Gewarnt werden muss vor übertriebenem Sonnenbaden. Sonnenbrand, vorzeitiges Altern der Haut, Kreislaufstörungen und sogar Hautkrebs können die Folgen sein. Wenn man sich aber einölt, eincremt, bewegt und insbesondere den Kopf schützt, vermindert man das Schadensrisiko und wird dennoch sommerlich braun. Starken Durst kann man durch zuckerfreie Getränke rasch und angenehm löschen. Zuckerdurchsetzte Spirituosen, Alkohol und Eis dagegen löschen den Durst nicht, sondern verstärken ihn. Eis bewirkt zudem eine Unterkühlung des Magen-Darm-Kanals, was zu einem Magenschleimhautkatarr führen kann. Grundsätzlich ist freilich gegen ein gelegentlich und nicht zu schnell verzehrtes Eis nichts einzuwenden. Im Urlaubsgepäck vergesse man nicht die Bibel als wichtigste Lektüre, denn es soll ja nicht nur der Körper, sondern der ganze Mensch als Geist-Seele-Leibeinheit gestärkt werden. Nun folgen Tipps gegen Erkältungen und Grippe. Es kommt nicht so sehr darauf an, welche Grippewelle gerade am Kommen ist, weil der Organismus des Menschen bei entsprechender Stärkung und Abwehrfähigkeit automatisch die richtigen Gegenmaßnahmen einleitet. Zu robuster Widerstandskraft verhilft die in Asien und Europa bereits Jahrtausende alte Wasserheilkunde. Als Träger von Wärme und Kälte aktiviert Wasser die körpereigenen Abwehrmechanismen. Durch Blutung, Nähr- und Sauerstoffzufuhr zu jeder Zelle werden gefördert. Dabei wirkt infolge Reiz kaltes Wasser wärmend, heißes kühlend. Von zwei Sorten Bakterien ist der Mensch umgeben, nützlichen und schädlichen. Mit Penicillin und keimtötenden Gurgelmitteln, die freilich im Notfall unverzichtbar sein können, werden beide vernichtet. Für den Aufbau einer festen Widerstandskraft gilt es aber, so gut wie möglich die nützlichen Bakterien zu erhalten und zu vermehren. Und hier können Wasseranwendungen unschätzbare Dienste leisten. Durch blutungssteigernde Hautpflege betreibt man durch eine anfangs kräftige, dann weichere Bürstung. Eine tägliche kalte Brause, die ruhig heiß beginnen darf, steigert Wohlbefinden und Abwehrkraft. Man duscht zuerst 3 Minuten so heiß wie erträglich und danach 30 Sekunden so kalt wie möglich und wiederholt das Ganze 3-mal. Nach Unterkühlung oder bei kalten Füßen vermindert ein heißes Vollbad oder Fußbad mit anschließendem kalten Abwaschen rasch die drohende Erkältungsgefahr. Ständig kalten Füßen hilft aufbauend und nachhaltig das Wechselfußbad, also 5 Minuten warm, 10 Sekunden kalt, das man mehrmals wiederholt, ab. Und der Schlaflosigkeit setzt eine notfalls zu wiederholende, schnelle, kalte Ganzwaschung von oben nach unten ein Ende. Bei bereits vorhandener Erkältung und Grippe empfiehlt sich kräftiges Schwitzen, was, außer von Herz- und Kreislaufkranken Menschen, in der Regel gut vertragen wird und durch schweißtreibende Tees, zum Beispiel Lindenblütentee, gefördert werden kann. Bis 39,5 Grad Celsius ist Fieber bei Erkältungen und Grippe in der Regel ungefährlich. Es bewirkt, dass schädliche Viren und Bakterien sterben. Wird das Fieber zu hoch, können kalte Wadenwickel oder notfalls auch fiebersenkende Mittel helfen. Gegen Müdigkeit, zur Stärkung von Herz und Kreislauf und zur Erhöhung der Leistungskraft wirkt ein kaltes Armbad Wunder. Die Mattigkeit bei Grippe ist ein Zeichen, dass der Körper Ruhe braucht. Diese sollte ihm für seine Genesung unbedingt gegönnt werden. Wer Grippe nicht auskuriert, sondern ignoriert und niederknüppelt, muss mit Rückschlägen und der Entstehung chronischer Krankheiten rechnen. Wichtig ist die Einnahme von Vitaminen, insbesondere Vitamin C, das durch Obst, Säfte oder auch Vitaminpräparate dem Organismus zugeführt werden kann. Zur Ausscheidung von Giftstoffen ist es notwendig, dass der Kranke viel trinkt, am besten Mineralwasser und verschiedene Kräutertees mit Honig, zum Beispiel Grippe-, Erkältungs- oder Brust- und Hustentee. Honig ist bei vielen Viren und Bakterien, die Erkältungen hervorrufen, gut wirksam. Grippezeiten sind, wie Krankheitszeiten generell, Zeiten der Ruhe und Besinnung. Gute Lektüre, insbesondere die Bibel, kann diese Zeit sinnvoll füllen und den Menschen innerlich stärken. Nun zu einem anderen Thema, Rheuma. Stark industriell veränderte, vitalstoffarme Nahrungsmittel bringen den Organismus um wichtige Stoffe, die für die Erhaltung von Gesundheit und Beweglichkeit unbedingt erforderlich sind. Eine Auszehrung von Bändern, Knochen und Organen ist bei ihrem Fehlen die Folge. Schädliche Abbauprodukte lagern sich in Körpergewebe und Gelenke ein. So haben Rheuma und viele andere Zivilisationskrankheiten ihre wesentliche Ursache in einer falschen Ernährung, in der wichtige, für das Skelett- und Bindegewebssystem unentbehrliche Stoffe fehlen. Gefördert werden rheumatische Beschwerden ferner durch lange Zeit andauernde einseitige Beanspruchung bestimmter Gliedmaßen oder Körperteile, durch Übergewicht, Unterkühlung, Wetterfühligkeit, seelische Konflikte und Ähnliches. Zur Vorbeugung empfiehlt sich die Vermeidung der genannten Ursachen, insbesondere die Rückkehr zu naturbelassenen Lebensmitteln. Lebensfrisch, schadstofffrei und vollgeladen mit Vitaminen, Mineralstoffen und Spurenelementen ermöglichen Vollgetreide, Obst, Gemüse, Nüsse, Rohsalate, Rohmilch, kaltgeschlagene Öle, Fette und Vollkornbrot eine robuste Gesundheit, schenken erhöhte Fitness und Leistungskraft. Stellt eine vollwertige Ernährung einen wichtigen Grundpfeiler der Rheuma-Behandlung dar, so gibt es eine Vielzahl ergänzender und unterstützender natürlicher Maßnahmen. Moor, Schwefel, Therman, Mahl, Heilkräuter über Wärmungs- und Sonnenbäder, Packungen, Waschungen und Güsse nach Kneipp, Schwitzen, Dampfbad und spezielle Gymnastik, vor allem Wassergymnastik. Alle diese Naturmethoden lindern die Beschwerden und fördern die Durchblutung. Die Ausscheidung wird erhöht, die Bewegungsfähigkeit gesteigert, auch wenn eine völlige Heilung nur selten eintritt. Und nun gehen wir auf das heikle Thema Krebs ein. Wenn um 1900 nur jeder 20. an Krebs starb, so werden heute in Deutschland jeder dritte Mann und jede vierte Frau Opfer dieser Geißel der Menschheit. Dies ist ein Warnzeichen und beweist, dass die krebsfördernden Einflüsse in unserer Zivilisation zugenommen haben. Zur Früherkennung gibt die Medizin vor allem folgende Krankheitsmerkmale an. Diese können auf Krebs, aber auch auf eine andere Krankheit hinweisen. Ich nenne einmal die folgenden. Ein Knoten oder eine Verdickung an Hals, Brust, Hoden, Achseln, Leisten oder anderswo. Ungewöhnliche Blutung oder Ausfluss. Jede Veränderung an einer Warze, einem Leberfleck oder an einem Muttermadel. Anhaltender Appetitmangel oder Schwierigkeiten beim Schlucken. Auffallender Gewichtsverlust. Anhaltende Heiserkeit oder Husten. Jede Veränderung in der normalen Verdauungstätigkeit und der Urinentleerung. Wechsel zwischen Durchfall und Verstopfung. Blut oder Schleim im Stuhlgang. Blut im Urin. Bluthusten. Auffällige Müdigkeit und Leistungsabnahme. Anhaltende Schmerzen etwa in den Knochen. Nicht jede Geschwulst braucht bösartig zu sein. Die eigentlichen Krebstumore sind durch Ausbruch aus der Ordnung des Körperstoffwechsels und unkontrollierbares Zellwachstum gekennzeichnet. Krebsfördernd wirkt zum Beispiel eine dauernde Reizung einzelner Körperstellen oder Organe, etwa durch chronische Entzündungen, Reibung, übermäßiges Sonnenbaden und Radioaktivität. Daneben sind der Wissenschaft über 1000 karzinogene chemische Stoffe in Medikamenten, Kosmetika, Nahrungsmitteln, Drogen, Schädlingsbekämpfungsmitteln, Industrie usw. so bekannt. Als die drei bedeutendsten krebserzeugenden Faktoren hebt die Medizin die Tierprodukte der Zigarette, die konzentrierten Alkoholika sowie die Luftverschmutzung durch Industrie, Ölheizungs- und Autoabgase hervor. Da man unmöglich alle schädigenden Einflüsse vermeiden kann, gilt es, die Abwehrkraft des Körpers zu stärken. Schonendes Bewegungstraining wie etwa Trimtrab versorgt den Organismus mit dem lebensnotwendigen Sauerstoff. Eine vollwertige Ernährung mit reichlich Frischkost, Vollkorn und milchsauren Lebensmitteln schafft ein krebsfeindliches Stoffwechselmilieu und enthält alle Enzyme, die für die Zellatmung unentbehrlich sind. Zu einer gesunden Lebensweise dienen ferner der naturrhythmische Schlaf, die dosierte Haut- und Körperpflege und größtmögliche Naturnähe. Zur seelisch-geistigen Erfüllung gehören Gottverbundenheit und Nächstenliebe. Für den Krebskranken ist nach Operation und Bestrahlung die Nachbehandlung entscheidend, da in vielen Fällen einige Tumorzellen im Körper zurückbleiben. Krebs ist keine örtlich begrenzte Erkrankung, sondern eine Erkrankung des gesamten Organismus. Hilfreich ist deshalb die Umstellung auf eine sinnvolle, kräftigende und gesunderhaltende Lebensweise, wie sie bereits beschrieben wurde. Und nun gehe ich noch speziell auf das Thema Rauchen und auch Alkohol ein. Ich weiß, dass das Rauchen nicht gerade gesund ist, aber mir schmeckt der Tabak eben und viel kann es ja nicht schaden. So argumentiert im ersten Moment mancher Raucher, wenn man ihn auf die Risiken seines Tabakkonsums hin anspricht. Fragt man jedoch genauer nach, so tritt meist eine erschreckende Unkenntnis bezüglich der wahren Gefahren und medizinischen Zusammenhänge zutage. Um diese Unkenntnis bei Rauchern wie auch bei mitbetroffenen Nichtrauchern abzubauen, seien hier die wichtigsten medizinisch nachgewiesenen Schädigungen durch Rauchen zusammengestellt. Ich nenne folgende Punkte. Erstens. Tabakrauch enthält mindestens 20 giftige oder krebserzeugende Stoffe, darunter Teer, Arsen, Blausäure, Nikotin und Kohlenmonoxid. 50 Milligramm Nikotin einem Menschen eingespritzt wirken tödlich. Beim Raucher, der die Gifte über längere Zeit verteilt aufnimmt, kommt es zu einer Vergiftung auf Raten, die sich je nach Rauchmenge, Rauchdauer, Kondition und Inhalationstiefe in Form verschiedener Beschwerden äußert. Erste Warnzeichen für beginnende Schädigungen sind Raucherhusten, Auswurf, Kurzatmigkeit, Schwindelgefühle, Konzentrationsschwäche, allgemeine Leistungsschwäche und Organstörungen. Zweitens. Tabakrauch lähmt die Selbstreinigung der Atemwege. Durch den ständigen Reiz gehen viele reinigende Flimmerhärchen zugrunde. Schleim kann dann fast nur noch durch Husten und Auswurf ausgeschieden werden. Auf liegen gebliebenem Schleim gedeihen Bakterien, die Entzündungen und chronische Bronchitis verursachen können. Greifen diese Entzündungen auf benachbartes Lungengewebe über, so werden Blutgefäße und Gewebe zerstört. Die noch funktionsfähigen Lungenbläschen sind nun überfordert, verlieren nach und nach ihre Elastizität und verschmelzen zu großen Luftsäcken. Somit steht immer weniger Lungenoberfläche für den Sauerstoffaustausch zur Verfügung. Es kommt zur Lungenblähung, zum Emphysem mit wachsender Atemnot. Drittens. Das Gefäßgift Nikotin verengt die Blutgefäße und treibt das Herz zu verstärkter Pumparbeit an. Diese überflüssige Mehrarbeit hat Sauerstoffmangel zur Folge, der noch dadurch verschlimmert wird, dass das Giftgas Kohlenmonoxid weiteren Sauerstoff aus dem Blut verdrängt. Kohlenmonoxid bindet sich 325 mal leichter an den Blutfarbstoff Hämoglobin als Sauerstoff. Dauernde Sauerstoffunterversorgung des Körpers kann zu vielfältigen Leiden führen, von der Leistungsschwäche über das Raucherbein bis zum Herzinfarkt. Viertens. Bezüglich Herzinfarkt gilt Rauchen neben Fehlernährung, Bluthochdruck und Diabetes als wichtigster Risikofaktor. Von den unter 40-Jährigen erleiden fast nur Raucher einen Herzinfarkt. Dies beruht zum einen auf der Sauerstoffverarmung des Organismus, zum anderen darauf, dass Nikotin und Kohlenmonoxid die Verfettung und Verkalkung der Blutgefäße fördern. Raucher, die mehr als 20 Zigaretten täglich konsumieren, unterliegen einem 6-mal größeren Herzinfarktrisiko als Nichtraucher. Fünftens. Rauchen stört durch die Sauerstoffverminderung auch die Zellatmung und schafft damit äußerst günstige Voraussetzungen für das Entstehen zahlreicher Krebsarten. Aids-Stoffe und Teer im Tabakrauch reizen ständig das Gewebe und lösen dadurch den Krebs aus. Wer täglich 20 Zigaretten raucht, belastet seine Lunge in 15 Jahren mit 3 Kilogramm Teer. Somit befällt insbesondere Lungen- oder Bronchialkrebs zu 90% Raucher. Auch Krebs an Lippen, Mundhöhle, Rachen, Kehlkopf, Speiseröhre, Bauchspeicheldrüse, Nieren und Harnblase tritt bei Rauchern laut Statistik durchweg häufiger auf als bei Nichtrauchern. Sechstens. Frauen, die während einer Schwangerschaft rauchen, gefährden die Kindesentwicklung im Mutterleib, weil Nikotin- und kohlenmonoxidhaltiges Blut in den Kreislauf des Kindes gelangt. Das Geburtsgewicht von Raucherkindern liegt durchschnittlich um 170 bis 400 Gramm niedriger als das Gewicht von Nichtraucherkindern. Ferner ist die Gefahr von Fehlgeburten für Raucherinnen doppelt so groß, die Gefahr von Frühgeburten 2- bis 3-mal so groß wie für Nichtraucherinnen. Weitere Schädigungen durch Rauchen seien nur kurz erwähnt. Zigarettenrauchen beeinflusst die Magensäuresekretion und trägt ursächlich zur Bildung von Magen- und Darmgeschwüren bei. Mehrere hunderttausend Menschen allein in Deutschland haben ein Raucherbein, das heißt schmerzhafte Gefäßverengungen der Beinarterien. Jedes Jahr müssen zigtausende Raucherbeine amputiert werden. Raucher brauchen mehr Vitamin C und leiden deshalb stärker unter Vitaminmangel und Erkältungen als Nichtraucher. Rauchen beeinflusst den Hormonhaushalt. Schilddrüsentätigkeit und Blutzuckergehalt erhöhen sich. Oft treten Potenzschwäche oder Sterilität auf. Mindestens jeder fünfte Raucher ist süchtig. Zudem kann Rauchen eine Einstiegsdroge zu Rauschgift werden. Jahr für Jahr fordert der Zigarettenkonsum weltweit viele Millionen Zigarettentote und Frührentner. Jeder sechste Krankheitsfall beruht auf Raucherschäden. In den Altersgruppen zwischen 35 und 59 Jahren sterben ca. doppelt so viele Raucher wie Nichtraucher. Schon bei 20 Zigaretten pro Tag verringert sich die Lebenserwartung für den Einzelnen um durchschnittlich 8 Jahre. Ähnlich gravierend sind die Schäden bei übermäßigem Alkoholkonsum, insbesondere bei der Zusichtnahme konzentrierter Alkoholika wie Liköre, Schnäpse, Whisky, Sherry und so weiter. Regelmäßiger und übertriebener Konsum von Alkohol schädigt unter anderem die Schleimhäute durch Reizung, den Kalium- und Vitaminhaushalt, innere Organe, vor allem das Entgiftungsorgan Leber, das auf Dauer überfordert wird, die Wahrnehmungsfähigkeit und Gehirnleistung, man denke an die erhöhte Unfallgefahr, das Kind im Mutterleib, man denke an Missbildungen und auch die Potenz. Lohnt sich das? Wer raucht, schädigt nicht nur sich selber durch häufigere Krankheiten und kürzere Lebenserwartung, sondern er schädigt auch seine Mitmenschen, die er in geschlossenen Räumen dazu zwingt, Tabakgifte gegen ihren Willen einzuatmen. Er schädigt die Mitglieder seiner Versicherung, die die Kosten seiner häufigeren Krankheiten in Gestalt höherer Beiträge mitbezahlen müssen, und er schädigt auch das Bruttosozialprodukt, das sich durch jährlich viele Millionen raucherbedingte Frühtodesfälle in Europa um etliche Milliarden Euro verringert. Angesichts der großen Gefahren des Rauchens ist es besonders erschütternd, dass immer mehr Jugendliche zur Zigarette greifen. Von den über 14-Jährigen raucht circa jeder Dritte, später sind es noch mehr. Was bringt so viele Jugendliche dazu, dies zu tun? Welches sind die Motive? Nun, die Pubertät ist die Entwicklungsphase, in der die Bereitschaft, mit dem Rauchen anzufangen, am größten ist. Man tritt aus den Kinderschuhen heraus, wird aber noch nicht als erwachsen angesehen. Der unsichere Mensch lässt sich in dieser Lage leicht dazu beeinflussen, durch Rauchen seine angebliche Reife widerspiegeln zu wollen. Rauche und du bist wer, heißt es dann. Er will zeigen, dass er unabhängig ist von Elternhaus und Schule. Oft ist der Griff zur Zigarette eine Trotzreaktion auf Rauchverbote durch Eltern oder Lehrer, nach dem Motto, ich bin mein eigener Herr. Der Herdentrieb reißt außerdem viele mit. Oft wird Anpassung an die Gruppe der rauchenden Mitschüler oder Kollegen gesucht. Man raucht also aus Angst vor dem Ausgestoßensein, dem Alleingelassenwerden. Mancher, der das Rauchen aufgeben wollte, wurde durch andere wieder von dem Alleingelassenwerden. Mancher, der das Rauchen aufgeben wollte, wurde durch andere wieder von seinem guten Vorsatz abgebracht.

Krebs, Raucherbein, Herzpotenz, Nervenleiden und so weiter, denkt zunächst niemand. Oder erst dann, wenn unreparierbare Schäden bereits vorhanden sind. Ja, ganz im Gegenteil, speziell von Jungen wird Rauchen als Zeichen für Härte und Männlichkeit betrachtet. Insgeheim hoffen sie, so die Bewunderung der Mädchen einheimsen zu können. Bald jedoch müssen sie die Erfahrung machen, dass die wenigsten Mädchen auf diese Art von Angeberei hereinfallen. Wer Härte vortäuschen will, gibt sich gerne auch unbeeindruckbar und welterfahren. Dazu gehört wiederum, dass so jemanden alles langweilt. Echt cool, heißt es dann. Nun, dass diese Langeweile nicht echt ist, wird auch von den Altersgenossen aber ziemlich schnell durchschaut. Ebenso erkennt jeder die vorgetäuschte Härte und Unabhängigkeit sowie das scheinbare Erwachsensein bald als Schauspielerei. All dies wirkt dann komisch und wird dem Betreffenden sogar als Zeichen von Unsicherheit ausgelegt. Dieser erreicht so das Gegenteil von dem, was er erstrebte. Er wirkt unbedeutend, schwach und bedauernswert. Politiker und Krimihelden sind neben Eltern leider vielfach schlechte Vorbilder in puncto Rauchen. Überdies verspricht eine raffiniert aufgemachte Tabakwerbung Entspannung, Individualismus und soziale Anerkennung durch den Kauf ihrer Produkte. Die direkte Werbung für Genussgifte in den Massenmedien wurde zwar weitgehend verboten, dafür läuft aber die indirekte Werbung munter weiter. Jeder kennt die Szene. Bevor der Kommissar seinen schwierigen Fall löst, steckt er sich noch rasch eine Zigarette an. Oder zwei alte Freunde treffen sich wieder und müssen dieses freudige Ereignis natürlich mit einem Gläschen Wein begießen. Und auch der Westernheld kommt ohne seinen Whisky nicht aus. Kein Sheriff ohne Sherry. Tabak- und Alkoholgenuss werden hier als etwas völlig Normales, ja Erstrebenswertes hingestellt. Das Heimtückische ist, dass solche Filme und Szenen auf unser Unterbewusstsein wirken. Sie wecken, oft ganz unbemerkt, in uns den Wunsch, genauso zu sein und zu handeln wie der Krimi- oder Westernheld. Denn die meisten Leinwandfiguren haben Vorbildcharakter. Leider kann auch vielen Personen der Öffentlichkeit, etwa Politikern und Künstlern, der Vorwurf nicht erspart werden, dass sie durch Rauchen und Alkoholgenuss im Fernsehen ganz massiv Werbung für gesundheitsschädliche Erzeugnisse betreiben. Vielleicht würden sie es nicht mehr tun, wenn sie wüssten, welchen Schaden sie damit anrichten können. Es wird in absehbarer Zeit kaum möglich sein, die Tabak- und Alkoholwerbung im notwendigen Umfang aus den Medien zu verbannen. Trotzdem sollten verantwortungsbewusste Filmemacher daran arbeiten, eine neue, positivere Art Held auf die Leinwand zu bringen. Auch als Einzelne können wir viel dazu beitragen, dass die Zahl der Alkoholgeschädigten und Tabakopfer nicht noch mehr zunimmt. Zum Beispiel, wir können Politiker und andere bekannte Leute darum bitten, in der Öffentlichkeit nicht zu rauchen. Wir können unser Bewusstsein darauf hinschulen, dass wir nicht alles, was im Fernsehen, Kino oder Radio gezeigt wird, kritiklos übernehmen. Wir können andere auf die Gefahren der unterbewussten Verführungen hinweisen. Und wir können unser Leben mit tiefem Glauben und Gottvertrauen füllen lassen, das die Flucht zu schädlichen Ersatzbefriedigungen überflüssig macht. Jeder junge und ältere Mensch sollte sich also, bevor er mit dem Rauchen anfängt, darüber im Klaren sein, dass er für ein bisschen Schauabziehen, das doch niemand ernst nimmt, sehr wahrscheinlich eine lebenslange Sucht als Quittung bekommt. Das Gleiche trifft in vielen Fällen auch für den Alkohol und für alle weiteren Drogen zu. Eine besondere Gefahr des Nikotins liegt darin, dass es eine Einstiegsdroge zu anderen Suchtmitteln sein kann. Für denjenigen, der schon raucht und nicht noch tiefer in den Teufelskreis der Suchtgifte hineingeraten möchte, gilt deshalb, je länger du mit dem Aufhören wartest, desto schwieriger wird es, vom Nikotin freizukommen und dich vor weiteren Drogen zu schützen. Nun noch zu einem ganz anderen Thema, gesunder Land- und Gartenbau. Was ich hierüber sage, dürfte auch unter Christen umstritten sein. Die nachfolgenden Argumente stelle ich zur Diskussion. Ausdrücklich betont sei, dass ich damit nicht für esoterisch geprägte Verfahren wie die biologisch dynamische Anbauweise, also die Demeter-Produkte, der Anthroposophie Rudolf Steiners das Wort rede, sondern nur für wirklich naturgemäße biologische Methoden

0: ohne okkulten Ballast. Hierzu nun also einige Anmerkungen. Die konventionelle Landwirtschaft behandelt die Pflanze weithin wie eine Maschine. Das Rezept lautet für viele offenbar, möglichst viel Kunstdünger hineinstopfen und dann auf hohe Erträge hoffen. Diese Denkweise ist nicht nur in biologisch-ökologischer, sondern auch in ökonomischer Hinsicht grundfalsch und verhängnisvoll. Denn die Pflanze ist eben keine tote Maschine. Sie ist ein Lebewesen, das in Symbiose, also Lebensgemeinschaft mit Mikroorganismen steht, wie sie in einem fruchtbaren Boden in riesiger Zahl vorkommen. Jeder Kubikzentimeter Erde enthält bis zu 5 Milliarden Mikroorganismen. Dieses Bodenleben ist die Voraussetzung für Pflanzengesundheit, hohe Erträge und das biologische Gleichgewicht in der Natur. Kunstdünger, also konzentrierte, leichtlösliche chemische Mineraldünger, gefährden oder zerstören, insbesondere in hoher Dosierung, auf dreifache Weise die Harmonie des Bodenlebens. Erstens, durch ihre meist ätzende Schärfe töten sie unmittelbar die empfindlichen Bodenbakterien ab. Zweitens, durch ihre leichte Löslichkeit übergehen sie die Bakterien und damit die wichtige Stufe der Dosierung des Nährstoffangebots. Folglich wird die Pflanze mit Nährstoffen überschwemmt. Es entsteht zwar äußerlich ein Riesenwuchs, gleichzeitig wächst aber die Anfälligkeit gegen Krankheiten und sogenannte Schädlinge, was letzten Endes zu einem Ertragsrückgang führt. Zum Vergleich die biologischen Landbaumethoden. Hier werden die natürlichen Dünger wie Kompost, Urgesteinsmehle usw. von den Bodenbakterien aufgenommen, verdaut und in eine Form verwandelt, die für die Pflanze annehmbar ist. Die Mikroorganismen wachen somit über die Ausgewogenheit der Ernährung. Überfütterung und Anfälligkeit werden vermieden, Pestizide werden nur im Notfall benötigt. Drittens, durch Zusatzstoffe, die den Kunstdüngern überhaupt erst ihre leichte Löslichkeit verleihen, wird ebenfalls das Bodenleben geschädigt. Beispiel Superphosphat. Der Nährstoff Phosphor enthält als Zusatzstoff Schwefelsäure. Der Schwefel wird von den Pflanzen kaum aufgenommen und bleibt als Abfall in der Erde zurück. Um ihn abzubauen, erscheinen schwefelreduzierende Bakterien, die gleichzeitig nützliche Mikroorganismen verzehren und so die Bodenfruchtbarkeit zerstören. Kunstdünger leiten also, zumindest in hoher Dosierung, die natürlichen Lebensvorgänge im Boden fehl. Sie rauben der Pflanze ihre Symbionten, die Mikroorganismen, indem sie sie übergehen oder vernichten. Die ursprüngliche Pflanzenernährung durch Bakterien funktioniert nicht mehr und die Abhängigkeit von Kunstdüngern nimmt mehr und mehr zu. Weil bei künstlicher Düngung darüber hinaus die Anfälligkeit gegen Krankheiten und Schädlinge wächst, kommen noch die Ausgaben für Pestizide hinzu. Pestizide gliedern sich in Herbizide, also Mittel gegen Wildkräuter, sogenannte Unkräuter, in Fungizide, also Mittel gegen Pilze, und in Insektizide, also Mittel gegen Insekten. Im Deutschen trifft die Bezeichnung Schädlingsbekämpfungsmittel besser den Charakter dieser Gifte als das verharmlosende Handelsetikett Pflanzenschutzmittel. In der unberührten Natur gibt es keine Schädlinge. Krankheiten und natürliche Feinde, sogenannte Nützlinge, verhindern, dass sich eine Pflanzen- oder Tierart ungehemmt vermehrt. Jedes Lebewesen hat seinen ihm von Gott zugewiesenen Platz. Dieses biologische Gleichgewicht wird jedoch gerade auch durch Pestizide immer mehr zerstört. Dabei zeigt sich paradoxerweise, dass durch Schädlingsbekämpfungsmittel Nützlinge wesentlich stärker geschädigt werden als Schädlinge. Das hat folgende Gründe. Erstens, die natürlichen Feinde sind meist größer als die Schadinsekten. Zum Beispiel ist der Marienkäfer größer als die Blattlaus und die Vögel sind größer als die Insekten. Je größer ein Tier ist, desto weniger Nachkommen besitzt es und umso langsamer verläuft seine Generationenfolge. Deshalb vermehren sich nach einem Pestizideinsatz, bei dem immer auch Nützlinge vernichtet werden, die schädlichen Arten wieder schneller als die nützlichen. Zweitens, die Schädlinge besitzen meist eine festsitzende Lebensweise. Dies bewirkt, dass zwar einige direkt vom Gift getroffen werden und sterben, aber die übrigen, die das Pestizid nicht erreicht, überleben und pflanzen sich weiter fort. Nützlinge hingegen streifen räubernd umher und für sie ist das Risiko, mit dem Gift in Berührung zu kommen, um ein Vielfaches größer. Drittens, immer mehr Schadinsekten werden gegen Pestizide resistent. Durch Mutation, also Erbgutveränderung und Selektion, Auslese, entstehen neue Stämme, die größere Anpassungsfähigkeit und spezifische Widerstandskraft gegen die Gifte besitzen. Bereits mehrere hundert Insektenarten existieren, gegen die sämtliche Pestizide wirkungslos sind und die eine Vielzahl der Ernten vernichten. Wie gefährlich sind nun Spritzgiftrückstände in der Nahrung für den Menschen? Im deutschen Lebensmittelrecht ist für Pestizidwirkstoffe eine Toleranzdosis, also eine duldbare Höchstmenge, festgelegt. Es heißt, die Toleranzmenge kann von einem Menschen ein ganzes Leben lang mit der täglichen Nahrung aufgenommen werden, ohne dass nach dem heutigen Stand der Wissenschaft ein Schaden zu erwarten ist. Zitat Ende. Die Toleranzdosis wurde durch Tierversuche ermittelt. Sie soll dem Verbraucher suggerieren, dass er vor Schadwirkungen geschützt sei. Dies ist aber aus folgenden Gründen nicht unbedingt der Fall. Erstens, Ergebnisse aus Tierversuchen sind nur beschränkt auf den Menschen übertragbar, da dieser teilweise empfindlicher reagiert als das Tier, zum Beispiel was das Nervensystem betrifft. So ist der Mensch gegen Thalidomid etwa 50 bis 100 Mal so empfindlich wie das Versuchsobjekt Ratte. Zweitens, beim Tierexperiment werden nur gesunde Tiere benutzt. Der Einfluss der Pestizide auf vorbelastete kranke Menschen ist nicht bekannt. Drittens, die Untersuchung auf mutagene Effekte, also Erbschäden, ist unzureichend. Ebenso wird die krebserzeugende Wirkung eines Giftes erst nach Jahrzehnten erkennbar. Dann aber kann man den Schaden kaum noch reparieren. Tierversuche hingegen laufen nur über Monate, im Höchstfall einige Jahre. Viertens, Pestizide werden im Körper zu Stoffen umgebaut, die oft giftiger sind als das Ausgangsprodukt. Beispielsweise wandelt sich Aldrin in das zehnmal giftigere Dieldrin um. Fünftens, im Experiment wird jeweils nur die Wirkung eines einzigen Giftes untersucht. Im Organismus treffen jedoch die verschiedensten Schadstoffe aus Umweltverschmutzung, Chemie, Nahrung, Atomtechnik und Landwirtschaft zusammen, die sich in ihrer Wirkung nicht nur addieren, sondern sogar potenzieren, vervielfachen können. Eine Analogie aus der Sprengstofftechnik mag das veranschaulichen. Kohlenstoff, Schwefel und Kalisalpeter sind relativ ungefährlich, solange sie einzeln und getrennt voneinander vorkommen. Sobald sie sich aber in einem bestimmten Verhältnis verbinden, entsteht das hochexplosive Schwarzpulver. Alle diese Faktoren sind in den Toleranzmengenverordnungen nicht oder nur unzureichend berücksichtigt. Die toxische Gesamtsituation, die Durchdringung aller Lebensbereiche mit Giften, hat lange Zeit in den Planungen von Staat und Wirtschaft viel zu wenig Beachtung erfahren. Erst allmählich zeichnet sich hier eine Wende ab. Nun stellt sich die Frage, was ist die Alternative? Müssen wir bei naturgemäßer Anbauweise verhungern? Nein. Alle Maßnahmen im biologischen Anbau zielen auf die Erhaltung und Förderung der Bodenfruchtbarkeit, die die beste Garantie für gesunde, widerstandsfähige Pflanzen und hohe Erträge bietet. Dabei sind durchaus Konkurrenzfähigkeit und Ertragssteigerungen gegenüber der herkömmlichen Wirtschaftsweise zu erzielen, was zahlreiche Beispiele beweisen. Bedenkt man ferner, dass bisher an Forschungsmitteln für den naturgemäßen Anbau nur ein Bruchteil der Mittel für die chemische Landwirtschaftsforschung zur Verfügung standen und dass von den rund 3 Milliarden Hektar landwirtschaftlicher Nutzfläche der Erde nur ca. 50% tatsächlich genutzt sind, so sieht man, welche Möglichkeiten hier noch offen liegen. Die Alternative Hunger oder Gift lässt sich jedenfalls nicht länger aufrechterhalten. Und so funktioniert naturgemäßer Anbau in Stichworten. Keine künstlichen Mineraldünger, sondern organische Düngung mit verrottetem Stallmist, Gründünger, Flächenkompost, eventuell Urgesteinsmehle, Basaltmehl und so weiter. Und auch Hügelkultur. Keine chemischen Schädlingsbekämpfungsmittel, Herbizide etc., sondern Vorbeugung gegen Krankheiten und Schädlingsbefall. Biologische Schädlingsbekämpfung durch natürliche Feinde, spezifisch wirkende biologische Präparate und so weiter. Unkrautbekämpfung durch Zwischenfruchtanbau, Fruchtfolgen, mechanisches Hacken, Bodenbedickung und ähnliches. Naturgemäß angebaute Pflanzen haben ein 2,5-mal dichteres Wurzelgeflecht als andere und lassen dem Unkraut wenig Raum übrig. Keine Monokultur, sondern Mischkultur, gesunde Fruchtfolgen und Auswahl der Pflanzen nach Standorteigenschaften. Das heißt, solche Pflanzen nebeneinander oder nacheinander anbauen, die dem Boden jeweils verschiedene Mineralstoffe entnehmen, die sich gegenseitig fördern, sowie durch ihre Verschiedenartigkeit Krankheits- und Schädlingsbefall auf natürliche Weise begrenzen. Dann Erhaltung der natürlichen Bodenschichtung. Tiefes Umpflügen bringt die Dreischichtigkeit des Bodens durcheinander. Sie erstickt die meisten Kleinlebewesen der obersten Schicht und vermindert dadurch die Fruchtbarkeit. Deshalb nur flachwendend pflügen, eventuell tiefer lockern, unter anderem durch Schaffung einer feinen Krümelstruktur und Regenwurmeinsatz. Dauernde Bodenbedeckung gegen Austrocknung, Tritt, Frost, Unkraut und Erosion durch Nährdecke, Gründüngung, Kurzfristmistschleier, Fruchtfolgen, Komposterdesystem Immergrün, Windschutzpflanzungen und keine KZ-Massenhaltung, Hormon- und Antibiotika-Mästung von Tieren, sondern naturgerechte, humane Tierhaltung. Der Verbraucher isst nämlich Antibiotika und Hormone mit. Folgen sind unter anderem Unwirksamwerden vieler Medikamente, Penicillinresistenz und Allergien. Eine Alternative zum Beispiel zur Käfighennenhaltung ist die Bodenhaltung. Die Tiere können sich frei bewegen und legen genauso viele Eier. Dann Teilautarkie als Wirtschaftsziel. Die Abhängigkeit von Fremdenergie und Kunstdünger auf Erdölbasis kann im Krisenfall zur Ernährungskatastrophe führen. Stattdessen Naturdünger, Recycling hofeigener Abfälle, Nutzung von Stallwärme, Milchwärme, Methangas, Wind- und Sonnenenergie zur Energiegewinnung. Als Beispiel beschreibe ich abschließend das Hügelbeet. Für ein Hügelbeet sind folgende Zutaten nötig, die schichtweise übereinander zu einem Hügel aufgehäuft werden. Erstens grobe Pflanzenabfälle, Holz und Reisig für den innersten Kern des Hügels. Zweitens mit Gras bewachsene Erdscheiben, Grassoden, um den Kern abzudecken. Drittens eine 20 bis 30 cm dicke Laubschicht. Viertens 20 cm feine Humuserde als oberste Schicht. Die Breite des Hügels beträgt vorteilhaft ca. 1,80 m, die Höhe anfangs 60 bis 100 cm, die Länge ist beliebig. Die groben Pflanzenabfälle und das Holz sollten zu Stücken von höchstens 30 cm zerkleinert sein. Die Grassoden werden mit dem Gras nach unten im Halbrund darüber ausgelegt. Das Laub muss nass aufgebracht werden. Ein solches Beet liefert ohne großes weiteres Zutun 6 Jahre lang höchste Erträge auf engstem Raum. Diese erstaunliche Tatsache erklärt sich folgendermaßen. Im ersten Jahr wärmen der Mist und der Torf von innen her das Beet. Dann ist für 2 bis 3 Jahre das Laub an der Reihe, bis auch dieses verrottet ist. Schließlich kommt die Wärme aus dem innersten Kern mit den holzigen Abfällen. Diese andauernde milde Wärme, der immer reichlicher entstehende Humus, die rege Tätigkeit von Bodenbakterien und Regenwürmern, die man eventuell vorher zusetzen muss, das alles fördert Wachstum und Widerstandskraft der Pflanzen beträchtlich. Nach 6 Jahren ist der Hügel weitgehend abgesunken und muss erneuert werden. Auf einer über 30 cm starken Humusschicht gedeihen abwehrfähige Obst- und Gemüsepflanzen in prachtvollen Erträgen. Voll beladen mit Vitaminen, Mineralstoffen und Spurenelementen, fest, haltbar und frei von Gift, bilden sie ein gesundes Grundnahrungsmittel für Mensch und Tier, stärken die Widerstandskraft und helfen mit, viele Zivilisationskrankheiten zu verhüten. Wenn die Gartenfreunde ihre Gärten auf Hügelkultur umstellen, reichen schon 100 bis 200 Quadratmeter zur Selbstversorgung aus. Nun möchte ich einen persönlichen Bericht an den Schluss stellen. Von meinem 10. bis 18. Lebensjahr war ich ein fanatischer Anhänger der Naturheilkunde und gesunden Lebensweise. Durch naturbelassene Nahrung, Wandern, Waldlauf und alle möglichen Mittelchen glaubte ich, absolute Fitness erwerben zu können. Mein Körper war mein Gott. Meine Gesundheit war mir so wertvoll, dass die Sorge um sie zu meinem hauptsächlichen Lebensinhalt wurde. Nichts kann mir geschehen, wenn ich nur streng alles beachte, so hieß mein Motto. Doch dann geschah etwas Unvorhergesehenes. Ein Bekannter, der genauso gelebt hatte wie ich, erlitt einen Herzinfarkt. Das hätte nach meinen Überlegungen und Berechnungen nie passieren dürfen. Ich begann an meiner bisherigen Lebenseinstellung zu zweifeln. Das war im Sommer 1976. Ein halbes Jahr später wurde ich Christ. Nun wurde mir klar, der Mensch hat zwar Verantwortung für seine Gesundheit, aber die Tatsache, ob ich gesund oder krank bin und werde, liegt allein in Gottes Hand. Ich lebe zwar heute weiterhin gesund, bin aber nicht mehr fanatisch und betrachte gesunde Ernährung, Waldlauf und so weiter nicht als Heilswege, wie es heute leider oft geschieht. Gesundheit und Krankheit liegen also allein in Gottes Erbarmen begründet. Davon schreibt etwa auch der Apostel Paulus im Philipperbrief Kapitel 2. Da steht zu lesen: Epaphroditus war todkrank, doch Gott hat sich über ihn erbarmt. Aber nicht nur über ihn, sondern auch über mich, damit ich nicht Kummer über Kummer hätte. Epaphroditus war also todkrank, doch Gott hat sich über ihn erbarmt. Kein Müsli, keine Wasserkur und auf heute übertragen.
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0: Eine noch so moderne Spritze oder Beatmungsmaschine hätte ihn retten können, wenn es Gott nicht gewollt hätte. Gott ist der Herr über Leben und Tod, über Gesundheit und Krankheit. In 2. Mose 15, Vers 26 heißt es: Ich bin der Herr, dein Arzt. Wie sollen wir das verstehen? Die Naturheilkundigen haben einen Spruch geprägt. Er heißt: Natura sanat, medicus curat. Die Natur heilt, der Arzt hilft ihr. Als Christen wissen wir, wer wirklich hilft, und können diesen Satz so umformen: Deus sanat, natura et medicus curant. Gott heilt. Die Natur und der Arzt helfen mit. So sieht es in Wirklichkeit aus. Dabei ist zunächst überhaupt nicht an Wunderheilungen gedacht. Nein, Gott gebraucht die Erzeugnisse der Schöpfung und die Gaben der Ärzte, Heilkundigen und Forscher, um Menschen gesund zu machen. So können wir vor der Behandlung beten: Herr, mein Gott, führe die Hand des Arztes und schenke ihm Weisheit, das rechte Medikament zu finden. Durch das Erbarmen Gottes also ist Epaphroditus gesund geworden. Wie reagiert Paulus? Mit Fassungslosigkeit? Mit Frage nach dem Heilungsvorgang? Mit Zweifeln? Oder gar mit Neid und Missgunst? Nichts von alledem. Mit großer Dankbarkeit spricht er vom Erbarmen Gottes. Und er spricht davon, dass Gott sich nicht nur über Epaphroditus erbarmt habe, sondern, wie er sagt, auch über mich, damit ich nicht Kummer über Kummer hätte. Spüren wir hier die christliche Brüderlichkeit, die mehr ist als bloße Solidarität? Brüderlichkeit, die mit dem Lachenden lacht und mit dem Weinenden weint, die mit dem Fröhlichen sich freut und mit dem Traurigen traurig ist. Brüderlichkeit, die sich im Mitleiden bewährt. Echtes Mitleiden erschöpft sich nicht im Aufsetzen einer Leichenbittermine und dem Geben von Almosen. Echtes Mitleiden heißt, dass ich mit meiner ganzen Existenz mich in den anderen hineinversetze und für ihn da bin. Gott ist immer für uns da, sind auch wir für den Nächsten da? Und Gott kam uns ganz nah. Er kam zu uns in seinem Sohn Jesus Christus, der für unsere Schuld am Kreuz starb und nach 3 Tagen siegreich von den Toten auferstand. In Jesus Christus, seinem Sohn, schenkt uns Gott etwas viel Wertvolleres als äußerliche Gesundheit, nämlich innere Reinigung, Sündenvergebung und ewiges Leben. Gesund leben ist gut und wichtig, aber ewiges Leben ist mehr. In Johannes 3, Vers 16 heißt es: So hat Gott die Welt geliebt, dass er seinen eingeborenen Sohn gab, damit alle, die an ihn glauben, nicht verloren gehen, sondern das ewige Leben haben. Und in 1. Timotheus 4, Vers 8 lesen wir: Die leibliche Übung ist wenig Nütze, aber die Frömmigkeit ist zu allen Dingen Nütze und hat die Verheißung dieses...

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1: Es geht also heute Abend um das Thema Katholizismus. Was lehrt die römisch-katholische Kirche? Ich möchte nach ein paar Vorbemerkungen heute Abend hauptsächlich über die Lehren Roms sprechen. Und wir haben hier vorne auf der ersten Seite die Gliederung. Wir werden nicht alle Dinge gleich stark gewichten, aber besonders eingehen möchte ich auf Offenbarung und Tradition. Dann werden wir uns anschauen, was sagt die katholische Kirche zum Sündenfall? Wie versteht sie ihn? Wie versteht sie die Rechtfertigung, die Sakramente, die Lehre von der kirchlichen Heilsanstalt, die Lehre von der Jungfrau Maria? Was sagt sie über Heilige, das Papsttum, den Ablass, gute Werke, die Lehre vom Fegefeuer, Heilsgewissheit? Was steht hinter der katholischen Mystik? Was hat es mit der Reliquienverehrung auf sich, mit dem Zölibat? Wie sieht der Protestantismus in katholischer Sicht aus? Dann wollen wir thesenartig zusammenfassen und die sogenannten Particulae Exclusivae der Reformation kennenlernen. Das sind die sogenannten Ausschließlichkeitssätze, die Martin Luther formuliert hat. Wir wollen dann noch kurz, wenn die Zeit reicht, eingehen auf methodische Hinweise für die Missionsarbeit unter Katholiken und die Frage, wird eigentlich durch den Vortrag beantwortet, Ökumene, Hilfe oder Gefahr? Jetzt zu den Vorbemerkungen auf Seite 2. Römisch erstens. Wir wollen also heute Abend unbedingt Lehren und Personen auseinanderhalten. Und was ich heute Abend sagen muss, was vielleicht für den einen oder anderen schmerzlich unter uns ist, der aus katholischem Hintergrund kommt, der in dieser Kirche groß geworden ist, der diese Kirche geliebt hat oder noch liebt ein Stück weit. Das muss ich sagen, um der Wahrheit willen, aber ich will es nicht sagen, um irgendjemand unter uns weh zu tun. Und ich hoffe, dass das deutlich wird, dass ich wirklich niemand verletzen möchte, sondern um Gottes willen die Wahrheit sagen. Wir wissen sehr wohl, dass in der evangelischen Kirche ebenfalls viele Ansatzpunkte zu berechtigter Kritik gegeben sind. Und ich füge hinzu, Klammer auf, auch in Freikirchen, ganz gleich welcher Couleur, gibt es Ansatzpunkte zu Kritik. Auch hier bei uns in der biblischen Gemeinde gibt es Dinge, die nicht so sind, wie Gott sie sich wünscht. Und auch in meinem Leben und in unser aller Leben, das ist ganz klar. Und heute in 4 Wochen, so Gott will, wollen wir uns beschäftigen mit der Theologiegeschichte der evangelischen Kirche. Das ist dann etwas leichter, das sind nur knapp 450 Jahre von Martin Luther bis jetzt. Da werden wir sehen, dass es mit der evangelischen Kirche nicht besser bestellt ist, vielleicht eher schlechter als um viele Dinge der römisch-katholischen Kirche. Also, ich nenne hier Ansatzpunkte der Kritik in der evangelischen Kirche schon mal vorweg, liberale Theologie, die sogenannte Entmythologisierungslehre von Rudolf Bultmann, der meint, in der Bibel alle Märchen und Mythen rausfiltern zu müssen. Ich nenne den Objektivismus von Karl Barth, der sagt, dass durch die Erlösung Jesu am Kreuz alle Menschen Christen geworden sind auf dieser Erde. Ich nenne die Taufwiedergeburtslehre, Säuglingstaufwiedergeburtslehre, in die die Menschen in unserem Land eingewickelt werden wie ein Leichentuch von Geburt an. Wenn sie 6 Wochen alt sind, werden sie über einen Taufstein gehalten, mit Wasser besprengt und dann wird ihnen immer wieder gesagt, du bist Christ. Und das ist wie eine Immunwirkung gegen die Botschaft des biblischen Evangeliums. Ich nenne die Gott-ist-Tod-Theologie von Dorothee Sölle, evangelische Theologieprofessorin in Hamburg, die von Kirchensteuermitteln lebt und diese Theologie lehrt und verbreitet oder die feministische Theologie und so weiter. Also ihr seht, da gibt es genauso Ansatzpunkte zur Kritik. Wir wollen nicht einseitig heute Abend nur die katholische Kirche in ein schlechtes Licht stellen. Drittens, man kann die Grundtendenzen der beiden verfassten Großkirchen im Blick auf ihre Lehren etwa auf folgenden Nenner bringen. Das hat mir sehr geholfen, als ich das einmal erkannte. A, die römisch-katholische Kirche neigt dazu, zu dem in der Heiligen Schrift geoffenbarten Wort Gottes hinzuzutun. Fast alle falschen römisch-katholischen Lehren sind hinzugetan zur Bibel, hinzugedichtet, hinzugefügt. Und die evangelische Kirche neigt umgekehrt dazu, von dem in der Heiligen Schrift geoffenbarten Wort Gottes hinwegzutun. Das, was wir eben gehört haben, Bultmann und so weiter, der tut hinweg, der höhlt die Bibel aus, er beraubt sie ihrer Aussagekraft und ihres Fundamentes. In Gottes Augen ist wohl das eine genauso schlimm wie das andere. Denn die Bibel sagt über sich selbst, dass sie von Gottes Geist eingegeben wurde und dass wir nichts hinzutun sollen und nicht hinwegnehmen. Das steht nicht umsonst im letzten Kapitel der Bibel, Offenbarung 22. Viertens, die Gemeinschaft zwischen wiedergeborenen Christen beider Konfessionen ist durch Jesus Christus und das Wort seiner Wahrheit möglich. Sie darf und soll selbstverständlich festgehalten und gepflegt werden. Damit will ich sagen, dass es innerhalb der römisch-katholischen Kirche wiedergeborene Christen gibt, die zum Glauben gekommen sind und vielleicht zunächst noch ihren Platz dort sehen. Und wenn sie, selbst wenn sie ihn immer dort sehen würden, wenn sie durch Jesus Christus wiedergeboren sind, sind es Brüder und Schwestern. Und genauso in der evangelischen Kirche und auch in anderen Gruppierungen. Das steht völlig fest. Die Denominationen entscheiden nicht die Bruderschaft. Gott hat so viele Kinder, wie er wiedergeboren hat, wie er selber gezeugt hat. Und ich habe so viele Brüder und Schwestern, wie Gott Kinder hat. So müssen wir das wohl sehen. Also soweit die Vorbemerkungen. Jetzt zum Schwerpunkt des Abends. Römisch 2, das Lehrgebäude der römisch-katholischen Kirche. Da wollen wir zuerst anschauen, was sagt die Kirche über Offenbarung und Tradition. Hier ist jetzt mit Offenbarung nicht die Offenbarung des Johannes gemeint, das letzte Buch der Bibel, sondern und Offenbarung versteht man, wie hat sich Gott offenbart? Wie hat er sich mitgeteilt? Wie hat Gott sich zu erkennen gegeben? Und da lehrt die katholische Kirche, als Hauptoffenbarung haben wir die Heilige Schrift. Amen. Das ist richtig. Die Heilige Schrift, das ist die Hauptoffenbarung. Da hat sich Gott geoffenbart. Wir wüssten doch nichts über ihn, oder nichts ist falsch. Wir wüssten nicht viel über ihn. Wir könnten ihn allenfalls als Schöpfer erkennen in der Schöpfung, aber wir wüssten kaum etwas von seinem Wesen, dass er Vater ist und so weiter, wenn wir die Heilige Schrift nicht hätten. Und dann erkennt aber die katholische Kirche neben der Heiligen Schrift die sogenannte Tradition als gleichberechtigt an. Die Tradition, Tradition heißt Überlieferung. Und unter Überlieferung der Kirchengeschichte wird verstanden, alle Konzilsentscheidungen, die es im Laufe der letzten Jahrhunderte gegeben hat. Konzile sind einfach solche Zusammenkünfte, wo Kirchenführer zusammenkamen, um über bestimmten Fragen nachzudenken und zu entscheiden. Also alle Konzilsentscheidungen, alle päpstlichen Erlasse und alle Dogmen. Dogmen sind fest formulierte, fast zementierte Lehrsätze der römisch-katholischen Kirche. Ein Dogma ist unveränderlich. Heilige Schrift und Tradition sind in dogmatischer Hinsicht und Bedeutung völlig gleichgestellt. Der Katholik sieht die Bibel und die Tradition auf einer Ebene. Wolfgang Bühner hat ein sehr gutes Buch geschrieben über die römisch-katholische Kirche, das heißt, ich bin auch katholisch. Die Heilige Schrift und die Dogmen der Kirche. Und auf dem Titelbild seht ihr hier auf der rechten Seite die Bibel und auf der linken Seite die Tradition, die Überlieferung der Väter. Er hat da einige Bücher liegen, die ich auch besitze und die ich heute Abend auch mit hier verwende. Das ist hier so ein Auszug aus der römisch-katholischen Tradition, aus den letzten 1600 Jahren Kirchengeschichte der katholischen Kirche. Was da alles gesagt wurde, geschrieben wurde, verfasst wurde und so weiter. Und ihr seht, das ist nach katholischer Lehre gleichberechtigt. Bibel und Tradition. Und hier müssen wir schon wachsam werden. Die Tradition, diese Seite, das kommt doch alles von Menschen. Das haben doch fehlerhafte Menschen geschrieben, die nicht inspiriert waren vom Heiligen Geist, die nicht durch direkte Offenbarung jetzt einen Auftrag hatten, das zu schreiben, sondern da steht viel Richtiges drin und Gutes, aber auch manches oder sogar viel Falsches, was von der Bibel abirrt. Und das wird nun mit auf die gleiche Ebene gestellt wie die Bibel, und hier ist dem Irrtum Tor und Tür geöffnet. Das ist die Einflussmöglichkeit, wo die falschen Dinge reinkommen. Wenn ihr euch nachher fragt, wie ist das möglich? Wie kann eine große Kirche, die größte Kirche, die es auf dieser Welt gibt, wie kann sie so irren? Wie kann sie Aussagen machen, die doch offensichtlich der Heiligen Schrift widersprechen? Wie ist das möglich? Diese Leute wollen doch Christen sein. Sie lesen doch die Bibel. Sie meinen es doch ernst und gut. Wie ist das möglich? Dann habt ihr hier die Antwort. Weil die Tradition auf gleicher Ebene steht wie die Bibel und weil schon die meisten Theologen der katholischen Kirche nicht nur die Bibel studieren, sondern die Bibel immer schon gleich durch die Brille der Tradition eines Augustin und eines Thomas von Aquin und wie die alle heißen lesen und damit schon gleich in das falsche Fahrwasser reinkommen. Das ist der Grund und das ist sehr verhängnisvoll. Hier ist das Nebengleis, über das viele falsche Erkenntnisse und Lehren einfach einfahren. Die Bibel sagt ganz klar, Römer 3, Vers 4, Gott ist wahrhaftig und alle Menschen sind Lügner. Er allein hat die Wahrheit und Menschen sind Lügner, und auch wenn sie es nicht absichtlich und bewusst machen, sie irren und da kommen viele falsche Dinge mit hinein. Dann sagt die Bibel in 2. Timotheus 3, 16 und 17 über sich selbst, dass sie von Gottes Geist eingegeben wurde und nützlich ist zur Lehre. In der Bibel haben wir die zuverlässige, gültige Lehre. Und dann noch einmal diese Stelle, die wir oben schon hatten, Offenbarung 22, 18 bis 19. Die Bibel sagt, wir dürfen zu ihrem Inhalt nichts hinzufügen. Sonst müsste ja unsere Bibel inzwischen schon so dick sein, dass wir sie mit dem Schubkarren fahren müssten, wenn das alles hinten dran gefügt worden wäre und wirklich zurecht. Das ginge nicht. Also hier ist die Wurzel, hier ist die Einstiegsmöglichkeit über viel Irrtum, hier ist Menschliches und vielleicht auch Teuflisches über diese Schiene hineingerutscht. B. Der Sündenfall und die Sünde. Ich muss hier leider sagen, dass die römisch-katholische Kirche zwar grundsätzlich sagt, okay, die Bibel ist Heilige Schrift, die Bibel ist Gottes Offenbarung, aber wenn es dann ans Eingemachte geht, stellt man fest, dass mit der Bibel sehr bibelkritisch umgegangen wird. Dass zum Beispiel die ersten Kapitel der Bibel nur als bildlich, nur als Erzählung gewertet werden, wenn man mit Theologen spricht, das habe ich schon getan, und sie auf 1. Mose Kapitel 3 hinweist, wo der Sündenfall berichtet wird, dann heißt es auf einmal, ja, das ist doch nicht wörtlich zu nehmen, das kann man doch nur bildlich deuten und so weiter. Die Bibelkritik ist in den letzten Jahrzehnten immer mehr salonfähig geworden in der römisch-katholischen Theologie. Schon seit über 100 Jahren, aber in den letzten Jahrzehnten ganz besonders. Und so wird der Sündenfall nicht wörtlich genommen. Die römisch-katholische Kirche sagt, im Sündenfall ist der Mensch schwer verunglückt, aber nicht gestorben. Das ist der wesentliche Unterschied. Die Bibel sagt, als Adam und Eva Gottes Gebot übertreten haben und von dem Baum aßen, da starben sie den geistlichen Tod. Gott hatte zuvor gesagt, wenn ihr von dem Baum esst, dann müsst ihr des Todes sterben. Und sie haben von dem Baum gegessen und sie sind des Todes gestorben. Nicht biologisch, physisch, biologisch lebten sie weiter. Aber geistlich, die Beziehung zu Gott zerbrach. Wie eine Spinne, die an eigenen Faden runterkrabbelt und wenn man den Faden durchtrennt mit der Hand, dann fällt sie ab, dann stürzt sie. Und so ist der Mensch abgestürzt aus der Beziehung zu Gott. Der Faden nach oben, die Beziehung nach oben ist zerbrochen. Und die römisch-katholische Kirche sagt, er ist schwer verletzt bei dem Sturz. Aber sie sagt nicht, er ist tot. Und die Bibel sagt, der Mensch ist durch den Sündenfall geistlich tot. Die Beziehung ist zerbrochen. Und er braucht eine Auferweckung. Er braucht eine Wiedergeburt, wie das die Bibel nennt. Er braucht nicht eine Pflege, wo er wieder aufgepäppelt wird, bis er wieder ganz gesund wird, sondern er muss aus den Toten auferweckt werden. Und das ist der ganz entscheidende Unterschied. Oder ich sage es jetzt noch in einem anderen Bild, das ist nicht ganz ästhetisch, aber ich gebrauche es jetzt doch. Wenn ihr euch vorstellt, ich hätte jetzt in meinem Körper kein Skelett mehr. Wenn ich das noch weiß aus der Biologie, haben wir, glaube ich, 256 Knochen oder so ungefähr. Wenn die jetzt plötzlich hier aus meinem Körper entfernt würden, dann würde ich da unten auf der Erde liegen. Ich könnte noch zucken mit den Muskeln irgendwie und vielleicht noch ein bisschen mich bewegen, aber ich könnte nicht mehr laufen, ich könnte nichts machen, vielleicht nicht mal mehr sprechen, weil das nicht mehr funktioniert. Aber ich wäre noch am Leben. Angenommen, ich weiß gar nicht, ob das medizinisch geht, aber angenommen, ich wäre noch am Leben und würde da noch so ein bisschen vor mich hinzucken, aber ich habe kein Skelett. Und die römisch-katholische Kirche sagt, der Mensch nach dem Sündenfall ist ein Mensch wie ohne Skelett. Und jetzt kriegt er durch die Sakramente der römisch-katholischen Kirche langsam das Skelett wieder eingebaut. In der Taufe kriegt er das Rückgrat und bei der Firmung das Becken und bei der Eucharistiefeier weitere Knochen, jedes Mal, wenn er zur Eucharistie geht. Und eines Tages, wenn er auf dem Sterbebett liegt und kriegt noch die letzte Ölung, aber das wird heute gar nicht mehr so streng genommen, auch wenn er sie nicht kriegt, dann sind alle Knochen wieder da und er ist wieder gesund und kann in die andere Welt Gottes, da wird er dann erst noch eine Weile im Fegefeuer sein, aber eines Tages kann er zu Gott. Er ist wiederhergestellt. Aber die Bibel sagt, der Mensch liegt nicht da ohne Skelett, der Mensch liegt da und ist tot, geistlich tot, in Sünden und Übertretungen, und er muss neu auferweckt werden. Er muss ein neues Leben aus Gott empfangen. Wo sagt das die Bibel, dass der Mensch tot ist? Epheser 2, Vers 1. Auch ihr, die ihr tot wart in Sünden und Übertretungen. Und in Lukas 15 kommt der verlorene Sohn nach Hause und dann sagt der Vater, dieser mein Sohn war schwer verletzt und jetzt ist er wieder zurechtgebracht worden. Oder wie sagt er? Der war tot und ist wieder lebendig geworden. Ein großer Unterschied. Er war tot. Lukas 15, 24. Also die römisch-katholische Lehre nimmt letztlich gesehen den Sündenfall nicht ernst, sondern sagt, da ist der Mensch instabil geworden. Man drückt das so aus, vorher war der Mensch Geist, Seele und Leib und nach dem Sündenfall ist diese Ordnung durcheinander gekommen, da war er Seele, Leib und der Geist war verborgen und er musste sich nun wieder entfalten, der muss nun wieder eben aufgepäppelt werden. Aber sie sagt nicht, der Mensch war tot. Und das ist die Wurzel, wer den Sündenfall falsch versteht, dessen ganze Erlösungslehre wird notwendigerweise schief. Wer das nicht ernst nimmt, wer da nicht die Bibel genauso wörtlich nimmt wie in allen anderen Aussagen, dessen ganze Lehre wird schief. Und so ist auch die Lehre über die Sünde nicht schriftgemäß. Denn die römisch-katholische Kirche unterscheidet zwischen Todsünden und lässlichen Sünden. So unterscheidet die Bibel aber nicht. In der Bibel finden wir die Ausdrücke nicht. Die katholische Kirche sagt, Todsünden verdammen in die Hölle. Was sind Todsünden? Willentliche Übertretung der 10 Gebote, alle sexuelle Vergehen und dann noch eine lange Liste, die aber im Laufe der Jahrhunderte immer wieder geändert wurde. Das sind Todsünden. Lästliche Sünden dagegen verlängern nur den Aufenthalt im Fegefeuer. Sind schlechte Gedanken, falsche Motive, Unbeherrschtheit und so weiter. Und mit dieser Unterscheidung in Todsünden und lästliche Sünden fördert die katholische Kirche wahrscheinlich ungewollt, dass man es mit der Sünde nicht so genau nimmt. Das sind ja lästliche Sünden. Ja, wie viele sind in der Faschingszeit unterwegs und sagen, ach ja, in der Faschingszeit kann man das machen, das sind lästliche Sünden, das wird vergeben. Diese Unterscheidung kennt die Bibel nicht, sondern die Bibel lehrt, Da ist kein Unterschied. Römer 6, Vers 23, der Lohn der Sünde ist Tod. Es gibt ein Gesetz im Universum, wer sündigt, der muss sterben. Und ich frage immer wieder, wie viele Sünden hat denn Adam begangen, als er von Gott aus dem Paradies gewiesen wurde? Eine einzige, genügte. Eine Sünde trennt von dem heiligen Gott. Da muss ich nicht erst eine Bank ausgeraubt haben. Oder Jakobus 2, Vers 10. Wer das ganze Gesetz hält und sündigt an einem, der ist es ganz schuldig. Ich habe schon mehrmals das Bild von dem Bergsteiger gebraucht, der einen 4000er besteigt, die Eiger, Nordwand oder so, und er geht da hoch und macht 1000 gute und sichere Tritte und oben ein paar Meter und am Gipfelkreuz tritt er daneben und er wird den ganzen Berg runterfallen, wenn er einmal daneben tritt. Und so, wer durch seine Werke, durch sein gottgefälliges Leben zu Gott kommen will, der schafft es nicht. Der tritt daneben nicht nur einmal, sondern ungezählte Male. Also zusammenfassend, die biblische Lehre von Sündenfall und Sünde auf Seite 3 oben: Der Mensch ist geistlich tot, er braucht eine Auferweckung. Und das Wort Gottes hat eine Kraft, den Menschen geistlich aufzuerwecken. Das Wort Gottes. Jesus sagt, wer mein Wort hört und glaubt dem, der mich gesandt hat, der hat das ewige Leben und kommt nicht in das Gericht, sondern er ist vom Tode zum Leben durchgedrungen. Da steht in Johannes 5, Vers 24. Er braucht Auferweckung, Wiedergeburt. Gott ist ein heiliger Gott und jede Sünde braucht Vergebung. Es ist keine zu klein, um nicht vergeben werden zu müssen, und keine zu groß, die nicht vergeben werden kann, mit Ausnahme einer Sünde, die aber das Volk Israel begangen hat und von einem einzelnen Christen gar nicht begangen werden kann, die Lästerung gegen den Heiligen Geist. C. Die Rechtfertigung. Rechtfertigung meint, wie wird ein sündiger, verlorener Mensch

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1: Vor einem heiligen Gott gerecht. Wie findet ein verlorener Mensch einen gnädigen Gott? Das war die Frage, die Martin Luther damals umtrieb. Wie bekommt man einen gnädigen Gott? Und jetzt kommt ein ganz entscheidender Lehrsatz, eben von Thomas von Aquin, aus dem 11. Jahrhundert wohl. Da hat er gelehrt, lateinisch, gratia non tollit naturam sed perficit. Das heißt auf Deutsch, die Gnade hebt die Natur nicht auf, sondern vollendet sie. Das meint mit anderen Worten wieder im Bild vom Schwerverletzten, der Schwerverletzte ist nicht tot, sondern er wird durch die Gnade aufgepäppelt. Er wird durch die Gnade vollendet. Die Gnade hebt die Natur nicht auf, heißt, da muss nicht die Natur des Menschen, die muss nicht sterben, sondern die kann so, wie sie ist, bleiben und nur, sie muss vollendet werden, sie muss veredelt werden, sie muss hochgeführt werden, hochgepäppelt werden. Aber die Bibel sagt, der alte Mensch, die alte Natur muss sterben und Gott muss ein Neues schaffen, eine neue Schöpfung. Und das ist genau der Kern. Die römisch-katholische Kirche sagt, nein, es genügt, wenn die Natur des Menschen, die nicht ist, wie sie Gott will, wenn sie langsam verändert wird, verwandelt wird und hochgepäppelt wird, bis sie so ist, wie Gott sie haben will. Rechtfertigung im katholischen Sinn meint Wiederordnung des Instabilen durch die von der römisch-katholischen Kirche verwalteten Gnadenmittel, Sakramente. Wolfgang Bühne beschreibt hier in diesem Buch, das ich euch eben schon gezeigt habe, wie die katholische Kirche eigentlich aufgebaut ist auf die Lehre von den sieben Sakramenten. Wir werden sie gleich noch kennenlernen. Und wenn ich eine kleine Schrift schreiben würde über die katholische Kirche, dann würde ich die Schrift nennen die Sakramentskirche. Denn es läuft alles über die Sakramente. Alles geht über die Sakramente. Die stehen ganz zentral im Mittelpunkt. Und so sagt die katholische Kirche, durch die Säuglingstaufe, Säuglingsbesprengung wird dem kleinen Menschenkind die Erbsünde weggenommen. In der Firmung erhält er den Heiligen Geist. Bei der Eucharistie, also beim Abendmahl im wöchentlichen Gottesdienst, kann er sich scheibchenweise das ewige Leben in sich hinein essen. Denn man nimmt da die Aussage Jesu, wer mein Brot isst und mein Fleisch isst, wer mein Blut trinkt, der hat das ewige Leben aus Johannes 6, was so natürlich nicht gemeint ist im sakramentalen Sinn, sondern wer sein Opfer am Kreuz in Buße und Glauben für sich annimmt, der bekommt das ewige Leben. Der isst im Glauben sein Fleisch und trinkt sein Blut. Die biblische Lehre im Blick auf Rechtfertigung heißt ganz schlicht, nicht Verbesserung des Alten, sondern Neuschöpfung durch Gottes Wort und Geist. Nicht Verbesserung des Alten, sondern Neuschöpfung durch Gottes Wort und Geist. Alle Religionen und Philosophien auf dieser Erde wollen den alten Menschen verbessern. Es gibt nur eine Ausnahme, Karl Marx, der Kommunismus. Der wollte nicht den alten Menschen verbessern. Karl Marx sprach immer von einem neuen Menschen, den er schaffen wollte. Der hat begriffen, dass der Mensch so nicht ist, so wie er ist, nicht in Ordnung ist. Der wollte einen neuen Menschen schaffen, ist natürlich kläglich gescheitert. In Klammern gesagt, kennt ihr den Unterschied zwischen Theorie und Praxis des Kommunismus? Die Theorie ist Marx, aber die Praxis ist Murks. Also daran ist er gescheitert, an der Praxis. Aber das hat er richtig erkannt gehabt. Er wollte einen neuen Menschen schaffen. Aber die katholische Kirche will keinen neuen Menschen schaffen, sondern sie will den alten Menschen verbessern. Und ihr müsst euch eins merken. Verbesserung des alten Menschen führt immer in die Werkgerechtigkeit. Wer den alten Menschen verbessern will, der kommt immer da rein, dass er durch gute Werke, eben durch Anstrengen und Mühen und Ringen und Weinen und Laufen und Fasten und Machen und Opfern den alten Menschen verbessern will. Das geht immer in die Werkgerechtigkeit, dass man aus Werken gerecht werden will. Und das widerstrebt völlig der Bibel. Die Bibel hat ganz deutlich die Lehre von der Gnade, ohne Verdienst und Werke. Also nicht Hochentwicklung und Veredelung, sondern durch Sterben und Auferstehen. Kernstelle, die ihr euch da in Klammern dazu notieren könnt, wenn ihr wollt, ist 2. Korinther 5, Vers 17. Da schreibt der Apostel Paulus, ist jemand in Christus, dann ist er eine neue Kreatur, eine neue Schöpfung. Das Alte ist vergangen, Neues ist geworden. Das Alte ist vergangen, es musste sterben. Und dann wird Neues. Es kann auch niemand von uns das neue göttliche Leben erhalten durch Hocharbeiten, sondern er muss sein altes Leben in den Tod geben und Jesus Christus annehmen in sein Herz und Leben. Dann kommt das neue Leben in ihn hinein. Kommen wir zu Punkt D, die Sakramente. Wir wollen nicht alle 7, sondern nur die ersten 3 näher beleuchten. Die Taufe. Über die Taufe lehrt die katholische Kirche Folgendes. Ich lese hier etwas vor aus einem Buch. Das heißt, der Glaube der Kirche in den Urkunden der Lehrverkündigung von Neuner Roos. Das ist ein Standardwerk, das hat wohl jeder katholische Priester und viele andere Mitarbeiter der katholischen Kirche aus diesem Buch Originalliteratur, Primärliteratur der katholischen Kirche, habe ich viele Aussagen entnommen. Und darum möchte ich hier mal die katholische Kirche selbst zu Wort kommen lassen, was sie zur Taufe sagt. Die Taufe ist das Sakrament, das den Menschen von der Erbschuld und der persönlichen Schuld befreit, das ihn Christus und seiner Kirche eingliedert. Es ist also die Pforte zu neuem übernatürlichen Leben. Kindertaufe. Säuglingsbesprengung, die Pforte zu neuem übernatürlichen Leben, sprich göttlichem Leben. Das lehrt die Bibel nicht. Dann wird weiter gesagt, die Taufe ist zum Heil notwendig. Die Taufe bewirkt die Nachlassung der Erbsünde und aller persönlichen Sünden sowie Sündenstrafen, ferner die Mitteilung der heiligmachenden Gnade, die Eingliederung in Christus, die Zugehörigkeit zur Kirche und so weiter. Wir sehen, es wird ganz sakramental magisch verstanden. Da ist ein Säugling, er wird über den Taufstein gehalten, er wird mit Wasser gesprengt, dazu wird eine Formel, eine religiöse Formel gesagt, und jetzt ist der Säugling Christ. Jetzt ist die Erbsünde weggenommen. So einfach geht es nicht. Das ist nicht der Weg, den die Bibel lehrt. Das ist ganz sakramental verstanden. Und die Bibel spricht über Taufe in ganz anderen Dingen. Die Taufe hat keine Heilsbedeutung, sondern Christ wird man nur durch Christus, nicht durch Sakramente. Und die Taufe ist in der Bibel die Taufe der Gläubiggewordenen. Ab welchem Alter spielt keine Rolle. Die Taufe der Gläubiggewordenen. Und bei dieser Taufe durch Untertauchen, wo der Täufling ins Wasser getaucht wird und wieder aus dem Wasser hervorkommt, wird äußerlich dargestellt, was in seinem Herzen drin passiert ist, dass er mit Christus gestorben und mit ihm auferstanden ist. Das meint Taufe. Darüber haben einige unserer Schwestern gestern Abend schon mehr gehört in dem Grundkurs. Zweitens Firmung. Die Firmung. Ich zitiere wieder aus Neuner und Roos. Das Sakrament der Firmung vollendet das Taufsakrament.

zum Glaubensbekenntnis. Das lehrt aber die Bibel nicht, dass durch Handauflegung eines Priesters oder irgendeines anderen Menschen irgendwie eine Stärkung oder gar Geistübermittlung stattfinden kann. Das kommt in der Apostelgeschichte dreimal vor, aber in einem ganz anderen Zusammenhang. Das kann ich jetzt heute Abend hier nicht weiter ausführen. Auf jeden Fall ist diese Sicht nicht richtig. Die Bibel lehrt, dass man den Heiligen Geist empfängt. In dem Augenblick, wo man an Jesus Christus gläubig wird. Das steht in Epheser 1, Vers 13. Ihr seid versiegelt worden mit dem Heiligen Geist, als ihr gläubig wurdet. Da steht im Griechischen genau die Zeitform, die eine Gleichzeitigkeit ausdrückt. In dem Moment, wo man Jesus Christus als seinen persönlichen Erretter und Herrn erkennt und annimmt, sein Leben ihm unterstellt, wird man mit dem Heiligen Geist versiegelt. Da kommt Christus nämlich unsichtbar im Heiligen Geist in mein Leben hinein und nicht auf sakramentalem Weg. Die Eucharistie, das ist jetzt noch sehr wichtig, das möchte ich auch zitieren, aus diesem Buch von Neuner und Roos. Die Eucharistie ist das Zentrum der katholischen Liturgie, kommt ja in jedem Gottesdienst, wird ja Abendmahl gefeiert, also die Eucharistiefeier. Eucharistie heißt Danksagung, Lobpreis. Und sie ist die sakramentale Vergegenwärtigung Gottes im Gottesdienst. Man spricht da von Realpräsenz. Und während der Eucharistiefeier, wenn der Priester die Hostie nimmt und das Glöckchen ertönt, Geheimnis des Glaubens, und er bricht die Hostie, lehrt die katholische Kirche, dass in diesem Augenblick eine Wandlung geschieht. Auf Schwäbisch heißt das Transsubstantiation. Ach, lateinisch war das, so meine ich. Da geschieht die Wandlung, und das bedeutet, dass die chemischen Substanzen von Brot und Wein in die chemischen Substanzen des Leibes und Blutes Jesu Christi verwandelt werden. Und da geht die katholische Kirche wieder über die Bibel hinaus. Das lehrt die Bibel nicht. Die Bibel sagt, das ist mein Leib, aber wir können eindeutig vom Zusammenhang des Neuen Testaments her sehen, dass dieses Wort, das ist mein Leib, zu verstehen ist als das bedeutet meinen Leib. Denn als Jesus Christus mit den Jüngern beim Abendmahl saß, da gab er ihnen ja das Brot und sagte, hier, das ist mein Leib. Und da sahen sie doch alle, dass er nicht ein Stück seines Leibes gegeben hatte, sondern ein Stück von dem Brot und dass er es symbolisch meint. Und die Bibel lehrt, das Mahl ist ein Gedächtnismahl. Also, man lehrt Wandlung. Und das ist der Grund, warum der Priester jeden Tropfen bis zum letzten ausdringt, weil es ist ja jetzt Blut Christi. Das darf man nicht wegschütten. Das ist der Grund, warum jede Hostie wieder genommen wird und nur noch beim Haus Eucharistie verwendet wird und so. Das darf man nicht wegwerfen. Das ist Leib Christi jetzt. Es sieht noch aus wie Brot und Wein, aber es ist Leib und Blut Christi nach katholischer Vorstellung. Und das wäre jetzt ein entschuldbarer Irrtum vielleicht. Aber was noch dazu kommt, ist, dass die römisch-katholische Kirche lehrt, dass bei jedem Messopfer, also wenn diese Wandlung geschieht bei der Eucharistie, das Opfer Jesu vom Kreuz unblutig wiederholt wird. In jeder Eucharistiefeier wird das Opfer Jesu unblutig wiederholt. Und wir haben ja eigentlich den Hebräerbrief Mittwochabends. Da haben wir vor kurzem gesehen, dass der Hebräerbrief 7-mal betont und deutlich macht, dass Jesus Christus einmal oder sogar ein für allemal das Opfer gebracht hat. Das sind die verschiedenen Stellen, wo es jedes Mal heißt, ein für allemal hat er sich selbst dargebracht, mit seinem Blut ein für allemal das Heiligtum eingegangen, einmal in der Vollendung offenbar geworden und so weiter. 7 Stellen des Hebräerbriefs. Und ich sagte damals schon, in welchem hässlichen Licht steht dagegen die falsche Lehre der römisch-katholischen Kirche vom Messopfer. Rom lehrt, dass Christus in jeder Eucharistiefeier unblutig geopfert werde. Das ist letztlich eine Lästerung des einmaligen und vollkommenen Opfers Jesu Christi. Nicht bewusst, aber unbewusst tut man damit etwas, was Gott sicher sehr betrübt, dass das Opfer Jesu nicht als
gültig angesprochen.

0: genommen wird. Wie kann man diese Stellen im Hebräerbrief so blindlings übersehen, wo ganz klar gegen diese Sicht argumentiert wird? Ja, wir gehen weiter auf Seite 4, die Buße. Da möchte ich jetzt gerne etwas lesen aus diesem Traktat von Keith Green. Was lehrt die römisch-katholische Kirche? Vom Missionswerk Bruderhand rausgegeben, Wilhelm Pals. Da wollen wir einmal lesen auf Seite 2. Oben links die Überschrift, die Beichte. Das katholische System wird kompliziert, wenn es darum geht, wie man seine Todsünden und seine lästlichen Sünden loswerden kann. Es gibt zwei Arten von Strafe für Sünde. Ewige Strafe in der Hölle und zeitliche Strafe im Fegefeuer. Die ewige Strafe wird entweder durch die Taufe oder durch die Beichte vor einem Priester erlassen. Nach römisch-katholischer Lehre ist die Beichte ein mündliches Bekenntnis der Sünden vor einem Priester, der die Vollmacht hat, loszusprechen. Der entscheidende Begriff ist hier Vollmacht. Damit eine Beichte rechtmäßig ist, muss sie von einem hierzu befugten Priester gehört und beurteilt werden. Dieser legt dann Bußstrafen fest, gute Werke, Fasten, Gebete, Almosen und so weiter. Und dann die Rolle des Priesters. Der Priester hat zu bedenken, dass er beim Hören der Beichte Richter ist. In einer Anweisung für Nichtkatholiken heißt es, ein Priester muss nicht Gott bitten, deine Sünden zu vergeben. Der Priester hat selbst die Macht, dies im Namen Christi zu tun. Deine Sünden werden durch den Priester genauso vergeben, als ob du vor Jesus Christus knien und sie Christus selbst bekennen würdest. Wir merken, dass da etwas falsch gesehen wird. Das kann ein Priester nicht. Und wenn er noch so oft geweiht und bevollmächtigt worden ist, Menschen können nicht vergeben und haben diese Vollmacht nicht. Sie wurde in einem gewissen Sinn den Aposteln gegeben, der ersten Zeit, aber das war nicht übertragbar auf irgendwelche Würden- und Ordenträger einer Kirche. Und wenn wir fragen, kann ein Priester Sünden vergeben, dann müssen wir eindeutig sehen, nein, das geht nicht. Er kann sie nicht vergeben, nur Jesus Christus kann sie vergeben. Wir haben auf Seite 2 in der Mitte die Überschrift, kann ein Priester Sünden vergeben? Die Bibel lehrt, dass Gott allein Sünden vergeben kann. Markus 2, Vers 7. Der Menschensohn hat Macht auf Erden, Sünden zu vergeben, weil Jesus am Kreuz dafür starb. Er ist der Einzige, der vergeben kann. Die biblische Lehre über die Buße und Sündenvergebung ist 1. Johannes 1, Vers 9. Wenn wir unsere Sünden bekennen, dann ist er treu und gerecht, dass er sie vergibt und reinigt uns von aller Untugend. Wir haben nur ein einziges Mal in der Bibel eine Aufforderung, einem Menschen Sünden zu bekennen, und das ist in Jakobus 5 im Zusammenhang mit dem Gebet über den Kranken. Sonst haben wir nie eine Aufforderung, Menschen Sünden zu bekennen. Das kann hier und da hilfreich sein und wir dürfen das, aber es ist kein Befehl, es ist kein Muss. In erster Linie stehe ich in Unmittelbarkeit zu Gott und kann ihm bekennen. Über Krankensalbung und die Dinge will ich jetzt nicht viel sagen. Krankensalbung wird eben oft als letzte Ölung verstanden, dass das erst praktiziert wird, wenn jemand ganz sicher bald sterben wird. Aber Jakobus 5 meint, dass die Kranken gerufen werden können, auch wenn man ganz sicher ist, dass da niemand sterben wird, aber einfach zum Gebet über diesen Kranken, dass Gott ihn aufrichtet und es ihm besser gehen lässt. Wir werden demnächst sonntags über Jakobus 5 miteinander nachdenken. Die Priesterweihe wird durch einen Weihbischof vollzogen. Da legen sich die katholischen Priester, lang wie sie sind, auf den Boden. Ich weiß nicht, wer von euch schon mal eine Priesterweihe miterlebt hat. Ein ehemaliger Rekrut von mir hat mich da vor einigen Jahren eingeladen zu seiner Priesterweihe. Die Priester liegen lang auf dem Boden und müssen sich als Zeichen der Unterwerfung unter den Papst und unter die Kirche dort ausstrecken. Und die Ehe wird als Sakrament gesehen, da ist etwas Positives dabei. Die Ehe wird sehr hoch gehalten. in der römisch-katholischen Kirche. Das möchte ich positiv erwähnen. Ich möchte überhaupt in einem Nebensatz sagen, dass die römisch-katholische Kirche im Bereich der Ethik in vielen, vielen Punkten näher an der Bibel ist, als wie die evangelische Kirche, die schon alles über Bord geworfen hat. Im Bereich der Ethik, was Zusammenleben vor der Ehe betrifft, die Ehe überhaupt, Abtreibung und all diese Fragen, ist die katholische Kirche viel näher bei der Bibel. Das müssen wir einfach ganz nüchtern feststellen. Nicht umsonst sind manche evangelische Leute in der letzten Zeit katholisch geworden. Das würde ich natürlich nicht machen. Da kommt man vom Regen in die Traufe und auch umgekehrt. Aber immerhin, Christa Mewis und andere Leute sind aus Protest katholisch geworden. Ich will das aber jetzt hier nicht werden. E. Die Lehre von der Kirche als Heilsanstalt. Im 4. Jahrhundert nach Christus vollzog sich ein ungeheurer Vorgang. Bis dahin, bis zum Jahr 311, waren die Christen im Römischen Reich und damit weltweit verfolgt. Sie wurden gejagt wie die Hasen. Sie wurden gerade bis dahin unter Diokletian, das war einer der schrecklichsten Christenverfolger, die es überhaupt je gegeben hat, sie wurden getötet, wenn sie nicht ein Körnchen Weihrauch vor dem Kaiserbild in Flammen aufgingen ließen. Ganz schlimme Zeit. Und dann wandte sich innerhalb von wenigen Jahren die Lage völlig. Der Kaiser Konstantin kam an die Macht, 313. Konstantin wurde Christ, in Anführungsstrichen. Er ließ sich taufen. Ob er wiedergeboren war, ist eine ganz andere Frage. Aber er trat zum katholischen Glauben über und sein Nachfolger bereits, Theodosius, der Große, hat 380 nach Christus ein Verbot aller heidnischen Religionen im Römischen Reich erlassen. Da kippte das also genau um 180 Grad. Vorher waren die Christen verboten und wurden verfolgt. Und nicht mal 70 Jahre später wurden die heidnischen Religionen verfolgt. Und die Lehre von der Kirche als Heilsanstalt entstand. Man lehrte, außerhalb der römisch-katholischen Kirche gibt es kein Heil. Auch der ansonsten relativ bibeltreue Theologe Augustin, Kirchenvater Augustin, irrte sich hier und hat den verhängnisvollen Satz geprägt, zwingt sie zum Eintritt. Da wurden sie also mit Gewalt gezwungen in die katholische Kirche hinein, einfach zwangsgetauft, zwangsbesprengt und dann waren sie katholische Christen. Und das wurde auch für die Juden ganz verhängnisvoll, denn dadurch wurde das Judentum ausgeschlossen aus der abendländischen Kulturgemeinschaft. Eigentlich bis zum heutigen Tag immer noch, aber gerade über Jahrhunderte hinweg, die Juden haben sich natürlich nicht taufen lassen mit christlicher Taufe und waren damit außen vor und wurden verfolgt und ausgestoßen und so weiter. Im Jahre 1854 wurde das dann durch Papst Pius IX. Offiziell die Kirche als Heilsanstalt, ohne Kirche ist ein Katholik verloren. Und dann müssen wir noch sagen, die katholische Kirche teilt die Kirche auf in den Klerus, das ist der sogenannte Priesterstand. Dann kommt der Ordensstand, das sind die Nonnen und Mönche. Und dann kommen die sogenannten Laien, das allgemeine Kirchenvolk. Und diese Aufteilung ist sehr schlecht und negativ, die hat keine guten Folgen gehabt. Da wurde eben unterschieden Klerus und Kirchenvolk. Und diese Unterscheidung zerstört die Gemeinde Jesu. In der Gemeinde gilt, wie ich es neulich auch mal hier sagte, sonntagmorgens, einer ist euer Meister, ihr aber seid alle Brüder. Der Boden unter dem Kreuz ist eben, da gibt es keine Zweiklassengesellschaft in der Gemeinde. Und die Bibel lehrt ohnehin, dass die Gemeinde eine Gemeinde der wiedergeborenen Gläubigen ist. Das Wort Ekklesia für Gemeinde heißt die Herausgerufenen. Das sind die, die den Ruf Jesu gehört haben, zu ihm hin, aus Welt und Sünde zu ihm. F. Die Lehre von der Jungfrau Maria. Das ist natürlich ein Kapitel, da könnte man stundenlang drüber sprechen, das wollen wir nicht tun. Ich will nur einen ganz kurzen Überblick geben, weil manche die legen hier vielleicht zu viel Wert drauf und polemisieren dann auch mit diesem Punkt. Das will ich nicht. Ich will kurz einen geschichtlichen Überblick geben der Mariologie, der Lehre und der Marienverehrung. Anfänge der Marienverehrung gibt es schon in den ersten Jahrhunderten. Wir haben sogar schon in der Bibel eine Marienverehrung. Also eine Frau kommt zu Jesus Christus und sagt, selig sind die Brüste, die dich gesogen haben und selig die Frau, die dich geboren hat und so weiter. Und Jesus wird das sofort. Marienkult in der Theologie seit dem Konzil von Ephesus, 431 nach Christus. Verehrung und Vergötterung der Maria seit dem 7. Jahrhundert. Ave Maria und Rosenkranz seit dem 12. Jahrhundert. Höhepunkt im Mittelalter, zur Zeit von Ignatius von Loyola, der die Gegenreformation betrieben hat, die Gläubigen mit Stumpf und Stiel ausgerottet hat. Zur Zeit von Ignatius von Loyola sprach man von der Viereinigkeit. Gott Vater, Gott Sohn, Gott Heiliger Geist, Gott Mutter Maria. Viereinigkeit. Es gibt Marienfeste, Marienprozessionen, Marienorden, Marienklöster, Marienbruderschaften, Mariengelöbnisse, Marienwunder und dergleichen mehr. Es wird viel, viel Kult um Maria getrieben. Und ich habe es ja mal in einer Predigt gesagt, wenn es im Himmel drei Menschen gibt, die bedauern, was aus ihrer Person gemacht wird, dann ist es Petrus, dann ist es Martin Luther und dann ist es die Maria. Sie alle drei sind sehr unglücklich, was man aus ihrer Person und ihrem Leben heute gemacht hat. Das würden sie selber sicher ganz streng verurteilen und ablehnen. Dann zweitens unbiblische Lehren über Maria. Die römisch-katholische Kirche lehrt, das sind jetzt alles Dinge, die hinzugetan wurden zum Wort Gottes, was ihr in der Bibel nicht finden werdet. Sie gebar Jesus Christus unversehrt und ist stets Jungfrau geblieben. Die Bibel lehrt, dass sie ihn als Jungfrau empfing und dass sie ihn dann zur Welt gebracht hat. Aber die Bibel sagt nicht, dass sie bei dem Geburtsvorgang Jungfrau geblieben ist. Dazu ist überhaupt keine Notwendigkeit. Im Gegenteil, die Bibel lehrt, dass Maria nach Jesus Christus mindestens 6 weitere Kinder geboren hat. Das ist für einen Katholik zuerst entfremdend, das zu hören, oder befremdend, dann gellt es ihm in den Ohren. Aber das steht eindeutig in Matthäus 13, Vers 55. Die katholische Kirche legt das auf Cousins und Cousinen aus von Jesus. Das stimmt nicht. Da ist im Zusammenhang eindeutig von einer Familie die Rede. Ist nicht sein Vater Josef, der Zimmermann, ist nicht seine Mutter Maria, sind nicht seine Brüder. Und dann werden sie aufgezählt, 4 Brüder und seine Schwestern bei uns. Das sind nicht Cousins, sondern das sind Brüder und Schwestern. Matthäus 13, Vers 55. Auch noch an anderen Stellen. Der Bruder Jesu, der Halbbruder, genauer gesagt Jakobus, der Leiter, einer der Ältesten der Urgemeinde in Jerusalem, zum Beispiel später. B. Sie blieb von der Erbsünde bewahrt. Das ist die Lehre von der unbefleckten Empfängnis. Unbefleckte Empfängnis meint nicht, dass sie Jesus unbefleckt empfangen hat, sondern dass sie selbst unbefleckt empfangen wurde, das heißt, dass in ihrem Leben keine Erbsünde war. Die katholische Kirche sagt, sie hat den Erlöser zur Welt gebracht, den Sohn Gottes. Also Gott hat doch sein Heiligstes nicht in ein schmutziges Gefäß gelegt, in eine sündige Frau. Und darum fügt sie hinzu und sagt, sie wurde von der Erbsünde bewahrt. Davon sagt die Bibel nichts. Ist einfach hinzugetan. Dann hat man erkannt, dass da ein Fehler im Lehrsystem ist und hat begriffen, Moment mal, wenn die Maria keine Sünde hatte, dann kann sie ja gar nicht gestorben sein. Nur wer sündigt, muss sterben. Und dann hat man 1950 erst, ist eines der letzten Dogmen, die hinzugefügt wurden, erst am 1. November 1950 hat man das Dogma aufgestellt, dass Maria mit Leib und Seele in den Himmel aufgenommen wurde, und hat den 15. August als Maria Himmelfahrt eingeführt. Und das widerspricht auch der Bibel. Jesus sagt in Johannes 3, Vers 13, niemand fährt zum Himmel als der, der vom Himmel her niedergekommen ist, des Menschen Sohn. Johannes 3, Vers 13. Dann D. Sie wird genannt gegen ihren Willen, Königin des Alls, Mittlerin aller Gnaden, mit...
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0: Erlöserin, Schlangenzertreterin und dergleichen mehr. Alles Titel, die ihr die Bibel nicht gibt. Die Bibel hat eine so schlichte Lehre über die Maria. Ich will das jetzt nicht wiederholen, weil wir haben in der Vorweihnachtszeit mal über Maria hier morgens nachgedacht. Aber wenn ihr das euch anschaut, schon im Alten Testament steht, ein Fremdling den Söhnen seiner Mutter im Psalm. Jesus Christus wurde von seinen leiblichen Halbbrüdern nicht angenommen. Sie haben ihn abgelehnt. Und dann in Matthäus 1, er erkannte sie nicht, bis sie ihren ersten Sohn gebar. Matthäus 2, da kommen die Weisen und beten ihn, das Kindlein, an, nicht sie, die Maria. Nach römischer Theologie müssten sie eigentlich alle die Maria angebetet haben. Sie hat eben den Erlöser geboren. Nein, sie beten das Kind an, nicht die Maria. Dann in Matthäus 12, wer ist seine Mutter? Er lässt Maria draußen stehen und reckt seine Hand über die Brüder und Schwestern und sagt, wer mein Wort hört, das ist Bruder. Und mein Bruder, meine Schwester und meine Mutter. Und ähnliche Stellen dann wieder. Da unten bei Lukas, in Lukas 1 sagt sie, mein Geist freut sich Gottes meines Heilandes, meines Retters. Sie nennt Jesus Christus ihren Retter. Und das zeigt, dass sie selbst Sünderin war. Sie nennt ihn ihren Retter. In Matthäus 1, Vers 46 ist das wohl. Dann beschreibt Lukas 2 die Zeit von Geburt bis zur Jugend und so weiter. Dann diese Marienverehrung, Lukas 11, die ich vorhin nannte. Johannes 12, wo Jesus sagt, Frau, was habe ich mit dir zu schaffen? Und dann noch unter der Kreuzigung, ich sprach ja darüber, wie Jesus Christus sie wegführt von dem Glauben an ihn, als von der Beziehung zu ihm als Mutter hin zu der Beziehung zu ihm als Sohn Gottes und Erlöser. Dass sie als Mutter zum Glauben kam an ihn als den Erlöser. Darum ging es Jesus. Und sie wird dann zuletzt erwähnt in Apostelgeschichte 1, Vers 14. Und da ist sie zum Glauben gekommen. Da finden wir sie im Kreis der gläubigen Gemeinde. Da hat Jesus Christus das Ziel seiner Seelsorge erreicht. Ihr könnt nachher die Stellen noch fertig abschreiben. Wir sehen, von da ab kommt Maria gar nicht mehr vor. Das sind alle Stellen, wo die Maria direkt oder indirekt genannt wird in der Bibel. Das sind eine Handvoll Stellen oder zwei Hände voll. Und von da ab, wo das eigentlich in der Bibel kommt, in den Briefen, finden wir Maria nicht mehr. Sie hat keine Heilsbedeutung weiter. Sie hat eine vorbildliche Funktion für uns. Ihr Glaube ist vorbildlich, aber keinerlei Heilsbedeutung. Ich habe hier so ein kleines Mitbringsel vom Gnadenort von Maria Bickesheim, das ist da unten im Raum Rastatt. Wenn man das liest, das hat mir mal jemand mitgebracht, eine Katholikin, die aber inzwischen auch zu Jesus Christus fand. Da sind hier so Strophen drin, die man beten kann. Maria zu lieben ist allzeit mein Sinn, in Freuden und Leiden ihr Diener ich bin. Mein Herz, o Maria, brennt ewig zu dir, in Liebe und Freude, o himmlische Zier. Ich lese da jetzt nicht alles vor, da sind noch Dinge drin, die mich echt erschüttert haben, als ich es heute nochmal las. Dann die sogenannten Marienerscheinungen. Ihr nehmt mir das hoffentlich nicht übel, aber ich muss hier mal was Humorvolles sagen. Ich habe das neulich auch gehört auf einem Seminar mit Erwin Keck. Petrus und Paulus und Maria haben sich im Himmel unterhalten. Wo gehen wir denn heute mal hin? Da sagt der Petrus, ach, heute gehen wir mal nach Jerusalem. Sagt der Paulus, ach nee, da war ich schon. Dann sagt er, dann sag du wohin. Dann sagt der Paulus, komm, wir gehen nach Rom. Dann sagt der Petrus, nee, da war ich auch schon. Und dann sagt der Petrus, ich hab's, wir gehen nach Lourdes. Dann sagt Maria, oh fein, da war ich noch nie. Also das zu dem Bereich Marienerscheinungen. Es ist sehr, sehr fraglich, ob Maria in Lourdes gewesen ist, ob sie dort erschienen ist. Ich selber, meine persönliche Meinung ist nein. Denn Maria ist gestorben, sie ist begraben worden, sie ist verwest, sie ist sicherlich im Himmel. Ihr Geist, ihre Seele ist im Himmel bei dem Herrn, keine Frage, aber sie erscheint nicht. Ich glaube nicht, dass sie erscheint und dass diese Erscheinungen Imitationen sind oder unter Umständen sogar menschlicher Betrug, aber wo Leute da wirklich etwas sehen, wo sie wirklich eine Marienerscheinung haben, da muss man mal genau hinschauen. Da kann es zum Beispiel ganz leicht sein, dass in der Familienanamnese Okkultismus praktiziert wurde, also dass da die Voreltern irgendwas mit okkulten Dingen zu tun haben. Und dann kommen ganz leicht Marienerscheinungen und andere Erscheinungen zustande. Das muss man einfach wissen. In Lourdes soll Maria seit dem 1. Februar 1858 insgesamt 18 Mal erschienen sein. In Fatima 6 Erscheinungen zwischen 1913 und 1917, das ist in Portugal. Und an vielen anderen Orten in Jugoslawien, Medjugorje und so weiter. Viele Orte, wo Maria erschienen sein soll. Ich möchte dazu eine Beurteilung lesen aus diesem Buch von Otto Markmann, ein Bruder aus Berlin. Er schreibt hier zur Beurteilung der Erscheinungen: Die Marienerscheinungen haben keine biblische Grundlage. Wir zweifeln nicht an der Wirklichkeit dieser Erscheinungen. Wir sind aber überzeugt davon, dass es sich um Erscheinungen von unten handelt, um satanische Nachäffungen, um eine Irreführung von Menschen. Denn wenn man mal genau anschaut, was in diesen Marienerscheinungen prophezeit wird, was dort weitergegeben wird, dann sind es meistens Dinge wie, die Leute sollen noch kräftiger den Rosenkranz beten, sie sollen noch öfter das Ave Maria beten, sie sollen noch mehr für den Papst beten und so weiter. Es gibt da eine Zeitschrift, die heißt Maria ruft, Zeitschrift im Dienste Marias. Ich habe die Zeitschrift zu Hause, mehrere Exemplare. Das ist erschütternd, wenn man das liest, was in diesen Marienkundgebungen an unbiblischen Dingen weitergegeben wird. Und allein am Inhalt dieser Offenbarungen sieht man, dass es keine göttliche Quelle sein kann und ganz gewiss auch nicht ist. Ein Wort zu Heiligen. Das habt ihr nicht, da müsst ihr bitte ergänzen, G, vorne im Inhaltsverzeichnis steht's, aber ich habe es hier unten vergessen, G, Heilige. Ihr braucht es nicht aufschreiben, aber wer sich da eine Notiz machen will, die katholische Kirche lehrt, Heilige sind Menschen, die durch ein außergewöhnliches Leben einen Überschuss an guten Werken haben. Die also mehr gute Werke getan haben, als wir Sünden in ihrem Leben. Und so ist ein Überschuss an guten Werken. Und das, diesen Überschuss an guten Werken bildet einen Gnadenschatz, den die römisch-katholische Kirche verwaltet. Und wenn jemand in eine ausweglose Not kommt, dann kann er zu den Heiligen beten und dann wird ihm aus diesem Gnadenschatz der Heiligen Hilfe zuteil. Als Martin Luther damals in dieses schlimme Gewitter kam, vor seiner Bekehrung, da betet er: Heilige Sankt Anna, hilf, ich will ein Mönch werden. Und dann wurde er Augustinermönch. Ja, da betet er zu der heiligen Anna. Und später hat er das in seinem Lied Such, wer der will, ein ander Ziel. Wunderbar verarbeitet, da heißt es dann in einer Strophe: Such, wer der will, Nothelfer viel, die uns doch nichts erworben. Ja. Also damit meint er die Heiligen, Nothelfer. Die Heiligen können uns nicht helfen. Ich erwähne hier in dem Zusammenhang Lukas 16, die Geschichte vom reichen Mann und armen Lazarus. Und da ist der reiche Mann in der Hölle. Und er wendet sich an Abraham. Und ihr lieben katholischen Freunde, wenn es jemals einen Heiligen gegeben hat, einen heiligen Menschen, dann war es der heilige Abraham. Und der reiche Mann wendet sich zweimal an den heiligen Abraham und zweimal wird ihm die Bitte abgeschlagen. Einmal um Kühlung seiner Zunge und einmal, dass er Lazarus sende zu den 5 ungläubigen Brüdern. Und beides Mal wehrt ihm Abraham ab. Das sehen wir, Gebete zu Heiligen haben überhaupt keinen Sinn. Sie werden nicht erhört. Und die Bibel sagt in dem Zusammenhang 1. Timotheus 2, Vers 5. Es ist ein Gott und ein Mittler zwischen Gott und den Menschen. Nämlich der Mensch Jesus Christus, der sich selbst für alle gegeben hat zur Erlösung. Ein Gott und ein Mittler. Nicht viele Mittler. Seite 5 oben. H, das Papsttum. Wir haben es dann schon bald geschafft. Erstens Begründung. Falsche Begründung. Matthäus 16, 18. Das kennt jeder Katholik eigentlich auswendig. Du bist Petrus und auf diesen Felsen will ich meine Gemeinde bauen. Aber Jesus meinte damit nicht, dass er auf den wackeligen Menschen, auf diesen Wackelpeter, Petrus, seine Gemeinde bauen wollte. Wenn Jesus Christus auf einen Menschen seine Gemeinde gebaut hätte, dann hätte er sie auf den Apostel Paulus gegründet. Ganz gewiss, auf ihn, der ganz anders dastand als Petrus. Paulus musste Petrus einmal zurechtweisen vor allem. Wenn auf einen Menschen, dann auf Paulus, aber auch Paulus wäre nicht in der Lage gewesen, Grundlage der Gemeinde zu sein. In 1. Korinther 3,11 steht, auf wen die Gemeinde gebaut ist. Einen anderen Grund kann niemand legen, außer dem, der gelegt ist, welcher ist Jesus Christus. Er ist Fundament und Zentrum der Gemeinde. 1. Korinther 3,11. Nicht Petrus, nein. Da, wo das Bekenntnis ausgesprochen wird, du bist Petrus, du bist Christus, des lebendigen Gottes Sohn, da wird Gemeinde gebaut. Behauptung, Petrus sei Bischof in Rom gewesen. Diese Behauptung kann man überhaupt nicht belegen. Es ist nicht mal sicher, ob Petrus überhaupt in Rom war. Haben wir keinen biblischen Beweis für. Und schon gar nicht, dass er Bischof in Rom gewesen sei, wobei die Bibel das Bischofsamt in dem Sinn gar nicht kennt. Der erste Papst war dann Leo der Erste, 440 bis 461 nach Christus. Ihr müsst mal Katholiken fragen, wer dazwischen Papst war. Dazwischen hat es keine Päpste gegeben. Man behauptet nämlich, der heutige Papst, die Päpste heute, stehen in einer ununterbrochenen Sukzession, in einer ununterbrochenen Folge. Ja, wer war denn Papst von Petrus an bis zu Leo dem Ersten? Das war der erste Papst, 440 bis 461. Dazwischen Niemandsland. Zur Zeit Papst Johannes Paul II., den wir eben da gesehen haben, Karol Wojtyla mit bürgerlichem Namen Pole, glühender Marienverehrer, wo er hinkommt, weiht er Städte, Länder, ganze Völker, ja die ganze Erde der Maria. Wer den polnischen Katholizismus kennt, der weiß um die schwarze Madonna und all diese Dinge. Das ist eine ganz, ganz dunkle Geschichte da in Polen. Aber auf der anderen Seite wirkt der Herr zurzeit mächtig in Polen und viele Menschen kommen zum Glauben durch Radiosendungen von Richard Kriese und anderen Mitarbeitern in polnischer Sprache. Viertens, falsche Lehre. Es wird behauptet, Jesus Christus regiere durch diesen seinen Stellvertreter seine Kirche auf Erden. Man behauptet, der Papst sei der Stellvertreter Jesu Christi. Der Papst ist nicht der Stellvertreter. Der Heilige Geist ist der Stellvertreter Jesu Christi auf Erden, aber nicht der Papst. Jesus sagte, ich will euch einen anderen Sachwalter senden. Das war der Heilige Geist, nicht der Papst. Der ist fehlbar. Aber 1870 nach Christus hat man das Dogma von der Unfehlbarkeit aufgestellt. Und als ein Kardinal widersprach und sagte zu dem damaligen Papst, ich glaube es war Pius IX., als er ihm widersprach und sagte, aber Papst Pius, die Tradition, was sagt denn die Tradition dazu? Da antwortete Papst Pius, die Tradition bin ich. Damit war die Diskussion beendet. Die Tradition bin ich. Aus Markmann dazu noch eine Aussage. Nee, das habe ich mir hier nicht angestrichen, das würde zu lang dauern, das zu suchen. Biblische Beurteilung dazu, Matthäus 23, Vers 9. Da steht ausdrücklich, und ihr sollt niemanden euren Vater nennen auf Erden. Damit ist nicht gemeint, der irdische Vater, den dürfen wir natürlich Vater nennen. Aber damit ist gemeint, niemanden heiligen Vater nennen, geistlichen Vater. Und genau das tut die römisch-katholische Kirche. Sie nennt ihn heiligen Vater. Eigentlich auch eine Lästerung. Das Papsttum nicht haltbar von der Bibel her. I, der Ablass. Als Martin Luther 1517 seine 95 Thesen an die Schlosskirche von Wittenberg schlug, da handelten über 90 dieser Thesen vom Ablass. Von den 95 sind über 90 haben mit dem Ablass zu tun. Denn zu der Zeit war Tetzel am Werk und ihr kennt seinen Satz, der ist weltberühmt geworden, wenn das Geld im Kasten klingt, die Seele aus dem Fegefeuer springt. Das war das Motto damals, man konnte für Geld eben Ablässe kaufen. Es ging so weit, dass man seine verstorbenen Vorfahren bis, weiß ich wie viele Generationen zurück, loskaufen konnte gegen Geld aus dem Fegefeuer, wo es gar kein Fegefeuer gibt. Und damit hat die Kirche natürlich viel Geld gemacht. Das war reine Geldmacherei. Und dagegen wandte sich Martin Luther und das hat die Reformation ausgelöst. Der Ablasshandel. Das war der letzte Tropfen, der das Fass zum Überlaufen gebracht hat. Dann die Lehre von den guten Werken. Da möchte ich einen Abschnitt wieder aus diesem Traktat mit euch lesen. Auf Seite 3, in der Mitte rechts, ist ein sehr guter Abschnitt. Übrigens, das ist etwas vom Besten, was ich zur römisch-katholischen Lehre überhaupt kenne. Auf so kurzem Platz, so viele ganz wichtige Dinge. Ich bitte euch herzlich, das in Ruhe zu Hause zu lesen, dieses Traktat. Aber jetzt auf Seite 3. Etwa in der Mitte steht, was lehrt die Bibel über gute Werke? Und darüber ist noch ein Absatz, den wollen wir jetzt erst noch lesen. Der beginnt mit den Worten der Theologe Dr. C.D. Cole. Habt ihr das? Also der Theologe Cole sagt, der römische Katholizismus ist ein kompliziertes System der Errettung durch Werke. Er bietet Erlösung gegen Abzahlung an, sieht aber zu, dass der arme Sünder mit seinen Zahlungen nie nachkommt. So lastet bei seinem Tod noch eine große unbezahlte Schuld auf ihm, die noch abgetragen werden muss, durch sein Leiden im Fegefeuer und die Gebete, Almosen und Opfer seiner noch lebenden Verwandten und Freunde. Das ganze System fordert Verdienst und Geld von der Wiege bis zum Grab und noch darüber hinaus. Die Weisheit, die einen solchen Plan der Erlösung ersonnen hat, ist bestimmt nicht von oben, sagt D.C. C.D. Cole. Was lehrt die Bibel über gute Werke? Dieser Abschnitt ist sehr gut. Selbstverständlich gefallen Gott gute Werke und sie nehmen einen wichtigen und notwendigen Platz im Leben des Christen ein. Sie sind eine natürliche Folge des echten Glaubens und entstehen aus Liebe und Dankbarkeit gegenüber Gott für sein wunderbares Geschenk der Erlösung. Mit anderen Worten, gute Werke sind nicht die Ursache und die Grundlage unserer Errettung, sondern sie sind die Folge und das Zeichen einer wirklichen Errettung, finde ich sehr gut ausgedrückt. Und das ist biblisch, nicht aufgrund von gerechten Werken, die wir getan haben, schreibt Paulus, sondern nach seiner Barmherzigkeit durch das Bad der Wiedergeburt und der Erneuerung im Heiligen Geist, Titus 3,5. Der wiedergeborene Christ bringt so natürlich gute Werke hervor, wie der Weinstock Weintrauben. Sie gehören zu seiner neuen Natur. Er tut sie nicht, um gerettet zu werden, sondern weil er gerettet ist. Aber jetzt dazu noch ein kleiner Absatz ganz unten, auf Seite 3 ganz unten. Das Konzil von Trient erklärte in seiner Ablehnung der reformatorischen Lehre von der Rechtfertigung durch den Glauben und seiner Verteidigung der katholischen Bußlehre, dick gedruckt, wer auch immer behauptet, dass der Mensch allein durch die Zurechnung der Gerechtigkeit Christi gerechtfertigt werde, der sei verflucht. Dieses Konzil von Trient ist etwas vom Schlimmsten in der Kirchengeschichte. Das war das längste Konzil der Kirchengeschichte, 16 Jahre lang. Da wurden 135 Flüche gegen die Lehre der Reformation geschleudert, die alle 135 heute noch stehen. Da ist nicht ein einziger zurückgenommen worden. Und glaubt es ja nicht, dass da je einer zurückgenommen wird. Nie, solange die Erde steht, nicht. Das ist fest zementiert, diese Flüche des Konzils von Trient. Den schlimmsten Fluch werden wir gleich noch kennenlernen bei dem Buchstaben L. Biblische Lehre haben wir da schon gleich gelesen, das Fegefeuer. Ich will nur sagen, dass es nach der Bibel kein Fegefeuer gibt, sondern der Mensch kommt nach seinem Sterben entweder in eine Art Warteraum zum Himmel oder in einen Warteraum zur Hölle. Aber er kann dort nicht mehr wechseln. Er kann nicht mehr von oben nach unten und nicht mehr von unten nach oben. Nach dem Tod ist festgelegt, wo der Mensch seine Ewigkeit verbringt. Bei Gott oder ferne von Gott. Und das entscheidet sich hier in dieser Zeit an seiner Stellung zu Jesus Christus und seinem vollbrachten Heil. Drüben in der Ewigkeit gibt es daran nichts mehr zu verändern und auch keine Hintertür. Das müssen wir mit aller Deutlichkeit und Entschiedenheit sagen. Hebräer 9, 28, es ist dem Menschen bestimmt, einmal zu sterben, danach aber das Gericht. Punkt. L. Achso, ihr fragt vielleicht, ja, wie kommt dann die katholische Kirche auf ihre Lehre vom Fegefeuer? Das ist ein Missverständnis von 1. Korinther 3, Vers 11 bis 15. Das lese ich aber jetzt nicht. Das könnt ihr zu Hause selbst lesen, wenn ihr möchtet. 1. Korinther 3, Vers 11 bis 15 wurde da falsch verstanden und mit anderen Stellen zusammen falsch ausgelegt. L, Heilsgewissheit. Das Konzil von Trient, das nennt man Tridentinum, hat zur Heilsgewissheit etwas Erschütterndes gesagt. Eben einer dieser 135 Flüche heißt, verflucht ist, wer seines Heiles gewiss ist. Und Martin Luther sagt, die Heilsgewissheit ist das Kleinod der Reformation. Wer die Heilsgewissheit leugnet, der speit den Glauben aus, sagt Martin Luther. Die Bibel lehrt die Heilsgewissheit. Ich habe vorhin zitiert Johannes 5, Vers 24. Wer mein Wort hört und glaubt dem, der mich gesandt hat, der hat das ewige Leben und kommt nicht in das Gericht, sondern ist vom Tode zum Leben durchgedrungen. Das hängt eben damit zusammen, wenn es auf den Menschen und seine Werke ankommt, dann kann es keine Heilsgewissheit geben. Dann muss er bis zum Sterbebett immer die bange Frage haben, reicht es aus, was ich getan habe? Reichen meine Werke aus? Und dann geht er in eine ungewisse Ewigkeit hinein mit der bangen Frage auf den Lippen. Aber wenn es auf das Werk Jesu Christi ankommt, das vollkommen ist, das ewig gültig ist, dann kommt es nicht auf mich an. Dann kann ich sagen, ja Herr, dieses Werk, das nehme ich für mich. Und das gilt jetzt für mich. Das sagt mir die Bibel zu. Das bestätigt auch der Römerbrief, Römer 8, Vers 1. Es gibt keine Verdammnis für die, die in Christus Jesus sind. Vers 38 bis 39 im selben Kapitel. Denn ich bin gewiss, dass niemand mich von der Liebe Gottes scheiden kann. Und noch zwei Stellen aus dem 1. Johannesbrief. 1. Johannes 3, 14. Wir wissen, dass wir aus dem Tode ins Leben gekommen sind, denn wir lieben die Brüder. Und die schönste Stelle, 1. Johannes 5, Vers 13. Solches habe ich euch geschrieben, auf dass ihr wisset, dass ihr das ewige Leben habt. Geschrieben, auf dass ihr wisset. Das ist der Grund, warum die Bibel geschrieben wurde. Damit Menschen 1993 in Mannheim und Umgebung wissen können, dass sie das ewige Leben haben. M, die katholische Mystik. Das mache ich nur ganz kurz. Es gibt bekannte katholische Mystiker, Bernhard von Clairvaux, Franz von Assisi gehörte dazu, Johannes Tauler, Ignatius von Loyola, Madame de Goyon, die zum Teil sehr gute Sachen gesagt haben, aber zum Teil geht es dann wieder bei ihnen in eine ganz andere, falsche Richtung. Da vermischt sich dann das Hören auf eine innere Stimme mit dem Hören auf das Wort Gottes. Das sind dann auch manche mystische, vielleicht auch menschliche oder sogar dämonische Dinge mit hineingeflossen. Reliquienverehrung seit den Kreuzzügen, 1095 nach Christus begannen die unter Papst Urban II. Da gab er die Parole aus, befreit Jerusalem von den Ungläubigen. Da waren die Türken und andere Nationen, die Jerusalem, die heiligen Städten inne hatten. Und dann gab er die Parole aus, befreit Jerusalem, das heilige Land von den Ungläubigen. Und dann sind die losgestürmt mit Legionen und wollten da das heilige Land befreien, viel Blut geflossen. Und dabei haben sie dann angebliche Gegenstände aus der ersten Christenheit mitgebracht. Ich sage euch mal im Spaß. Man hat so viele Splitter, angebliche Splitter vom Kreuz Jesu gesammelt, dass man damit ein Gebäude wie den Kölner Dom bauen könnte. Versteht ihr? Erstmal, abgesehen davon, welcher vernünftige Mensch glaubt, dass im Jahr 1100 noch Splitter vom Kreuz Jesu erhalten geblieben waren? Ja, das Holz ist längst vermodert. Ja. Und dann behauptet man, im Aachener Dom würden liegen Windeln Jesu, Lendentücher Jesu, ein Kleid Marias, das Enthauptungstuch Johannes des Täufers. Wie gesagt, das muss man erstmal glauben, dass das noch existiert an Stoff und dann aber auch, dass gerade wirklich diese Dinge noch erhalten waren. Oder das berühmteste Reliquium ist wohl das Turiner Grabtuch. Und man lehrt, in jedem Altar einer römisch-katholischen Kirche muss eine Reliquie vorhanden sein, sonst darf darauf kein Messopfer stattfinden. Was sagt die Bibel dazu? Wir brauchen erstens keinen Altar und zweitens keine Reliquien. Das sind so Dinge, wo es immer vom Geistlichen ins Sichtbare geht, ins Greifbare. Man möchte was anfassen, man möchte was zeigen können und so weiter. Das brauchen wir nicht. Nach der Bibel, wir haben das Wort. Zölibat ist die Lehre, dass der römisch-katholische Priester unverheiratet sein muss. Völlig unnötig nach der Bibel. Erst seit 1139 wird das gelehrt. Bis dahin waren katholische Priester verheiratet. Erst seit 1139 ist das Kirchengesetz. Da hat es damals Probleme gegeben, da wurden katholische Priester geschieden und so. Und da hat man einfach gesagt, von jetzt ab Ehelosigkeit. Und seitdem ist das so fest zementiert. P. Der Protestantismus in katholischer Sicht. Wir kommen mit Riesenschritten zum Schluss. Letzte Seite. Früher waren die Evangelischen immer die Ketzer. Seit dem Zweiten Vatikanischen Konzil, zwar in diesem Jahrhundert, 1962 bis 65, sind es nur noch die getrennten Brüder. Aber im römischen Einheitskatechismus steht ein erschütternder Satz. Der Protestantismus ist die Summe aller Irrlehren, die vor ihm waren, nach ihm gewesen sind und noch entstehen werden, um die Seelen zu verderben. Und für Leute, die meinen, dass heute im Zeitalter der Ökumene die großen Kirchen so zusammenrücken und dass doch die katholische Kirche vieles inzwischen nicht mehr so heiß essen würde, wie es gekocht wäre, möchte ich hinweisen, dass alle Teilnehmer des Zweiten Vatikanischen Konzils zu Beginn am 13. Oktober 1962 einen Glaubensschwur ablegen mussten, in dem es unter anderem hieß: Ich bekenne, dass sich in der Messe ein wirkliches Sühnopfer für die Lebendigen und die Toten vollzieht, dass in dem allerheiligsten Sakrament der Eucharistie der Leib und das Blut unseres Herrn Jesus Christus zugleich mit seiner Seele und seiner Gottheit wirklich und wahrhaftig gegenwärtig ist. Ich halte fest daran, dass es ein Fegefeuer gibt und die Seelen, die sich darin befinden, durch die Gebete der Gläubigen Hilfe erhalten. Ich glaube auch fest, dass man die Heiligen, die mit Christus regieren, verehren und anrufen muss. Ich versichere, dass man Bilder von Christus, von der immer Jungfrau gebliebenen Mutter Gottes und den anderen Heiligen besitzen, aufbewahren und ihnen gebührende Hochachtung und Verehrung zuteil werden lassen soll. Ich anerkenne die heilige römisch-katholische apostolische Kirche als Mutter und Lehrerin aller Kirchen. Ich verspreche und schwöre dem römischen Papst, dem Nachfolger des heiligen Petrus, dem Fürsten unter den Aposteln und Stellvertreter Christi auf Erden, wahren Gehorsam. Und letzter Satz. Desgleichen verdamme, verwerfe und erkläre ich alles für verflucht, was dazu im Widerspruch steht, alle falschen Lehren, die die Kirche verdammt, verworfen und für verflucht erklärt hat. Merkt ihr, wie auch das Konzil von Trient diese 135 Flüche hier neu bekräftigt werden im Zweiten Vatikanischen Konzil. Römisch drittens thesenartige Zusammenfassung. Der Weg zu Gott ist der Weg über Umkehr und Glauben an seinen gekreuzigten und auferstandenen Sohn Jesus Christus. Umkehr und Glauben. Das lehrt die Bibel. Kehrt um und glaubt an das Evangelium. Diesen Weg hat Satan bereits in der frühen Christenheit verdunkelt, um ihn dann nach und nach durch den Irrweg einer Scheingerechtigkeit aus Sakramenten verdient.
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1: Warum gibt Gott denn keine Antwort? Warum diese unheilbaren Krankheiten? Als Jesus vorüberging, sah er einen Menschen blind von Geburt. Und seine Jünger fragten ihn und sagten: Rabbi, wer hat gesündigt, dieser oder seine Eltern, dass er blind geboren wurde? Jesus antwortete: Weder dieser hat gesündigt noch seine Eltern, sondern damit die Werke Gottes an ihm offenbart würden. Johannes Evangelium, Kapitel 9, die Verse 1 bis 3. Als aber Jesus es hörte, sprach er: Diese Krankheit ist nicht zum Tod, sondern um der Herrlichkeit Gottes willen, damit der Sohn Gottes durch sie verherrlicht werde. Johannes Evangelium, Kapitel 11, Vers 4. Warum trifft es gerade mich? Ich komme vom Arzt. Mit schweren Beinen steige ich zu meiner Wohnung hinauf. Nun weiß ich es. Ich habe Krebs. Er versuchte, die Sache harmlos darzustellen, aber ich wollte es genau wissen. Die Operation sei nicht schwierig, doch bin ich nachher noch ein normaler Mensch, voll arbeits- und leistungsfähig? Oder bricht die Krankheit in kurzer Zeit auch an anderen Stellen aus? Auf der Straße habe ich mir die Passanten angesehen. Wie leichtfüßig gehen sie hin und her. Sie lachen und scherzen. Sie können sich noch für alles interessieren. Warum hat die Hand des Schicksals gerade mich ergriffen und geknickt? Ja, warum? Bis vor wenigen Tagen noch ist es uns eigentlich immer gut gegangen. Wir hatten Frieden in unserer Familie, gesunde Kinder, ein gemütliches Heim. Wir konnten uns vieles leisten. Aber seit dem letzten Wochenende ist alles anders geworden. Wir fuhren über Land und da geschah es. Zusammenprall mit einem anderen Wagen auf vereister Fahrbahn. Wir anderen kamen mit leichten Verletzungen davon, aber meine Frau liegt bewusstlos im Krankenhaus. Was wird nun aus ihr? Aus uns? Wir wissen es nicht. Die Sonne ist von einem Augenblick zum anderen aus unserem Leben verschwunden. Alles liegt so dunkel vor uns. Warum trifft es gerade uns? Wie viele solche Fälle ereignen sich jeden Tag? Hier noch ein Beispiel aus der Bibel. Von König Hiskia wird berichtet, dass sein Tun vor Gott recht war. Sein Vater hatte in Jerusalem dem heidnischen Götzentum Tür und Tor geöffnet, er aber zerschlug die Bildsäulen der falschen Götter und räumte weg, was das Volk Israel zum Götzendienst verleiten konnte. Auch wich er nicht von den Geboten Gottes ab. Seine Geschichte wird in Jesaja 38 erzählt. Konnte man da nicht erwarten, dass Gott ihm half? Gewiss, er tat es auch. Als der König von Assyrien mit einem übermächtigen Heer gegen Jerusalem vorrückte, da hinderte ihn Gott daran, einen Wall gegen die Stadt aufzuschütten und die Mauern zu durchbrechen. Ja, keinen einzigen Pfeil durfte er hineinschießen. Und in der gleichen Nacht ging ein Engel Gottes aus und schlug im feindlichen Heer 185.000 Mann, so dass sich die Assyrer geschlagen geben mussten. Ein verdienter Erfolg für Hiskia, werden sie sagen. Auch er selbst mag ähnlich gedacht haben. Aber gerade in jenen Tagen wird er todkrank. Der Prophet muss ihm ausrichten: So spricht der Herr. Bestelle dein Haus, denn du wirst sterben und nicht genesen. Auch hier die Hand, die scheinbar ohne zu fragen nach einem Menschen greift. Hiskia hat alles andere erwartet, nur das nicht. Er ist ganz zerschlagen und voller Warum. Warum trifft es gerade mich? Doch was tut er? Er wendet sich im Gebet an Gott. Haben Sie dies auch schon getan, nachdem Sie ein schwerer Schlag getroffen hat? Es ist das Beste, was wir tun können. Hiskia betete: Ach Herr, gedenke doch, dass ich in Wahrheit und mit ungeteiltem Herzen vor deinem Angesicht gewandelt bin und getan habe, was gut ist in deinen Augen. Er weint sehr. Er mag denken: Nachdem nun im Land Ruhe eingekehrt ist, soll ich durch die Pforten des Totenreichs gehen, bevor meine Lebenszeit erfüllt ist? weder Gott noch den Menschen länger dienen können? Sieht ein Mensch den Tod so unmittelbar vor sich, kommen ihm seine Sünden in den Sinn. Auch dem Mensch den Tod so unmittelbar vor sich, kommen ihm seine Sünden in den Sinn. Auch dem frommen Hiskia geht es nicht anders.

will und kann anders handeln, weil sein Sohn Jesus Christus in seinem Auftrag am Kreuz die Sünden derer getragen und gesühnt hat, die, wie Hiskia, mit bußfertigem Herzen vor ihn treten. Jesus ist vor Gott als Bürge für sie eingestanden. Und Gott hat in seiner Liebe zu ihnen die Strafe zu ihrem Frieden auf seinen Sohn gelegt. Das gilt sowohl für die Menschen damals wie auch für die Sünder von heute. Bedingung ist, dass der Mensch sich im Glauben auf diesen stellvertretenden Bürgen stützt. Sogleich empfängt Hiskia die freudige Sicherheit, Gott hat alle meine Sünden hinter seinen Rücken geworfen. Das also ist der Zweck seiner Seelennot. Und er ruft aus, siehe, zum Heil wurde mir bitteres Leid. Dies spielt sich in wenigen Stunden ab. Der Prophet ist noch nicht weit, da sagt Gott zu ihm, kehre um und sprich zu Hiskia, ich habe dein Gebet gehört, ich habe deine Tränen gesehen. Siehe, ich will dich heilen. Am dritten Tag wirst du in das Haus des Herrn hinaufgehen und ich will zu deinen Tagen 15 Jahre hinzufügen. Nicht die 15 Jahre Lebensverlängerung, sondern die Sicherheit des ewigen Heils seiner Seele und der Vergebung seiner Sünden war der größte Gewinn, den Hiskia aus dieser Krankheit davonträgt. Die Hand Gottes, die uns schlägt, will auch uns dazu bringen, dass wir vor ihn treten, uns vor ihm niederbeugen und durch Glauben an Jesus Christus die Frage unserer Sünde und Schuld für immer vor ihm regeln. Haben Sie das schon getan? Sonst tun Sie es heute. Denn Sie wissen nicht, wie viele Lebensjahre Gott Ihnen hinzufügen wird. Kommt, lasst uns miteinander rechten, spricht der Herr. Wenn eure Sünden wie Scharlach sind, wie Schnee sollen sie weiß werden. Jesaja Kapitel 1, Vers 18. Ein Versehen mit Folgen. Ein junger Mann hatte schon einige Jahre an der Universität studiert. Eigentlich wollte er Jurist werden. Aber das Studium gefiel ihm nicht. Um etwas Zerstreuung zu finden, nahm er Reitstunden. Da, in der Welt der Pferde und der Reiter, fühlte er sich zu Hause. Finanziell konnte er es sich gut leisten. Er dachte sogar daran, sein Studium an den Nagel zu hängen, um eine Reitschule zu eröffnen. Dann aber wurden seine Pläne über den Haufen geworfen. Bei einem missglückten Sprung seines Pferdes schlug er so unglücklich auf dem Boden auf, dass man ihn mit ernsten inneren und äußeren Verletzungen ins Krankenhaus bringen musste. Es sah nicht so aus, als ob er je wieder in den Sattel steigen könnte. Im Krankenbett hatte er nun viel Zeit zum Nachdenken, und weil die Heilung so unsicher schien, beschäftigte er sich viel mit dem Gedanken an sein Sterben. Das machte ihn aber unruhig und erfüllte ihn mit Furcht. Gab es nicht einige schwarze Blattseiten in seinem Lebensbuch, die er anderen Menschen lieber nicht zeigen wollte? Noch mehr aber plagte ihn der Gedanke, dass er einst vor dem heiligen und allwissenden Gott darüber werde Rechenschaft ablegen müssen. Und dann? Er wusste, dass er verloren sein würde. Für ewig verloren. Er nahm sich ernsthaft vor, ein anderes Leben zu beginnen, wenn er je wieder gesund werden sollte. Eine Pflegefachfrau kam herein und begann in aller Stille, um sein Bett herum eine Trennwand aufzustellen. Dadurch fuhr ihn ein großer Schrecken. Er wusste, was das bedeutete. In jenem Krankenhaus wurden solche Wände um das Bett von Patienten gestellt, für die es keine Hoffnung mehr gab. War sein Zustand denn so ernst? Fragte er sich. Werde ich so bald sterben müssen? Aus der Ferne hörte er Glocken läuten. Wie lange würde er das noch hören können? An der Wand des Zimmers hing ein Text mit den Worten, kommt her zu mir, alle ihr Mühseligen und Beladenen, und ich werde euch Ruhe geben. Matthäus Evangelium, Kapitel 11, Vers 28. Seine Blicke wanderten von der Trennwand zu diesem Text und vom Text zur Trennwand. Oh, diese schreckliche Wand, die ihm sein nahes Ende ankündigte, und dann diese einladenden Worte des Heilands der Sünder. Er wusste, dass es mit ihm anders werden musste, und er hatte sich ja schon vorgenommen, damit ernst zu machen. Aber würde er noch Zeit dazu haben? Deutlich erinnerte er sich an die Verkündigung des Evangeliums. Der Bericht von der Geburt Jesu, von seinem Leben und Sterben war ihm nicht unbekannt.

0: Er hatte nichts davon wissen wollen, hatte sich bewusst davon abgewandt und sich für einen Weg in der Welt und in der Sünde entschieden. War für ihn jetzt noch Rettung möglich? Oder war es für immer zu spät? Dann rief er aus: »Herr, ich komme. Ich komme zu dir.« Oder ist es bereits zu spät? Sein Bettnachbar, der das Aufstellen der Trennwand beobachtet hatte, dachte: »Armer Junge«, und beginnt er schon zu fantasieren. Aber der Herr hörte auf ihn, so wie er auf jeden hört, der in Reue und im Glauben um Errettung schreit. Ein ihm bis dahin unbekannter Friede erfüllte sein Herz. Mit Sicherheit wusste er jetzt, dass seine Sünden vergeben waren. Und die Angst vor dem Sterben war plötzlich von ihm weggenommen. Noch nie hatte er sich so glücklich gefühlt. Er war völlig bereit zu sterben. Nein, doch noch nicht ganz. Er dachte an seinen Bruder, an seine Freunde. Wie würde er ihnen doch gern von seiner Erfahrung erzählen und sie warnen? Er möchte das große Glück hinausrufen, dass alle ihn hören konnten. Dann ging die Tür auf und die Krankenschwester trat an sein Bett. Sie sagte: »Ich muss Sie vielmals um Entschuldigung bitten. Ich habe die Trennwand aus Versehen ins falsche Zimmer gebracht. Nehmen Sie es mir nicht übel?« Zu ihrer großen Überraschung rief der Patient: »Übel nehmen? Niemals! Das Versehen war doch Anlass zu der wunderbarsten Erfahrung meines Lebens.« Er genas wieder und verließ das Krankenhaus als dankbarer Zeuge für den, der ihm alle seine Sünden vergeben und ihm Frieden und Freude geschenkt hatte. Warum befallen uns Ängste, Depressionen und Zweifel? Drangsal und Angst über jede Seele eines Menschen, der das Böse vollbringt. Herrlichkeit aber und Ehre und Frieden jedem, der das Gute wirkt, denn es ist kein Ansehen der Person bei Gott. Römer Kapitel 2, die Verse 9 und 10. Der wirkliche Grund ihrer Sicherheit. Königin Victoria besuchte einst in der St. Paul's Kathedrale in London einen Gottesdienst. Mit großer Aufmerksamkeit folgte sie der Predigt. Anschließend fragte sie den Hofprediger, ob man schon in diesem Leben seiner ewigen Errettung sicher sein könne. Seine Antwort war: »Leider kann ich Ihrer Majestät in keiner Weise eine solche Sicherheit geben.« Dieses Gespräch wurde in den Hofnachrichten veröffentlicht, wovon ein Exemplar in die Hände des einfachen John Townsend, eines Dieners des Evangeliums, geriet. John Townsend betete um eine Antwort, die er auf diese Frage geben könnte. Dann richtete er folgende Zeilen an die Königin: »An Ihre Majestät, unsere geliebte Königin Victoria, von einem Ihrer geringsten Untertanen. Mit zitternder Hand, aber mit einem Herzen voll Liebe schreibe ich Ihnen: Ich bin überzeugt, dass wir eines ewigen Lebens im Vaterhaus, wohin Jesus uns vorangegangen ist, um uns einen Platz zu bereiten, unbedingt sicher sein können. Deshalb bitte ich Ihre Majestät, folgende Schriftabschnitte zu lesen: Johannes Kapitel 3, Vers 16 und Römer Kapitel 10, die Verse 9 und 10. Diese Stellen beweisen, dass es für die, die an den Herrn Jesus Christus glauben und sich auf sein Erlösungswerk stützen, eine volle Sicherheit der Errettung gibt. John Townsend. Zwei Wochen später bekam er eine Antwort. An John Townsend: Ihren Brief habe ich erhalten, und als Antwort darauf will ich Ihnen sagen, dass ich die angeführten Schriftstellen sorgfältig gelesen habe. Ich glaube an das für mich vollbrachte Werk Christi und vertraue darauf, dass ich Ihnen durch Gottes Gnade einst im Vaterhaus begegnen werde, von dem er gesagt hat: Ich gehe hin, euch eine Stätte zu bereiten. Königin Victoria. Ob man eine hohe Persönlichkeit oder nur ein einfacher, unbekannter Mensch ist, der Weg zur Errettung und zum ewigen Leben ist für beide genau der gleiche. Die von John Townsend angegebenen Schriftstellen lauten: So hat Gott die Welt geliebt, dass er seinen eingeborenen Sohn gab, damit jeder, der an ihn glaubt, nicht verloren gehe, sondern ewiges Leben habe. Wenn du mit deinem Mund Jesus als Herrn bekennst und in deinem Herzen glaubst, dass Gott ihn aus den Toten auferweckt hat, wirst du errettet werden. Denn mit dem Herzen wird geglaubt zur Gerechtigkeit, mit dem Mund aber wird bekannt zum Heil. In nur 5 Minuten. Am Jahresfest einer Vereinigung junger Leute meldeten sich verschiedene Redner zu Wort. Jedem wurden 5 Minuten Redezeit eingeräumt. Da stand einer auf und sagte: In 5 Minuten kann wenig gesagt, jedoch viel getan werden. Es ist möglich, in einer so kurzen Zeit eine ganze Stadt in Brand zu stecken, ein Schiff in den Grund zu bohren, eine Atombombe auf den Weg zu schicken, einem Menschen das Leben zu nehmen. Eine unüberlegte Tat kann ein Leben total verpfuschen. Viele haben in einem unbedachten Augenblick großes Elend über sich gebracht, das sie ihr Leben lang nicht mehr überwinden konnten. Eine Fehlentscheidung, eine Sünde, ein Pflichtversäumnis und unvermeidbar stellen sich bleibende Folgen ein. Eine unehrliche Tat, ein verkehrtes Wort können einen Menschen so verunreinigen, dass alle Wasser der Meere ihn nicht davon reinwaschen können. Bedenke, wenn du zur Sünde verleitet wirst, dass du in 5 Minuten deinen guten Namen ruinieren und dein Gewissen lebenslänglich belasten kannst. Wenn in 5 Minuten so viel Böses verübt werden kann, kann in der gleichen Zeit auch viel Gutes getan werden. John Bradford sagte: Ich halte die Stunde für verloren, in der ich weder mit meiner Zunge, noch mit meiner Feder, noch mit meinen Händen Gutes gewirkt habe. Seneca lehrte: Die Zeit ist der einzige Schatz, mit dem zu geizen eine Tugend ist. Verlorenes Geld kann zurückgewonnen, eine verlorene Gesundheit manchmal wiederhergestellt werden, die verlorene Zeit aber kehrt nie zurück. Darum sind die Minuten so kostbar. Das ganze Leben besteht aus Augenblicken. Die Bibel zeigt, dass die Rettung ihrer Seele eine Sache ist, die in weniger als 5 Minuten Wirklichkeit werden kann. Viele Menschen unterlassen es, diese kurze Frist zu nutzen. Sie schieben ihren Entschluss, sich zu Gott zu bekehren, hinaus. Sie meinen später, einmal 5 Minuten Zeit zu finden, um das zu tun, wozu sie sich jetzt nicht aufraffen können. Aber kein Mensch kann mit Sicherheit über die kommenden Minuten verfügen. Darum sagt Gottes Wort: Siehe, jetzt ist die wohlangenehme Zeit, siehe, jetzt ist der Tag des Heils. 2. Korintherbrief, Kapitel 6, Vers 2. Und heute, wenn ihr Gottes Stimme hört, verhärtet eure Herzen nicht. Hebräerbrief, Kapitel 4, Vers 7. Fassen Sie den wichtigsten Entschluss Ihres Lebens, sich zu Gott zu bekehren, jetzt, in diesen 5 Minuten, und glauben Sie an den Herrn Jesus Christus. Warum immer diese fürchterlichen Unglücke und Naturkatastrophen? Oder geschieht ein Unglück in der Stadt, und der Herr hätte es nicht bewirkt? Amos Kapitel 3, Vers 6. Kommt und lasst uns zum Herrn umkehren, denn er hat zerrissen und wird uns heilen, er hat geschlagen und wird uns verbinden. Hosea Kapitel 6, Vers 1. Denn er bereitet Schmerz und verbindet, er zerschlägt und seine Hände heilen. Hiob Kapitel 5, Vers 18. Diese verhängnisvolle Wohlfühlmentalität. Ein Prachttag. So schön, wie man ihn sich am Meer nur wünschen kann. Alle genießen ihn in vollen Zügen. Ein Urlauber bläst seine Luftmatratze auf. Dann streckt er sich der Länge nach darauf aus. Die reine Luft um sich, der blaue Himmel über sich und das leise plätschernde Wasser unter sich. Wie ist doch das Leben schön. Gemächlich lässt er sich um die Hafenmole treiben. »Halt! Das ist gefährlich wegen der starken Strömung im Wasser!« ruft jemand. Er schert sich keinen Deut darum. Ein anderer, der die Küste rund um den Hafen gut kennt, warnt ihn noch dringender vor einem solch leichtsinnigen Abenteuer. Der Lebenskünstler hört nicht auf diese Warnungen. Er fühlt sich gesund und stark. Was kann einem geübten Schwimmer schon passieren? Kaum ein Lüftchen ist zu spüren. Und fort treibt die Luftmatratze, langsam aber sicher vom Strand weg. Gerade auf richtigem Kurs der Hafenmole entlang. Der Passagier dieses bescheidenen Schiffes könnte es sich nicht besser wünschen. da. Auf einmal. Es ist, als ob die Luftmatratze von einem unsichtbaren Magneten angezogen und abgelenkt würde. Der Mann springt ab. Seine starken Arme und Beine ziehen kräftig aus, aber das Meer saugt sich an ihm fest und zieht ihn mit sich fort in die Tiefe. Finsternis umgibt ihn und verschlingt ihn. Was waren wohl seine letzten Gedanken? Die Rettungsmannschaft konnte ihn nur noch tot aus den Fluten bergen. Da muss ich an die Abertausende von Menschen denken, die auf ihren Luftmatratzen auch so herrlich über das Lebensmeer schaukeln. Da liegt einer auf der Luftmatratze des Genusses und Vergnügens. Alles geht reibungslos, die Freudensonne strahlt wunderbar, kein Wölkchen weit und breit. Warnende Stimmen werden verscheucht, nur keine trüben Gedanken, Freude am Leben haben, solange man jung ist. Die Widerwärtigkeiten kommen später schon noch, wenn man älter wird. Aber plötzlich wird die Luftmatratze weggezogen. Eine ernste Krankheit, ein tragisches Unglück, ein schwerer Schicksalsschlag. Das schöne Leben ist vorbei. Dem Genießer bleibt nichts mehr. Sein Genuss war ihm alles. Er fühlt sich im Nichts versinken und findet nirgends Halt. Noch viele andere Menschen treiben auf dem Lebensmeer dahin. Auf Luftmatratzen der Ehre, der Arbeit, des Geldes. Es ist eine ganze Flotte. Aber diese Flotte treibt auf gefährlichen Wassern. Eine Flotte, der wir entgegenrufen, rettet eure Seelen. Sind Sie auch so ein Lebensgenießer? Auf einer selbst aufgeblasenen Luftmatratze? Sind Sie sich der Gefahren bewusst, die Ihnen unbemerkt drohen? Sie können plötzlich aufgeschreckt werden, wenn etwas geschieht, womit Sie bei Ihren Plänen nicht gerechnet haben. Und dann? Ein Nadelstich kann Ihre Luftmatratze in Sekundenschnelle unbrauchbar machen. Auf dem Lebensmeer ist ein solideres Fahrzeug als eine Luftmatratze nötig. Sie brauchen ein Schiff mit dem rechten Steuermann an Bord, Jesus Christus. Er allein kann Sie sicher ans andere Ufer bringen. Alle, die in Not sind, nimmt er auf. Wenn Sie in Ihrer Seelennot zu ihm rufen, ist er auf der Stelle bereit, Sie an Bord zu nehmen. Er ist gekommen, zu suchen und zu retten, was verloren ist. Dazu kam er auf diese Erde. Dafür starb er am Kreuz von Golgatha. Sein Blut ist zur Reinigung von Sünden geflossen. Gottes Wort versichert uns, das Blut von Jesus Christus reinigt uns von aller Sünde. Nur noch 10 Sekunden zu leben. Er schiebt seinen Ärmel zurück, wirft einen Blick auf die Uhr und versucht im schwachen Schein der Armaturenbeleuchtung die Zeit abzulesen. Gerade 9 Uhr vorbei. In knapp einer halben Stunde wird er zu Hause sein. Wüsste er nur, dass er nur noch 10 Sekunden zu leben hat. Er würde anders handeln. Noch 10 Sekunden. Noch 9 Sekunden. Er ist nun beinahe 6 Stunden gefahren und rechtschaffen müde. Er reibt sich mit dem Zeigefinger die Augen. Noch 8 Sekunden. Es ist ein mühsames Fahren bei diesem Regen auf der nassen Straße. Das Licht der Scheinwerfer scheint im Wasser zu ertrinken. Noch 7 Sekunden. Neue Scheibenwischerblätter wären kein Luxus. Die alten verspritzen das Wasser, statt den Ausblick richtig frei zu machen. Noch 6 Sekunden. Jemand wirft aus einem entgegenkommenden Wagen einen brennenden Zigarrenstummel. Die glimmende Asche versprüht an der Motorhaube.
1: Hast du gewusst?
2: Jesus ist Freiheit.
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3: Noch 5 Sekunden. Bei einer Geschwindigkeit von 80 Stundenkilometern legt das Auto in der Sekunde fast 23 Meter zurück. Noch 3 Sekunden. Stimmt etwas nicht? Er sucht die klatschnasse Scheibe mit seinen Augen zu durchbohren. Er tritt verzweifelt auf die Bremse. Er hat plötzlich einen schwach beleuchteten, langsam fahrenden LKW vor sich entdeckt. Noch 2 Sekunden. Was soll er tun? Er reißt das Steuer nach links. Doch nein, da sind schon die Scheinwerfer eines Entgegenkommenden, also wieder nach rechts. Noch 1 Sekunde. Vor Schreck gelähmt handelt er zu langsam und prallt gegen den schweren Lastwagen. Er öffnet den Mund, um zu schreien. Keine Sekunde mehr zu leben. So etwas kann jedem zustoßen. Nicht nur den Autofahrern, auch den Motorrad- und Radfahrern und den Fußgängern. Jeden Tag fordert der Verkehr seine Opfer, unter allen Kategorien von Menschen. Unter jung und alt, arm und reich. In Augenblicken, wo man es am wenigsten erwartet, werden Menschenleben ausgelöscht. Wenn dieses Los sie treffen würde, wo würden sie dann die Ewigkeit zubringen? Mit dem Tod ist nicht alles aus. Jesus Christus sagt ausdrücklich: Wundert euch darüber nicht, denn es kommt die Stunde, in der alle, die in den Gräbern sind, seine Stimme hören und hervorkommen werden, die das Gute getan haben zur Auferstehung des Lebens, die aber das Böse verübt haben zur Auferstehung des Gerichts. Johannes Evangelium, Kapitel 5, die Verse 28 und 29. Und in Offenbarung, Kapitel 20, Vers 12 steht: Die Toten wurden gerichtet nach dem, was in den Büchern geschrieben war, nach ihren Werken. Dann aber wird jeder, den Gott verurteilen muss, in den Feuersee geworfen werden. Jeder Mensch ist ein Sünder und schuldig vor Gott. Da ist keiner, der Gutes tue. Und der Lohn der Sünde ist der Tod. Was nützen ihnen Freunde, wenn der Tod kommt? Was Besitztümer? Lassen Sie sich durch nichts und niemand irre machen. Sie haben eine Seele zu verlieren. Und um Ihre Seele von Tod und Gericht zu retten, kam der Herr Jesus auf diese Erde. Er starb anstelle des Sünders, um ihm Leben geben zu können. Gott hat ihn gerichtet, um den Menschen Gnade schenken zu können. Die Gnadengabe Gottes ist ewiges Leben in Christus Jesus. Römerbrief, Kapitel 6, Vers 23. Wem gilt dieses Angebot? Jedem, der sich bewusst ist, dass er das Gericht Gottes verdient hat. Jedem, der glaubt, dass Jesus Christus für seine Sünden gestorben ist. Wer an Jesus Christus glaubt, kommt nicht ins Gericht, sondern ist aus dem Tod in das Leben übergegangen. Johannes Evangelium, Kapitel 5, Vers 24. Es gibt keine andere Möglichkeit, dem Gericht Gottes zu entgehen. Jesus ist der einzige Weg, um zu wirklicher Ruhe, wahrem Frieden und echter Freude zu gelangen. Als die Staumauer brach. Schaurig heult die Sirene durch die Nacht. Schlaftrunken springt Herr Schneider, der Bürgermeister des kleinen Ortes Hamfurt, aus dem Bett. Was ist los? Wo brennt's? Er eilt ans Fenster und reißt die Flügel auf. Wieder heult die Sirene los. Es muss im Nachbarort Folderbach sein. Jetzt klingelt das Telefon. Herr Schneider nimmt den Hörer ab. Hier, Bürgermeisteramt Hamfurt. Wer ist da? Ach, Sie sind es, Herr Klein. Was ist bei euch los? Was sagen Sie? Die Staumauer der großen Talsperre ist gebrochen? Aber das darf doch nicht wahr sein. Dann werden wir in Kürze von den Fluten überschwemmt sein. Das gibt eine Katastrophe. Die Leute liegen wohl schon alle in den Betten. Und die Kinder. Nicht auszudenken, dass in wenigen Minuten die Wassermassen angebraust kommen. Was soll ich tun? Ja, ich werde versuchen, die Einwohner zu warnen. Auch die Sturmglocken müssen geläutet werden. Was meinen Sie? Schon an der Bahnbrücke. Aus. Das Gespräch ist unterbrochen. Herr Schneider greift sich an den Kopf. Unbegreiflich. Die Staumauer, dieses massive Gebilde aus Beton und Stahl, soll dem Druck nicht standgehalten haben? Wohl hat es in den letzten Tagen unwahrscheinlich viel geregnet und in den Bergen schmolz der Schnee. Das Staubecken ist randvoll. Das alles weiß der Bürgermeister nur zu gut. Nun ist die Katastrophe da. Die Mauer, das gewaltige Bauwerk von Menschenhand, ist geborsten. Was immer die Ursache ist, es muss sofort gehandelt werden. Keine Minute darf versäumt werden. Anscheinend haben die Wassermassen die Bahnbrücke unterhalb Griffdorf schon erreicht. Der Bahndamm bildet ein Hindernis, das ist sicher. Doch wie lange? Auch er wird auf die Dauer dem anstürmenden Wasser nicht standhalten können. Wieder klingelt das Telefon. Diesmal ist es Herr Schäfer, der Bahnhofvorsteher. Seine Stimme überschlägt sich. »Herr Bürgermeister, es muss mit dem Stausee etwas nicht in Ordnung sein. Der letzte Zug ist ausgeblieben, keine Telefonverbindung mit Folderbach. In der Ferne rauscht es unheimlich.« »Ja, Herr Schäfer, ich weiß es. Sagen Sie Ihren Nachbarn Bescheid. Retten Sie sich auf den nahen Mattenberg. Das Wasser kommt.« Noch zögert Herr Schneider. Da geht die Tür auf. Sein 12-jähriger Sohn, Michael, schaut mit verschlafenen Augen herein. »Was ist los, Vater?« Seine Augen sind ängstlich auf den Vater gerichtet. »Junge, der Staudamm ist gebrochen, die Wasser kommen. Steig schnell auf dein Fahrrad und jage durchs Dorf. Ruf es überall aus, die Gefahr ist groß. Die Leute sollen sofort ihre Häuser verlassen und auf den Mattenberg fliehen. Junge, beeil dich. Das Leben von vielen Menschen ist ernsthaft bedroht. Ich werde dem Küster Bescheid geben. Er muss die Sturmglocke läuten.« Michael fährt wie der Blitz in die Hose, rast zum Schuppen, greift zum Fahrrad und hetzt los. Mittlerweile ist Herr Schneider schon beim Küsterhaus. Seine Fäuste hämmern an die Tür. »Heinrich, mach auf! Du musst die Sturmglocke läuten! Der Staudamm ist gebrochen und die Wasser kommen!« Erschöpft eilt der aufgeregte Mann nach Hause. Auch er hat eine Familie. Dazu Vieh im Stall. Muss man es nicht losbinden? In der Ferne hört er die Stimme seines Sohnes. »Rettet euch! Rettet euch auf den Mattenberg! Der Staudamm ist gebrochen! Die Wasser kommen!« Und dann immer leiser. »Die Wasser kommen! Die Wasser kommen!« In den Häusern brennt kein Licht mehr. Das unterhalb der Staumauer gelegene Kraftwerk ist verschwunden, als hätte eine mächtige Faust es hinweggefegt. Nun hört es der Bürgermeister ganz deutlich. Stärker und stärker wird das Rauschen in der Ferne, näher und immer näher ein donnerndes Brausen. Die Wasserfluten. Jetzt dröhnt es vom Kirchturm. Die Sturmglocken läuten. Viele Türen öffnen sich. Halb angezogene Menschen hasten verstört auf die Straße. »Was sagen Sie, Nachbar? Der Staudamm ist gebrochen? Oh, dann sind wir verloren!« »Nein, noch nicht. Doch Eile tut Not. Alles auf den Mattenberg!« »Alles auf den Mattenberg«, so heißt plötzlich die Parole. Dieser Hügel in der Nähe des Dorfes ist der einzige Rettungsort. Ein Rennen und Jagen beginnt. Kopflos eilen die Menschen hin und her, Kinder jammern. Das Vieh in den Ställen brüllt, als ahne es die drohende Gefahr. Doch bald haben sich einige beherzte Männer gefunden, die in das allgemeine Durcheinander etwas Ordnung bringen. Ruhig geben sie ihre Anweisungen. Nun sieht man die Menschen in einigermaßen geordneten Scharen zum nahen Zufluchtsort eilen. Es ist höchste Zeit. Plötzlich ist das Wasser da. Während die Leute noch um ihr Leben laufen, wälzen sich die ersten bis zu 6 Meter hohen Wogen durch das Tal. Einige haben es nicht mehr geschafft. Sie haben zu lange gezögert. Wollten sie sich nicht von ihrem Besitz trennen? Wollten sie noch dieses oder jenes mitnehmen? Zu spät. 7 Menschen aus dem kleinen Ort Hamfurt fallen den Fluten zum Opfer. In anderen Orten sind es mehr. Sind sie wohl rechtzeitig gewarnt worden? Viele der Geretteten verdanken ihr Leben dem Einsatz von Bürgermeister Schneider und seinem Sohn Michael. Müssen wir nicht beim Hören dieses Berichts an die ernste Wahrheit denken, dass viele Menschen, die den Herrn Jesus nicht als ihren Heiland angenommen haben, auf dem Weg ins Verderben sind? Aber Gott, der ein Gott der Liebe ist, will nicht den Tod des Sünders. Er will, dass alle Menschen gerettet werden und zur Erkenntnis der Wahrheit kommen. Deswegen hat er seinen Sohn gegeben, damit jeder, der an ihn glaubt, nicht verloren gehe. Für die Leute von Hamfurt bedeutete der Mattenberg zeitliche Rettung. Der von Gott gegebene Rettungsort heißt Golgatha. Er garantiert ewige Errettung. Dort stand der Herr Jesus im Gericht für Sie und mich. Dort lag die Strafe zu unserem Frieden auf ihm. Noah baute eine Arche, in die er hineinging, bevor die Flut kam. Er war somit in Sicherheit, ebenso alle, die mit ihm eintraten. Die übrigen Menschen kamen in den Wasserfluten um. Unsere Arche heißt Jesus Christus. Noah wurde gerettet, weil er den Worten Gottes glaubte. Und für sie gilt: Glaube an den Herrn Jesus und du wirst errettet werden. Apostelgeschichte, Kapitel 16, Vers 31. Warum diese sinnlosen Kriege? Woher kommen Kriege und woher Streitigkeiten unter euch? Nicht daher, aus euren Begierden, die in euren Gliedern streiten? Ihr begehrt und habt nichts, ihr mordet und neidet und könnt nichts erlangen. Ihr streitet und führt Krieg, ihr habt nichts, weil ihr nicht bittet. Ihr bittet und empfangt nichts, weil ihr übel bittet, damit ihr es in euren Begierden vergeudet. Deshalb spricht er: Gott widersteht den Hochmütigen, den Demütigen aber gibt er Gnade. Unterwerft euch nun Gott, naht euch Gott, und er wird sich euch nahen. Säubert die Hände, ihr Sünder, und reinigt die Herzen, ihr Wankelmütigen. Seid niedergebeugt und trauert und weint, euer Lachen verwandle sich in Traurigkeit und eure Freude in Niedergeschlagenheit. Demütigt euch vor dem Herrn, und er wird euch erhöhen. Jakobusbrief, Kapitel 4, die Verse 1 bis 3 und 6 bis 10. Bedingungslose Kapitulation. Im Mittelalter wurde ein gewisser General Dalton von seinem Fürsten beauftragt, mit seinen Soldaten eine aufständische Stadt einzunehmen. Die Einwohner verriegelten die Zugänge und ließen niemand hinein. Die Stadt hatte solide Mauern und starke Tore. Man hätte viele Menschenleben opfern müssen, um sie mit Gewalt zu stürmen. Aus diesem Grund beschloss Dalton, auch von außen alle Zugänge hermetisch abzuriegeln, sodass auch niemand mehr hinausgehen konnte. Natürlich gingen die Lebensmittel in der Stadt bald zur Neige und eine Hungersnot entstand. Ein Einwohner der Stadt, der dieses Elend nicht länger mit ansehen konnte, ging im Geheimen zum General und berichtete ihm, dass die Menschen begannen, vor Hunger zu sterben. »Sie sollen sich mir übergeben«, antwortete Dalton, »dann werden sie mehr als genug Lebensmittel bekommen.« Der Botschafter überbrachte den Bürgern diese Antwort, aber die Obersten der Stadt weigerten sich, ihr Gehör zu schenken. »Wir wollen lieber sterben«, sagten sie. Die Zahl der Hungertoten stieg von Tag zu Tag. Noch einmal ging der Bote zu Dalton. »Um Gottes Willen, General, schonen Sie die Stadt.« »Übergibt sich mir die Bürgerschaft?«, fragte Dalton. »Nein«, war die Antwort. »Sie wollen lieber sterben. Und sie sterben wirklich zu Hunderten. Können Sie es verantworten, alle diese Menschen sterben zu lassen?« General Dalton überlegte einen Augenblick, was zu tun war. Schließlich antwortete er: »Nein, ich kann es nicht zulassen, dass sie sterben, wenn sie auch meine Feinde sind. Offiziere, sorgt dafür, dass genügend Lebensmittel in die Stadt gebracht werden.« Dem Boten trug er auf, seinen Mitbürgern zu sagen, dass er alles tun werde, was ihm möglich sei, um sie vor dem Hungertod zu bewahren, auch wenn sie sich nicht ihm übergeben sollten. »Aber ich bleibe in Belagerung gegen die Stadt, denn ihr seid im Aufstand gegen meinen Fürsten, aber solange ich Speise habe, sollt ihr sie mit mir teilen.« Die Lebensmittel wurden in die Stadt gebracht und man machte die Botschaft des Generals bekannt. Das war Gnadenbrot und eine Gnadenbotschaft. Einige Tage später wurde von den Bürgern eine Versammlung einberufen, um zu beraten, was man tun sollte. Während dieser Zusammenkunft machte einer der Stadträte folgenden Vorschlag: »Wir meinten, General Dalton sei ein hartherziger und grausamer Mensch, aber das ist er nicht. Das ist nun deutlich geworden, denn er hätte uns ja verhungern lassen können. Wäre es nicht klüger, wenn wir kapitulierten? Es geht doch nicht an, dass wir seine Lebensmittel essen und weiter gegen ihn kämpfen. Lasst uns nicht von Bedingungen reden. Der Mann, der so mit uns gehandelt hat, wird uns nicht ungerecht behandeln, wenn wir uns ergeben.« Der Vorschlag wurde von allen angenommen und sie sandten folgende Botschaft an Dalton: »General, Die Lebensmittel, die sie uns gegeben haben, um uns vor dem Hungertod zu retten, beweisen, dass sie es gut mit uns meinen. Gegen eine solche Behandlung wollen wir uns nicht länger zur Wehr setzen. Wir öffnen die Tore und übergeben uns ihrer Gnade. Machen Sie mit uns, was Sie wollen. Der General zog mit seinem Heer in die Stadt ein. Je besser die Bürger ihn kennenlernten, desto mehr lernten sie ihn wegen seiner Gerechtigkeit und Menschenfreundlichkeit schätzen. Sie wunderten sich, dass sie ihm so lange die Übergabe verweigert hatten. Angst ist ein schlechter Ratgeber. Die Bürger jener Stadt ließen sich durch sie verleiten. Das kostete sie viele unnötige Opfer. Das Verhalten vieler Menschen gegenüber Gott gleicht dem dieser Bürger. Sie betrachten ihn als ihren Feind, der ihnen allerlei Schwierigkeiten bereite und sie mit Drohungen einzuschüchtern suche. Sie täuschen sich. Auch sonst gibt es viel Übereinstimmung zwischen der Einstellung der Mitmenschen gegenüber Gott und dem Verhalten der Bürger gegenüber General Dalton. Die Bibel sagt mit Recht, dass wir Feinde Gottes sind. Bei dem einen kommt dies deutlicher zum Vorschein als beim anderen, aber es trifft auf alle zu, dass die Gesinnung des Fleisches Feindschaft gegen Gott ist. Gott verlangt von uns Menschen, auch von ihnen: Übergib dich mir. Sie weigern sich vielleicht, dies zu tun, weil sie ihm nicht vertrauen. Sie setzen voraus, dass Gott sie hart behandeln wird. Und sie halten die Türen ihres Herzens und Lebens geschlossen. Was tut Gott, wenn sie ihn abweisen und ihre feindselige Haltung nicht aufgeben? Zerschmettert er sie? Nein, weit entfernt davon. Obwohl er sie eigentlich bestrafen muss, schenkt er ihnen Nahrung und vieles mehr. Alles, was wir haben, kommt von ihm. Dadurch zeigt er uns, dass er uns nicht hasst. Und er hat noch mehr, viel mehr getan. Wer von uns würde wohl seinen einzigen Sohn für seine Feinde dahingeben? Gott tat es. Übergeben Sie sich ihm daher bedingungslos und sagen Sie: Ich habe gegen dich gesündigt. Hier bin ich. Tu mit mir, was du für gut findest, denn ich weiß, dass du mich liebst. Sie werden sich dann wundern, dass sie Gottes Gnade so lange abgewiesen haben. Ein Fliegerkommandant wird Christ. Vor einigen Jahren erschienen in verschiedenen Zeitschriften die Memoiren des Befehlshabers der japanischen Luftflotte Mitsuo Fushida. Daraus entnehmen wir folgende Einzelheiten. Es war mein Patriotismus, der mich den Weg zu einer besonderen Art von Ruhm einschlagen ließ. Eines Tages führte ich unsere Luftflotte nach Pearl Harbor, womit in diesem Teil der Welt eigentlich der Zweite Weltkrieg entfesselt wurde. Am 7. Dezember 1941 befanden sich unsere 6 Flugzeugträger 230 Meilen nördlich der Insel Oahu. Ich überprüfte zum letzten Mal die Berichte in der Zentrale, bevor ich den Motor meines dreiplätzigen Torpedoflugzeugs warmlaufen ließ. An der Spitze von 360 Maschinen flog ich einige Minuten später in Richtung Hawaii, um auf die dort liegende amerikanische Flotte einen Überraschungsangriff zu starten. Das Einzige, woran ich dachte, war der militärische Erfolg. Dass es auch noch eine moralische Seite gab, beschäftigte mich dabei nicht. Als wir uns Hawaii näherten, sah ich die ganze amerikanische Pazifikflotte friedlich und sich sicher fühlend unter uns liegen. Der Angriff konnte beginnen. Von den 8 Schlachtschiffen im Hafen wurden 5 für lange Zeit außer Gefecht gesetzt. Unter der Besatzung gab es mehr als 3000 Tote. Der Angriff traf die Amerikaner völlig unerwartet und war ein voller Erfolg. Ich hatte nun den großen Tag meines Lebens, wovon ich schon lange geträumt hatte, erreicht. Ich hatte ungefähr 15 Jahre bei der Marineluftfahrt gedient und mit über 10.000 Flugstunden war ich der erfahrenste Pilot der japanischen Luftmacht. Darum bekam ich auch das Kommando. Durch verschiedene Operationen versuchte ich, unseren Erfolg noch zu vergrößern, aber nach diesem anfänglichen Triumph sah es für Japan bald schlecht aus. Ich gehörte zu denen, die unter keinen Umständen kapitulieren wollten. Als der Kaiser beschloss, das Land zu übergeben, schickte ich mich ins Unvermeidliche. Einen Tag bevor die Atombombe fiel, wurde ich von Hiroshima nach Tokio ins Hauptquartier zurückversetzt. Als alle Truppen entlassen waren, kehrte ich in mein Geburtsdorf zurück und bewirtschaftete einen kleinen Bauernbetrieb. Ich fand das Leben nicht mehr lebenswert. Und das wurde auch nicht besser, als die Prozesse gegen die japanischen Kriegsverbrecher begannen. Obwohl ich selbst nicht unter Anklage gestellt wurde, hat mich General MacArthur wiederholt als Zeuge aufgeboten. Als ich eines Tages in der Station Shibuya aus dem Zug stieg und den Bahnhof verließ, übergab mir ein Amerikaner einen Flyer mit der Aufschrift »Ich war ein Gefangener von Japan«. Ich steckte es in meine Tasche, um es später in Ruhe zu lesen. Das geschah abends in meinem Hotelzimmer. Er enthielt folgenden interessanten Bericht, der schließlich mein ganzes Leben verändern sollte. An dem Tag, an dem die Japaner Pearl Harbor angriffen, saß der Soldat Jake DeShazer in einer Kaserne in Kalifornien und schälte Kartoffeln. Als er vom verräterischen Überfall hörte, warf er seine Kartoffeln wutentbrannt gegen die Mauer und schrie: »Elende, verhasste Japs! Wartet nur, bis ich euch am Kragen packe!« Einen Monat später meldete er sich beim Luftgeschwader, das von einem Flugzeugträger aus einen Vergeltungsschlag gegen Tokio ausführen sollte. Nach dem Abwurf ihrer Bombenlast ging ihnen der Treibstoff aus und sie waren gezwungen, an der chinesischen Küste zu landen. Diese war aber noch in japanischen Händen und so wurde der rachsüchtige DeShazer Kriegsgefangener Japans. Unter der quälenden Behandlung im Lager nahm seine Rachsucht noch zu und machte ihn beinahe wahnsinnig vor Wut. Dann geschah das Wunder. Es kam eine Bibel ins Lager. DeShazer war Unteroffizier und musste warten, bis die ersten Offiziere das Buch gelesen hatten. Er war auch, ehrlich gesagt, nicht sehr daran interessiert. Als er dann aber an die Reihe kam, begann er doch darin zu lesen, zuerst aus Langeweile, dann aber, weil er davon ergriffen wurde. Das ging 3 Wochen lang. Dann war er ein veränderter Mensch. In diesen 3 Wochen lernte er die große Linie sehen, die sich durch die Bibel zieht. Gottes Geduld und Liebe und Vergebung für schuldige Menschen. Durch die Bibel lernte er Jesus Christus kennen, und als er das Buch weitergeben musste, wurde ihm klar, was er nach dem Krieg zu tun hatte. Er würde zu den Japanern gehen, um ihnen von dem Gott zu erzählen, der Menschenleben verändern und Hass in Liebe verwandeln kann. Und das hat er dann auch getan. Sein Bericht lag nun vor mir, fährt der ehemalige Fliegerkommandant fort, in meinem Hotelzimmer, in einem der dunkelsten Augenblicke meines Lebens. Ich kam zum Schluss: Wenn die Bibel im Leben dieses Amerikaners so viel bedeutet hat, muss ich sie auch lesen. Ich kaufte mir ein Exemplar, begann darin zu lesen, und von da an hat mich dieses Buch nie wieder losgelassen. Der kritische Augenblick kam für mich, als ich in der Erzählung über die Kreuzigung auf das Gebet des Herrn stieß: »Vater, vergib ihnen, denn sie wissen nicht, was sie tun.« Lukas Evangelium, Kapitel 23, Vers 34. Dass dies jemand sagen konnte, machte einen tiefen Eindruck auf mich. Und ich fühlte mich dadurch persönlich angesprochen. Ich war einer von denen, für die er dies betete. In diesem Augenblick fühlte ich mich so vom Herrn Jesus angezogen, dass ich niederkniete und ihm stotternd und nach Worten suchend meine Sünden bekannte und Vergebung erfuhr. Das war am 12. April 1950. Natürlich sah man mich schief an, dass ich nun von Christus zeugte. Meine alten Freunde aus der Tigerstaffel meinten, ich sei verrückt geworden und wollten mich in eine Anstalt stecken. Sie dachten, dass ich mich dort von dem Anfall erholen werde, aber mein Glaube ist mir geblieben. Er wird immer stärker. 25 Jahre, nachdem meine Bomben auf Pearl Harbor fielen, und 17 Jahre, nachdem die Bibel wie eine Bombe in mein Leben eingeschlagen hat, sage ich Ihnen dieses eine: Meine Begegnung mit Christus ist und bleibt ein täglich neu wiederkehrender Höhepunkt, das Wesentlichste meines Lebens und meine Hoffnung für die Zukunft. Warum diese zerstörende Macht des Todes? Habe ich etwa Gefallen am Tod des Gottlosen? Spricht der Herr. Nicht vielmehr daran, dass er von seinen Wegen umkehre und lebe? Kehrt um und wendet euch ab von allen euren Übertretungen, dass es euch nicht ein Anstoß zur Schuld werde. Werft von euch alle eure Übertretungen, wodurch ihr übertreten habt, und schafft euch ein neues Herz und einen neuen Geist. Denn warum wollt ihr sterben, Haus Israel? Denn ich habe kein Gefallen am Tod des Sterbenden, spricht der Herr. So kehrt um und lebt. Hesekiel Kapitel 18, die Verse 23 und 30 bis 32. Der Tod kommt früher oder später. Ein erfolgreicher Fabrikant ließ sich eine luxuriöse Villa bauen. Als alles fertiggestellt war, lud der Geschäftsmann seine Bekannten zur Besichtigung des Hauses ein. Mit unverhohlenem Stolz ließ er sie alles sehen. Unter den Besuchern befand sich ein gläubiger Architekt, auf dessen Urteil der Fabrikant großen Wert legte. »Sagen Sie, Herr, wie gefällt Ihnen mein neues Haus?« fragte er den Architekten. »Haben Sie vielleicht noch irgendeine Bemerkung?« Der Gefragte antwortete, »Alles sieht prächtig aus. Ihre Villa hat nur einen Fehler.« Verblüfft fragte der Eigentümer, »Und das wäre?« »Der Tod kann hereinkommen.« Dieses unerwartete Wort machte tiefen Eindruck auf den reichen Geschäftsmann. Er wusste eine Zeit lang nichts zu sagen. Ein Jahr später kam der Tod in jenes Haus und nahm den Eigentümer weg. Wie wichtig ist es doch für jeden, ob arm oder reich, daran zu denken, dass er einmal sterben muss. Es ist ein großes Vorrecht, hier ein schönes Haus zu besitzen, aber viel wichtiger ist es, im Himmel einen Bau von Gott zu haben, ein Haus, das nicht mit Menschenhänden gemacht ist, ein ewiges. Jenes Haus muss man nie mehr verlassen, denn dort hat der Tod keinen Zutritt. Zudem wird jenes Haus nie baufällig. Glücklich, wer weiß, dass er durch den Glauben an den Herrn Jesus ein Kind Gottes geworden ist, das einen Platz in den Wohnungen des Vaterhauses hat. Der Tod kommt sicher. Als der Fürst von Tartarien eines Tages mit verschiedenen Beamten ausritt, begegnete ihm ein Bettelmönch, der ihn fragte, ob er ihm gegen eine hohe Belohnung einen guten Rat geben dürfe. Der Fürst hielt seinen Zug an und fragte, »Was ist dein Rat? Lass ihn hören.« Nachdem ihm der Fürst einen großen Geldbetrag hatte aushändigen lassen, sprach der Bettelmönch, »Denke bei allem, was du tust, an das Ende.« Die Höflinge und Begleiter des Fürsten lachten über diesen Schelmenstreich, aber der König wurde ernst und verbot ihnen zu lachen. Nach Hause zurückgekehrt, gab er sogar den Befehl, dass der einfache Rat, den er heute gehört hatte, in allen Zimmern an die Wände gemalt und in alle Stücke seines silbernen Tafelgedecks eingraviert werden müsse. Und so geschah es auch. Nicht lange darauf schmiedete ein Offizier einen Komplott gegen den Fürsten. Es gelang ihm, den Leibarzt zu gewinnen. Dieser sollte ihn bei einem Aderlass mit einer vergifteten Lanzette töten. Als der Arzt den bösen Plan ausführen wollte, fiel sein Blick auf die Worte am Rand der silbernen Schale, die das Blut auffangen sollte. »Denke bei allem, was du tust, an das Ende.« Die Hand des Doktors zitterte, und er erblasste. Dann nahm er eine andere Lanzette. Der Fürst bemerkte dies und fragte den Arzt nach dem Grund. Da fiel der Arzt zu seinen Füßen nieder, bekannte ihm den bösen Plan und flehte ihn um Gnade an. Von da an dachten die Höflinge anders über den Rat des Bettelmönchs. Vielleicht war er doch nicht ganz so übel. Aber nicht nur für alle irdischen und zeitlichen Angelegenheiten, nicht nur für diese Welt und Zeit, sondern auch im Blick auf die Ewigkeit ist dieser Rat von großer Bedeutung. Hier gilt er ganz besonders. Denke an das Ende. Das Wort Gottes fragt, was wird das Ende derer sein, die dem Evangelium Gottes nicht gehorchen? Gott sagt es uns. Er lässt uns nicht im Ungewissen. Es gibt...
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3: Für sie ein Ende mit Schrecken. Sie werden Strafe erleiden, ewiges Verderben vom Angesicht des Herrn und von der Herrlichkeit seiner Stärke. 2. Thessalonicher Brief, Kapitel 1, Vers 9. Denken auch Sie an Ihr Ende, an Ihre ewige Existenz nach diesem flüchtigen Erdenleben. Hören Sie auf das rettende Wort Gottes, wofür Sie verantwortlich sind. Sie haben es vielleicht als veraltet auf die Seite getan, aber damit haben Sie sich dem Gericht nicht entzogen, denn es ist fest beschlossen und kommt zur Ausführung. Die Bibel ruft uns zu: Was wird es einem Menschen nützen, wenn er die ganze Welt gewinnt, aber seine Seele einbüßt? Matthäus Evangelium, Kapitel 16, Vers 26. Denken Sie an das Gleichnis vom reichen Kornbauern, der zu sich sagte: Seele, du hast viele Güter daliegen, auf viele Jahre. Ruhe aus, trink, iss, sei fröhlich. Aber Gott sprach zu ihm: Du Tor, in dieser Nacht wird man deine Seele von dir fordern. Welch ernste Warnung, das Heil der Seele nicht zu vernachlässigen. Der Tod kommt oft plötzlich, unerwartet. Verschieben Sie daher die Frage Ihrer Errettung nicht auf morgen, denken Sie an das Ende. Noch immer ertönt der Aufruf: Lasst euch mit Gott versöhnen. Es ist schrecklich, unversöhnt in die Hände des lebendigen Gottes zu fallen. Er will nicht den Tod des Sünders, sondern dass er sich bekehrt und lebt. Er hat seine Liebe zu den Menschen darin gezeigt, dass Christus, da wir noch Sünder waren, für uns gestorben ist. In ihm hat uns Gott den Weg der Rettung bereitet. Für alle aber, die Gottes Heil verachten, gibt es kein Entkommen. Denken Sie darum an das Ende. Die Zukunft voraussagen. Ein paar junge Leute in Nordamerika hatten eine Tour gemacht und saßen fröhlich plaudernd auf einer Terrasse. Da ging eine junge Indianerfrau vorüber und sogleich rief einer übermütig: Können Sie uns nicht unsere Zukunft wahrsagen? Zuerst war sie über diesen Wunsch erstaunt, nach einem Augenblick aber sagte sie: Aber sicher. Ich komme gleich zurück. Gespannt umringten die jungen Leute sie, als sie sich dann in ihren Kreis setzte. Sie haben mich gebeten, Ihre Zukunft vorauszusagen, begann sie. Aufgrund dieses Buches hier kann ich es tun, ohne Sie zu täuschen. Bei diesen Worten hob sie ein vielgebrauchtes Neues Testament in die Höhe. Zuerst muss ich Ihnen sagen, wer und was Sie sind. Sie öffnete das Buch und las aus dem Römerbrief, Kapitel 3, Verse 10 bis 18. Da ist kein Gerechter, auch nicht einer. Da ist keiner, der verständig ist. Da ist keiner, der Gott sucht. Alle sind abgewichen, sie sind allesamt untauglich geworden. Da ist keiner, der Gutes tut. Da ist auch nicht einer. Ihr Schlund ist ein offenes Grab. Mit ihren Zungen handelten sie trügerisch. Schlangengift ist unter ihren Lippen. Ihr Mund ist voller Fluchen und Bitterkeit. Es ist keine Furcht Gottes vor ihren Augen. Und nun ihre Zukunft. Da gibt es zwei Möglichkeiten. Von der Zukunft vieler Menschen steht geschrieben: Der Sohn des Menschen wird seine Engel aussenden, und sie werden aus seinem Reich alle Ärgernisse zusammenlesen und die, welche die Gesetzlosigkeit tun. Und sie werden sie in den Feuerofen werfen. Dort wird das Weinen und das Zähneknirschen sein. Und von den anderen sagt dieses Buch: Dann werden die Gerechten leuchten wie die Sonne in dem Reich ihres Vaters. Matthäus Evangelium, Kapitel 13, die Verse 41 bis 43. Schließlich will ich Ihnen aufgrund meines Buches sagen, wie Sie dem schrecklichen Los der Erstgenannten entrinnen und den Segen der anderen bekommen können. So hat Gott die Welt geliebt, dass er seinen eingeborenen Sohn gab, damit jeder, der an ihn glaubt, nicht verloren gehe, sondern ewiges Leben habe. Und? Wer an den Sohn glaubt, hat ewiges Leben. Wer aber dem Sohn nicht glaubt, wird das Leben nicht sehen, sondern der Zorn Gottes bleibt auf ihm. Johannesevangelium, Kapitel 3, die Verse 16 und 36. Als sie schwieg, sagte niemand ein Wort. Und sie zog sich zurück. Die Zuhörer hatten das Wort Gottes vernommen. Das Zeugnis der Verstorbenen. Am Eingang eines Friedhofs findet sich folgende Inschrift. Kurz, aber eindrücklich. Wir waren, was du bist. Du wirst, was wir sind. Diese ernsten Worte werden im Namen der Toten den Lebenden zugerufen. Jedes Mal, wenn ein Leichenzug durch das Tor zieht, geht ein Mensch vom Acker der Lebenden auf den Acker der Toten hinüber. Er bestätigt nun diese Tatsache durch sein eigenes Beispiel und fügt sein eigenes Zeugnis hinzu. Und so ist es seit Jahrtausenden an allen Orten der Erde. Dieser Spruch ist nicht gerade mutmachend. Er ist eben ein menschlicher Gedanke und vermag bei weitem nicht auszudrücken, was Gott uns über diesen wichtigen Punkt zu sagen hat. Einerseits könnte man beim Lesen dieser Worte meinen, die Seelen aller Abgeschiedenen seien im selben Zustand. Aber dem ist nicht so. Wenn der Gläubige entschläft oder seine Hütte ablegt, wie der Apostel Paulus sein Sterben beschreibt, wird seine erlöste Seele zum Herrn Jesus gehen. Die Seele des Ungläubigen aber muss im Totenreich das endgültige Gericht erwarten. Zwei ganz verschiedene Orte. Andererseits belehrt uns die Bibel, dass nicht alle Menschen durch den Tod gehen müssen. Wenn der Herr Jesus wiederkommen wird, um die entschlafenen Gläubigen aufzuerwecken, wird er gleichzeitig auch die dann noch lebenden Gläubigen verwandeln und mit ihnen ins himmlische Vaterhaus einführen. 1. Thessalonicher Brief, Kapitel 4, die Verse 13 bis 18. Möge dieser feierlich ernste Spruch dem Ungläubigen zum Nutzen sein, indem er dadurch veranlasst wird, sich heute, am Tag der Gnade, zum Herrn Jesus zu wenden, um gerettet zu werden. Such den Herrn, während er sich finden lässt. Ruft ihn an, während er nahe ist. Der Gottlose verlasse seinen Weg. Und er kehre um zu dem Herrn, so wird er sich seiner erbarmen und zu unserem Gott, denn er ist reich an Vergebung. Jesaja, Kapitel 55, die Verse 10.

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1: So, guten Tag. Guten Tag. Ah, das ist besser. Jetzt weiß ich, dass ihr da seid. Hat gut geschmeckt, nicht wahr? Wunderbar. Ich bin sehr froh, hier zu sein. Wieder in weltbekannter Stadt. Köln. Wunderschöne Stadt. Bin froh, wieder hier zu sein. Ich mag mich gut an das letzte Mal erinnern. Ich bin dankbar, dass ihr alle gekommen seid. Das ist wunderbar. Vor allem, weil ich weiß, dass die Deutschen immer beschäftigt sind, auch wenn sie nicht viel zu tun haben. Das ist wirklich wahr. Ich habe hier in Deutschland ein Phänomen begegnet. Auch die Arbeitslosen sind sehr beschäftigt. Ja, ich habe mit jemandem in Hamburg gesprochen, der war wirklich so immer busy und immer viel zu tun. Ich fragte ihn, was das er für Arbeit macht. Er sagt, er ist arbeitslos. Ja. Es ist etwas kulturell. Es hat mit der Mentalität zu tun. Wahrscheinlich etwas Positives. Teilweise, ja, die Jugendlichen da sind nicht so einverstanden. Vielleicht schon teilweise, gell? Ja, Hektik ist nicht unbedingt etwas Gutes. Die Entspannung ist gut. Und ich mag die

0: Entspannung. Und ich arbeite ziemlich viel, ich reise sehr viel. Ich bin Tag für Tag anderswo hier in Deutschland, einen ganzen Monat, jeden Tag in eine andere Stadt. Ich war vor einigen Tagen in Hamburg und dann Bayreuth. Ich habe an der Uni vorgestern gesprochen. Es kamen an dieser kleinen Universität mit etwa 6000 Studenten über 500 Studenten im Saal. Ein hervorragender Abend. Gestern war ich in Forchheim, heute bin ich hier. Ich glaube, ich bin hier, ja. Und heute bin ich auch anderswo. Heute bin ich in Berlin. Heute Abend spreche ich in Berlin. Und so geht's weiter. Aber, Freunde, ich kenne den Stress nicht. Ehrlich gesagt, ich mag die Entspannung. Unser Thema ist ein sehr wichtiger Thema, aber bevor ich darüber spreche, möchte ich nur ganz bisschen über uns erzählen, über mich und meine Familie. Wir wohnen zurzeit in Kalifornien. Ich bin kein Amerikaner, aber wir sind dort als Basis. Und weil ich weltweit arbeite, ist Kalifornien ein super guter Basis. Sehr ideal. Dort hat man den westlichen Standard. Man kann sehr gut von dort aus kommunizieren und reisen. Und es ist sehr günstig. Westlicher Standard und das Allergünstigste. Die Flüge sind alle sehr billig. Man hat eine riesige Auswahl. Das Essen und Benzin und alles kostet viel, viel, viel weniger als hier in Europa. Obwohl ich mag Europa sehr. Es gibt Vorteile hier auch. Es fliegt eine Maschine von Los Angeles aus nach Asien alle 14 Minuten. Und wir arbeiten häufig in Asien, so wie hier im Westen. Wir haben Projekte in Indien. Ich bin Inder. Ich liebe Indien. Ich liebe mein indisches Volk. Wir haben ongoing Projekte, laufende Projekte drüben. Wir versuchen die armen Menschen, arme Studenten und Schulen eine Ausbildung zu ermöglichen. Das tun wir gerne. Ziemlich viel Arbeit, aber wir freuen uns, die Arbeit zu tun. Ich arbeite auch sehr viel in Lateinamerika. Gehe auch gerne ins Elend, in Brasilien und so weiter. Dort haben wir auch Projekte. Und von Los Angeles aus ist es sehr ideal. Wir haben 4 Kinder im Alter von 4 bis 14 Jahre alt. 3 Mädchen und ein Jungs. Meine Frau ist sehr, sehr gut gemacht. Ja, ich habe eine wunderbare Frau. Mit meinem Freund Gunnar Sohn werde ich nicht streiten, aber ich habe doch die beste Frau der Welt. Das darf ich sagen. Und meine Frau ist Schweizerin. Deshalb gut gemacht. Swiss made. Wir, Englisch ist unsere Familiensprache. Wir haben uns, meine Frau und ich, in Englisch verliebt und so ist es geblieben. Versuchten miteinander auf Deutsch zu sprechen, aber dann kamen die Gäste aus aller Welt und wollten mit uns auf Englisch sprechen. Die Kinder sprechen Englisch, aber die Kinder sprechen auch sehr gut Deutsch. So wie Französisch und etwas Italienisch. Und in Los Angeles muss man Spanisch. Sonst, wenn man verfährt, verloren ist, da ist man wirklich verloren, wenn er kein Spanisch kann. Vor allem in Los Angeles, wo eine große Anzahl von Mexikanern und Spanischsprechenden gibt. Ich habe Deutsch nicht in der Schule gelernt, sondern rein durch Mann-zu-Mann-Gespräch. Ich wohnte in England. Ich kam nach England, um zu studieren. Ich habe etwa 3 Jahre Vormedizin studiert. Dann habe ich Bahn gewechselt. Lange Geschichte, aber in England habe ich die Deutschen immer wieder begegnet, in London vor allem. Und es hat mich fasziniert, an die Deutschen interessiert, immer über Deutschland gelesen. Ich liebe Deutschland, ich liebe den Deutschen. Und dann fange ich an, unter Hippies und ausgeflippten Drogensüchtigen zu arbeiten, das heißt eine Art Rehabilitationsarbeit. Ich habe in der Stadt Zürich eine Zeit lang ein Rehabilitationszentrum mitgeleitet. Und ich reiste überall in Europa, Österreich, Deutschland und so weiter. Und ich sprach immer wieder mit Hippies und so weiter damals. Und so habe ich Deutsch gelernt. Rein durch Mann-zu-Mann-Gespräch. Nun, als ich angefangen, Vorträge in der Öffentlichkeit zu halten, musste ich sehr schnell lernen, welche Wörter, dass man nicht sagt, wenn man Deutsch von den Hippies lernt. Weil sie haben eine besondere Wortschatz, nicht wahr? Und teilweise ist mein Deutsch von der Schweiz geprägt, da die Schweiz eine ganz fremde Sprache haben. Mehrere Sprachen eigentlich. Ja, unser Thema ist ein sehr wichtiges Thema. Esoterik und die Bibel. Wichtiger Thema in unserer Zeit, eine Zeit der Verwirrung, eine Zeit des Toleranz. Toleranz ist etwas Gutes, etwas Positives, aber Toleranz ist nicht immer unbedingt etwas Gutes. Es gibt Toleranz und es gibt Toleranz. Aber eine Zeit der Verwirrung. Karl Marx sagte damals, die Religionen werden sterben. Er war sehr fanatisch diesbezüglich darüber. Vorgestern hat jemand aus der ehemaligen DDR mir davon erinnert. Ja, Karl Marx hat die Menschen drüben geprägt und alle wussten das. Karl Marx sagte, die Religionen werden sterben und sie haben darauf gewartet. Er meinte, er während seines Lebens, dass die Religionen sterben werden, vor allem hier in Deutschland. Aber das ist nicht geschehen. Im Gegenteil, die Menschen sind religiöser, noch religiöser. Ja, das meine ich ernsthaft, das sage ich auch an den Universitäten. Etwa 80% meiner Arbeit findet sich an den Universitäten statt. Und wenn wir die modernen Menschen mit den früheren Menschen vergleichen, können wir schon sehen, dass die heutigen Menschen, die modernen Menschen, religiöser sind. Heute erleben wir diese unglaubliche, unbeschreibbare wissenschaftliche Entwicklung. Ich verstehe fast alles nicht. Es wächst zu schnell. Kaum habe ich mich mit der Faxmaschine familiarisiert, kam das Internet. Also ich war sehr begeistert von der Faxmaschine. Wenn ich reise, ich schreibe einen Brief, gehe in irgendein Postbüro in Moskau oder so und schicke meinen Fax nach Hause mit Herzen und Küsse und alles darauf. Die Kinder freuen sich. Sie haben ihr Brief schon vorbereitet und warten auf meine Nummer unterwegs und dann schicken sie sofort, wenn sie meinen Fax erhalten, auch mit Herzen und Küsse und so weiter. In Moskau hat es einmal eine ganze Woche aber gedauert, bis der Fax kam. Sie haben mir gesagt, ich muss in einer Woche zurückkommen zum Postbüro. Weiß nicht warum. Aber meistens dauert es etwa 15, 20 Sekunden, bis das der Fax durchgeht, nicht wahr? Heute gibt es Internet. Faxmaschine sei altmodisch geworden. E-Mail, Internet, unglaublich. Blitzschnell, sofort, instant. Aber der moderne Mensch ist heute noch religiös. Erstens, weil der Mensch weiß, dass es einen Gott gibt. Überall auf die Welt sagen wir Gott. Von Namibia bis der Mongolei. Die Menschen wissen, dass es einen Gott gibt. Es mag sein, dass sie ihre eigene Vorstellung von Gott haben. Es ist meistens unterschiedlich. Aber überall auf der Welt glauben die Menschen, dass es einen Gott gibt. Ich kam nach England in den 60er Jahren. Am Anfang war ich ein bisschen schockiert, als Engländer mir sagten in der College, ich bin Atheist, ich bin Agnostiker. Nein, nein, ich glaube nicht an Gott. Manche waren ziemlich arrogant diesbezüglich. Aber dieses Lied hat sich schnell verändert. Man hört es kaum heute in England. Ich bin Atheist oder ich bin... Die meisten glauben an irgendetwas Übernatürliches. Die gleichen Leute wurden zu Guru-Anhängern und praktizieren östliche Religionen auf irgendeine Art oder Weise. Ganz wenige Atheisten gibt es heute in Europa. Es gibt noch welche. Aber es ist kein Mode mehr. Damals war es Mode. Die Menschen wissen, dass es einen Gott gibt. Und zweitens, die Menschen wissen, dass sie eine Seele haben. Das drückt sich deutlich aus, überall auf der Welt. In Asien, in Afrika, sowie hier in Europa. Ich habe mehrere Beerdigungen besucht. Es ist immer interessant. Die Menschen an der Beerdigung, Trauerfeier zu beobachten und die ganze Zeremonie und Riten alles zu beobachten. In Afrika, da tun sie ins Sarg Geschenke, Gaben für die Gestorbenen mitzunehmen ins Ewigkeit oder ins nächstes Leben, je nachdem. Jede Menge Beweise, dass die Menschen wissen, dass sie eine Seele haben. In der klassischen Musik, unglaublich. Die Faktor der Seele in der klassischen Musik. Eine moderne Musik, wenn man einen Text hört, wer bin ich, wo gehe ich hin, wo komme ich her, wozu lebe ich, wo finde ich wahre Liebe, solche Sätze oder Fragen hört man in den modernen Liedern, in den Pop- und Rockliedern. Where am I going to, heißt ein Lied, wo gehe ich hin? Als Kind, vielleicht etwa 5 Jahre alt, bin ich zu meiner Mutter, sehr religiöser Hinduisten, gerannt und mit einer brennenden Frage, du Mami, wo komme ich her? Und die Mutter hat mir eine ganz moderne Antwort gegeben, gar nicht von Stork oder Zigeuner. Die Mutter sagte mir, eines Tages ließ ich ein Flugzeug fallen lassen. Und jedes Mal, wenn ein Flugzeug rüberflog, bin ich ins Hinterhof gesprungen und erwartete ein Brüderchen oder ein Schwesterchen. Aber diese Frage wurde gar nicht beantwortet in der Primarschule, auch in der Sekundarschule, in der Gymnasium, in der Hochschule nicht. Das war eine geistig gemeinte Frage. Wir alle haben Fragen. Wo finde ich Wirklichkeit? Wo finde ich Sinn des Lebens? Ja, wenn man die Lieder, die modernen Lieder wirklich hört, merkt man, dass sie daran glauben, dass wir eine Seele haben. Und drittens, die Menschen wissen, dass das Leben nach dem Tod weitergeht. Überall auf die Welt. Und ich kann stundenlang darüber sprechen. An der Uni halte ich Vorträge diesbezüglich, aber nur kurz gesagt, weil wir so viel Zeit heute nicht haben, nur kurz in einem Satz gesagt, liebe Freunde, mehr als 50% aller Amerikaner glauben an die Wiederverkörperungslehre. Wisst ihr was? Es ist genauso.
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3: In Europa. Nein, die Amerikaner sind nicht religiöser. Es drückt sich einfach anders aus. Ich war überall in Europa, von Schweden bis Spanien, alle europäischen Länder. Ich habe in fast alle Hauptstädten Vorträge gehalten, in Spanien sowie in Frankreich, Italien sowie in Österreich. Die Europäer sind auch sehr religiös, genauso religiös wie die Amerikaner. Aber die Europäer mag ein bisschen reserver sein. Sie drücken es nicht so aus wie die Amerikaner. Die Amerikaner sprechen mehr offen darüber, die Europäer weniger. Aber sie sind religiös. Wirklich religiös. Das haben meine Kinder selber bemerkt. Die Kinder waren überall in Amerika und sie waren auch überall in Europa. Selbst die Kinder haben das bemerkt. Und in Europa ist Glauben etwa die Hälfte, ungefähr 50%, an die Wiederverkörperungslehre in der modernen Welt. Was sagt das uns? Es sagt uns, dass die modernen Menschen wissen, dass das Leben nach dem Tod weitergeht. Deshalb glauben sie an die Wiederverkörperung. Das ist ein klarer Beweis in unserer Zeit. Und die Menschen glauben daran, weil sie am Suchen sind. Ja, liebe Freunde, Millionen von Menschen in unserer Welt sind am Suchen. Sie sind am Suchen. Die Hippies haben mir das damals gesagt. Deshalb haben sie Drogen genommen, LSD und Heroin und Kokain. Und heute noch Millionen, die Drogen nehmen. Sie nehmen Drogen, weil sie suchen etwas. Sie sind leer und unzufrieden. Vor mehreren Jahren bin ich an der Harvard-Universität eingeladen worden zum Sprechen. Harvard ist der bekannteste Universität Amerikas. Man sagt, der führendste Universität. Der Gastgeber holte mich an der Boston-Flughafen ab. Wir fuhren zum Harvard-Universität. Ich war an der Harvard-Universität völlig unbekannt. Sie kannte mein Buch auch nicht. Vielleicht einige. Und ich fragte der Veranstalter, der Verantwortliche, wo das die Veranstaltung sich stattfindet. Und er sagte mir, an der Main Auditorium, Science Center, Main Auditorium, also Auditorium Max, Wissenschaftliches Zentrum. Und ich war wirklich echt enttäuscht. Ich dachte, Mensch, was für ein riesiger Fehler. Ja, wer kommt überhaupt? Sicher zwei Menschen, Redner und Veranstalter. Wir sind 10 Minuten früh angekommen. Und liebe Freunde, wir konnten gar nicht rein. Es war schon voll. Da standen Dutzende von Menschen draußen, vor der Tür, ohne Platz. Professoren, Wissenschaftler, Forscher, Dozenten, Studenten, alles Mögliche. Nur wegen Thema. Ich war unbekannt, aber wegen Thema die Herausforderung des östlichen Gedankengutes. Östliche Religionen, östliche Philosophie, sie interessieren sich daran. Ob ich an der Hamburg-Universität spreche, Tübingen, Heidelberg, London, Cambridge, Bern, Genf, da haben wir immer ein volles Haus. Und liebe Freunde, die westlichen Menschen wollen mehr und mehr und mehr haben, mehr und mehr Wohlstand, mehr und mehr Reichtum, teures Autos, bessere Wohnungen, bessere Häuser und so weiter und so weiter. Ja gut, das ist ihre Wahl. Der Mensch darf wählen. Aber am Schluss, was haben wir wirklich? In der Hektik, wir verlieren unsere Kinder. Ein junger Mann in Zürich an der Uni hat mir gesagt, ich hasse meinen Vater. Die Eltern haben mir nicht gegeben. Ich war erstaunt. Ja, wieso nicht? Du hast so viel, du hast ein eigenes Auto und dies und das. Du gehst in den Urlaub, teurer Urlaub. Nein, mein Vater hat mir nicht gegeben. Er war sehr stur diesbezüglich. Ich sprach weiter mit ihm, habe ich festgestellt, was er wirklich meinte. Er meinte geistlich. Die Eltern haben nicht geistlich gegeben. Und so hat er angefangen, LSD zu nehmen. LSD. Und eines Tages konnte der Peter das nicht mehr aushalten und er holte ein Pistol, wollte seinen Vater umbringen wegen Hass. Und er war unterwegs, um seinen Vater zu erschießen. Irgendwie hat er die Meinung geändert und er hat sich selbst erschossen. Tödlich. Peter, ich kann es nie vergessen. Steht in meinem Buch, Tod eines Guru, geschrieben. Wahre Geschichte. Was geben wir unseren Kindern? Wenn wir unseren Kindern etwas geistlich nicht geben, dann geben wir die Kinder nichts. Und sie sind am Suchen überall. Und ich besuche die Universitäten fast Tag für Tag. Und es kommen die Studenten und ich höre ihre Probleme und von ihrer Not und ihrer Verzweiflung. Und liebe Freunde, deshalb ist die Hippie-Bewegung geboren, sozusagen, zustande gekommen, weil sie haben nichts und sie waren leer und unzufrieden und am Suchen. Und die westlichen Menschen merken, ähnlich mit der Zeit, dass etwas fehlt. Sie haben und haben und haben, haben zu viel. In Amerika, jede Familie haben einmal pro Jahr ein Yard Sale, Garage Sale. Das war mir ein Mysterium, ein Phänomen, dieser Yard Sale. Ein Flohmarkt in eigener Vorderhof, mindestens einmal pro Jahr. Sie kaufen und kaufen und kaufen und dann haben sie die Nase voll von der ganzen Ware und dann schmeißen sie alles in den Vorderhof raus. Man kann für $1 und $2, $5 ein ganze wunderbare Couch kaufen oder ein dort und wir freuen uns, weil wir holen unser Möbel und Dinge von Yard-Sales. Die Kinder haben das gut gelernt. Wir gehen Samstag vormittags Yard-Sailing. Kaufen nicht immer, aber schauen, was die Leute alles verkaufen. Faszinierend. Und hier in Europa, unglaublich, in der Schweiz, wir waren in der Schweiz bis Februar für etwa 3 Jahre als Basis, meine Frau und die Kinder. 3 Jahre in der Schweiz, seit 96. Und im Februar sind wir zurück nach Kalifornien umgezogen. Und wir mussten die Möbel zurückbringen, irgendwie die Möbel. Wir haben von der Brockenstube in der Schweiz, zweiter Handgeschäft, unser Möbel geholt. Und ich bin zum Brockenstube gegangen, hab mit dem Manager gesprochen, ja, wir haben etliche Möbel da, bringe ich gerne. Nein, nein, nein, nein, nein, danke. Wir haben genug, wir haben keinen Platz. Eigentlich alle Brockenstuben, Zweiterhandläden in der Schweiz sind schon voll. Kein Platz, sie verbrennen alles jetzt. Tragisch. Wir haben zu viel, wir haben und haben und Freunde, am Schluss haben wir nichts, weil die Schweizer und Amerikaner machen auch Selbstmord. Sie haben die Reichtum, aber sie bleiben leer und unzufrieden. Wir wohnen etwa halbe Stunde von Hollywood entfernt. Ich bin kein Hollywood-Mensch. Wir wohnen sehr, sehr einfach. Ich fahre ein 17 Jahre altes Auto. Es läuft noch gut. Brauche kein neues. Wir wohnen ganz einfach, aber ich habe Hollywood kennengelernt. Jeden Tag hört man vom Selbstmord. Selbstmord. Die Stars, die Großsänger. Sie haben, aber was haben sie am Schluss? Nichts. Und viele sind am Suchen. Und nun, Millionen, aber Millionen im Westen merken, dass ihr wichtigste, wesentlichste, bedeutungsvollste Bedürfnis ein geistlicher Bedürfnis sei. Und deshalb wenden sich zu Religionen. Vor allem östliche Religionen. Hinduismus und seine Zweige, Branche. Buddhismus und seine Branche. Sikhismus. Begegne westliche Menschen, die zum Sikhismus bekehrt haben. Östliche Religionen überhaupt. Und sie meinen, ja, Christentum, Christentum, das sei alles Quatsch. Christentum hat uns nicht anzubieten. Und ich merke, weil ich Weltreligionen studiert habe, sehr intensiv. Ich habe den Hinduismus studiert als Hindu. Ich bin als Hindu geboren, als Brahmane geboren. Wir mussten zu Hause Hinduismus wirklich intensiv lernen, die Schriften auswendig lernen, ganz große Ausschnitte der Schriften, vor allem in der Bhagavad Gita, auswendig lernen, alles über den Götter lernen. Und dann später habe ich Hinduismus akademisch studiert. Habe Buddhismus studiert, Islam studiert. Ich habe aber auch Christentum studiert. Ich habe die heiligen Bücher gelesen, Koran und Dhammapada. Ich habe heilige Städte besucht, Buddhas Geburtsort sowie Jesus Geburtsort. Und liebe Freunde, ich habe die Bibel als Inder gelesen. Ich rede jetzt von der Kultur, nicht von der Religion. Es gibt einen Unterschied zwischen Kultur und Religion, das muss man schon sehen. Wir müssen die trennen. Wir verwechseln beides, aber es ist sehr wichtig, dass wir Kultur und Religion trennen. Und ich sehe die Bibel etwas schon anders als die Europäer. Zum großen Teil, in jedem Fall. Und ich meine, dass die meisten Europäer eine total falsche Vorstellung von der Bibel haben. Eine falsche Vorstellung vom Christentum haben. Und ihr wohnt hier in Europa. Meine Tochter, Davita, jetzt 14 Jahre alt, ging in der Schule in der Schweiz mit 12 das allererste Mal. Sie kann gut Deutsch, kein Problem. Allererster Tag, der allererste Stunde kam der Geschichtslehrer, Historiker, hat seinen Doktortitel in Heidelberg gemacht, ein Doktorstudium. Und die ganze Stunde hat der Liebermann Christentum angegriffen. Hat von der Heuchelei in der Vatikan gesprochen und die Inquisition in Spanien und die Kreuzzüge, wo Tausende getötet sind und so weiter. Meine Tochter saß und hat alles gehört. Und am Schluss hat sie ihre Einwände auch deutlich ausgedrückt. Das hat der Lehrer nicht gefallen. Sie sagte ihm, das alles hat aber nicht mit Christentum zu tun. Nicht Christentum nach der Bibel. Es ist ein 12-jähriges Kind, muss ein Lehrer mit der Doktortitel aus Heidelberg korrigieren. Es hat nicht mit dem Christentum der Bibel zu tun. Das alles interessiert mich nicht. Ich will Christentum kennenlernen. Und um Christentum kennenzulernen, muss man in die Bibel lesen. Sie haben nicht mal ein einziges Mal die Bibel zitiert. Und seit dem Tag hat meine Tochter Schwierigkeiten in der Schule. Sie ist sehr lieb und sehr freundlich. Sie hat es sehr respektvoll gesagt. Aber ich war stolz auf meine Tochter. Trotz der Schwierigkeiten danach. Danke. Am zweiten Tag kam die Religionslehrerin, Frau Dr. Theologin Pfarrerin. Meine Tochter ist etwas auffallend. Ich bin Inder, meine Frau ist Schweizerin. Meine Tochter hat die Muttersfarbe etwas. Sie ist hellhäutig, sie hat aber Dunkelhaar, lockiges Haar, welliges Haar, groß, sehr auffallend. Ich meine, als Vater darf ich schon sagen, die Tochter ist schon sehr, sehr hübsch, sehr schön. Ja, sie hat die Intelligenz von der Mutter, sie hat die Schönheit von der Vater. Und die Frau Dr. Theologin Pfarrerin fragte meine Tochter, wie heißt denn du? Sie sagte, ich heiße Davita Maharaj. Maharaj, hat dein Vater ein Buch geschrieben? Also das wollte meine Tochter in der Klasse nicht sagen, dass ihr Vater Autor ist. Sie wollte einfach ganz gewöhnliches Kind sein. Ja, der Tod eines Guru, ja. Nun, ich habe dieses Buch gelesen, so geht es nicht. Vor der ganzen Klasse. Und nun meinen alle Kinder, ja, etwas mit der Vater nicht in Ordnung ist, etwas mit der Tochter deshalb ist nicht in Ordnung und so hat sie Schwierigkeiten auch. Aber sie kämpfte weiter und am Schluss war sie sehr sieghaft. Sie war der am populärsten Kind in der Klasse am Schluss. Bei Abschied haben alle, fast alle geweint. Und manche Lehrer haben sich bei meiner Tochter entschuldigt. In einer meiner Lieblingsstädte, Kalkutta, habe ich einen Franzose begegnet. Ein Absolventen der Sorbonne-Universität, liebe Freunde. Und wir sprachen miteinander. Ich kann etwas Französisch, aber wir haben miteinander auf Englisch gesprochen. Er wollte mit mir auf Englisch unterhalten. Er sagte mir, ich bin nach Indien gekommen, um dem Hinduismus nachzufolgen. Die Hindus sind toleranter. Ich habe Christentum probiert, versucht, es hat mir nichts gebracht. Ich sprach mit dem Mann und ich habe festgestellt, er hat keine Ahnung vom Christentum. Auch als Sorbonne-Absolventen. Sorbonne ist der Harvard des Frankreichs. Er wusste nicht, was Jesus Christus lehrte. Er konnte mir gar nicht das Evangelium schildern. Nicht mal in einem Satz. Die Gurus und Yogis zitieren die Bibel, aber fast immer verdreht ihre eigene hinduistische Interpretation der Bibel ohne theologische Kenntnis. Sie holen immer ein Vers aus der Bibel außerhalb Kontext. Meine Mutter zum Beispiel ist ein gutes Beispiel. Ich liebe meine Mutter. Sie ist heute noch Guru, hat Anhänger in Schweden und Schweiz, USA und Deutschland sogar. Ich liebe die Mutter. Aber einmal habe ich die Bibel meiner Mutter zitiert. Normales Gespräch. Kein Streit, kein Diskussion. Nur so ein Gespräch. Hab die Mutter gesagt, ja, Jesus sagte in Johannes Evangelium, ich bin der Weg und die Wahrheit und das Leben, niemand kommt zum Vater denn durch mich. Das hatte Jesus gesagt. Ich bin der Weg und die Wahrheit und das Leben, niemand kommt zum Vater denn durch mich. Ja, meine Mutter sagte, ja, das ist mir gar kein Problem. Ich verstehe das schon gut. Ich bin der Weg, ich bin der Weg, ich bin der Weg, ich bin der Weg. Jeder ist der Weg. Adolf Hitler ist der Weg, wenn du willst. Jeder ist der Weg. Also Relativismus, der heutige moderne Relativismus im Westen, kommt aus Indien ursprünglich. Eine sehr starke Tendenz im Westen, der Relativismus. Und ich sehe den Relativismus etwas als negativ, nicht als positiv. Ich sehe eine negative Entwicklung hier im Westen durch den Relativismus. Und der Relativismus gehört zu der heutigen Esoterik. Was meine ich? Ich gebe euch ein Beispiel. Ich kam von Pakistan nach Indien. Es war spät abends, über die Grenze. Es gibt dort kein Hotel, kein Unterkunft. Die Touristen kommen durchs Tor. Pakistan und Indien sind Feinde, reden miteinander nicht, aber die Touristen dürfen durch. Da gab es eine kleine Bank. Und es fuhr der Bus in die Stadt hinein. Allerletzter Bus wollte ich unbedingt erreichen. Sonst bleibt man dort an der Frontier, ohne Unterkunft, mit Cobras und Skorpione als Freunde. Ich ging an der Bank, kleine Bank. Der Mann saß am Schalter, er hat seine Götter da herum, mit Licht und Blumen und alles als Opfer für den Götter. Ich gab ihm 1000 Rupien, nicht so viel Geld, aber immerhin, ich will der Buskonduktor diese 1000 Rupien nicht geben, das ist zu viel Geld für den Buskonduktor. Ich wollte es wechseln, Hunderte, 10 Hunderte. Hinter mir waren Touristen, ich war der einzige Inder, Amerikaner, Kanadier und so hinter mir warten. Alle wollen noch mit dem Bus reisen. Da gab mir das Geld, 1, 2, 3, 4, 5, 6, 7, 8, 9, 10. Ich nahm es, blieb dort, hab's gezählt. 1, 2, 3, 4, 5, 6, 7, 8. Es fehlt 2. Ich habe ihm gesagt, nein, Sie haben 10 bekommen. Er hat es genommen, hat gezählt. 1, 2, 3, 4, 5, 6, 7, 8, 9, 10. Bitte gehen Sie weg. Ich habe es gezählt, es ist wieder 8. Ich dachte, Mensch, ich war nie in meinem Leben betrunken. Ich nehme keine Drogen. 1, 2, 3, 4, 5. Ich gab ihm es wieder. Er hat 10 gezählt. Ich habe es wieder gezählt, hin und her. 10, 8, 10, 8. Ich habe gesagt, bitte, ich brauche das Geld. Ich bin kein reicher Mensch. Ich brauche das Geld. Geben Sie mir bitte meinen 200-Schein. Sie haben aber 10. Ich habe es gezählt. Und die Amerikaner, alle schauen, große Augen. Das ist Unterhaltung für die Amerikaner. 10, 8, 10, 8. Das sieht man in Hollywood-Movies nicht. Ja, am Schluss musste ich leider ihm sagen, Sie lügen. Sie wissen es. Sie lügen. Das ist 10, das ist 8, das ist nicht 10. Und er nahm das Geld und statt zählen hat es auf dem Schalter hintergeworfen ganz fest und er sagte, what's the difference? It's all the same. Was ist der Unterschied? Es ist alles gleich. 8 oder 10. 10 oder 8, es ist alles gleich. Also der Relativismus. Sehr wichtig zu verstehen. Für ihn war das gar kein Problem. Könnt ihr vorstellen, eine deutsche Bank hier in Köln? 8 macht 10 und 10 macht 8. Und es kommt. Es kommt. Langsam, aber sicher. Es gehört zu Esoterik. Und der Franzose sagte mir, er hat Christentum versucht. Es hat ihm nicht gebracht. Und der liebe Mann hat gar keine Ahnung von Christentum. Aber er ist tief in der Relativismus eingesteckt. Und er sieht nicht mehr den Unterschied zwischen Wirklichkeit und Illusion. Liebe Freunde, heute gibt es Millionen von Menschen, die im Westen, die sich nach Osten zugewendet haben. Und es existiert heute im Westen die sogenannte New Age Bewegung, Neue Zeitalter Bewegung, anders genannt die esoterische Bewegung. Esoterische Bewegung, das ist mehr oder weniger ein Schirmbegriff. Unter diesem Schirm gibt es hauptsächlich der Hinduismus. Die esoterische Bewegung oder New Age Bewegung ist mehr oder weniger der Hinduismus westlich verkleidet. Die westlichen Menschen nehmen von der Hinduismus, was sie wollen, ändern es ein bisschen und wie bei beim Schneider, Schneiderin, können ein Kleid nehmen und ändern, wie sie wollen. Bisschen hier rausschneiden, bisschen dort rausschneiden, ja. Es ist mehr oder weniger Hinduismus, aber westlich bekleidet, attraktiv gemacht. Ein gutes Beispiel davon ist die Wiederverkörperungslehre. Die Millionen, die an die Wiederverkörperungslehre glauben. Aber die westlichen Menschen, die an die Wiederverkörperungslehre glauben, glauben, dass die Menschen nur als Menschen zurückkehren. Sie haben es von der Hinduismus her, die Wiederverkörperungslehre, aber sie haben es verändert. Das ärgert die Hindus. Weil die Hindus glauben anders. Die Hindus glauben, dass der Mensch kommt wieder als Mensch, so wie auch Tiere. Sie bleiben stur dabei. Die Inder ändern das nicht. Sie glauben daran fest. Jedes Jahr es kommen etwa 1 Million Hindus zum Gangesfluss. Zum Banaras zum Beispiel. Mein Großvater war hoher Priester in Banaras. Guru und hoher Priester. Der wichtigste Mann in der Stadt. Das ist der heilige Stadt des Hinduismus. Und Banaras ist heilig, weil der Gangesfluss fließt durch Banaras. Nach der Bhagavad Gita, beliebteste Stück des Hindus, ist Ganges Gott. Gott, Ganges sei Gott. Und die Hindus kommen mit ihren Kadaver. Gestorbener Elefant oder Kamel, Buffel, Ziege, Schafe, Hunde, Schweine, alles. Sie mieten ein Ochsenkarre-Taxi von 100 Kilometer entfernt unter heißer Sonne. 39, 38. Arme Menschen müssen das Geld ausleihen, auch wenn es monatelang dauert, zurück zu bezahlen. Sie kommen zum Gangesfluss, um der gestorbene Tier, der Kadaver, ins Fluss reinzuwerfen. Es gab manchmal eine Zeremonie, Meditation und Mantras summen und das alles. Warum tun sie das? Die Hindus wollen, dass die gestorbenen Tiere eine bessere Wiederverkörperung ins nächste Leben erreichen. Und die Hindus wollen, wenn sie sterben, kremiert zu werden. Über 90% aller Inder sind arm. Es gibt schon reiche Menschen, super reiche Menschen in Indien. Millionäre, Multimillionäre. Aber die Mehrheit sind arm. Wir haben heute noch in Indien etwa 400 Millionen unberührbare und niedrigen Kastenmenschen. Und ein Esoteriker hier in Europa sagte mir, ja Herr Maharaj, reden Sie nicht davon, das ist sozial. Freunde, es stimmt einfach nicht. Es ist nicht sozial. Es kommt aus der Hindu-Schrift. Es ist religiös in der allerbeliebteste Schrift des Hinduismus, der Bhagavad Gita. Der allererste Kapitel lest man davon. Krishna propagiert den Kastensystem. Krishna ist der beliebteste Götter des Hinduismus. Er verkündigt, er propagiert, er fordert den Kastensystem. Und die Mehrheit gehören zu niedrigen Kasten. Und es gibt etwa 400 Millionen Unberührbaren. Sie zählen für nichts, haben keine Chance, keine Ausbildung, keine Arbeitsstelle. Keine Möglichkeiten. Sie wohnen draußen unter Brücken und in Tunneln und so weiter. Sie bauen ihre Hütchen von verrüsteten Blechen und Karton, was sie vom Müllberger holen. Und die Kinder dürfen in die Schule nicht gehen. Millionen, aber Millionen von Kindern, weil sie unberührbaren sind. Sie dürfen als Hindu nicht einmal in den Hindu-Tempel eintreten. Das ist nicht erlaubt. Und man sagt, ja, die Hindus sind toleranter. Wenn selbst hunderte Millionen in den Hindu-Tempel nicht mal betreten, wo ist die Toleranz? Und die armen Menschen gehen zum Gangesfluss mit der Leichname und merken in Ganges, in Benares, dass sie Holz brauchen zum Verbrennen, zum Kremieren. Es braucht sehr viel Holz, um eine Leichname zu kremieren, wegen Flüssigkeit. Und die meisten Holzgeschäfte in Benares gehören zu den Brahmanen, die oberen Kasten, priesterliche Kasten, nicht wahr, Brahmane. Und sie kaufen 2-3 Stück Hölzer, um mindestens ein kleines Feuer anzuzünden nach religiösen Vorschriften. Das bringt aber nicht viel. Das Haar wurde verbrannt, die Fingernägel wurden verbrannt. Was machen sie mit dem Rest der Leichname? Ins heilige Gangesfluss rein. Und als Folge davon, liebe Freunde, ist der Gangesfluss der heiligste und göttlichste Fluss der Welt zu am schmutzigsten Fluss der Welt. Eine riesige Krise unserer Zeit, weil es werden Zehntausende dadurch krank. Und ich habe Vorträge an der Banaras Hindu Universität gehalten. Nach meinen Vorträgen bin ich zum Gangesfluss gegangen, herumzuschauen, dort wo mein Großvater hoher Priester war, und einige Bilder aufzunehmen. Und es kam ein Reisebus voller Passagiere. Und sie sind mit Begeisterung ausgestiegen und ganz rasch ins Gangesfluss reingegangen. Neben aufgedunster Buffel und Schwein. Der Gestank hat niemand gestört, Wasserfarbe hat niemand gestört. Und sie haben gebadet und, liebe Freunde, sie waren aber Europäer. Sie waren Deutsche und sie waren Schweizer, man weiß von Sprache und Dialekt, wo sie herkommen. Ich sprach mit einigen. Dabei war eine Krankenschwester, ein Ingenieur, ein Sekundarschullehrer mit ihrem begleitenden Guru. Sie waren Esoteriker. Und sie haben das Wasser getrunken, genau wie die Hindus. 3-mal muss man trinken, um Heil zu erreichen. So stark ist die Religion. Aber die Bakterien sind auch sehr stark. Manche werden krank. Und manche sterben sogar. Und wir haben ein riesiges Problem diesbezüglich. Weil die Tausende, Zehntausende, die in Dörfern und Städten den Gangesufer entlang wohnen, werden krank. Die Mutter holen Wasser in Eimer und nehmen nach Hause heilige, göttliche Wasser aus dem Ganges. Und sie trinken das Wasser zu Hause, die Kinder trinken das Wasser. Sie baden zu Hause mit dem Wasser. Viele werden krank. Und in Neu-Delhi, sie versuchen nun endlich eine Lösung. Sie reden täglich in Neu-Delhi in der Regierung darüber. Aber sie werden keine Lösung finden. Und jetzt gibt es Spende aus Kanada und USA, Millionen von Dollars. Aus England und Deutschland sogar, das weiß ich. Wo das Geld landet, weiß ich nicht. Meistens in die Tasche der Politiker, die Brahmanen. Aber auch wenn das Geld zum Gang ist.
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3: Bloß Zweck verwendet werden, das bringt nichts. Wisst ihr warum? Weil es steht geschrieben in der Bhagavad Gita, der Ganges sei Gott. Du bringst den Hindus nie weg davon. Und das ist nicht seit letztes Jahr oder vorletztes Jahr oder seit letztes Monat. Seit hunderte Jahren wird das täglich getan. Die Kadaver und die Leichname ins Gangesfluss rein. Und es gehört zum Esoterik, weil die Esoteriker glauben daran. Sie glauben, also wenn der Bhagavad Gita lehrt, dass Ganges sei Gott, dann ist es Gott. Nun, unter diesem Schirm ist der Hinduismus und seine Zweige, seine Branche. Hare Krishna Bewegung zum Beispiel gehört zum Esoterik Movement, Esoterik Bewegung. Hare Krishna Bewegung ist hier in Deutschland bekannt. Sie folgen einem indischen Guru, der Bhaktivedanta Prabhupada, ein Swami, der starb vor etlichen Jahren. Überall haben die Krishna Anhänger Geld gesammelt an Flughäfen und Bahnhöfe hier im Westen, London und New York habe ich gesehen, Hamburg und Hannover. Und sie sagen, wir geben hungrige Kinder in Indien Essen und Kleider. Und als der Guru starb, es ist entdeckt worden, die Millionen, aber Millionen wurden in Bonn, in der Bank, unter sein Name gelegt. Tatsächlich. Und ich habe das Hare Krishna Zentrum in Kalkutta damals besucht. Es waren ein Handvoll Kinder, nicht viele. Und sie waren halb bekleidet und barfuß. Und ich fragte die Kinder, wie viel isst ihr, wie viel Essen bekommt ihr? Und sie sagen, nur einmal pro Tag dürfen wir essen. Und das Geld haben sie in Bonn, an der Bank. Warum Bonn, weiß ich nicht. Aber das war, ist in der Öffentlichkeit rausgekommen. Es gehört zum Esoterik. Es stört niemand, auch der Guru nicht. Absolut niemand. Und die Krishna-Anhänger, auch wenn sie westliche Menschen sind, haben sich gar nicht geschämt. Es gibt zehntausende Anhänger heute noch. Relativismus kommt aus dem Hinduismus. Alles ist okay, alles ist klar. In der Relativismus, man darf glauben, was man will, es ist alles okay. Maharishis Bewegung gehört zum Esoterik. Maharishi Mahesh Yogi, John Lennons ehemaliger Guru. Und der Maharishi lehrt überall transzendentale Meditation, ist rein wissenschaftlich, hat nicht mit Religion zu tun, er hat überall gelogen. Heute ist der Mann Multimillionär, hat so viele Millionen von Dollars, er weiß nach Pressebericht, er weiß nicht mehr, wie viele Millionen das er hat. Maharishi Yogi wohnte in einer Himalaya-Höhle, 13 Jahre lang, hat niemals Geld berührt. Während 13 Jahre, könnt ihr das vorstellen? Nein, das kann ein Deutscher nicht vorstellen. Das kann nur ein Inder schaffen mit der indischen Disziplin. Um Religion willen. Und dann kam John Lennon und hat der Maharishi überredet, überzeugt, er soll in der westlichen Welt seine Meditation überall verbreiten. Das sei die Lösung, Meditation, nicht Materialismus. Einige Monate später haben John Lennon und Paul McCartney der allergrößte Prozess in der Geschichte Englands über Geld. Meditation sei die Antwort, nicht mehr Materialismus. Widerspruch, nicht wahr? Sie haben über Geld gekämpft. Allergrößter Prozess in der Geschichte Großbritannien über Geld. Wurden Feinde über Geld. Aber er sagte Maharishi, er soll hier im Westen die Meditation lehren. Und der Maharishi, der liebe Mann, hat ein riesiger Opfer gemacht, verließ seine heilige Höhle, kam nach Wilden Westen, hat Paradies entdeckt und ist nie wieder gekehrt. Er blieb hier und ist reicher und reicher und reicher geworden. Er weiß nicht mehr, wie viele Millionen das er hat. Palast hat er gekauft, Hotels jede Menge hat er gekauft. Ja, sowas gibt es auch in der Hinduismus. Liebe Freunde, die Menschen sind überall auf der Welt dasselbe. Ich war überall auf der Welt und ich bin nicht einer, der euch sagen werde, ja, die Hindus sind die Allerbeste, die Inder sind die Beste. Nein. Die Menschen sind überall auf der Welt dasselbe. Gut und böse findet man in Argentinien, bis in der Mongolei. Und unter Hindus gibt es auch Menschen, die leer und unzufrieden sind. Warum will der Maharishi mehr und mehr und noch mehr Geld? Weil er unzufrieden ist. Wir haben Armut in Indien, wir haben Elend. Aber die religiösen Führer haben auch ihre geistliche Armut. Auch wenn sie reich sind. Hier im Westen gibt es Reichtum und Wohlstand, es gibt aber auch hier Elend, geistlicher Elend. Der Bhagwan Rajneesh kam nach Deutschland, kam nach westlicher Welt in 1974. Der liebe Mann konnte seine eigene Miete nicht bezahlen für eine Einzimmerwohnung. Es kostete damals vielleicht $2 pro Monat, nach indischer Standard. Der gleiche Mann kam nach USA, Deutschland, USA und so weiter, und hat in Oregon über 100 Quadratkilometer Land gekauft mit Bargeld. Wo hatte das Geld her? Von westlichen Anhängern. Die Hindu-Gurus interessieren sich weniger für indische Anhänger, sie interessieren sich für westliche Anhänger, da die westlichen Anhänger mehr spenden. Und Rajneesh hat 95 Rolls-Royce gekauft, nicht wahr? Man hat Bilder in der Zeitung damals gesehen. Er lehrte die Tantra-Yoga. Die Hare Krishnas lehren Bhakti-Yoga, Vereinigung mit Brahman, der indische Auffassung von Gott. Der indische Auffassung von Gott ist alles. Alles ist Gott. Das Universum ist Gott. Also Schöpfung ist gleichzeitig Schöpfer. Man sagt mir hier in Deutschland, ja, alle Religionen lehren vom gleichen Gott. Alle haben das gleiche Heil und lehren vom gleichen Ziel. Es klingt harmonisch und freundlich und friedlich, aber liebe Freunde, wenn wir die Zeit nehmen, um die verschiedenen Religionen zu studieren und ernsthaft studieren, werden wir schon merken, dass es große Unterschiede gibt. Es gibt doch Ähnlichkeiten, aber Ähnlichkeiten bei Kleinigkeiten. Wenn wir die Hauptlehre aber vergleichen, dann sehen wir riesige Unterschiede. Und ich habe letztes Mal darüber gesprochen, ihr könnt eine Kassette darüber zuhören. Aber Unterschiede müssen wir doch sehen. Wenn wir ehrlich sind, werden wir die Unterschiede sehen. Und hier sehen wir einen ganz klar, deutlichen Unterschied. Die Hindus glauben an Brahman, alles ist Gott, also Pantheismus. Die Schöpfung ist gleichzeitig Schöpfer. Wenn wir in der christlichen Bibel lesen, in der allerersten Verse der Bibel, 1. Mose 1, Kapitel 1, sehen wir etwas ganz anderes. Steht da in der Bibel geschrieben, im Anfang schuf Gott den Himmel und die Erde. Sofort sehen wir eine Dichotomie, eine Trennung, einen Unterschied. Sie sind nicht eins und dasselbe. Der Schöpfer ist nicht gleichzeitig die Schöpfung nach der Bibel. Ein New Ager hier in Deutschland sagte mir, ja, aber Herr Maharaj, die Welt ist auch göttlich, Erde und alles ist göttlich. Es steht in der Bibel geschrieben, dass die Welt eine Ausdehnung Gottes sei. Haben gesagt, ich habe die Bibel vom Anfang bis Ende gelesen. Wirklich gelesen. Mehrere Mal gelesen. Meine Bibel ist sehr besonders. Meine Bibel ist durchsichtig. Es gibt einige Löcher, weil ich so viel gelesen habe. Ich habe das nie in der Bibel gefunden, dass die Welt eine Ausdehnung von Gott sei. Und das glauben alle Esoteriker. Die Bibel wurde immer wieder falsch zitiert von den Esoterikern. Leider. Nein, es steht nicht geschrieben, dass die Welt göttlich ist oder eine Ausdehnung von Gott. Da sehen wir schon einen Unterschied. Bitte sag nicht weiter, dass alle Religionen vom gleichen Gott lehren. Es stimmt einfach nicht. Auch wenn es gut klingt. Man sagt mir, ja, Gott in der Hinduismus, Gott in der Buddhismus, alles dasselbe. Liebe Freunde, der Gautama-Hindu war kein Chinese und er war kein Japaner, er war Inder, er war Brahmane, wie ich gewesen bin. Und der Buddha hat nie gesagt, dass er Gott sei. Er hat nie über Gott geschrieben, hat niemals dem irgendein Menschenweg zu Gott gezeigt. Im Gegenteil, vor seinem Tod hat er seinen Jünger gewarnt oder gelehrt, sie sollen nicht als irgendein Messias, irgendein göttlicher nachfolgen und anbeten. Das wollte er nicht. Kaum ist er gestorben, haben sie das umgekehrt getan. Heute es gibt Millionen, aber Millionen, die den Buddha anbeten und nachfolgen. Das wollte er nicht. Es war nicht seine Absicht, eine neue Religion zu gründen. Übrigens, Gautama Buddha war Hindu, er hat aber den Hinduismus als Brahmani. Und alle Brahmanen mussten Hinduismus richtig lernen und die Schriften auswendig lernen. Und der hat eine brahmanische Ausbildung, wie ich auch. Und der Buddha hat den Hinduismus, und ich darf das in einer Zeit der sogenannten Toleranz sagen, er hat den Hinduismus völlig abgelehnt. Völlig abgelehnt. Und wir dürfen nie sagen, Gott in der Hinduismus und Gott in der Buddhismus eins und dasselbe ist. Stimmt einfach nicht. Wir dürfen gar nicht über Gott in der Buddhismus reden. Das ist den Buddhisten eine Beleidigung. Und wenn wir Gott in der Hinduismus, Gott im Buddhismus mit Gott in der Bibel vergleichen, sehen wir riesige Unterschiede. Gott in der Hinduismus ist unpersönlich. Gott in der Bibel ist persönlich. Er hat Eigenschaften, er kann denken, er kann wählen, er kann richten, er kann auch lieben. Und die Hare Krishna-Anhänger, sie praktizieren Bhakti-Yoga, Vereinigung mit Brahman, durch Anbetung, Krishna-Anbetung. Die Maharishi-Anhänger praktizieren Mantra-Yoga, Vereinigung mit Brahman durch den Mantra wiederholen. Als Hindu habe ich ein Mantra gehabt. Der Mantra ist immer auf Sanskrit, der heilige Sprache des Hinduismus. Und ich habe meine Mantra immer wieder wiederholt, hunderte, tausende, vielleicht Millionen Mal. Aham Brahma Asmi. Es bedeutet, ich bin Brahman, ich bin Millionen Mal. Aham Brahma Asmi. Es bedeutet, ich bin Brahman, ich bin Gott, ich bin Gott, ich bin Gott. Bis ich das geglaubt habe. Liebe Freunde,

Unwissenheit. Du bist Gott, du bist göttlich und du weißt es nicht mehr. Das ist deine Sünde. Also wenn ich wirklich Gott bin, wieso weiß ich nicht, dass ich Gott bin? Wieso weiß ich nicht, dass ich Gott bin, wenn ich Gott bin? Und die Hindus glauben daran, dass sie göttlich sind. Alle Brahmanen glauben, dass sie göttlich sind. Und das Ziel des Hinduismus ist zu erkennen, dass du göttlich bist. Die Selbstverwirklichung, das ist das allerhöchste Ziel des Hinduismus, die Selbstverwirklichung. Selbstverwirklichung, liebe Freunde, hat gar nicht mit der modernen westlichen Psychologie zu tun. Es kam direkt aus dem Hinduismus. Und die Yoga-Lehrer und Lehrerinnen hier in Deutschland sagen, Yoga hat nicht mit Religion zu tun, es hat rein mit Fitness und Gesundheit zu tun. Das stimmt einfach nicht. Das ist den Hindu eine Beleidigung. Yoga ist das Herz des Hinduismus. Es gibt kein Yoga ohne Hinduismus, kein Hinduismus ohne Yoga. Und wenn der Hindu Yoga treibt, er denkt gar nicht an Fitness und Gesundheit. Im Gegenteil, in der wahren Hinduismus, der Körper gehört zum Maya. Alles ist Maya, die ganze Welt ist Maya, also Illusion. Die Welt ist in Wirklichkeit nicht da. Alles Probleme, Elend, Armut, Hungersnot, Schmerzen, Krankheiten, no problem. Sie existieren in Wirklichkeit nicht. Alles ist Illusion, alles ist Maya. Und wenn der Hindu Yoga treibt, er denkt an Heil. Nach dem Hinduismus, Yoga ist das Hauptfahrzeug des Heil. Tatsächlich. Und man kann in der Yoga das Körperliche, das Physikalische von der Geistlichen nicht trennen. Das ist unmöglich. Das ist der Hindu wieder eine Beleidigung. Und Yoga gehört zum Hinduismus und zum heutigen Esoterik. Sehr viele Frauen hier in Deutschland, die Yoga treiben, Yoga praktizieren, die Mehrheit, vielleicht nicht alle, aber die Mehrheit, landen bei dem Hinduismus mit der Zeit. Sie nennen sich nicht unbedingt Hindus. Also die Menschen, die zum Islam bekehren, alle nennen sich Moslem, aber nicht so bei dem Hinduismus. Shirley MacLaine, weltberühmte, ausgezeichnete Tänzerin, Schauspielerin, Verfasserin sogar, ist Hinduistin. Sie glaubt alles, was der Hinduismus lehrt, aber sie nennt sich nie Hindu. Der John Lennon hat sich nie Hindu genannt. Am Schluss vor seinem Tod hat er das alles abgelehnt. Selbst hat der John Lennon gesagt, Maharishis Lehre sei Quatsch. Vor seinem Tod. Liebe Freunde, Yoga ist im Westen sehr populär, sehr verbreitet. Es kommt von dem Hinduismus und es gehört zu der esoterischen Bewegung. Und der Maharishi verbreitete Mantra-Yoga. Der Bhagwan Rajneesh hat hier im Westen Tantra-Yoga gelehrt. Tantra-Yoga. Die Hindus haben sich längst von der Tantra-Yoga in Indien distanziert. Wahrscheinlich durch christlichen Einfluss in Indien. Meine Meinung nach. Der Bhagwan Rajneesh versuchte, der Tantra-Yoga wieder zu erwecken. Ziemlich erfolgreich. Tantra-Yoga ist Vereinigung mit Brahman, zusammen Jochen mit Brahman, durch Sinnlichkeit, Sensualität, Sexualität, Perversion. Und wenn man die Skulpturen vor dem Hindu-Tempel, etlicher Hindu-Tempel in Indien sieht, da sieht man die Perversion unter Götter sogar. Orgien unter den Göttern. Einmal war ich in Nordindien, ich wollte etwas anschauen. Und der Rikscha-Taxifahrer hat mich vielleicht falsch verstanden. Und er hat mich zum falschen Ort gebracht. Ich stand da draußen und ich schaute und ich war so schockiert und perplex. Ja, wieso hat er mich hier gebracht? Da war ein Hindu-Tempel mit einem Götter vorne in voller Orgie. Absolut pornografisch. Und ich habe keinen Inder dort gesehen. Es waren nur westliche Menschen mit ihrem Fotogerät und Videokamera, alles aufnehmen, um die Freunde und Bekannte zu zeigen. Kein Inder. Interessant.
Also die Inder schämen sich.

0: distanzieren sich davon. Aber der Bhagwan Rajneesh wollte das wieder erwecken. Und Bhagwan hat selber gesagt, je mehr pervers, desto besser deine Chance, Heil zu erreichen. Und so wurde er sehr reich, super reich. Sein Assistentin Sheila Silverman, ein Inderin mit einem westlichen Namen, hat von ihm 30 Millionen Dollars gestohlen, liebe Freunde. Und 2 Jahre später hat der liebe Bhagwan gar nicht davon gewusst. Also wenn du 30 Schweizer Franken von mir stehlst, deutsche Mark von mir stehlst, weiß ich schnell. $30 Millionen wurde gestohlen, wusste gar nicht, 2 Jahre lang, hat gar nicht bemerkt, weil er so viel Geld hat. Wo hat er das her? Hier im Westen. Durch die Leere, durch das Vakuum, geistliche Vakuum, durch die Unzufriedenheit, die Menschen sind bereit, alles zu tun, alles zu geben, um etwas zu erleben, um das Übernatürliche zu erleben. So ein Hunger in unserer Zeit. Die Menschen merken, dass etwas fehlt. Und sie wollen Gott wiederfinden. Sie wollen das Übernatürliche erleben. Sie wollen Mystizismus erfahren. Und die Esoterik nimmt zu. Unglücklicherweise sind ein paar hunderte Bhagwan-Anhänger an AIDS gestorben. Selbst ist der Bhagwan an AIDS gestorben, wie ich gehört habe. Weil so geht es nicht. Und die Perversion in der Bhagwan-Bewegung hat niemand gestört. Weil das Denken wurde ganz anders. Alles ist okay. Alles ist in Ordnung. Der Relativismus. Und unter gleichem Schirm, neben der Hinduismus und seiner Branche, seiner Zweige, gibt es hier noch ein Problem? Daneben gibt es der Buddhismus unter gleichem Schirm. Buddhismus und seine Zweige, seine Branche. Man hat mir gefragt, wieso gibt es so viele Denominationen hier im Westen? Anglikaner und Lutheraner und Baptisten und das alles. Ja, weil wir Menschen sind. Weil sie drücken immer etwas anders. Sie betonen immer etwas anders. Die Methodisten betonen etwas anderes, die Anglikaner betonen etwas anderes. Aber wenn sie wirklich Gläubiger sind, dann glauben sie wirklich an der gleiche Jesus und das gleiche Evangelium. Nun, in der Buddhismus gibt es auch Denominationen. Es gibt Mahayana-Buddhismus, Hinayana-Buddhismus, Zen-Buddhismus, etc. Dutzende von Schulen in der Buddhismus. Und sie widersprechen einander, sie stimmen nicht miteinander überein. Ja, warum? Weil wir Menschen sind. So sind wir. Auch in der Hinduismus. Ja, man hat mir doch gesagt, ja, er wird lieber der Hinduismus nachfolgen als Christentum, da es so viele Denominationen hier gibt. Das ist ein Durcheinander. Man weiß nicht, was zu glauben. Ich gehe lieber in den Hinduismus, zu den Hindus. Aber Freunde, es gibt mehr Denominationen in der Hinduismus als im Christentum. Viel mehr. Und heute noch die Vishnavites kriegen mit der Shaivites, die Anhänger des Shivas, kriegen mit Anhängern des Vishnu. Gleiche Religion. Es gibt Blutgießung immer wieder in Indien. Desbezüglich. Sie kommen miteinander nicht aus. Und hier im Westen, sie haben einerseits eine völlig falsche Vorstellung von Christentum und die Bibel und andererseits auch eine falsche Vorstellung von Hinduismus und den Hindus. Die Menschen sind dasselbe überall auf der Welt. Es ist gar nicht besser in Indien als im Westen. Meiner Meinung nach als Inder, es gibt viel mehr Toleranz hier im Westen. In Genf habe ich einen afrikanischen Pfarrer kennengelernt. Er kam als Pfarrer, um Pfarrer zu sein in der Genfer Kirche, Landeskirche. In Bern, Hauptstadt Schweiz, habe ich einen Inder kennengelernt, der ist Pfarrer in der Schweizer Landeskirche. Spielt keine Rolle, ob Afrikaner oder Inder. Jeder darf Pfarrer. In der Hinduismus, du darfst nie Priester sein. Du kannst nie Priester werden, wenn du nicht als Brahmane geboren wirst. Nur die Brahmane dürfen Priester und Gurus und Yogi sein. Hast keine Chance, wenn du kein Brahmane bist. Und die Brahmanen sind eine sehr kleine Minderheit. Aber die Brahmanen haben Ausbildung und Arbeit und Position. Geld, Macht sogar. Und Premierminister nach Premierminister wurde Brahmani. Die Hindus dürfen nie, also es steht nicht geschrieben, aber in der Praxis, die dürfen nie eine Nicht-Brahmani als Premierminister wählen. Also Präsident, das ist egal, er kann Atheist sein, Moslem sein, das spielt keine Rolle, er hat keine Macht. Das ist nur symbolisch, nur ornamental. Aber der Premierminister, der ist der Boss. Ein nach dem anderen wurde Brahmani. Meine Vorväter waren Brahmanen. Urgroßvater war Brahmanen-Priester, so wie Großvater und Vater. Und so kenne ich das sehr gut. Nein, Intoleranz findet man mehr in Indien und in der Hinduismus als anderswo. In südlichen USA, das war nicht in Ordnung, als die weißen Menschen den Schwarzen so misshandelt haben. Das war nicht in Ordnung. Es war falsch. Es war unchristlich, es war unbiblisch. Das, was sie in den USA damals getan haben. Aber inzwischen, die Amerikaner haben sich mehrere Mal entschuldigt, die weißen Amerikaner. Prediger predigen dagegen heute. Am Fernsehen und am Radio. Wir haben gesündigt, wir haben gegen die Schwarzen gesündigt. Das habe ich selber in Amerika gehört. Aber bis heute wird niemand in Indien sagen, wir haben die Unberührbaren misshandelt. Kein Brahmane wird das sagen. Im Gegenteil, die Brahmanen sagen heute noch, sie haben es verdient. Liebe Freunde, ich schäme mich, euch Folgendes zu sagen, aber meinen Vorvätern, die Brahmanen haben die Leprakranken lebendig begraben. Und die Brahmanen haben gesagt, sie haben es verdient. Lass die Leidenden weiter leiden. Während hunderte von Jahren gab es in Indien überhaupt kein soziales Engagement, kein soziales Gewissen. Bis dass die Missionare gekommen sind. Tatsächlich. Die allererste Schule, Primarschule, allererste Sekundarschule, Hochschule, College, Universität, allererste Spital wurde von Missionaren gebaut und durchgeführt, etabliert und vom Westen von Kirchen und freien Gemeinden finanziert. Eine Tatsache. Natürlich, die indische Regierung haben mit der Zeit angefangen, die Missionare und missionarische Bewegungen oder Organisationen nachzuahmen. Das freut mich. Die Inder haben es nötig. Ich liebe meinen Mensch mit Inder. Sie haben es nötig, auch wenn die Regierung das nachahmen. Das ist fein. Aber die Brahmanen haben gesagt damals und heute noch, lasst die Leidenden weiter leiden. Das ist ihr Karma, ihr Schicksal, die Lehre von Ursache und Wirkung. Was man sieht, das erntet man. Niemand kann das ändern. Und die Lehre von Karma ist zentral in der esoterischen Bewegung. Was alle Esoteriker, wenn nicht alle hier im Westen, glauben an Karma. Ja, die leidenden Menschen haben es verdient. Ja, lass die leidenden Menschen weiter leiden. Ich habe mit Maharishi-Anhängern in Indien gesprochen, westliche Menschen, das hat mich so schockiert. Weil die westlichen Menschen geben gerne, die westlichen Menschen haben Mitleid, die westlichen Menschen sind bereit zu sorgen. Immer, liebe Freunde, wenn es eine Katastrophe in Bangladesch gibt, die Mehrheit in Bangladesch, über 90% sind Moslems. Nun, ich sage das nicht, um die Moslems zu kritisieren, aber das ist eine reine Tatsache. Wenn eine Überschwemmung in Bangladesch gibt, wo sind die Millionäre, die reichen Kuwaitis und Saudi-Arabien? Nie zu finden. Wo sind die reichen Moslems in Indien? Nie zu finden. Die reichen Moslems in Bangladesch? Nie zu finden. Es kommen Leute aus der westlichen Welt. Allererste anzukommen, um zu helfen. Auch Namenchristen, nominalen Christen. Christen, die nicht mehr in der Kirche gehen. So wie auch wahre Christen und praktizierende Christen. Weil die westlichen Menschen sind positiv vom Christentum geprägt. Die Bibel lehrt deutlich, wir sollen uns zunächst lieben und den anderen helfen, die Hilfe brauchen. Wir sind davon geprägt, auch wenn es andere Religionen hier im Westen gibt und auch wenn die Mehrheit nicht mehr in der Kirche gehen, es ist zu spät, wir sind vom Christentum positiv geprägt. Danke. Und die Welt braucht Christentum, die Welt braucht diese christliche Liebe. Und ihr weniger biblische Christentum, das es hier im Westen gibt, desto mehr Korruption gibt es hier. Je weniger biblische Christentum, das es im Westen gibt, desto mehr Probleme haben wir. Je weniger biblischer Christentum, das es hier im Westen gibt, und ich betone biblischer Christentum, meine nicht Inquisition und Kreuzzüge, das alles ist ein Unsinn. Wie meine Tochter sagt, es hat nicht mit der Bibel zu tun. Ich rede von der Liebe Christi. Jesus sagt, ihr sollt euer Nächsten lieben, sogar euer Feinde lieben. Also diese Lehre brauchen wir in unserer Welt dringend, wo es so viel Feindschaft gibt und Kriege und Hass gibt. Die westlichen Menschen sind von der Bibel schon geprägt, auch wenn sie es nicht merken. Und sie geben und sie gehen und sie helfen. Vor etlichen Jahren war ich in der Bundesstaat Bihar, Indien. Ich war in Ranchi, habe dort an der Uni gesprochen. Und ich habe entdeckt dort, dass es Hungersnot gab. Es war ein großes Problem. Zehntausende von Leuten hungrig, die kleinen Kinder, geschwollener Bauch, kein Essen. Ich bin geblieben, etwas länger geblieben, um zu helfen. Aber wegen meinem Programm, mein Termin, musste ich verreisen. Und ich bin nach Kalkutta gegangen, der Nachbarnstadt. Kalkutta, Hauptstadt von Bengal, Bundesstaat Bengal. Und mein Gastgeber war der Chief Judge of Calcutta, der Hauptrichter von Calcutta. Sehr intelligent, ausgebildeter Mensch, informiert. Hat mich abgeholt und ich habe mir gesagt, oh, es ist so furchtbar in Bihar. Unglaublich. Ja, was ist in Bihar los? Was? Nachbarnstadt. Ich habe gesagt, es ist Hungersnot. Hungersnot in Bihar? Es ist Nachbarnstadt. Und er wusste nicht davon. Nachbarnstadt. Und wusste nicht davon. Oder Staat. Und am Flughafen, ja, da waren wir im Flughafen, am gleichen Tag, was sehe ich dort im Flughafen Kalkutta? Ein Jumbojet von den USA ist angekommen, mit Ärzte und Krankenschwestern und Medikamente und Nahrungsmittel und alles Mögliche. Dort in Amerika haben sie davon erfahren und haben ein Jumbojet gefüllt und geschickt. Und der Hauptrichter in Kalkutta, Nachbarnstadt, wusste gar nicht davon. Das sagt mir viel. Es sagt mir sehr viel. Und die Menschen haben eine falsche Vorstellung von der Hinduismus und Indien, sowie auch eine falsche Vorstellung von der Bibel und Christentum. Und der Durcheinander und Verwirrung nimmt zu.
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3: Ihr dürft schon in den Hinduismus hineinschauen und in den Buddhismus hineinschauen. Jeder darf das tun, jeder darf wählen. Aber es ist auch wichtig, Christentum richtig zu verstehen. Und um Christentum richtig zu verstehen, muss man in der Bibel lesen. Die Esoteriker, sie nehmen Zeit, die wahren Hindus nehmen Zeit, um ihre Schriften zu lesen und zu studieren. Sogar manchmal auswendig. Und liebe Freunde, weil diese Verwirrung weiter wächst, es ist so wichtig, dass wir wissen, dass wir verstehen und dass wir wissen, was wir glauben, woran wir glauben. Wir wissen, wo wir stehen. Wie steht es bei dir? Die Verwirrung ist sehr groß. Unter gleichem Schirm, neben der Hinduismus und Buddhismus und seiner Branche und Zweige, Denomination, gibt es auch der Okkultismus. Und daneben der Spiritismus. Und Wahrsagerei und Hexendienst und Mediumismus und so weiter und so weiter und so weiter. Dann unter gleichem Schirm ist auch der Satanismus. Ich weiß nicht, ob ihr das Satanskirche kennt. In Amerika, die haben steuerfrei Status, weil sie nennen sich Kirche. Die Baptisten haben steuerfrei Status, die Episkopalien, die Katholiken, aber auch die Satanisten. Aber wisst ihr was? Es gibt mehr Satanisten hier als in Amerika. In Deutschland und Russland und England und Frankreich. Es ist ähnlich, vielleicht noch mehr. Und wenn man die Satanskirche versteht, ist es eine grausame Sekte. Es gibt fast keinen ehemaligen Satanisten. Sie werden alle ermordet. Von Satanisten, weil es so grausam in dieser Sekte ist. Es gibt kaum einen Polizist, der Forschung gemacht hat, Investigation gemacht hat, weil die Polizei wurden eins nach dem anderen ermordet von den Satanisten. Ich bitte um Entschuldigung, wenn ich Folgendes erzähle. Es ist keine nette Geschichte, aber die Satanisten nachahmen der Kirche, sie haben auch Abendmahl. Wisst ihr, was die Satanisten in der Abendmahl machen? Ich sage es euch in ein paar Sätze. Ein schönes Mädchen, etwa 15 Jahre, 16 Jahre alt, wurde von der Straße entführt. Immer wieder. Das allerschönste Mädchen auf der Straße. Und dieses Mädchen wurde auf einem Altar sexuell vergewaltigt. Brutal von 12 Satanisten. Jedes Jahr. Immer wieder. Das Baby kommt zur Welt auf dem Altar. Und das Baby wurde geopfert auf dem Altar von Satan. Eine Tatsache. Und das Baby wurde herumgeleitet. Und jeder Mitglieder während der Abendmahl beißt das Baby und trinkt im Blut. Das ist ihr Abendmahl, bis es nur Knochen gibt. Das könnt ihr von der Polizei auch erfahren. Und der Satanskirche gehört auch zum Esoterischen und New Age Bewegung unter gleichem Schirm. Ihr fragt ja, wieso dann so ein grausamer Sekte? Wisst ihr warum, Freunde? Wegen der Relativismus. Alles ist okay. Und wo kommt das her? Man kann in der Bhagavad Gita Folgendes lesen. Und die Esoteriker kennen das auch. Krishna sagte in der Gita, ich bin der Fürst der Dämonen. Steht schwarz auf weiß geschrieben. Krishna sagte auch in der Bhagavad Gita, ich bin Licht, ich bin aber auch Finsternis. Alles, was existiert, bin ich. Ja, die Millionen von Mörder und sexuellen Vergewaltigungen und Korruptionen der ganzen Welt, Krishna sagte, alles, das alles bin ich. Und von daher, in der neue Relativismus, ist alles okay. Eine sogenannte Toleranz. Alles ist okay, außer die Christen und Christentum. Das habe ich selber bemerkt hier im Westen. Wenn die Presse über Hinduismus und Buddhismus, sogar Islam schreiben, es ist meistens positiv. Der Spiegel, Time Magazine, Bunte etc. Wenn sie über Buddhismus und Hinduismus schreiben, es ist alles positiv. Bekannter englischer Zeitschrift über den Hinduismus, den Göttern da vorne, ich habe diese Göttern angebetet. Alles positiv. Schlagzeilen: Buddha erobert die Herzen. Bunte, Vorderseite, über Buddhismus. Buddhismus macht Frauen begehrenswerter, das auch noch. Wenn Sie aber über Christentum und Jesus schreiben, liebe Freunde, hier im Westen ist es meistens negativ. Negativ, negativ, negativ, das verstehe ich nicht. Also als Inder, ich bin Christentum und Jesus Christus sehr dankbar. Weil Jesus Christus hat mein Leben verändert. Und ich als religiöser Hindu war auch frustriert und leer und unzufrieden. Ich habe Yoga und Meditation praktiziert. Ich habe Mystizismus erlebt. Transezustände durch der Meditation erlebt. Raumreise, Astralreisen, Begegnungen mit übersinnlichen Wesen durch der Mystizismus, durch der Meditation. Ich habe die Götter angebetet. Krishna und Rama und Shiva und Vishnu und Mahesh und Brahma. Ich habe den Elefant als Gott angebetet und die Kuh als Gott angebetet und die Schlange und der Affe sogar. Jeden Tag, jahrelang, stünde ich vor eine lebendige Kuh und ich habe diese Kuh wirklich ernsthaft als Gott angebetet. Tag für Tag, eine Stunde lang. Und ich war trotz der Religiosität und Spiritualität leer und unzufrieden. Es kamen Jungen und beugten sich vor mir nieder und beteten mich an, suchten meinen Segen. Voller Tasche, aber leeres Herz. Habe nichts anzubieten. Ich ging auf die Suche und eines Tages hat jemand mir die Botschaft des Evangeliums erzählt. Eine Inderin kam bei uns zu Hause und erzählte mir von Jesus Christus und der Bibel. Und sie sagte mir, Rabbi, Gott liebt dich. Und Jesus Christus ist auf einem Kreuz für dich gestorben und Gott will in dein Leben hineinkommen. Aber er kommt allein durch Jesus, der sagte, ich bin der Weg und die Wahrheit und das Leben. Niemand kommt zum Vater, denn durch mich. Und ich habe mit dieser Dame etwas diskutiert. Ich habe die Dame ganz unfreundliche Dinge gesagt. Ich dachte, die Frechheit, eine Brahmane von Jesus zu erzählen. Das hat mich geärgert, aber ich habe das nie zuvor gehört. Dass Gott mich liebt, wirst du nirgendwo in der Hinduismus, auch in der Buddhismus nicht finden. Dass Gott dich als Individuum liebt. Wir reden schon von Liebe. Es wurde schon von Liebe gelehrt, jede Menge, aber nicht, dass Gott dich liebt. Und dass Gott will meine Sünde vergeben. In der Hinduismus gibt es keine Vergebung der Sünde. Absolut keine. Es gibt Karma. Was man sieht, das erntet man. Und alle Hindus glauben, dass der beliebte Gott Vishnu musste wieder auf die Erde kehren als Schwein, als Eber wegen sein Karma. Karma steht über den Göttern. Keine Vergebung. Auch in der Buddhismus nicht. Und ich wollte die Vergebung unbedingt. Alle haben gesündigt. Wir alle. Wir haben gelogen, wir haben gestohlen, betrogen, etc., etc., etc. Wir alle Menschen brauchen die Vergebung Gottes. Aber wie finden wir die Vergebung? Ins Gangesfluss reinzugehen? Nein. Nicht nach der Bibel. Pilgerreise zu machen, Selbstkasteiung, nein, das hilft nicht. Das bringt nichts. Liebe Freunde, nach der Bibel, Gott hat uns verheißen, sich den Menschen zu offenbaren. Wir sagen Gott, Gott, Gott überall auf der Welt. Ja, aber wer ist Gott und wie ist Gott? Wie wissen wir? Die Tausende von Auffassungen von Gott können nicht alle gleichzeitig richtig sein. Sie widersprechen einander. Und im Alten Testament gibt es etwa 365 Verse, wodurch Gott ganz deutlich ausdrückte, dass er auf die Erde eins für allemal kommen wird. Er wird in Israel geboren sein, nicht Nigeria, nicht Japan, sondern Israel. Er wird in Bethlehem geboren sein, sehr spezifisch. Er wird von einer Jungfrau geboren sein. Er wird Menschen heilen, er wird den Toten auferwecken. Er wird sogar gekreuzigt sein, etwas negativ. Steht im Voraus geschrieben. hunderte Jahren vorausgeschrieben. Er wird gekreuzigt sein. Damals gab in Israel überhaupt keine Kreuzigung. Das war den Juden total fremd. Die Römer haben vor der Geburt Jesus Israel invadiert, eingedrungen und haben diese römische Praxis reingebracht, rein forciert. Die Juden wollten es nicht. Die Kreuzigung ist Israel aufgehört worden. Wann? Nach Jesus sein Tod. Und es steht im Alten Testament, er wird auferstanden. Er ist tatsächlich historisch auferstanden. Wir haben neulich die Auferstehung wieder gefeiert, nicht wahr? Wir haben die Himmelfahrt gefeiert. Christentum, man kann sagen, Christentum ist mit Christus gestorben. Aber weil Christus auferstanden ist, gibt es Christen und die Kirche und Christentum heute noch, weil er auferstanden ist. Sonst hätten wir gar nicht gewusst, dass es einen Jesus gab. Mahatma Gandhi war ein sehr normaler, üblicher Jungs in Indien. Aber die Missionare haben ihn kennengelernt. Sie haben ihn ermutigt, informiert, herausgefordert, nach England zu gehen. Er war einer der allerersten, nach England zu gehen, um Jura zu studieren. Niemand hört davon, dass die Missionare ihm geholfen haben. Sie haben sogar bis Geld gegeben. Der war unbekannt, völlig unbekannt. Und er ging nach England, studierte, ging nach Südafrika, um Geld zu verdienen, um reich zu werden. Die Story hat sich bestimmt in Afrika geändert. Und dann ging er nach Indien. Wurde zu der Groß Mahatma Gandhi. Hat single-handedly, ohne Amt, war weder Premierminister noch Präsident, nicht mal Gouverneur, hatte die fast allmächtige Engländer nach Hause geschickt. Hervorragende Achievement unseres Jahrhunderts. Errungen. Aber wir hätten gar nicht gewusst, dass es ein Mahatma Gandhi gab, hätten die Christen ihm nicht geholfen. Liebe Freunde, in gleichem Sinn, wir hätten gar nicht gewusst, dass es einen Jesus gab, hätte er nicht auferstanden. Er ist tatsächlich wahrhaftig auferstanden und er lebt heute noch. Er ist gekommen und er ist am Golgothas Kreuz gestorben und hat sein Blut vergossen, damit wir die Vergebung unserer Sünde bekommen. Allein in Jesus Christus gibt es die Vergebung der Sünde. Und das sage ich ohne Arroganz und ohne Stolz, das sage ich wissenschaftlich als eine religiöse Tatsache. Und man braucht kein Experte in der deutschen Grammatik zu sein, um seine Wörter zu verstehen. Ich bin der Weg, definitive article. Nicht ein Weg, sondern der Weg und die Wahrheit und das Leben. Niemand kommt zum Vater, denn durch mich. Und ich ging auf die Suche als religiöser Hindu. Und diese Inderin hat mir von Jesus erzählt. Und ich war dagegen und ich habe gestritten und ich habe gesagt, ich werde nie Christ werden, nicht auf mein sterbender Bett. Ich hasse alle Christen. Ich hasse den Christen. Weil die Christen essen Rindfleisch, Hamburger, sie essen meinen Götten, die Kuh. Aber der Geist Gottes hat mich klar und deutlich angesprochen. Ich wusste nicht, dass es einen Heiligen Geist gab, aber er hat mich angesprochen und zeigte mir meine Verlorenheit, mein Bedürfnis, mein Not, mein Bedürfnis nach Vergebung, mein Bedürfnis nach Jesus Christus. Und eines Tages ging ich auf die Knie und ich bat Jesus Christus in mein Leben hereinzukommen. Ich bat ihn mir zu vergeben, ich bat ihn mein Leben zu verändern. Ja, ich habe auch Probleme als sehr religiöser Hindu. Ich bat ihn mir Zufriedenheit zu geben. Ich bat ihn mir in Kontakt mit dem wahren, lebendigen Gott zu bringen. Ja, ich wusste, dass es einen Gott gab, aber ich kannte Gott persönlich nicht. Und liebe Freunde, das war mir die Stunde der Transformation. Jesus hat mein Leben tatsächlich verändert. Er gab mir eine neue Friede, die ich nie zuvor kannte, auch in der Meditation und Mystizismus nicht. Eine neue Freude, eine neue Hoffnung, eine neue Liebe. Ich liebe allen Menschen, auch Menschen, die mich hassen. Ich liebe allen Menschen. Durch seine Liebe in mir, er wohnt in mir. Ich habe ihm mein Leben eingeladen. Er sagt es, aber ich stehe an der Tür und ich klopfe an und wenn wir die Türe öffnen und ihn einladen, dann kommt er rein, steht in der Bibel, in der Offenbarung geschrieben. Und er gab mir Heil und ewiges Leben und eine Garantie dazu, Nein, ich bin kein Fanatiker. Aber ich bin Gott dafür dankbar. Es ist mehr als bloß eine Hoffnung. Das ist eine innerliche Gewissheit. Eine Gewissheit. Ich weiß, dass wenn ich heute sterben muss, dass ich in den Himmel mit Christus in die Ewigkeit gehe. Eine super, wunderbare, fantastische Hoffnung in eine hoffnungslose Welt. Und während einem Monat haben sich bei uns zu Hause 13 Familienmitglieder, religiösen Hindus, Großmutter, Tanten, Onkel, Cousin, Cousine, haben sich zu Jesus bekehrt. Und ich bin Gott für Jesus Christus sehr dankbar. Und ich habe inzwischen die Bibel sehr intensiv studiert, gelesen. Und ich glaube heute noch von ganzem Herzen. Und ich glaube, dass es Hoffnung gibt für unsere Welt. Und ich glaube, dass Jesus kommt wieder, wie in der Bibel steht geschrieben. Die gleiche Bibel, der uns sagt, dass Jesus auf die Welt kommt, sagt uns, er kommt wieder. Nicht als irgendein Guru oder Yogi, er kommt als Jesus Christus, um uns heimzuholen. Liebe Freunde, der Geist Gottes ist heute am Arbeiten. Und es kommen Menschen zum Glauben an Jesus Christus weltweit. Ich sage nicht die Mehrheit. Das bedeutet gar nicht die Mehrheit. Ja, die Mehrheit, die Mehrheit. Die Nazis waren die Mehrheit auch. Mehrheit bedeutet nicht, wenn die Mehrheit Esoteriker sind, das bedeutet mir gar nicht. Gott ist am Arbeiten. Und er will, dass wir zu ihm kommen durch Jesus Christus. Die Bibel entspricht die Wahrheit, Gottes Wahrheit. Ja, ich liebe alle Hindus und Moslems und Buddhisten. Das dürfen wir. Ich streite nicht mit denen. Ich stimme mich nicht überall ein. Aber ich bin Gott dankbar für Jesus Christus und die Botschaft der Bibel. Und ich möchte euch ganz ernsthaft in Demut ermutigen, herausfordern, empfehlen, dass ihr dieser Jesus, der Jesus der Bibel, nicht der esoterische Jesus, nicht der Jesus der Gurus, sondern der Jesus der Bibel aufnehmen und ihm nachfolgen. In einigen Wochen werde ich eine Konferenz in Atlanta besuchen, Ende Juni. Es kommen Professoren aus aller Welt nach Atlanta. Professoren Physik, Mathematik, Chemie, Astronomie etc. Und eines haben sie alle gemeinsam. Sie sind christliche Professoren, gläubige Professoren. Der führendste Mathematiker.

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0: Und heute Abend fangen wir an mit dem Thema Hinduismus, die totale Religiosität. Der Hinduismus bezeichnet sich selber als die Religion schlechthin. Der Hinduismus offenbart eine komplexe Vielgestaltigkeit. Er beinhaltet größte Gegensätze und alles hat nebeneinander Platz. Es gibt im Hinduismus eine Spannweite vom Tieropfer bis zur meditativen Versenkung. Hinduismus ist religiöser Pluralismus. Im Hinduismus hat wirklich alles Platz. Es gibt keine Dogmatik, keine klare Glaubenslehre. Jeder Hindu definiert den Hinduismus anders. Der eine so, der andere so. Und alles wird nebeneinander stehen gelassen. Das ist eigentlich einzigartig im Blick auf alle anderen Religionen, dass eine völlige Freiheit im Blick auf den Erlösungsweg gegeben wird. Jeder soll wirklich nach seiner Fasson selig werden im Hinduismus. Es wird nicht irgendwie ganz stur vorgeschrieben, nur so geht es. Jeder kann versuchen, irgendwie das Ziel zu erreichen. Das Prinzip ist, jeder glaube das, was er glauben kann. Das ist eigentlich ein verrückter Satz, gell? Aber das ist Hinduismus. Jeder glaube das, was er glauben kann. Es kann gar nicht ausgefallen genug sein. Es hat alles Platz im Hinduismus. Der hat eine ungeheure Absorptionskraft. Der kann alles aufsaugen und absorbieren. Hinduismus ist der religiöse Markt der Möglichkeiten. Ich denke, wir wissen alle, dass der Hinduismus hauptsächlich in einem großen Land der Erde vertreten ist, nämlich in Indien. Es gibt ihn auch noch darüber hinaus in einigen Ländern natürlich, aber hauptsächlich in Indien. Die Inder haben ja inzwischen etwa 800 Millionen Menschen und davon ist der überwiegende Teil Hindu. Es gibt ein paar vereinende Aspekte im Hinduismus, also das, was jeder Hindu so sieht und so akzeptiert, das ist einmal als Grundlage die sogenannten Veden, das sind die heiligen Schriften der Hindus. Die ältesten religiösen Schriften, die Hindus haben, entstanden schon im 2. Jahrtausend vor Christus. Das erkennt jeder Hindu an, die Veden, das ist göttlichen Ursprungs für einen Hindu. Zweitens, für alle Hindus ist das Kastensystem Bestandteil ihrer Religion, auf das gehe ich gleich noch näher ein. Und drittens erkennt auch jeder Hindu an, dass Dharma, das ist das Weltgesetz und das in ihm vereinigte Karma, Vergeltungsgesetz. Auch auf diese beiden Begriffe muss ich noch weiter eingehen, wenn wir den Hinduismus verstehen wollen. Kommen wir gleich zum ersten Hauptpunkt. Ich habe 5 Punkte heute Abend. Der erste Punkt heißt die Grundanschauung des Hinduismus. A. Das Schrifttum des Hinduismus. Da gibt es einmal die sogenannten Shruti. Das sind Offenbarungen, die angeblich aus der Transzendenz, also aus dem Himmel, aus der anderen ewigen Welt gekommen sind. Man kann nicht sagen, wer die gefunden hat, man kann nicht sagen, wem die in den Schoß gefallen sind. Die sind halt so uralt, das kann kein Mensch mehr nachprüfen, wo die nun herkommen. Also aus unserer Sicht ist natürlich klar, dass das Menschen geschrieben haben, aber die Hindus selber behaupten, die kommen aus der Transzendenz, so ähnlich wie es die Mormonen behaupten mit ihrem Buch Mormon, das sei einfach auch vom Himmel gekommen, vom Himmel runtergefallen. Und so sagen sie, das kommt aus der Transzendenz. Und zwar gehört zu den Shruti einmal die Veden, die hinduistischen Veden, das heißt auf Deutsch ewige Worte. Die sind in Altsanskrit geschrieben, eine sehr schwere Sprache. Mein Lehrer in Bad Liebenzell, der Dr. Hoppenwort, der in Tübingen auch an der Universität unterrichtet, der musste diese Sprache lernen. Er musste sie beherrschen, um diese Originaltexte lesen zu können, und er hat uns Auszüge davon gezeigt. eine sehr, sehr schwere Sprache als Sanskrit. Dann B, die sogenannten Brahmanas, das sind Opfertexte, die bei bestimmten Opferungen gebraucht werden. Und es gibt die Upanishaden, das sind Schriften über die Geheimnisse der Erlösung. Das sind also die Shruti.
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